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3: Guten Abend und herzlich willkommen zum Infomagazin Frohsinn auf Radio Froh 105,0 mit einer weiteren Ausgabe des Weltempfängers und folgenden Themen. In Frankreich gehen seit Tagen Schülerinnen und Schüler auf die Straße. Der freie Journalist Bernhard Schmidt spricht mit Radio Dreieckland über die Proteste. Künstliche Intelligenz ist heutzutage kaum noch wegzudenken, aber ist sie objektiv und nicht diskriminierend? Darüber spricht Radio Korax mit der Politikwissenschaftlerin Katharina Moser. Oft diktieren Supermarktkonzerne Handelskonditionen und Preise für Rohstoffe, so auch bei Kakao. Radio Dreieckland sprach mit der Menschenrechtsorganisation Incota über die aktuelle Preissituation von Kakao auf dem Weltmarkt und die damit verbundenen Probleme. Am Mikrofon begrüßt Nora Niemetz mit Sisi Bay Musik von Ronald K.

0: Schülerinnen und Schüler gehen in Frankreich seit Tagen auf die Straße bzw. blockieren Schulen. Die Forderungen der Jugendlichen sind zunächst sehr konkret. Sie beklagen marode Schulgebäude, überfüllte Klassen, fehlende Lehrkräfte und mangelnde Ausstattung. Was zunächst als Protest gegen den Zustand vieler Schulen begonnen hat, hat sich inzwischen zu einer landesweiten politischen Auseinandersetzung entwickelt. In zahlreichen Städten werden Schulen blockiert, Universitäten schließen sich den Aktionen an und immer wieder kommt es zu Zusammenstößen mit der Polizei. Die Regierung steht unter Druck, auch weil die Proteste in eine ohnehin angespannte Haushaltslage fallen. Radio Dreieckland sprach mit dem freien Journalisten Bernhard Schmidt über die aktuelle Lage.
1: Wie ist aktuell die Protestlage an den Schulen? In der deutschen Medien wird von Bränden und vielen Festnahmen berichtet.
2: Also diese beiden Tatsachen treffen zu. Das kann natürlich nicht die Tatsache verdecken, dass die Gewalt nur ein Oberflächenphänomen ist, ein Begleitphänomen, dass es aber sich tatsächlich um eine soziale Bewegung handelt, die nicht nur, aber auch zu große Klassen und im Hintergrund natürlich mangelnde Mittelausstattung in vielen Schulen zum Gegenstand hat. Es gibt auch eine starke de facto diskriminatorische Ungleichverteilung dieser Mittel. In Schulen im Pariser Zentrum zum Beispiel gibt es ausreichende bis gute Mittelausstattung. Im Bezirk Saint-Saint-Denis, nördlich und nordöstlich von Paris, in der Trabantenstadtzone, verliert ein Schüler, eine Schülerin durchschnittlich bis zum Abitur ein Jahr an Unterricht durch Lehrerausfall und nicht ersetzte Lehrerausfälle. Die schwindenden, die geringer werdenden Verdienstmöglichkeiten, Klammer auf, eine Lehrkraft verdient in den 80er Jahren ungefähr bei Karrierebeginn, bei Laufbahneinstieg, den doppelten gesetzlichen Mindestlohn. Derzeit setzt die Laufbahn bei knapp oberhalb des gesetzlichen Mindestlohns ein und von dem kann man jedenfalls alleinstehende Person im Raum Paris kaum leben, Klammer zu. Das sorgt natürlich auch dieses Phänomen für eine Flucht, jedenfalls von Leuten, die sich den Beruf aussuchen können, aus dem Lehrkraftberuf. Jedenfalls im Raum nördlich von Paris in der Trabantenstation verliert ein Schüler, eine Schülerin durchschnittlich ein Jahr bis zum Abitur durch nicht ersetzten Lehrer- oder Lehrerinnenausfall. Die Auswirkungen des Klimawandels, wir haben einen Rekordhitzesommer hinter uns und die unzureichende Ausstattung der Gebäude, fehlende Klimaanlagen oder Ventilatoren, verfallende Bausubstanz, etwa bei Schulen aus den 70er Jahren, die jetzt langsam baufällig werden, Risse in den Wänden zeigen, die sich durch die Auswirkungen des Klimawandels noch verschärfen, kommen hinzu. Das heißt, in diesem ganzen Kontext steht diese soziale Protestbewegung. Eine relative Schwäche würde ich darin sehen, dass es bislang einen geringen Organisierungsgrad oder Selbstorganisierungsgrad gibt. Bei vergangenen Bewegungen war es schnell so, dass dann sich Koordinationen bildeten, also Selbstorganisierungsformen. Es gab gestern im Pariser Gewerkschaftshaus eine Streikversammlung, Aktivisten, Aktivistinversammlung. Da kam nicht so viel raus, aber außer natürlich Adressenaustausch und sich kennenlernen. Das ist aber bei Sozialbewegungen oft so, dass bei der ersten Versammlung jetzt weniger greifbare Ergebnisse vorliegen. Aber in der Breite muss man feststellen, dass es doch oft so ist, dass die Leute, wie es unserer Zeit entspricht und der technischen Ausstattung unserer Zeit entspricht, sich oft in Affinitätsgruppen, also in Gruppen von Leuten, die sich kennen, über Bildschirme austauschen, also über Telefonbildschirme, aber sich deswegen weniger sozusagen in der analogen Welt außerhalb der Bildschirme organisieren. Das sehe ich als einen Mangel und das sorgt natürlich auch dafür, der derzeit eher geringe Grad an Selbstorganisierung, dass die auch problematischen Gewaltphänomene wenig kanalisiert werden. Das heißt, die Eruption bricht sich halt zum Teil unkontrolliert Bahn. Das kann man durchaus in Einzelfällen problematisieren. Das gibt es natürlich bei anderen sozialen Bewegungen auch. Ich bin jetzt nicht dafür, dass Lehrkräfte mit Fußtritten attackiert werden oder Verwaltungsmitglieder, die mit dem Feuerlöscher anrücken. Die Medien fokussieren sich natürlich sehr stark darauf, die bürgerlichen Medien. Es gibt auch eine heftige Gegenkampagne. es gab in der Vergangenheit auch streikablehnende Teile der öffentlichen Meinung, aber der Gegenwind ist schon sehr rau und sehr stark aus dem rechten Teil der Medien, bei Privatfernsehsendern, aus dem rechten Teil des politischen Spektrums. Da wird schon ein sehr rauer Gegenwind, das heißt, die Polarisierung ist auch stark, wir kommen wahrscheinlich darauf zurück. Es wird auch stark politisiert, dadurch, dass die linke, linkssozialdemokratische, linkspopulistische Wahlplattform LFI ihre Unterstützung bekundete, kommt es auch schnell zu einer Politisierung, dass das jetzt alles als Manipulation von LFI, die das Feuer schüre, dargestellt wird. Das heißt, es politisiert sich auch in dieser Weise schnell in Form einer innenpolitischen, parteipolitisch instrumentalisierten Polarisierung. Das heißt, die Lage stellt sich schon sehr polarisiert dar. Und da wird natürlich dieses Gewaltthema willig aufgegriffen, begierig aufgegriffen von Seiten derer, die sich jetzt ablehnend positionieren.
1: Sprechen wir über die Innenpolitik oder vielleicht später auch nochmal. Jetzt geht ja wohl auch die Polizei relativ hart gegen die protestierenden Schülerinnen und Schüler vor. Was gibt es dazu zu sagen?
2: Das ist natürlich so ein Zyklus, der sich selbst ernährt. Also die Polizei war schnell zur Stelle vor etwa blockierten oder teilblockierten Schulgebäuden morgens. Das hat natürlich eskalierende Wirkung. Es hätte weniger eskalierende Wirkung, wenn man erstmal verhandelt und guckt von Verwaltungsseite oder Regierungsseite. Aber die Macron-Exekutive, die ja jetzt seit bald 10 Jahren regiert, in wechselnder Besetzung, hat sich eigentlich daran gewöhnt, dass sie sozialen Bewegungen grundsätzlich misstrauisch gegenübertritt und grundsätzlich erst verhandelt, wenn es brennt. Das war buchstäblich bei den Gilets Jaunes, bei den Gelbwesten so. Da wurde erst gar nicht drauf eingegangen und als es dann buchstäblich an wichtigen Stellen brannte, wurden 17 Milliarden Euro ausgeschüttet, weil man erstmal nicht verhandelt und erstmal soziale Bewegungen nicht als Akteure wahrnimmt und dann darauf eingeht, wenn es spektakulär wird in den Medien. Da hat die Macron-Exekutive eigentlich die Gesellschaft dran gewöhnt. Insofern ist der Rückgriff, auch der eskalierend wirkende Rückgriff auf die Polizei, da nur ein Teil der Logik, die ohnehin am Werk ist. Das hat natürlich eskalierende Wirkung. Das führt dann zu Auseinandersetzungen, die schneller hochkochen. Und wenn es dann zu sicher in Einzelfällen auch problematischen Gewalterscheinungen kommt, wird es wieder als Mittel benutzt, um zu sagen, die Polizei muss jetzt da hochrüsten. Und die Polizei wird ja auch angegriffen. Es gibt auch also angeblich laut innenministeriellen Angaben 300 verletzte Polizeibedienstete. Die Zahl müsste man wahrscheinlich im Einzelnen überprüfen. Aber also verletzte Polizeikräfte können auch solche sein, die Tränengas eingeatmet haben selber. Aber grundsätzlich gibt es solche Auseinandersetzungen. Das wird dann wieder als Mittel benutzt, um nochmal sehr stark polarisierend hochzukochen und um es quasi als Wirken eines inneren Feindes darzustellen. Also das Innenministerium hat gestern auch die Präfekten, also die Vertreter des Zentralstaats, die Vertreter des Zentralstaats in den Departements und das Justizministerium hat die Staatsanwälte zusammengezogen, um Antworten auf die Bewegung zu suchen. Also da wird schon klar im repressiven Bereich nach Antworten gesucht. Und das wird sicherlich nicht beruhigend wirken. Es gab gestern 1.949 Festnahmen an einem Tag und das ist schon bemerkenswert.
1: Benner, ich hatte auch angesprochen, es gibt auch Proteste, noch weitere Proteste neben den von den Schülerinnen und Schülern. Es gab am 29. September einen Aktionstag auch gegen die Sparpläne der Regierung. Mhm. Premierminister Le Cornu rechnet für das kommende Jahr mit einer Gesamtverschuldung in Höhe von über 121% des Bruttoinlandsprodukts. Er bezeichnet den Sparkurs als notwendig, um das Haushaltsdefizit in den Griff zu bekommen. Ist der Sparkurs unter anderem mit Sparen im Sozialbereich und mit Einfrierungen der Löhne im öffentlichen Dienst, ist dieser Sparkurs alternativlos?
2: Grundsätzlich nicht. Wenn man denken würde, wie Margaret Thatcher es mal formulierte, there is no alternative, dann würden wir jetzt hier nicht reden, dann würden wir uns nicht den Kopf zerbrechen. Grundsätzlich nein. Es trifft zu, dass es eine hohe Staatsverschuldung gibt. 3.500 Milliarden, ein Rekordniveau, die wiederum mit dem Sinken von Steuereinkommen durch Steuergeschenke an Unternehmen und wohlhabendere Gesellschaftsteile zusammenhängt. Sicherlich auch mit den Folgen natürlich damals der staatlichen Bewältigung der Covid-Epidemie oder Pandemie und ihrer Folgen, aber strukturell eben auch mit der Politik, insbesondere von Emmanuel Macron, aber auch in etwas abgeschwächterer Weise vieler seiner Vorgängerregierungen, die eher zur Finanzierung von notwendigen Staatsausgaben auf die Finanzmärkte mit oder ohne Anführungszeichen setzte, in Anführungszeichen, als auf etwa Besteuerung, wo eher gesagt wurde, Steuer ist Gift und lieber runter mit den Steuern. Und man finanziert sich dann eben durch Kredite. Das rechnet sich natürlich irgendwann, das berechnet sich irgendwann, das macht sich irgendwann bemerkbar. Das muss man irgendwann buchstäblich zurückzahlen. Es wird jetzt auch benutzt von Teilen des Kapitallagers, um den Karren buchstäblich an die Wand zu fahren und zu sagen, jetzt haben wir den Karren so tief reingefahren, jetzt muss es einen Ruck geben, jetzt muss es eine autoritäre Krisenverwaltung geben. Dieser Diskurs ist angesagt. Konkret, also wie autoritär die Krisenverwaltung wird, zeigt dann nach der kommenden Präsidentschaftswahl 2027 stärker noch, weil ja im Moment um Wähler und Wählerinnen geworben werden muss. Aber schon der jetzt geplante Staatshaushalt für 2027 sieht ja Einsparungen im Jahresmaßstab von 54 Milliarden Euro vor. Auch das ist ein Rekordwert und das kann natürlich nicht ohne soziale Grausamkeiten gehen. Du hast schon den Streiktag im öffentlichen Dienst erwähnt. Ich berichtete auch über den bei LabourNet, LabourNet Germany am Mittwoch, von der Demo, wo es auch einen Oberschülerinnenblock gab, der auch sehr dynamisch war, auch einen Studierendenblock, weil auch Studierende Proteste einsetzen, aber da geht es auch eher um überfüllte Räume und mangelnde Mittelausstattung. Also die Studiengebühren, das ist eine spezielle Frage, weil die speziell für ausländische Studierende ins Gigantische angehoben werden. Also die sollen 30 Mal so viel zahlen wie französische Studierende. Da gibt es Sondermaßnahmen im Haushalt für speziell für ausländische Studierende. Aber was du noch nicht erwähnt hast, ist der Feuerwehrstreik, der bereits am 8. September begann, der sich auch auf der Pariser Demo sehr stark bemerkbar machte. Da waren 5.000 bis 10.000 Leute, Feuerwehrleute unterwegs, die seit Montag unter dem Eiffelturm campiert hatten. Der Feuerwehrstreik hängt natürlich auch mit mangelnder Einstellungspolitik, mangelnder Personalausstattung zusammen, aber auch mit dem Rekordbrandsommer, den Waldbränden des Hitzesommers 2026, wo die Feuerwehr besonders angespannt und im Einsatz war, wo besonders auf sie zurückgegriffen wurde, wo sich dann die mangelnde Personalausstattung besonders bemerkbar machte. Also die Feuerwehrgewerkschaften, alle neun Feuerwehrgewerkschaften ziehen an einem Strang, fordern die Einstellung von 150.000 Leuten. Es gibt im Moment ca. 50.000, gut 40.000 Berufsfeuerwehrleute und 200.000 freiwillige Feuerwehr. 15.000, nicht 150.000. Wir fordern die Festeinstellung von 15.000. Da fehlt es an Personal, da fehlt es an Mitteln. Da gibt es etwa billige Gesichtsmasken, durch die die Feuerwehrleute dann bei Brand, wo etwa chemische Substanzen auftreten, giftige Dämpfe einatmen. Das war schon ein auch optisch sehr präsentes Element. Dieser Feuerwehrstreik begann nicht mit dem Streiktag am 29. September. Beide waren seit längerem geplant, seit diesem Sommer. Die liefen aber zusammen. Der Feuerwehrstreik läuft noch bis zum 20. Oktober. Das heißt natürlich nicht, dass sie jetzt Häuser runterbrennen lassen, aber etwa Präventionsmaßnahmen, wenn die Feuerwehr für Baumaßnahmen zum Brandschutz herangezogen wird, dann müssen die eben ein bisschen warten. Aber natürlich werden Feuer gelöscht und Notfalleinsätze gefahren. Ansonsten gibt es tatsächlich diesen Kaufkraftverlust unter den öffentlichen Bediensteten. Die CGT der öffentlichen Bediensteten spricht von 28,6 bis 33% Kaufkraftverlust seit dem Jahr 2000. Also die gehen ein Vierteljahrhundert zurück. Es gibt seit 3 Jahren Nullrunden bei den Löhnen und Gehältern im öffentlichen Dienst. Und das ist natürlich jetzt auch im Rahmen des Rekordsparhaushalts eine weitere Nullrunde geplant. Nullrunde heißt natürlich de facto Rückgang, weil der Reallohn sinkt dadurch, dass die Preise steigen und die Inflation wirkt. Das floss natürlich alles zusammen. Das Innenministerium spricht von 206.000 Demonstrierenden am Dienstag, die CGT von 300.000. Der Schülerinnenstreik begann vor nunmehr 10 Tagen. Der floss also auch da rein im Moment ist das dynamischste Element tatsächlich die Schüler, Schülerinnen, Jugend- und Studierendenbewegung.
1: Ferner, du hattest uns gegenüber mal erläutert, so grob zusammengefasst, dass die politische Rechte in Zeiten sozialer Proteste eigentlich nichts zu melden hat. Jetzt war es in Frankreich, ist es so, wie auch in Deutschland aktuell, dass die politische Rechte massiv im Aufwind ist. Wie ist das denn jetzt aktuell? Wem nützen die Proteste? Wer kann sich da profilieren?
2: Also wenn du von der extremen Rechten sprichst, weil in Frankreich sagt man ja auch, in Frankreich sagt man normalerweise la droite, also die Rechte für Konservative und Wirtschaftsliberale. In Deutschland ist das ein bisschen tabu, weil es das Nazi-Erbe gibt. Also la droite, die Rechte wären die CDU und die FDP und die AfD wäre dann die extreme Rechte.
1: Ich meine natürlich jetzt in Frankreich doch die extreme Rechte.
2: Genau, also der Rassemblement National ist massiv im Aufwind, ist in Vorwahlumfragen mit Abstand die stärkste Partei. Die AfD ist auch die stärkste Partei, aber der Rassemblement National ist schon eine Stufe drüber angelangt, kann also andere Parteien vor sich hertreiben. Le Canard Enchaîné, eine Wochenzeitung und investigative Enthüllungszeitung, spricht etwa davon, dass Marine Le Pen derzeit plant, falls sie Jordan Bardella, ihren derzeitigen Anwärter auf den Posten des Premierministers, wenn Marine Le Pen denn die Präsidentschaftswahl gewinnt, wenn sie denn ihn fallen lässt, also Bardella steht im Moment im Zentrum eines massiven Skandals, weil eine Internetzeitung Mediapart antisemitische Schriften von ihm aus dem Jahr 2013 veröffentlichte. Also jedenfalls, falls Marine Le Pen nun diesen Bardella fallen lässt, dann würde sie das Innenministerium Bruno Retailleau, also dem schon mal Innenminister gewesenen, 2024/25, schon als Innenminister amtierenden jetzigen konservativen Präsidentschaftskandidaten, das Innenministerium anbieten. Also da ist es schon dabei, dass der Rassemblement National jetzt Ministerposten darüber diskutiert, Ministerposten an Konservative zu verteilen und die dann nach dem Knochen schnappen werden. Da kann man davon ausgehen, dass Retailleau auf dieses Angebot eingehen würde. Das heißt, es wäre eine Koalition wie in Italien, wo rechtsextreme oder aus der extremen Rechten kommende Parteien, wie Fratelli d'Italia, aber auch die Lega in Italien, die Regierung dominieren und die Konservativen, im Fall Italiens, die Berlusconi-Erben, hinterher tappen und sich im Schlepptau befinden. Also in dieser Situation sind wir in Frankreich. Das ist nochmal eine Stufe drüber als das jetzige Kräfteverhältnis zwischen AfD und CDU, CSU, auch wenn die AfD in Vorwahlumfragen derzeit stärker abschneidet als die Unionsparteien. Dieses Lager positioniert sich derzeit deutlich feindlich gegenüber den sozialen Protesten. Hängt es allerdings nicht an der Ablehnung der Forderungen auf. Das wäre ungeschickt, weil soziale Demagogie auch zur Geschichte der extremen Rechten dazugehört, seit jeher. Das heißt einfach zu sagen, wir lehnen die Forderung ab, Punkt. Das wäre ungeschickt für eine Partei, die auch und besonders um Wähler und Wählerinnen, die von sozialer Unzufriedenheit geprägt sind, wirbt, sondern es wird natürlich an den Gewaltfragen am Sicherheitsproblem aufgehängt und es wird dann ethnisiert. Das heißt, es wird stark auf Schülerinnen mit Migrationshintergrund eingegangen, natürlich vermittelt darüber, dass da, wo besondere Gewaltphänomene auftreten, es eben oft auch sich um Trabantenstadtviertel mit hohem Migrationsanteil oder mit hohem Anteil von Französinnen mit Migrationshintergrund handelt. Ganz stark in den Fokus geriet Bali Bagayoko, das ist der Bürgermeister seit März 2026 von Saint-Denis bei Paris. Die Eltern von Bagayoko stammen aus Mali, aus Westafrika. Er ist der schwarze und sehr prominente Bürgermeister dieser größten Stadt nach Paris im Großraum Paris. Saint-Denis, das sich vor ein paar Jahren mit der Nachbarstadt Piafit zusammenschloss, zählt 150.000 Einwohner, Einwohnerinnen, ist damit die mit Abstand einwohnerstärkste Stadt im Großraum Paris, nach Paris natürlich, nach der Hauptstadt selbst. Dieser Bagayoko ging zu den Schülern und Schülerinnen am Dienstag und wurde dort wie ein Rockstar empfangen. Der wurde auf Händen durch die Menge getragen, hat sich sehr verständnisvoll über die Proteste geäußert, ging auch auf die Auseinandersetzung mit der Polizei und der Gewaltfrage ein. Er hat nicht gesagt, böse, böse, den Zeigefinger gehoben und verurteilt. Er hat denen aber gesagt, denkt drüber nach, was ihr macht. Er hat gesagt, unter Umständen kann Gewalt, also im Sinne von Gegenwehr oder Widerstand, unter Umständen, sagte er, kann Gewalt auch legitim sein, aber denkt drüber nach, was ihr macht, also macht keine dummen Aktionen.
1: Und er wird jetzt von der extremen Rechten sehr angegriffen.
2: Nicht nur von ihr, auch durch die bürgerliche Presse. Aber er wird sozusagen jetzt als der das Feuer schürt, behandelt. Und heute früh um 7:30 kam schon eine neue Lieferung der rechtsextremen Internetzeitung Le Riposte Laïque, wo er jetzt als Zulu Bagayoko und als Stammeshäuptling dargestellt wird, als brandstiftender Stammeshäuptling. Also auf dem Level ist die Kampagne angekommen. Auf etwas weniger krasse Weise wird es aber auch durch die Medien und vor allem durch die Privatfernsehsender durchgereicht.
1: Abschließend mit Bitte um eher kurze Antwort. Ja. Perspektiven haben die aktuellen Proteste und können Sie ganz theoretisch was am rechten Aufwind ändern?
2: Das sind zwei Fragen in einer. Also die Perspektive ist natürlich das, was rausverhandelt wird an Mitteln. Natürlich wird die Regierung Zugeständnisse machen, das wird sie ja machen müssen. Die Frage ist, wie schnell das dann runterkocht. Die Bewegung muss natürlich vermeiden, jetzt in eine starke öffentliche Polarisierung rein zur Gewaltfrage hineingezogen zu werden, sondern sie muss es schaffen, den Fokus davon wegzulenken und auf die Inhalte zu lenken. Je stärker es zu Selbstorganisierung in einer oder anderen Form kommt, desto besser stehen die Chancen dafür. An der rechten Hegemonie allein wird es natürlich noch nichts ändern, wenn da jetzt, sagen wir mal, zweiwöchige, dreiwöchige soziale Bewegung herrscht, wenn es dann wieder runterkocht. Wir haben ja auch Leute, die Gewerkschaftsmitglieder sind und bei Wahlen in den Unternehmen, in den Betrieben stets für gewerkschaftliche Listen stimmen und die dann aber bei politischen Wahlen rechtsextrem stimmen. Das haben die Leute beides im Kopf, unvermittelt nebeneinander. Und das wird so schnell nicht zurückgehen. Das wird vielleicht zurückgehen, wenn es zu Erfahrungen mit rechtsextremen Regierungsbeteiligung kommt. Aber dann ist es in gewisser Weise zu spät. Weil dann ist die Frage, wie kriegt man die wieder weg? Aber das steht auf einem anderen Blatt, beziehungsweise wird später verhandelt werden.
0: Das war ein Gespräch über die Proteste in Frankreich, die in den letzten Tagen immer stärker zugenommen haben und mittlerweile auch Gewalt nach sich ziehen. Künstliche Intelligenz ist aus unserem Alltag kaum noch wegzudenken. Sie schreibt Texte, erstellt Bilder und unterstützt uns bei vielen täglichen Aufgaben. Doch so neutral, wie sie oft erscheint, ist sie nicht. KI kann Vorurteile übernehmen und diskriminierende Strukturen aus der Gesellschaft reproduzieren. Radio Korax hat darüber mit der Politikwissenschaftlerin Katharina Moser gesprochen. Sie forscht zu feministischen Perspektiven auf Internet-Governance, zu Vorurteilen in künstlicher Intelligenz und zu den ethischen Folgen algorithmischer Entscheidungen in Wirtschaft und Gesellschaft.
3: Generative künstliche Intelligenz erstellt ja neue Inhalte wie Texte oder Bilder, indem sie aus Datenmengen lernt und statistische Muster anwendet. Wie genau funktioniert das? Also wie genau denkt generative KI?
4: Also zunächst mal muss man sagen, dass generative KI gar nicht denkt, sondern dass die Unternehmen uns glauben machen wollen, diese Systeme würden tatsächlich denken. Das kann man sehen, wenn man ChatGPT, Claude oder andere Systeme nutzt und darüber steht dann sowas wie Reasoning oder Thinking oder das System sagt ganz genau, worüber es zuerst und danach nachgedacht hat. Das soll natürlich so ein bisschen den Eindruck erzeugen, als sei da tatsächlich eine menschengleiche, allwissende Macht, die vor uns sitzt und uns jede Antwort auf jede Frage geben kann, egal ob ich einen Spiegelei braten möchte oder tatsächlich eigentlich eine Mentorin brauche, weil ich psychische Herausforderungen habe. Und das ist im Grunde schon die Krux an der Sache. Also wir müssen, glaube ich, anerkennen und verstehen, dass KI nicht denkt, sondern es gibt Kolleginnen, die haben vor vielen Jahren diese Systeme als stochastische Papageien bezeichnet, Tindy Gebro und andere. Und selbst wenn dieser Begriff mittlerweile ein bisschen umstritten ist, gibt er doch im Kern das wieder, was auch große Sprachmodelle tun, nämlich sie geben nach stochastischen Methoden, also nach Wahrscheinlichkeiten, Wortreihenfolgen wieder. Und Papagei deshalb, weil sie nachplappern. Die erzeugen eben keinen Sinn. Die sind kein sozusagen Wissenssystem, auch wenn sie als solche mittlerweile gültig werden in der Gesellschaft. Und wenn man sich das ein bisschen vor Augen führt, glaube ich, dann schafft das den den angemessenen Abstand, den wir alle zu dieser Technologie haben sollten, wenn wir sie benutzen.
3: Also dementsprechend reproduziert sie ja dann eigentlich das, was wir ihr geben.
4: Sie reproduziert, was wir ihr geben. Sie reagiert natürlich auf die Art und Weise, wie wir die Frage stellen. Sie reagiert auch darauf, was wir vorher mal gefragt haben. Gerade wenn wir eben personengebundene Profile benutzen, dann werden alle die Erfahrung gemacht haben, dass die KI sich gerne auf so die eigenen Interessen und so die Art, wie man fragt, einstellt. Und sie nutzt eben das, was sie im Internet findet. Also die großen Systeme, die am Markt sind, lassen uns nicht so ganz viel reingucken als WissenschaftlerInnen, wie genau eigentlich die Ergebnisse zustande kommen, also wie bestimmtes Material zum Beispiel gegenüber anderem Material priorisiert wird. Aber was sie sagen, ist eben das, was sie wiedergeben, ist das Internet in Echtzeit. Und das Internet, das besteht aus einer Wikipedia, die schon sehr stark natürlich aus dem globalen Norden geprägt ist, besteht übrigens auch aus sehr vielen englischsprachigen Inhalten nicht, also viele Sprachgruppen tauchen gar nicht oder kaum auf im Internet, besteht eben aus Seiten von NGOs und staatlichen Behörden, aber besteht eben auch aus Foren wie X-Chan und Reddit und Social Media Plattformen. Und insofern darf man schon ein bisschen differenziert, glaube ich, drauf gucken, wie auch die Qualität der Ergebnisse am Ende des Tages zustande kommt.
3: Und KI kann ja aber schon auch teilweise Dinge filtern, also so zum Beispiel diskriminierende Begriffe oder Bilder. Wie genau macht sie das dann?
4: In der Tat ist es auch da nicht so, dass auch das soll uns diese technische Hochglanzoberfläche ja glauben lassen, das sei alles nur Technologie und der Rest dahinter ist dann Magie, sondern das passiert von ganz vielen menschlichen Content-Moderatoren im Hintergrund. Also diese ganze KI-Industrie ist aufgebaut auf Millionen Data Workers, die Daten annotieren, also verschlagworten, die Datensätze bereinigen und die eben auch Inhalte moderieren und dem System zum Beispiel sagen, dass es volksverhetzender Inhalt, dass es sexualisierte Gewalt gegen Kinder, gegen Frauen und manches mehr. Und das heißt, den Preis dafür, dass wir so eine schöne, reibungslose Technologie nutzen können, zahlen natürlich Menschen, die genau dafür da sind, diese Technologie händisch im Grunde so zu beeinflussen. Und da sind ganz häufig Menschen in Sub-Sub-Sub-Companies, die für $1 oder $2 die Stunde in Majority World Countries, in Kenia, auf den Philippinen sitzen und eben Inhalte moderieren mit sehr viel Druck, mit wenig psychologischer Unterstützung, mit auch sehr wenig Sicherheiten. Und auch das ist etwas, das man in der ganzen Debatte, glaube ich, nicht aus den Augen verlieren darf.
3: Und KI-Bildgeneratoren zum Beispiel zeigen bei Begriffen wie CEO oder Doktor ja fast ausschließlich weiße Männer, während Berufe wie Pflegekraft oder Lehrkraft überwiegend Frauen zugeordnet werden, wodurch Stereotype reproduziert werden. Und dazu würde ich dich auch ganz gerne noch fragen, ob du noch weitere Beispiele von Diskriminierungsfällen durch KI kennst. Also welche Stereotype zum Beispiel häufig reproduziert werden?
4: Also man muss grundsätzlich im Kontext von KI ein bisschen differenzieren. Es gibt algorithmische oder automatisierte Entscheidungssysteme. Das sind sogenannte AI-Assistenten, die gerne in so Verwaltungskontexten eingesetzt werden, also die zum Beispiel mitentscheiden, ob ich einen bestimmten Sozialvergabeprozess angestoßen bekomme, wie viel Kindergeld ich bekomme, ob ich BAföG bekomme und manches mehr. In Klammern, in Deutschland sind wir soweit noch nicht. Ja, es gibt wenig, eigentlich gar nicht solche Systeme im Einsatz, weil die Verwaltung einfach nicht sehr digital ist und weil es relativ enge doch immer noch Vorschriften auch im Bereich von Datenschutz und Privacy gibt. Man kann aber ins europäische Ausland, auch in die Vereinigten Staaten schauen und sieht sehr viele Systeme, die eingesetzt werden, um zum Beispiel sowas wie Kindeswohlgefährdung in Familien vorherzusagen, verkürzt gesagt, und die sehr stark fehlerbehaftet sind und die sehr stark vor allem gegen sogenannte marginalisierte Gruppen diskriminieren. Also in den Vereinigten Staaten gibt es Systeme, die sehr stark arme Familien benachteiligen und die Armut praktisch mit schlechter Elternschaft verwechseln. Wir haben andere Systeme, die sehen auch in den Niederlanden große Skandale, wo automatisiert Menschen unterstellt würde, sie würden den Staat betrügen und auch Widerspruch zunächst mal gar nicht gehört wurde. Auch das hat ganz spezifisch migrantisch gelesene Gruppen betroffen. Also das sind sehr sensible Bereiche, in denen wir Diskriminierung, auch Stereotypisierung sehen. Und wenn wir eben mit den großen Sprachmodellen arbeiten, also den generativen KI-Systemen, dann können wir das alle selbst ausprobieren, eben genau wie du beschrieben hast, indem wir uns Personenbilder erzeugen lassen. Lasst euch mal darstellen, wie so eine Familie ausgespuckt wird. Da sind wir sehr häufig bei cis-heteronormativen Familien mit Vater, Mutter, zwei Kindern, meistens Mädchen, Junge, ja, oder weiblich-männlich gelesen. In der Regel sind die immer weiß, die sitzen auch meistens in normierten Körpern, also folgen so gewissen Körpernormen. Wir sehen sehr wenig sichtbare Behinderung, wir sehen sehr viele Stereotype, Kleidung und da lassen sich ganz viele Beispiele tatsächlich auch über die Profession hinausfinden, wo wir sehr stark Stereotype tradiert und damit eben auch skaliert sehen.
3: Und also genau, jetzt haben wir ja schon mal verstanden, wie sowas funktionieren kann und in welche Richtung das ja auch ausarten kann. Wieso und wobei spielt denn eine nicht diskriminierende KI überhaupt eine Rolle? Also in welchen Bereichen, wie zum Beispiel jetzt Jobsuche, medizinische Versorgung, Bildung etc.?

0: Frauendaten untererfasst sind. Und da kann man sehr gut in die medizinischen Bereiche gucken. Die bekannteste Lücke, die wir, glaube ich, mittlerweile alle erkannt haben, ist die bei den Herzinfarktsymptomen. Nicht über Jahrzehnte haben Frauen geglaubt, sie müssten dieselben Symptome haben wie Männer und sind auch auf der Basis behandelt worden und eben auf der Basis auch falsch behandelt worden. Und wenn solche Logiken, die gar nicht technologisch erzeugt sind, sondern schlicht daher rühren, dass bestimmte Gruppen gesellschaftlich ohnehin benachteiligt sind, dann überführt werden in technische Systeme und damit auch so ein bisschen verschleiert wird, wie eigentlich Entscheidungen zustande gekommen sind, ist das natürlich ein großes Problem. Es gibt Fälle von Hautkrebs-Screening-Software, die viel besser funktioniert als das menschliche Auge, also die sehr gut in der Lage ist, Hautkrebs zu detektieren. Aber nur auf weißer Haut, weil sie ausschließlich mit weißer Haut trainiert wurde. In Klammern, auch die Medizinbücher in Deutschland sind voller Fälle von weißer Haut, nicht? Und das sind eben schon extrem spezifische und sensible Bereiche, wo wir alle, glaube ich, gesellschaftlich ein großes Interesse daran haben müssen, dass, wenn wir Technologie nutzen, weil die bestimmte Dinge durchaus gut kann, KI ist sehr gut darin, Muster und damit eben auch fehlerhafte Muster zu erkennen, einzusetzen, um Prozesse nicht nur zu beschleunigen, sondern in der Qualität auch besser zu gestalten, doch aber im Blick zu behalten, dass das eben nicht nur für bestimmte Gruppen, die ohnehin bevorteilt sind, besonders gut funktioniert, sondern für alle gleichermaßen.
1: Damit hast du eigentlich auch schon so ein bisschen meine letzten zwei Fragen beantwortet. Und zwar, wie KI-Diskriminierung denn verändert werden kann. Also was muss sich ändern, um Diskriminierung durch KI besser vorzubeugen oder zum Beispiel Stereotype zu verringern? Und dann auch noch, worauf NutzerInnen achten können. Willst du dazu aber vielleicht nochmal irgendwie sowas Abschließendes sagen?
0: Also auch da ist natürlich das Problem ist nicht eindimensional und so sind auch die Antworten nicht so. Es braucht ganz viele Antworten auf vielen unterschiedlichen Ebenen. Regulierung ist immer eine Antwort auf sowas. Wir haben mit der KI-Verordnung ja in Europa eine Verordnung bekommen, die durchaus darauf schaut, wie risikobehaftet KI-Systeme sind und unter welchen Voraussetzungen diese dann überhaupt im gesellschaftlichen Kontext eingesetzt werden dürfen. Das war sicher ein erster richtiger Schritt. Man muss sicher darüber hinausgehen und viel stärker einfordern, dass Systeme eben, bevor sie eingeführt werden, wirklich sauber durchauditiert, also, und damit meine ich getestet werden auf Fehlerhaftigkeiten, auf Ausschlüsse, auf Diskriminierung, bevor sie live gehen. Ich bin sehr davon überzeugt, dass wir auch viel stärker darauf drängen müssen, dass die Teams sich diversifizieren, dass man tatsächlich marginalisierte und vulnerable Gruppen über die gesamte KI-Kette mit an den Tisch holt und mit einbezieht in die Art der Entwicklung. Und wenn ich jetzt aber so ganz von mir selbst ausgehe und dann vor allem auf das gucke, wo ich KI ganz aktiv nutze, nämlich zum Beispiel, indem ich eben Claude oder ChatGPT oder andere Systeme nutze, dann lohnt es sich schon, dass ich darüber nachdenke, was will ich eigentlich prompten, also präzise zu prompten hilft immer, und die Systeme eben auch zu zwingen, andere Ergebnisse zu erwirken. Also gerade im Bereich der Bilder ist es nicht nur ein Stück weit auch ein kleines Empowerment, dem System mal zu sagen, nee, ich will nicht immer nur heterosexuelle Paare bei Hochzeiten sehen, die in normierten Körpern stecken, sondern auch mal andere, sondern es kann ein bisschen mindestens auch dazu beitragen, den Trainingsdaten dazu diversifizieren. Denn wir müssen uns ja vorstellen, all die Bilder, die KI erstellen, den ganzen Tag lang, zigtausend, millionenfache Bilder, die irgendwann das Internet überschwemmen oder sukzessive das Internet überschwemmen, synthetische Bilder, synthetische Inhalte. Wenn wir die so stehen lassen, so gebiased wie sie sind, Vater, Mutter, Kind, alle weiß, in gut situierten Kontexten, dann, und diese Bilder fließen ja automatisch wieder ein in den großen Trainingsdatensatz, aus dem dann der nächste Schwung der Bilder erstellt wird. Und natürlich können diese Bilder an der Stelle gar nicht besser werden. Ja, das ist so die klassische Shitification. Das heißt, als Nutzerin kann ich durchaus dem System eben widersprechen, wenn ich finde, dass Antworten unvollständig sind, dass Perspektiven fehlen. Und ich kann das System eben auch zwingen, andere Bilder zu erzeugen, die vielleicht mehr von Gesellschaft abbilden, mehr von dem, was ich sehen möchte, mehr wie ich auf zukünftige Gesellschaften denke.
2: Zu hören war ein Gespräch über künstliche Intelligenz aus politikwissenschaftlicher Perspektive. 4 Supermarktkonzerne kontrollieren rund 85% des Lebensmittelhandels in Deutschland. Aldi, Edeka, Rewe und die Schwarzgruppe geben damit maßgeblich an, welche Preise gezahlt werden. Diese enorme Marktmacht setzt Bäuerinnen und Bauern weltweit unter Druck. Sie sind den Handelskonzernen strukturell unterlegen und können über

0: Konditionen kaum mitentscheiden. Die Folge sind oft niedrige und schwankende Preise mit erheblichen Auswirkungen auf ihre Lebensgrundlage. Doch welche Entwicklungen stehen hinter dieser Preisvolatilität und was lässt sich dagegen tun? Darüber sprach Radio Dreieckland mit Mirjam Hegele von der Menschenrechtsorganisation INCOTA in Deutschland.
1: INCOTA hat darauf aufmerksam gemacht, dass für die Erntesaison 26/27 die staatlich festgelegten Preise in der Elfenbeinküste für die Produzenten von Kakao unter den Produktionskosten liegen. Zunächst einmal, wie kommen wir in eine Situation hinein, dass eine staatliche Behörde festlegt die Produktionspreise?
2: Das ist generell in Ghana und Côte d'Ivoire, was die beiden größten Kakaoproduzenten sind weltweit, einfach so, dass da eine staatliche Behörde die Kakaopreise festlegt. Das war eigentlich ursprünglich dafür gedacht, die Kakaoproduzenten vor dem volatilen Weltmarktpreis zu schützen. Aber auch die Behörden kämpfen damit, dass die Preisfestsetzung auf dem Börsenpreis basierend nicht gut funktioniert.
1: Mhm. Gut, jetzt haben die Verbraucher hier im Lande ja seit, ich glaube, 2 Jahren beinahe Preise, wo die sowohl die Angebote Größen, also die Mengen, die dann in den Packungen drin sind, als auch in den Preisen sich stark nach oben entwickelt haben. Können Sie uns vielleicht mal erklären, wie es zustande kommt, diese Börsenpreisbildung, auf die dann die staatliche Einkaufsbehörde oder Festlegungsbehörde in den Ländern Ghana und Côte d'Ivoire so reagiert?
2: Also generell ist das Problem, dass der Kakaopreis an der Börse stark schwankt. Das hängt von verschiedenen Dingen ab. Zum einen spielt da auf jeden Fall Spekulation mit rein und dann hängt es sehr stark davon ab, wie gut die Ernte jedes Jahr ist. Und wir hatten, als jetzt die Preise so hoch lagen, bis Ende 2025 das Phänomen, dass mehrere Jahre in Folge sehr schlechte Ernten eingefahren worden sind. Das hat was damit zu tun, dass die Kakaobäuerinnen, die den Kakao herstellen, schon seit Jahrzehnten am Existenzminimum leben und wenige Investitionen machen können. Das heißt, die Kakaoplantagen sind überaltert, die Bäume tragen nach einem gewissen Zeitraum nicht mehr so viel und es wirkt sich immer stärker eben auch aus, dass der Klimawandel dazu schlägt. Es gibt mehr Krankheiten, die Wetterverhältnisse haben sich verändert und werden eben auch ungünstiger und deswegen gab es sehr schlechte Ernten und das hat den Preis, weil es einfach weniger Kakao auf dem Weltmarkt gab, nach oben getrieben. Und nun haben wir in der Erntesaison, es wird immer so am Anfang des Jahres zur Jahreswende geerntet, also die Erntesaison 2025/26, die so, ich glaube, im Dezember beginnt und bis Februar geht, die war nun unerwartet gut. Das heißt, da war auf einmal viel mehr Kakao wieder auf dem Markt, dann ist der Preis nach unten gegangen an der Börse und das hat jetzt dazu geführt, dass die Kakaobehörden viel niedrigere Preise festgelegt haben für die Ernte. Weil
1: die künftige Ernte dann oder die zurückliegende Ernte?
2: Ja, also es gab Anfang diesen Jahres das Problem, dass da im Jahr davor noch ein höherer Preis zugesichert worden war und dann war aber der Weltmarktpreis so niedrig, dass die Behörden das gar nicht auszahlen konnten, was sie versprochen hatten. Und dann haben die einfach ihr Versprechen sozusagen gebrochen, dass sie für diese Menge, die sie abnehmen, zugesichert haben, abzunehmen zum gewissen Preis, den Preis runtergesetzt haben. Auch schon auf das Gleiche, was sie jetzt fürs nächste Jahr auch wieder angekündigt haben, 1200 westafrikanische Franc. Das ist dort die Landeswährung und das sind aber Preise, die unter den Produktionskosten eigentlich liegen.
1: Das kann man ja vielleicht sagen, 1,83 Euro pro Kilogramm.
2: 1,83 Euro pro Kilo, genau.
1: Und der Produktionspreis läge bei 2,02 Euro, haben Sie berechnet, für 2025.
2: Aber das ist dann reiner Produktionspreis. Ja. Und wenn man jetzt möchte, dass die Kakaobäuerinnen ein existenzsicherndes Einkommen haben und davon eben auch sowas wie Investitionen tätigen können, um in der der Zukunft gegen den Klimawandel gewappnet zu sein oder eben auch mal neue Bäume zu pflanzen, damit die Plantagen nicht so überaltern und irgendwann gar kein Einkommen, gar keinen Ertrag mehr erwirtschaften, müssten sie eigentlich 2,59 Euro bekommen pro Kilo. Das sind 1.700 westafrikanische Franc. Also es ist ein großes Missverhältnis von dem, was da quasi gezahlt wird, zu dem, was ein existenzsichernder Preis wäre. Und dieser festgelegte Mindestpreis, den die Regierung da festlegt, das ist jetzt nicht so, dass die Unternehmen, die Schokoladenunternehmen, die dann am Ende den Kakao kaufen, nicht nur so wenig zahlen dürfen. Normalerweise ist es so, das ist der Mindestpreis und dann sollen die auch noch Prämien zahlen, um eben das auszugleichen. Aber wie das so ist in der Wirtschaft, profitieren immer die Leute, die am längeren Hebel sitzen und es werden nicht zwangsläufig höhere Prämien draufgezahlt. Und deswegen ist die ganze Preisfestlegung eigentlich in einer Schieflage, weil die Kleinbäuerinnen sind in der Lieferkette das schwächste Glied. Die großen Schokoladenfirmen wie jetzt Nestlé oder Mondelez oder Mars, die haben natürlich viel mehr Marktmacht und auch die Supermärkte üben Preisdruck aus und die Gewinne gehen genau hauptsächlich an diese beiden Player, an die großen Schokoladenunternehmen und an den Einzelhandel, die großen Supermarktketten, weil die von oben die Preise bestimmen, ohne sich daran zu orientieren, was eigentlich auf dem Boden in den Plantagen passiert und wie man da eigentlich zahlen müsste, damit da eine nachhaltige Produktion möglich ist, die dann auch zukunftssicher ist.
1: Jetzt schlagen Sie ja in Ihrer Kampagne, ich glaube, sie heißt Fair Trade, ist es auch, gemeinsam mit Fairtrade und weiteren Organisationen haben Sie einen Appell an den Bundeslandwirtschaftsminister Rainer gestartet. Der soll sich dafür einsetzen, dass die Preise unterhalb der Produktionskosten bei der Reform der EU-Richtlinie gegen unlautere Handelspraktiken, die gibt's, UTP-Richtlinie, verboten werden. Wie glauben Sie, wird Herr Rainer das machen und was ist nötig, um ihn dazu zu bringen?
2: Ja, also da kann ich sozusagen den Appell an die Hörerinnen und Hörer richten, dass sie doch unsere Petition unterschreiben, damit der Herr Minister dann auch noch mal ein paar mehr Unterschriften sieht, die ihn dazu bewegen sollen, dass er sich eben bei den EU-Verhandlungen für solche Maßnahmen einsetzt. Es ist so, dass auf EU-Ebene gerade diese Richtlinie zwischen den Ländern neu verhandelt wird. Und da hat ja Deutschland als großes EU-Land schon auch ein Gewicht, wenn es sich äußert. Und diese unlauteren Handelspraktiken, dazu gibt es schon eine Gesetzgebung, die wurde tatsächlich auch eingerichtet, weil eben die großen Supermarktketten so wahnsinnig viel Einfluss inzwischen und so viel Marktmacht haben, dass sie die Preise bestimmen. Und das betrifft nicht nur die Kleinbauern in Westafrika, sondern auch die Bauern hier in Deutschland und Europa, dass sie ihre Produkte vorgegeben können. Also wir kriegen das ja immer wieder im steten Rhythmus mit, dass wieder Milch verschüttet wird, weil die Milchpreise zu niedrig sind. Und das hat sehr viel mit diesem Ungleichgewicht in der Lieferkette zu tun, dass also die einzelnen Bauern sich nicht wehren können gegen diese Dominanz und dass Preise diktiert werden, die eigentlich nicht wirklich den Produktionskosten entsprechen. Und dieses Verbot ist jetzt eben in der Diskussion auf EU-Ebene. Das würde sowohl innerhalb der EU für die landwirtschaftliche Produktion gelten, als auch weltweit. Und das würde einen erheblichen Unterschied machen, dass die Menschen, die in der Landwirtschaft arbeiten, eben auch einen gerechteren Preis für ihre Arbeit und ihre Produkte erhalten.
1: Also die Petition kann unterzeichnet werden. Die Kampagne trägt den Namen, der fiel mir vorhin nicht auf. Make Chocolate Fair erstmal. Ja. Und Landwirtschaft braucht Fairness. Die Petition heißt Landwirtschaft braucht Fairness. Und Make Chocolate Fair ist nun schon seit langem ein Einsatz von Incota für das Netzwerk, das die Bäuerinnen und Bauern tatsächlich zumindest ihre Produktionskosten, aber besser noch eine auskömmliche Lebensweise auch sich garantieren können und die Maßnahmen, die Sie ja auch angesprochen haben, realisieren können. Ja, gibt's noch was zu ergänzen? Vielleicht auch ein paar Hinweise, was ist das jetzt? Wo kann man da sich einklinken als Hörerin?
2: Ja, wie gesagt, also man kann aktiv werden als Bürgerin und Bürger, das natürlich politisch. Und das andere, man kann natürlich auch als Verbraucherin sagen, ich will fair gehandelte Schokolade kaufen, wo ich mir sicher bin, dass die Bäuerinnen und Bauern auch gerecht entlohnt worden sind. In Kota hat er jetzt gerade einen neuen Verbraucherflyer tatsächlich auch so rausgebracht. Wir haben uns verschiedenste Schokoladen angeguckt und haben dann die Unternehmen rausgesucht, die existenzsichernde Preise an ihre Kooperativen zahlen und an die Bäuerinnen und Bauern. Das findet man auf unserer Website in Kota. Und wenn man da eingibt, welche Schokolade ist wirklich fair, kann man sich den Flyer runterladen oder auch als Printmaterial bestellen. Und ich kann sagen, es gibt ein langer Vorreiter ist nun mal die GEPA. Die stellen irgendwie Schokolade schon lange zu fairen Preisen her. Dann gibt es eine Firma, die heißt Fair Afrik. Die produzieren ihre Schokolade sogar in Ghana, damit die ganze Wertschöpfung auch stärker dort vor Ort bleibt. Und dann gibt es jetzt ganz neu auf dem Markt auch neue Player. Und das finde ich total schön, weil man daran sehen kann, es geht jetzt mehr in die Breite. Es gibt jetzt auch noch Nukao und Jokolade und Tony's Chocolonies. Das sind Firmen, die noch nicht so lange eben in diesem Bereich arbeiten und wo man tatsächlich auch in normalen Supermärkten die findet und nicht nur in Weltläden. Genau. Was ein wirklich Vorzeigeprojekt jetzt von den großen Supermärkten ist, ist, dass Lidl seit August für seine Eigenmarke Tafelschokoladen auch existenzsichernde Preise zahlt. Die haben sich für 5 Jahre verpflichtet und ein Projekt mit Fairtrade da gestartet. Und das finde ich auch bemerkenswert, weil es zeigt auch, dass es durchaus möglich ist, dass die großen Supermarktketten da was ändern dran. Und Lidl hat auch zugesagt, dass sie das machen werden, ohne die Verbraucherinnenpreise zu erhöhen. Also ich finde, das ist auf jeden Fall auch schon mal ein Zeichen dafür. Die Gewinne sind immer noch hoch genug, um da was zu ändern und dann das trotzdem noch laufen zu lassen.
1: Genau.
0: Zu hören war ein Beitrag über die schwierige Situation für Kakaoproduzentinnen und Produzenten im globalen Süden. Das war das Infomagazin Frosin auf Radio Froh mit einem Weltempfänger und Sisi Bai Musik von Ronald K. mit dem Track Watersong. Die Sendung wurde gestaltet und moderiert von Nora Niemetz. Zum Nachhören gibt es sie auf www.fro.at oder cba.media. Ich bedanke mich fürs Zuhören und wünsche noch einen angenehmen
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3: Hallo und willkommen zum Onda Info 652. Heute erwarten euch zwei längere Beiträge. Die Kunst ist kein Ziel für sich. So heißt eine Ausstellung, die bis Ende Juni im Kunstraum Kreuzberg in Berlin zu sehen war und sich mit der Arbeit der avantgardistischen lettischen Theatermacherin Asja Lasis befasste und wie man an sie anknüpfen kann. Zur Finissage der Ausstellung waren auch KünstlerInnen und Kollektive aus Lateinamerika vor Ort und zeigten ihre Arbeiten. Jessica Zeller hat mit ihnen gesprochen. Ende August verkündet der US-Präsident Donald Trump den größten Öldeal der Weltgeschichte. Dieser soll den USA weitgehende Kontrolle über 17 Ölfelder in Venezuela sichern. Das Erdölabkommen stellt den vorläufigen Höhepunkt einer monatelangen politischen Annäherung zwischen den USA und Venezuela dar. Längst gleicht das südamerikanische Land einem US-Protektorat. Intransparenz, rechtliche Unklarheiten, wirtschaftliche Unterordnung und politische Erpressung sorgen für Kritik. Ob dieser Deal langfristig Bestand haben wird, ist fraglich. Allerdings lässt er die Prinzipien der Monroe-Doktrin wieder aufleben, die darauf abzielen, fremde Mächte aus der eigenen Hemisphäre herauszuhalten. Tobias Lambach sprach für seinen Beitrag mit dem venezolanischen Ökonom Manuel Sutherland. Doch zu Beginn des Infos noch die Nachrichten von Ponal. Eine spannende halbe Stunde wünscht Knut im Namen der Ondistas.
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4: Urbanes Leben. Stadtzentren auf der ganzen Welt sind zugleich Ursache und Opfer der globalen Klima- und Umweltkrise. Dennoch können sie zu Trägern bedeutender Lösungen werden. Ein international besetztes Gremium aus NGOs hat sich mit der Frage befasst, wie das gehen kann, und seine Ergebnisse unter dem Titel »Städte jenseits des Wachstums« veröffentlicht. Das Handbuch soll als Leitfaden dienen, wie das Leben in den großen Ballungsräumen aus der Perspektive des sogenannten Postwachstums neu gedacht werden kann. Ein wesentlicher Grundsatz bei der Suche nach Alternativen ist das Prinzip der Suffizienz. Es gehe nicht länger darum, Produktion und Konsum zu maximieren, sondern darum, das Nötige zu gewährleisten. Genügend Energie für den Schutz vor Kälte und Hitze, genügend Nahrung für eine gute Ernährung, genügend Wohnraum, um in Würde zu leben, genügend Zeit, um füreinander zu sorgen. Das Prinzip der Effizienz schließt die Reduzierung des individuellen Konsums bis hin zur Entbehrung mit ein. Suffizienz hingegen bedeutet, der Begrenztheit der Energieressourcen Rechnung zu tragen und den Konsum insgesamt zu reduzieren. Kolumbien. LGBTIQ-Organisationen und AktivistInnen haben am Wochenende in mehreren Städten des Landes Mahnwachen veranstaltet, um gegen Mord, Kriminalisierung und Verfolgung zu protestieren. Außerdem prangern sie institutionelle Vernachlässigung, Stigmatisierung und die Schließung sozialer Projekte an. Bislang wurden im Jahr 2026 insgesamt 46 LGBTIQ-Personen ermordet, 7 davon in den letzten 20 Tagen. Die AktivistInnen verurteilten außerdem die Entscheidung der Regierung, aus der Equal Rights Coalition auszutreten. Die Equal Rights Coalition ist ein internationaler, multilateraler Zusammenschluss von Staaten und zivilgesellschaftlichen Organisationen, der sich weltweit für den Schutz und die Förderung der Menschenrechte von LGBTIQ-Personen einsetzt. LGBTIQ-Personen müssen häufiger als andere mit Arbeitslosigkeit und Schattenwirtschaft zurechtkommen. Obwohl viele über eine berufliche Ausbildung verfügen, finden sie keine Arbeit. Sexarbeit wird durch Ausgangssperren und fehlenden Schutz zusätzlich erschwert. AktivistInnen der Community kritisieren daher das Fehlen klarer Richtlinien für staatliche Unterstützung. Mexiko. Hohe Temperaturen aufgrund des Klimawandels und die Auswirkungen von El Niño beeinträchtigen die Fortpflanzung der Schildkröten in Oaxaca. Das Schutzgebiet Playa Escobilla an der Küste von Oaxaca ist ein wichtiger Lebensraum für Meeresschildkröten. Jährlich kommen tausende Schildkröten hierher, um ihre Eier zu legen. Die Brutzeit beträgt 45 Tage. Aufgrund der steigenden Temperaturen ist das Ökosystem mit seinen Dünen und Mangrovenwäldern aber zunehmend in Gefahr. Das Wasser wird wärmer, die Luftfeuchtigkeit nimmt ab und der Boden ist zu heiß zum Eierlegen. Ein weiteres Problem ist die massive Ausbreitung von Immobilienunternehmen in der Region. Diese preisen die Schildkröten als besonderes Spektakel an, um die Immobilienpreise in die Höhe zu treiben, statt auf die Schutzbedürftigkeit der Tiere hinzuweisen. Das Schutzgebiet erstreckt sich über 17 Kilometer, hat aber keine festgelegten Grenzen. Nach Ansicht des örtlichen Schildkröteninstituts wäre die Kartierung des Schutzgebiets der erste wichtige Schritt zum Schutz der Tiere.
3: Berlin. Ende September jährte sich zum 12. Mal das gewaltsame Verschwindenlassen der 43 Lehramtsstudenten von Ayotzinapa. Aus Anlass des Jahrestages erinnerten Organisationen aus Mexiko und Deutschland daran, dass bei dem Verbrechen auch illegal exportierte Sturmgewehre aus Deutschland zum Einsatz kamen. Sie fordern, dass das Land Baden-Württemberg Verantwortung für die Folgen der illegalen Waffenexporte übernimmt und die Strafzahlungen des Rüstungsunternehmens Heckler & Koch für die Unterstützung der Betroffenen eingesetzt werden. In der Nacht vom 26. auf den 27. September 2014 kam es im mexikanischen Bundesstaat Guerrero zu einem brutalen Angriff örtlicher Polizeikräfte auf Studenten des Lehrerseminars von Ayotzinapa. Dabei kamen auch G36 Sturmgewehre der baden-württembergischen Rüstungsschmiede Heckler & Koch zum Einsatz. Diese hätten allerdings nie nach Guerrero gelangen dürfen, denn Guerrero gehört zu den Bundesstaaten, für die explizit keine Exportgenehmigung erteilt wurde. Nach einem mehrjährigen Prozess verurteilte das Landgericht Stuttgart 2019 zwei MitarbeiterInnen von Heckler & Koch für den illegalen Waffenexport und ordnete die Einziehung der Verkaufserlöse an. Im Mai 2026 zahlte das Unternehmen letztendlich die Summe von rund 3,7 Millionen Euro an die Landeskasse Baden-Württemberg. Zivilgesellschaftliche Organisationen aus Mexiko und Deutschland fordern in einem offenen Brief an Ministerpräsident Cem Özdemir zu prüfen, wie die Gelder zugunsten der Familien der Opfer eingesetzt werden können.
5: Weitere Nachrichten findet ihr wie immer bei npla.de/ponal.
6: Vor und wieder zurück, vor und wieder zurück. Im Kunstraum Kreuzberg in Berlin hängen drei Schaukeln und laden zu Bewegung und Perspektivwechsel ein.
7: Ist die hier extra oder nur für Kinder?
8: Nee, die ist für extra.
6: Der argentinische Künstler Rafael Leona sitzt auf einer dieser Schaukeln, wippt, die Füße auf dem Boden, ein bisschen hin und her. Und erzählt von der Entstehungsgeschichte dieser Arbeit, vor rund 20 Jahren in Brasilien.
9: In 2005 gab es eine Rebellion sehr große in den Gefängnissen der Kinder.
10: Im Jahr 2005 gab es einen massiven Aufstand in den sogenannten FEBEME, eine Einrichtung für den Jugendstrafvollzug und für Kinder, die keine Eltern hatten oder diesen weggenommen worden waren. Die FEBEME dienten jedoch nicht der Betreuung, sondern waren Gefängnisse, nur dass sich darin nicht Erwachsene, sondern Kinder und Jugendliche befanden. Es gab viele Fälle von Folter und Misshandlung. Und dann begannen die jungen Gefangenen, diese Anstalten zu besetzen.
6: In ihrer Arbeit, A Rebelão das Crianças, die Rebellion der Kinder, nimmt die KünstlerInnengruppe Contrafilet, bei der Raphael aktuell eines von drei Mitgliedern ist, Bezug auf diesen Aufstand und wie die Medien darüber berichteten.
10: Es war ständig die Rede von Verbrechern, die Gefängnisse besetzen, die aus ihren Einrichtungen entkommen und wieder eingefangen werden müssen. Wir haben als erstes das Wort Verbrecher durch Kinder ersetzt. Kinder sind auf der Flucht, Kinder werden von der Polizei verfolgt, die Polizei nimmt Kinder fest.
6: Neben dieser semantischen Ebene gestaltet Contrafilet die Schaukeln und geht mit ihnen zu den rebellierenden Kindern und Jugendlichen, die aus den Einrichtungen geflohen waren und auf der Straße lebten.
10: Die Schaukeln trugen dazu bei, das Bild des Verbrechers mit dem Bild des Kindes zu überlagern.
6: Seitdem hingen die Schaukeln von Contrafilet an vielen Orten Brasiliens, bevor sie im Frühjahr 2026 für einige Monate nach Berlin reisten und hier im Rahmen der Ausstellung »Die Kunst ist kein Ziel für sich« zu sehen sind.
7: Ich schaukel sehr gerne und wenn ich auf einer Schaukel sitze, fühle ich mich ganz leicht. Nein, ich habe noch nie drinnen geschaukelt im Museum.
6: Der Ansatz von Contrafilet, soziale Kritik theatralisch und spielerisch zu formulieren, trifft sich mit vielen anderen Arbeiten der Ausstellung. Ihr gemeinsamer Bezugspunkt, die Arbeit und der theoretische Ansatz der lettischen Theatermacherin Asia Lācis, die 1891 bis 1979 lebte und an vielen Orten mit vielen Menschen wirkte, schrieb und arbeitete. 1938 kam Lācis in den Gulag und verbringt 10 Jahre im Arbeitslager der Stalinisten, bis sie nach Lettland zurückkehrt, wo sie bis ins hohe Alter als Regisseurin arbeitet. Doch anders als ihre männlichen Freunde Bertolt Brecht, Erwin Piscator oder Walter Benjamin geriet Asia Lācis in Vergessenheit. Erst mit dieser Ausstellung im Kunstraum Kreuzberg wurde sie wirklich wiederentdeckt und gewürdigt. Die Kuratorin Constanze Schmidt beschreibt:
8: Meine Kollegin Mimi Weusnitzer und ich, wir haben über 4 Jahre lang zu Asia Lācis geforscht, auf unterschiedlichen Ebenen, künstlerischen und wissenschaftlichen. Sie war eigentlich eine der ersten, die eine Art emanzipatorisches Kindertheater entwickelt haben, selber. Und nicht nur Kindertheater, sondern auch ArbeiterInnentheater gemacht haben, was auf einer starken Selbstermächtigung beruhte von den Leuten selber, von den Kindern oder den Erwachsenen selber. Und man kennt sie eigentlich nicht. Und deswegen haben wir, also Mimi Weusnitzer und ich, beschlossen, diese Ausstellung zu machen.
6: Trotzdem war Asia Lācis sehr einflussreich, selbst wenn vielen nicht bewusst war, an wen sie da anknüpften. In Deutschland fanden die 68er und später die westdeutsche Kinderladenbewegung im Programm eines proletarischen Kindertheaters ihr Manifest für eine antiautoritäre Erziehung. Darin schreibt der deutsche Philosoph Walter Benjamin:
11: Wir begründen jetzt, warum der Rahmen der proletarischen Erziehung vom 4. bis zum 14. Lebensjahre das proletarische Kindertheater ist.
6: Und weiter?
11: Moralische Einwirkung gibt es hier nicht. Unmittelbare Einwirkung gibt es hier nicht. Und auf diesen beruht die Regie im bourgeoisen Theater. Was zählt, ist einzig und allein die mittelbare Einwirkung des Leiters auf Kinder durch Stoffe, Aufgaben, Veranstaltungen. Die unvermeidlichen moralischen Ausgleichungen und Korrekturen nimmt das Kollektivum der Kinder selbst an sich vor. Daher kommt es, dass die Aufführungen des Kindertheaters auf Erwachsene als echte moralische Instanz wirken müssen.
6: Doch obwohl es die Praxis von Asia Lācis ist, die hier beschrieben wird, blieb nur der Autor des Textes, nämlich Walter Benjamin, in Erinnerung.
8: Das Programm eines proletarischen Kindertheaters ist dann eben von Walter Benjamin für Asia Lācis 1928 aufgeschrieben worden. Aber es ist ja nicht wirklich klar, dass es eigentlich ihre Praxis ist. So ging es, glaube ich, öfter bei ihr. Sie hat auch mit ArbeiterInnen Theater gemacht, was dann in Riga unter dem Deckmäntelchen von eben so klassischen Theaterkurs an der Volkshochschule lief, wo aber eigentlich so agitiert wurde und verschiedene Formate wie bunte Abende, aber auch zum Beispiel Demonstrationen, die dann eigentlich so als Theaterstücke angekündigt waren, im Park und eigentlich dann in eine Massendemonstration geendet haben, wo dann auch viele der Protagonistinnen inklusive Asia Lācis als Regisseurinnen auch verhaftet wurden. Solche Formen von Kunst, die sich quasi auch aus diesem künstlerischen Total hinaus bewegt und sich eigentlich wandelt zu sowas wie Protest, ja, war sie bestimmt eine der ersten, die das in der Form ausprobiert hat. Deswegen ist sie natürlich eine totale Inspiration für uns heute oder für einige der Künstlerinnen, die hier an der Ausstellung teilnehmen. Aber da gibt es auch Ansätze aus Lateinamerika.
6: Auch Raphael Leona vom Kollektiv Contrafilet kannte Asia Lācis namentlich nicht, bevor er sich im Rahmen der Ausstellung mit ihr beschäftigte. Wohl aber prominente brasilianische Künstler, die analog zu ihrem Ansatz handelten. So wie Augusto Boao, den 2009 verstorbenen Theatermacher, der auch der lateinamerikanische Bertolt Brecht genannt wird. Boao kombinierte in seinem Ansatz Theater der Unterdrückten, Kunst und Selbsterfahrung mit politischem Probehandeln. Nicht der Regisseur bestimmt die Inhalte der Szenen und Theaterstücke, sondern das Publikum selbst. Aus ZuschauerInnen werden zu SchauspielerInnen, die auf der Bühne erfahren, wie eine bessere Zukunft aussehen könnte. Boao schreibt:
11: Deshalb meine ich, dass Theater zwar nicht in sich selbst revolutionär ist, mit Sicherheit jedoch ist es Probe zur Revolution.
9: Lo conocí en Rio de Janeiro 30 años atrás. Hicimos una oficina, yo era del GAC.
10: Ich habe Augusto Boal vor rund 30 Jahren in Rio de Janeiro kennengelernt. Ich gehörte damals zum GAC, der Grupo de Arte Cachichero aus Buenos Aires. Und wir hatten keine Ahnung, kamen nicht aus dem Theater, hatten noch nichts mit Theater zu tun und waren begeistert von seiner Arbeit. Zu diesem Zeitpunkt war die Uni besetzt. Die Studierenden wollten Verbesserungen erreichen und Boao setzte mit den Studierenden eine Theateraktion um. In 10 Minuten hatte er mit 200 Personen ein Theaterstück zum Laufen gebracht. Das hat uns sehr bewegt.
6: Zwischen zwei Schaukeln von Contrafilet in einem Flur der Ausstellung hat der argentinische Grafiker Federico Hella einen großen Zeichentisch aufgestellt. Auch für ihn war Asia Latsis eine Neuentdeckung und Inspiration zugleich.
12: Ich arbeite mit Bildern, Zeichnungen, Collagen und manchmal auch mit Videos. Kunst ist für mich die Möglichkeit, uns mit unserer Wirklichkeit zu verbinden. Das ist im Grunde auch der Ansatz von Asia Latsis. Also, nun ja, ich freue mich sehr, hier zu sein.
6: Einige seiner Zeichnungen hat Federico an die Wand gepinnt. Die meisten sind in schwarz-rot gehalten, mit einem schnellen Strich und eindringlicher Botschaft.
12: Es könnten auch andere sein, aber mir gefallen Rot und Schwarz. Außerdem haben sie eine interessante Geschichte in der Grafik des 20. Jahrhunderts.
6: Ein Thema, das bei Federico immer wiederkehrt, die Angst.
12: Denn ich glaube, dass Angst für den Menschen etwas sehr Wichtiges ist. Aber den meisten Menschen ist es peinlich, Angst zu haben. Wir glauben, wir müssten zeigen, dass wir mutig sind, um Teil einer Gruppe zu sein. Dabei ist Mut in Wirklichkeit nicht die Abwesenheit von Angst. Mut bedeutet, trotz der Angst handeln zu können.
6: Die Angst sitzt als kleines Wesen auf der Schulter oder mitten im Gesicht einer Person. Eine Gruppe steht lose herum und mittendrin die Angst, die auch menschlich erscheint.
12: Wir können Angst vor realen Dingen haben oder vor Dingen, die nur in unserer Fantasie existieren. Wir können Angst vor Gruppen haben, die wir nicht kennen. Oder wir können Angst vor einem Atomkrieg haben. Es ist unglaublich, wie viele Dinge es gibt, vor denen man Angst haben kann. Und jede Gesellschaft hat bestimmte Ängste, die sie prägen.
6: Und es gibt eine Industrie der Angst, die vor allem in Bildern und Videos verbreitet werde, so Federico.
12: Als ich mich mit dem Thema Angst beschäftigt habe, tauchten nach und nach andere Dinge auf, zum Beispiel das Handy. Denn ich glaube, ein Großteil der kollektiven Angst wird dort und auch in Filmen reproduziert. Die Angstindustrie ist unglaublich. Mehr noch, wenn man messen könnte, wie viel Geld in die Erforschung der Wahrheit und in die Verbreitung der Wahrheit investiert wird und wie viel in die Verstärkung von Angst, dann gäbe es meiner Meinung nach einen sehr großen wirtschaftlichen Unterschied.
9: Creo que hay una diferencia económica muy importante.
6: An diesem Nachmittag sind Kinder, aber auch Erwachsene eingeladen, sich an Federicos Zeichentisch zu setzen, seine Stifte zu benutzen und ihre eigenen Bilder zu zeichnen. Einige greifen die Themen direkt auf.
7: Also auf meinem Bild sind Zombies, die ein Handy in der Hand halten. Fast so 75% der Menschen benutzt Handys und auch sehr viele Kinder. Wenn man nur aufs Handy guckt, ist auch echt ungesund. Ich habe so ein Buch gemalt, das so rot umkreist ist, weil für Kinder sind Bücher halt wichtiger als Handys, weil von Büchern wird man auch schlau.
6: Andere malen zum Beispiel zwei Lautsprecher. Aus dem einen schallt AI, künstliche Intelligenz. Aus dem anderen IA. Eselsgleiche Dummheit.
12: Klar, wir können unsere Handys nutzen, um uns zu verabreden oder uns gegenseitig interessante Sachen zu schicken. Aber diese Intensität, dieses permanente Online-Sein, das ist das Problem. Die Frage ist, was sind Zombies? Sind die Zombies andere oder auch wir selbst? Und was können wir tun?
6: Für Federico Hella ist das gemeinsame Zeichnen ein möglicher Weg, ein Ort der Begegnung, wenn die Realität immer mehr Vereinzelung vor dem Bildschirm bedeutet, wo die Bilder nur so auf einen einströmen.
12: Der heutige Nachmittag ist analog. Ich halte es für sehr wichtig, mit echten Materialien zu arbeiten, einander in die Augen zu schauen und direkt miteinander zu sprechen.
6: Die Beispiele aus Lateinamerika zeigen, wie der Ansatz von Asia Latsis auf ganz verschiedene Kontexte übertragen werden kann. In Brasilien mit Augusto Boal und seinem Theater der Unterdrückten oder mit den theatralisch-spielerischen Inszenierungen der Gruppe Contrafilet. In Argentinien bei Federico Chela über das gemeinsame Zeichnen zu gesellschaftskritischen Themen. Allen diesen Arbeiten ist gemeinsam, dass Kunst hier dazu beiträgt, wie wir Gesellschaft wahrnehmen und Veränderungspotenziale erkennen und erproben. Oder, wie Latsis es sagen würde, sie ist kein Ziel für sich.
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0: Jetzt, wo das Erdöl uns gehört, sang der bekannte venezolanische Liedermacher Ali Primera 1978. 2 Jahre nach der Verstaatlichung des schwarzen Goldes prangerte er in dem Lied die weiterhin bestehende Armut an. 2026 hofft die Bevölkerung Venezuelas nach mehr als 10 Krisenjahren erneut darauf, dass sich die soziale Lage durch die Erdölentnahmen verbessert. Doch die Frage, wem das Erdöl gehört, lässt sich gar nicht so leicht beantworten.
1: We took out Maduro with a fort loaded up with soldiers. Took 25 minutes. And we took over the oil of Venezuela, 65 billion barrels of oil.
0: Wir haben Maduro und eine Festung voller Soldaten innerhalb von 25 Minuten ausgeschaltet. Und wir haben das Öl Venezuelas übernommen. 65 Milliarden Barrel. Laut Donald Trump gehört das venezolanische Öl nun also den USA. Ende August verkündete der US-Präsident den größten Öldeal der Weltgeschichte. Die USA hätten sich die weitgehende Kontrolle über 65 Milliarden Barrel Erdöl in Venezuela gesichert, erklärte er auf seiner Social-Media-Plattform Truth Social. Dies entspricht rund 1/5 der gesamten venezolanischen Vorkommen von gut 300 Milliarden Barrel, den größten weltweit. US-Außenminister Marco Rubio stellte fast 100 Milliarden US-Dollar an privaten Investitionen und tausende hochbezahlte Arbeitsplätze in Aussicht. Und auch Venezuelas Interimspräsidentin Delcy Rodríguez zeigte sich hochzufrieden.
2: Gestern haben wir ein historisches Abkommen mit der US-Regierung bekannt gegeben, das sich mittel- und langfristig auf das Leben aller Venezolaner auswirken wird.
0: Der Teufel steckt allerdings wie so häufig im Detail. Der Wortlaut des Abkommens war auch Wochen später nicht bekannt. Die venezolanische Verfassung ist eindeutig. Die Bodenschätze gehören dem Staat und Land darf auch nicht vorübergehend an andere Staaten abgetreten oder verpachtet werden. Laut Rodríguez bleibt der venezolanische Staat Eigentümer des Erdöls.
2: Es reicht nicht aus, Rohstoffe unter der Erde zu haben. Wir brauchen Investitionen, Technologie, Infrastruktur und Produktionskapazitäten, um diesen Reichtum in Wohlstand für unsere Bevölkerung umzuwandeln. Doch eines muss absolut klar sein. Venezuela behält das Eigentumsrecht und die Souveränität über seine Ressourcen.
0: Die Vereinbarung sieht laut venezolanischer Regierung vor, dass private Unternehmen in den kommenden 25 Jahren 11 Milliarden Barrel fördern. Dem venezolanischen Staat soll dies insgesamt 209 Milliarden US-Dollar an Einnahmen bescheren. Anschließend könne das Abkommen beliebig oft verlängert werden. Die US-Regierung hingegen spricht von einer 100-jährigen Konzession für 17 Ölfelder. Diese solle über die private venezolanische Erdölfirma North American Blue Energy Partners laufen, die gegenüber dem staatlichen Erdölkonzern PDVSA bislang nur eine untergeordnete Rolle spielte. Dem US-Kriegsministerium werde North American Blue Energy Partners eine 35-prozentige Beteiligung an seiner Muttergesellschaft gewähren. Zudem müsse die Mehrheit der Verwaltungsratsmitglieder US-Staatsbürger sein, so die US-Regierung. Außerdem dürfe sie bei deren Ernennung ein Veto einlegen. Das US-Außenministerium wiederum erhalte das Anrecht auf 20% der Ölproduktion zum Selbstkostenpreis sowie ein Vorkaufsrecht für die übrigen 80%. Die Investitionen und die Produktion allerdings sollen private Energiekonzerne leisten. Es scheint ein Deal ganz nach Trumps Geschmack zu sein. Auch der venezolanische Ökonom Manuel Sutherland meint, dass der Deal vor allem den USA nütze.
3: Für die Zukunft Venezuelas bedeutet das Abkommen offensichtlich nichts Gutes. Es steht im völligen Widerspruch zu den Interessen des Landes und ist um ein Vielfaches schlechter als die Vereinbarung, die vor dem 3. Januar bestand.
0: Der Erdöldeal stellt den bisherigen Höhepunkt einer monatelangen politischen Annäherung zwischen den USA und Venezuela dar. Längst gleicht das südamerikanische Land einem US-Protektorat. Seit der Entführung von Präsident Nicolas Maduro durch US-Streitkräfte am 3. Januar erfüllen Rodríguez und ihr Umfeld der Trump-Regierung förmlich jeden Wunsch. So ließen sie unter anderem die Gesetze zu Erdöl und Bergbau investitionsfreundlich reformieren. Die USA verwalten seit Januar die venezolanischen Erdöleinnahmen und verteilen sie nach Gutdünken. Oppositionellen Forderungen nach zeitnahen Wahlen räumt die US-Regierung bisher hingegen keine Priorität ein. Zwar soll ein begonnener Dialog zwischen der venezolanischen Regierung und Teilen der Opposition Schritte in Richtung Demokratisierung beschließen, ein konkreter Zeithorizont ist allerdings nicht definiert.
4: Se suponía que la intervención del 3 de enero iba a hacer que el chavismo se fuera resquebrajando.
3: Anfangs dachten viele, der Chavismus würde nach der Militärintervention in sich zusammenfallen. Aber die US-Regierung hat ihn unter Gewaltandrohung dazu gezwungen, Dinge umzusetzen, die er zuvor abgelehnt hat. Dabei widerspricht sich die Interimsregierung ständig. Die eigene linke Basis hat sich daher zum Teil abgewandt, was zu einem enormen Verfall der Popularität beiträgt. In der Opposition gab es anfangs tatsächlich Hoffnung, doch mittlerweile sind die meisten desillusioniert. Die US-Regierung hat nichts für Wahlen oder eine Demokratisierung getan, sondern kümmert sich nur um das Geschäftliche.
0: Damit stößt die Trump-Regierung zunehmend nicht nur die rechte venezolanische Opposition, sondern auch Hardliner innerhalb der Republikanischen Partei vor den Kopf. Die Interimsregierung unter Delcy Rodríguez kann getrost auf Zeit spielen und sitzt bislang fest im Sattel. Frühere Überzeugungen versucht sie für ihre Zwecke umzudeuten. Noch bis Ende vergangenen Jahres warnten die regierenden ChavistInnen etwa, die rechte Opposition werde im Falle einer Machtübernahme einen Ausverkauf der Rohstoffe in die Wege leiten. Nun äußert sich Innenminister Diosdado Cabello völlig anders.
5: Venezuela acaba de firmar un convenio energético con el gobierno de los Estados Unidos que sin duda pues cumple con los lineamientos del comandante Hugo Chávez.
0: Venezuela hat demnach also ein Ölabkommen unterzeichnet, das zweifellos den Leitlinien von Hugo Chávez entspreche. Schließlich habe dieser selbst die Erdölproduktion steigern wollen und in den USA den primären Absatzmarkt gesehen. Mit dieser Argumentation biegt sich die venezolanische Regierung die Wirklichkeit genauso zurecht wie Donald Trump. Dieser hatte bereits Ende vergangenen Jahres behauptet, die USA hätten ein Anrecht auf das venezolanische Öl, da sie die Industrie des südamerikanischen Landes einst aufbauten. Chávez selbst machte sich nie Illusionen über die USA.
6: La razón de mayor peso de que Estados Unidos quiera poner aquí un gobierno subordinado a él, al imperio, como lo tuvieron durante mucho tiempo, es el petróleo venezolano.
0: Der wichtigste Grund dafür, dass die USA hier eine ihnen hörige Regierung einsetzen wollen, so wie sie es lange Zeit hatten, ist das venezolanische Öl. Der jetzige Deal fällt nun weit hinter die staatliche Kontrolle unter Chávez, aber auch seiner Vorgängerregierungen zurück. Zudem wird Venezuela erneut in eine Abhängigkeit von fossilen Rohstoffen gedrängt, deren Zukunft nicht nur aus ökologischen Gründen fragwürdig ist. Auch die venezolanische Wirtschaftskrise geht zum Teil auf die einseitige Abhängigkeit von Rohstoffexporten zurück. Und wo die 100 Milliarden Dollar angekündigter Investitionen herkommen sollen, bleibt bisher genauso unklar wie die Frage, was die Menschen in Venezuela am Ende von dem Deal haben. Wenngleich Trump den größten Öldeal der Weltgeschichte als Langzeitprojekt mit bis zu 100 Jahren Laufzeit darstellt und damit vermeintliche Investitionssicherheit suggeriert, sind die tatsächlichen Aussichten für die Konzerne nicht ganz so rosig. Schließlich könnte sich der politische Wind irgendwann wieder drehen. Ein unter derart intransparenten und erpresserischen Bedingungen geschlossener Vertrag kann in dem Fall auch wieder aufgehoben werden.

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2: Hallo und herzlich willkommen zur 1142. Folge von Radio-Tack. Heute gibt es einen Mitschnitt einer Live-Veranstaltung aus unserer Gesprächsreihe Die neue Welt kommt nicht von allein, bei der unsere Attac-Ökonomin Lisa Mittendrein mit dem nordirischen Schriftsteller und Journalisten Richard Seymour spricht. Richard Seymour selbst hat zahllose Artikel publiziert und mehrere Bücher verfasst, zuletzt eines unter dem Titel Disaster Nationalism, The Downfall of Liberal Civilization. Er bezeichnet sich selber als Linker und als Sozialist und hat unter anderem auch das Magazin Salvage gegründet. Das folgende Gespräch, aus dem wir gleich einige Ausschnitte hören werden, fand am 13. April 2026 in Wien im Flug statt. Das Gespräch wurde auf Englisch geführt und wir beginnen mit der ersten Frage, zwar nach dem Werdegang von Richard Zimmer und was ihn zum Sozialisten gemacht hat.
3: Can you tell us a little bit about how you became politically active and what shaped you as a political person?
4: So, I became a socialist because I read Oscar Wilde, Soul of Man Under Socialism. And that was me, young, romantic, you know, into Wordsworth and all of that sort of stuff. I'm not really bothered about all that smelly, lefty, selling newspapers kind of activity. But I got to London and I thought, what am I going to do to be a socialist? And I thought about joining the Labour Party. And then I had a look at the Labour Party and I thought, no. I joined instead a Trotskyist organization, the Socialist Workers' Party. No need to go into its many flaws. Suffice to say, it was an attempt to recover a classical tradition of socialist organizing perverted by Stalinism. That was the idea anyway. Anyway, I left the organization around 2013. And as some of you probably know, this is because a senior member was accused of raping a young woman, and they covered it up.

0: Zum Auftakt der heutigen Sendung Freude an alter Musik im Freien Radio Freistadt eine Sonate von Telemann, gespielt vom Originalklangensemble Zefiro unter Alfredo Bernardini. Alfredo Bernardini hat sich vor dem Konzert noch für ein kurzes Interview Zeit genommen. Die erste Frage war natürlich, was ihn mit Brunnenthal verbindet und warum er mit seinem Ensemble immer wieder in dieser Kirche auftritt.
1: Oh, ich genieße diese Atmosphäre in dieser kleinen Kirche, wo so viel Leidenschaft gespürt wird, nicht nur von den Musikern, aber von das ganze Publikum. Die Leute wollen gerne alte Musik hören und die alte Musik hier lebt. Es ist überhaupt nicht mehr alt, als wir hier spielen. Es lebt und ich habe tolle Erinnerungen an alle Konzerte, die wir hier gespielt haben mit unserem Ensemble Zefiro. Natürlich war die Atmosphäre hier immer so schön. Es war immer so ein Fest, um hier zu spielen. Und das ist, was uns immer nach Brunnenthal gezogen hat. Und die Helene Bürmeier, die das organisiert, die ist immer so nett und so warm mit ihrer Einladung zu uns gekommen. Dann konnten wir nicht Nein sagen. Und natürlich sind wir immer sehr gerne. Weil wissen Sie, es gibt natürlich berühmte Konzertsäle mit Prank und Ruf. Aber in so eine kleine Kirche zu spielen, wo man mehr die Familie spürt von Leuten, die gerne das miteinander teilen möchten. Das ist doch wunderbar.
0: Eine weitere Frage bezog sich auf das diesjährige Konzert mit dem Titel Telemania und auf Telemann.
1: Telemann ist der Komponist, der mehr Musik geschrieben hat in die ganze Musikgeschichte. Es ist unglaublich, wie viel er geschrieben hat. Wir kennen vor allem seine Instrumentalmusik, aber wir müssen nicht vergessen, dass es in 40 Passionen von ihm übrig geblieben, wobei Johann Sebastian Bach nur zwei Passionen, also wahrscheinlich hat er drei komponiert, aber es sind nur zwei überliefert worden. So, Telemann ist ein wunderbarer Komponist für die Menge an Musik, der geschrieben hat. Aber bei Telemann gibt es eine Experimentierlust und auch einen Humor, was ganz eigen ist, ganz besonders. Und er schreibt, wie alle Komponisten aus dieser Zeit, halb auf italienischer Stil, halb auf französischer Stil. So, das Französische ist das tänzerische Stil und das Italienische ist mehr cantabile oder furioso Stil. Und dann macht er seine eigene gemischte Stil davon. Und er war deutlich ein Vorbild für alle Komponisten aus seiner Zeit. Und es ist ein toller Komponist. Und in so einem Programm schaffen wir total unterschiedliche Stücke zusammenzubringen. Und so, ich glaube, es gibt sehr viel Varietät ins Programm. Und ich freue mich sehr, das heute Abend hier zu spielen.
0: Soweit zum kurzen Interview mit Alfredo Bernardini. Und ich sage herzlichen Dank dem Ensembleleiter von Zefiro für die Zeit und seine Ausführungen. Nun wieder Musik von Telemann, interpretiert vom Ensemble Zefiro. Die Ouvertüre in Re Minor, also D-Moll. Werkverzeichnis 55 D3.

Die Ouvertüre in D-Moll von Telemann, gespielt vom Ensemble Zefiro. Gegründet wurde dieses Ensemble im Jahr 1989 gemeinsam mit den Brüdern Paolo und Alberto Grazzi, die auch heute noch im Ensemble mitspielen und im Konzert im Brunnental als Solisten aufgetreten sind. Und der Name des Ensembles Zefiro ist abgeleitet vom Gott des Westwindes Zephyr aus der griechischen Mythologie. Und speziell der Leiter des Ensembles, Alfredo Bernardini, bringt bei den Auftritten mit seiner Energie und seinem Humor frischen Wind auf die Bühne. Wieder Musik. Aus zeitlichen Gründen Auszüge aus Telemanns Ouvertüre in H-Dur. Telemann Werkverzeichnis 55 B10.

0: Musik von Georg Philipp Telemann, gespielt vom Ensemble Zephiro. Und von diesem Ensemble mit Musik von Telemann gibt es demnächst wieder in einer der folgenden Sendungen. In der nächsten Sendung hören wir jedoch Musik von Johann Sebastian Bach und seinen Schülern vom Ensemble Bachwerk Vokal unter Gordon Safari, das im Sommer in Freistadt aufgetreten ist. Ich freue mich auf ein Wiederhören. Und diese Sendung ist zukünftig auch im Radio Froh, im Freien Radio Oberösterreich, zu hören. Ebenso weitere Sendungen der Sendereihe Freude an alter Musik. Die Sendezeit im Radio Froh ist jeden ersten Dienstag im Monat von 9 bis 10 Uhr.
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0: Hallo und herzlich willkommen zu einer neuen Ausgabe von Die Sonne und wir. Mein Name ist Christoph Korschniowski und ich bin der Klimaredakteur des Freien Radio Freistaats. In der heutigen Sendung spreche ich mit Judith Moser-Hofstadler über die Dürre vom letzten Sommer. Diese Sendung wurde am 30. September 2026 aufgezeichnet.
1: So, können Sie sie mal kurz vorstellen?
2: Ja, mein Name ist Judith Moser-Hofstadler. Ich lebe und arbeite in Alberndorf in der Riedmark. Das ist so zwischen Linz und Freistadt, ziemlich genau in der Mitte, im Mühlviertel. Und wir haben einen landwirtschaftlichen Betrieb, einen Bio-Milchviehbetrieb. Das heißt 30 Kühe ungefähr, die wir zum Melken haben und die Kälber. Ja, genau. Und da bin ich seit 25 Jahren auf dem Betrieb, genau.
1: Mhm. Genau, und worauf achten Sie bei Ihrer Landwirtschaft am meisten? Also was ist Ihnen besonders wichtig dabei?
2: Mhm. Also einen großen Stellenwert legen wir auf Selbstversorgung. Das heißt, wir haben die Milch und unsere Milchprodukte, die wir direkt vermarkten. Also einen Teil von der Milch verarbeiten wir zu Joghurt und Topfen und Frischkäse, im Sommer Grillkäse. Fleisch haben wir selber und vermarkten einen Teil davon. Gemüse, vor allem Erdäpfel, sind uns sehr wichtig und Obst. Genau. Also Selbstversorgung ist ein wichtiger Teil von unserer Landwirtschaft, ein wichtiger Teil von unserem Einkommen auch und Direktvermarktung.
1: Okay, ja. Und warum haben Sie sich für Biolandwirtschaft entschieden, gegen konventionelle Landwirtschaft?
2: Mhm. Das ist entstanden mit unseren eigenen Einkäufen. Also wir sind draufgekommen, dass wir die meisten Lebensmittel, die wir kaufen, biologisch einkaufen. Und dann haben wir gesagt, das passt nicht mehr zusammen, wenn wir da jetzt konventionell wirtschaften. Also wir, das ist mein Mann, der Hannes und ich. Und wichtig war uns das, also für die eigene Gesundheit, also vor allem eben angefangen hat es mit Lebensmitteln, dass wir da überlegt haben, dass die gesünder sind. Aber auch, wenn man Lebensmittel erzeugt, dann kommt man ja mit Pestiziden direkt in Kontakt. Also wenn man natürlich auch den Kontakt vermeidet, aber trotzdem. Und es ist ein bisschen ein politischer Hintergrund gewesen, weil man ja mit diesen, die Düngemittel, die brauchen ja fossile, die haben fossile Rohstoffe, werden da verwendet, genau. Und das ist ja diese Abhängigkeit von den Staaten, die halt das exportieren oder verkaufen. Das wollten wir auch vermeiden. Genau, die CO2-Reduktion, das ist uns auch immer ein Anliegen. Und Klima, Natur, Boden, das ist uns einfach wichtig. Also auch die Lebewesen, nicht nur unsere eigenen Nutztiere, sondern auch die Bodenlebewesen und die Wildtiere, die ja diese Insekten zum Beispiel auch wieder fressen. Also überhaupt der Kreislauf in der Natur, da ist uns das besser erschienen, wenn wir da biologisch wirtschaften.
1: Okay. Und der Sommer war ja recht heiß. Ich glaube, das haben wir alle mitgekriegt.
2: Ja.
1: Auch mit Dürreperioden. Würdest du sagen, dass dir da der Bioanbau geholfen hat, das zu bewältigen, oder wäre es einfacher gewesen, wenn man konventionell angebaut hätte?
2: Ich glaube, in so einem Sommer wie der vergangene, also 2026, von dem reden wir jetzt, den werden wir uns lange merken, glaube ich, da ist schon egal gewesen, ob wer konventionell oder biologisch wirtschaftet, weil diese zum Beispiel die die Bodenlebewesen, das ist einfach alles vertrocknet und abgestorben in die oberen Schichten. Da, das ist egal, ob man da biologisch oder konventionell wirtschaftet.
1: Okay. Genau, und welche Auswirkungen an sich hast du gespürt?
2: Mhm. Ja, die ersten Auswirkungen, die wir einfach gesehen haben, war natürlich dieser Aufwuchs oder der fehlende Aufwuchs in den Wiesen. Also die Weide, die war einfach nicht nutzbar für uns und deswegen haben wir ja auch auf auf Futter zurückgreifen müssen, wie alle Milchviehhalter und Halterinnen, das eigentlich Vorrat, als Vorrat dienen soll. Also zum Teil haben wir noch Futter vom Vorjahr gehabt, das war ja ein sehr fruchtbares Jahr. Wir haben aber dann im Vorjahr mehr Tiere gemästet, das heißt Kälber behalten und auf groß gemästet und das Fleisch verkauft dann. Das heißt, dass wir nicht alle Vorräte vom letzten Jahr noch gehabt haben. Und ja, wir haben dann heuer dafür Kälber verkauft, die wir sonst vielleicht länger gemästet hätten, damit wir mit dem Futter länger auskommen. Und wo wir es gemerkt haben, natürlich der Acker halt auch, Mais, also das Futteranbau, aber Gemüse, also Karotten habe ich heuer zweimal gesät und es sind vielleicht 5 Karotten aufgegangen, weil es einfach die Samen in der Erde verdört hat. Und die Erdäpfel, die haben wir jetzt nur im Feld, weil es einfach zu warm ist, um die einzulagern schon alleine. Und die sind einfach wesentlich kleiner, wenn sie überhaupt noch da sind, wie normaler. Also mit unseren Erdäpfeln werden wir heuer nicht über den Winter kommen. Das ist sonst immer so ein befriedigendes Gefühl im Herbst, wenn der Gemüsekeller voll ist und dann denke ich mir, wir werden satt über den Winter. Das ist viel befriedigender wie ein dickes Plus am Konto. Das kann man sich, glaube ich, nicht vorstellen, wenn man das nicht einmal gesehen hat. Also da merkt man das sicher. Genau. Und sonst, ja, Wasserverbrauch natürlich war auch mehr. Und beim Obst ist überraschend viel, was da ist, aber die Äpfel sind wesentlich kleiner. Und am meisten gemerkt haben wir es bei den Kirschen zum Beispiel, die sind am Baum verdorrt, die letzten, bevor sie reif geworden sind. Darum ist für mich echt überraschend, dass zum Beispiel die Zwetschgenernte so gut war.
1: Ja, die Zwetschgen, das habe ich auch mitgekriegt.
2: Aber die Bäume können einfach Wasser von weiter unten auch aufnehmen und damit sich versorgen, ja.
1: Okay, und welche Lösungsansätze gibt es für solche Probleme, beziehungsweise welche Maßnahmen kann man da setzen, damit man gegen die Dürre einfach besser gerüstet ist?
2: Ja, wir haben vor 2 Jahren einen Brunnen bohren lassen, weil uns das schon länger bewusst ist, dass das Thema Wasser einfach immer wichtiger und interessanter wird. Und wenn man Tiere hält und vor allem Milchkühe, die brauchen einfach viel Wasser. Also wir haben so 30 zum Melken, habe ich gesagt, und 5 immer, die halt gerade nicht gemolken werden, weil sie halt Kälber kriegen zum Beispiel. Und eine Kuh braucht am Tag alleine zum Trinken ungefähr 160 Liter Wasser, also eine Badewanne voll. Okay. Das kann man sich so vorstellen. Und wenn es heiß ist, natürlich nur mehr. Und da sind wir sehr froh, dass wir da einen guten Brunnen jetzt haben, der uns wirklich auch diesen Sommer gut versorgt hat. Er ist nicht ausgetrocknet. Aber wir wissen das schon von Kolleginnen und Kollegen, dass die einfach wirklich Probleme gehabt haben und eben die Feuerwehr dann Wasser braucht hat zum Teil. Und wenn man Tiere hat, also da braucht man einfach Wasser, da kann man nicht sagen, sie sollen nicht einmal einen Tag nichts trinken. Genau, oder saufen, ja. Und dieser Brunnen, das war schon eine große Investition, aber also wir haben da auch noch eine Anlage machen müssen, damit wir das Eisen und das Mangan rausbringen. Im Mühlviertel ist das einfach Thema. Aber es ist halt eine Investition in die Zukunft dieses Betriebes. Also den haben ja hoffentlich nicht nur wir, sondern auch die nächste Generation, die nächsten Generationen, genau. Ja, wir überlegen schon, was wir konkret noch tun können, dass wir mehr Wasser zurückhalten können. Zum Beispiel irgendwie Wasserbehälter eingraben, größere, dass wir da einen Vorrat haben. Was wir jetzt schon oder immer schon gemacht haben, war, dass wir Drainagen nicht irgendwie zu einem Bach leiten, sondern das Wasser kommt irgendwo auf einer Wiese zum Beispiel auf der Weide raus und versickert dort. Und das merkt man schon rundherum, dass einfach mehr Gras wächst, dass das da auch trotzdem noch da war, wie es überall anders schon braun war. Und das möchte man einfach forcieren, solche Sachen. Also irgendwie Wasser zurückhalten. Werden wir sehen. Also so Sommer wie heuer sind natürlich eine Herausforderung, wenn gar kein Wasser mehr da ist. Schauen wir mal. Und sonst muss man schon überlegen, ein trockenresistenteres Saatgut zu verwenden, halt im Grünland und im Futterbau. Das machen wir natürlich. ich tue ein bisschen experimentieren mit exotischen Früchten oder Gemüse. Ich habe diese Feigen hergelegt. Also der Feigenbaum überwintert auch bei uns inzwischen seit 2 Jahren. Aber ich meine, die meistige Ernte ist das natürlich nicht. Und das Problem, das halt wir haben, wir sind auf fast 600 Meter und die Spätfröste einfach, also ich habe wirklich schon überlegt, einen Olivenhain anzulegen, aber solange man sich, also erstens sind die Winter trotzdem noch zu kalt, das kann bei uns schon auch noch minus 15 Grad einmal schnell haben, ich meine schnell, auch wenn es nur ein paar Tage sind, ist damit keine Ernte zu erwarten. Bei den Oliven habe ich gehört, und weil ich mich natürlich erkundigt habe vorher, und dann gibt es ja trotzdem Spätfröste, die dann die, das wieder kaputt machen können, genau.
1: Okay. Und welche anderen Wetterereignisse oder hast du das gemerkt, dass die andere Extremwetterereignisse auch gehäuft haben in den letzten paar Jahren und wie haben sie die so ausgewirkt? Mhm.
2: Also was ich immer sage, das ist so ein klassischer Sommerlandregen, wo man halt irgendwas arbeitet, und dann kommt jetzt auf einmal so ein Regen, so gemütlicher, wo man halt, wo man öfters gedacht habe, es ist eigentlich lustig, weil jetzt gehen wir halt ins Haus und trinken halt einmal einen Kaffee, bis das der Regen vorbei ist. Und ich denke mir, wer hat das schon in seinem Beruf, dass man sich da am Nachmittag einfach zusammensitzen kann auf einen Kaffee oder so. Das haben wir schon lange nicht mehr erlebt, also auch die letzten Jahre. Es ist entweder trocken oder es ist viel Regen, aber so ein klassischer Regenguss, der mir alles ein bisschen gießt, also da kann ich mich jetzt echt fast nicht mehr erinnern, wann das letzte Mal war. Und was mir persönlich einfach zu schaffen macht, und ich glaube, das ist auch für viele Leute ein Problem, das ist, dass die Übergänge fehlen. Also 30 Grad und 2 Tage später 20 oder kalt, ja. Weniger. Und umgekehrt halt auch.
1: Ja, das ist mir... Das ist mir auch schon aufgefallen.
2: Ja, das ist einfach anstrengend. Ja. Genau, und das ist ja nicht nur für uns anstrengend, sondern auch für Tiere halt und ich glaube schon auch für die Natur. Also ich war überrascht heuer, dass die Kühe immer Milch geben haben, weil Kühe sind eigentlich sehr, für die Hitze Stress. Also so ab 25 Grad heißt, kriegen die echt ein bisschen Stress. Und das war ja deutlich lang, sehr, sehr, sehr heiß und die haben trotzdem Milch gegeben. Also wir haben 2, 3 Kühe gehabt, die haben einmal ein bisschen einen Einbruch gehabt, aber das hat mich wirklich erstaunt. Okay. Genau. Mhm. Ja, das ist eigentlich so, sind wir recht verschont gewesen. Vor ein paar Jahren war dann einmal so ein arger Hagel in den Nachbargemeinden mit wirklich, wirklich großen Hagelkörnern, der das Dächer kaputt gemacht hat und was weiß ich noch ist. Da sind wir echt verschont geblieben. Da war es bei uns halt so ein Hagel, wie man immer schon erlebt haben, einmal mit so kleinen Körnern. Ja.
1: Genau. Und ja, da sie natürlich schon die Extremwetterereignisse gehäuft haben, hast du irgendwie gemerkt, dass sie da bei Kollegen, bei anderen Bauern und Bauerinnen, dass sie da irgendwie einfach so die Gedankenwelt ein bisschen verändert hat, also dass da irgendwie einen Sinneswandel gegeben hat und dass man da jetzt doch mehr auf den Klimawandel und so achtet, dass dann das doch mehr bewusst geworden ist oder eher nicht?
2: Ja, dass sie was verändert hat, das schon. Und was ich schon auch beobachtet habe, dass eigentlich bei vielen Bauern und Bäuerinnen, jetzt egal ob biologisch oder konventionell, schon die Bodenbearbeitung ein Thema ist. Also wie kann ich eben den Boden lebendiger machen, dass er eben mehr Wasser speichert. Das ist einfach ganz wesentlich. Ja. Also zum Beispiel, dass man eher an der Oberfläche bearbeitet und nicht so tief, weil dann halt mehr Verdunstung ist, wenn man mehr umgräbt oder so. Und wie man das machen kann, dass man Humus aufbaut, das ist schon mehr Thema, weil einfach Humus viel mehr Wasser speichert, genau. Ja, im Wald ist das schon länger Thema bei uns, also mein Mann hat sich da sehr viel beschäftigt damit, wie man Wälder klimafit macht sozusagen, dass man eben Mischkulturen auf Mischkulturen achtet und dass der Nachwuchs in die Höhe kommt, also was die Bäume selber aussehen, die Samen sozusagen. Genau. Ja, das schon. Aber so, ich weiß nicht, wie ich sagen soll. Ich glaube, so absolut intensive Landwirtschaft gibt es nicht so viel bei uns in Wirklichkeit. Ja. Und wer da überzeugt ist davon, das ist schwierig, dass man das sehen will, vielleicht, dass das irgendwie, weiß ich nicht, ob mit Klima zusammenhängt oder so. Ich weiß jetzt nicht, wie ich das sagen soll.
1: Ja, genau. Ist okay. Genau, und dann kommen wir eh schon langsam mal zum Ende. Nämlich, welchen anderen Beitrag können denn, so abseits von dem, was du jetzt genannt hast, können den Bauern, denkst du, zur positiven Entwicklung vom Klima beitragen?
2: Ja, das genau, was mir als erstes einfällt, ist dieses darauf achten, dass eben CO2 im Boden gespeichert wird, durch das, dass das ja der humusreicher Boden ist, egal ob am Feld, Wiese oder Wald. Ja, ich glaube, dass das schon jetzt Thema ist, auch wie man Wasser mehr in der Landschaft halten kann, dass das auch für Bauern und Bäuerinnen ein wichtigeres Thema geworden ist, auch in der ganzen Gesellschaft, nicht nur für Bauern und Bäuerinnen. Und sonst glaube ich, dass eigentlich schon die Konsumenten und Konsumentinnen da unterstützend wirken können. Zum Beispiel, wenn man im Regional einkauft oder ja, das auch sieht die Arbeit von Bauern und Bäuerinnen, was die da machen. Auch. Also, dass das ein Beitrag ist zu einem besseren Klima. Das, ja, das hat mich ein bisschen erstaunt in dem Jahr, für wie viele Leute das eigentlich nichts mit ihnen zu tun hat. Ja, die Bauern haben halt weniger Einkommen. Wie geht es denn euch mit der Dürre? Und nicht so, boah, wo kriegen wir jetzt unser Essen her?
1: Ja.
2: Also.
1: Ja, stimmt. Das habe ich ein bisschen vergessen.
2: Ja.
1: Ja.
2: Und dann sind jetzt eh gerade diese Pressemitteilungen, keine Ahnung, Kartoffelernte -70% in Österreich. Also da wird es schwierig, dass man Erdäpfel aus Österreich kriegt, dann spätestens im späten Winter. Und da müsste man doch ein bisschen hellhöriger sein. Und ich glaube, Leute, die selber einen Garten haben und Gemüsegarten oder so, die sehen das noch eher, dass dir das dann im Größeren auch passieren muss. Aber ja, und es war ja in ganz Europa trocken. Also ich sage immer, solange es die spanischen Gurken und Tomaten gibt im Supermarkt, ist das für viele Leute vielleicht nicht greifbar. Und ich finde es an sich schon tragisch, dass es spanische Gurken und Tomaten gibt. Mit dem ganzen Drumherum. Das hat ja nicht nur ökologische Auswirkungen, weil die LKWs fahren, sondern vom Sozialen halt auch.
1: Ja, ja.
2: Wie das geerntet wird, genau.
1: Okay. Und genau, und da wären wir eh schon bei der letzten Frage und da wollte ich wieder ein bisschen, ja, eher wieder was Positiveres aufbringen. Mhm. Nämlich, warum machst du trotzdem deinen Job gern? Also, was ist das, was das für dich einzigartig macht und wofür brennst du dabei? Also, genau.
2: Ja, also ich sage nach wie vor, dass Landwirtschaften wirklich einer der schönsten Berufe ist, wenn man gern mit dem Kreislauf der Natur arbeitet und die Hände in die Erde steckt und mit Tieren gern umgeht, je nachdem. Also das ist ja das Schöne an dem Beruf, dass er so vielfältig ist. Also ich sage immer, ein Betrieb muss sich nach den Leuten richten und nicht die Leute nach dem Betrieb. Und dann gibt es so vielfältige Möglichkeiten. Und so ein Jahr wie heuer ist sicher ein Rückschlag. Also ich kenne einen jungen Bauern, der hat im Burgenland einen Betrieb gekauft und baut Gemüse an. Also für den ist das ein Desaster natürlich. Nicht nur, dass er sieht, wie das Gemüse nicht gewachsen ist und der Boden rissig war, sondern er hat einfach kein Einkommen das Jahr. Und das muss man halt auch irgendwie aushalten. Und darum gibt es halt viele Betriebe, wo es halt dann auch noch außerlandwirtschaftlich irgendwie einen Rückhalt gibt. Also es muss ja nicht sein, dass alle am Betrieb das Einkommen aus der Landwirtschaft haben, sondern dass es immer andere Möglichkeiten gibt, wenn man einen anderen Beruf gern macht. Ja, grundsätzlich eben dieses Arbeiten mit dem Jahreskreislauf, wie ich gesagt habe, mit der Natur. Man kann auch wirklich so selbstwirksam sein. Also man sieht ja, was man gestaltet. Und ich glaube, dass wir das eh alle irgendwie in uns drinnen haben, dieses Sehen und Ernten. Also es ist auch in andere Berufe sehe ich ja gern, was dann rauskommt aus meinen Ideen und meiner Arbeit. Und das haben halt wir immer sehr deutlich. Genau.
1: Mhm. Genau. Na gut, dann wären wir eigentlich eh schon wieder am Ende. Dann würde ich mich bei dir bedanken. Danke fürs Interview.
2: Sehr gern.
1: Genau, und dann haben wir sie vielleicht bald wieder zu einer anderen Folge.
2: Sehr gern.
1: Genau.
2: Danke perfekt. Dir für den Besuch.
1: Danke.

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3: Guten Abend und herzlich willkommen zum Infomagazin Frohsinn auf Radio Froh 105,0 mit einer weiteren Ausgabe des Weltempfängers und folgenden Themen. In Frankreich gehen seit Tagen Schülerinnen und Schüler auf die Straße. Der freie Journalist Bernhard Schmidt spricht mit Radio Dreieckland über die Proteste. Künstliche Intelligenz ist heutzutage kaum noch wegzudenken, aber ist sie objektiv und nicht diskriminierend? Darüber spricht Radio Korax mit der Politikwissenschaftlerin Katharina Moser. Oft diktieren Supermarktkonzerne Handelskonditionen und Preise für Rohstoffe, so auch bei Kakao. Radio Dreieckland sprach mit der Menschenrechtsorganisation Inkota über die aktuelle Preissituation von Kakao auf dem Weltmarkt und die damit verbundenen Probleme. Am Mikrofon begrüßt Nora Niemetz mit Sisi Bei Musik von Ronald K.

0: Schülerinnen und Schüler gehen in Frankreich seit Tagen auf die Straße bzw. blockieren Schulen. Die Forderungen der Jugendlichen sind zunächst sehr konkret. Sie beklagen marode Schulgebäude, überfüllte Klassen, fehlende Lehrkräfte und mangelnde Ausstattung. Was zunächst als Protest gegen den Zustand vieler Schulen begonnen hat, hat sich inzwischen zu einer landesweiten politischen Auseinandersetzung entwickelt. In zahlreichen Städten werden Schulen blockiert, Universitäten schließen sich den Aktionen an und immer wieder kommt es zu Zusammenstößen mit der Polizei. Die Regierung steht unter Druck, auch weil die Proteste in eine ohnehin angespannte Haushaltslage fallen. Radio Dreieckland sprach mit dem freien Journalisten Bernhard Schmidt über die aktuelle Lage.
1: Wie ist aktuell die Protestlage an den Schulen? In den deutschen Medien wird von Bränden und vielen Festnahmen berichtet.
2: Also diese beiden Tatsachen treffen zu. Das kann natürlich nicht die Tatsache verdecken, dass die Gewalt nur ein Oberflächenphänomen ist, ein Begleitphänomen, dass es aber sich tatsächlich um eine soziale Bewegung handelt, die nicht nur, aber auch zu große Klassen und im Hintergrund natürlich mangelnde Mittelausstattung in vielen Schulen zum Gegenstand hat. Es gibt auch eine starke, de facto diskriminatorische Ungleichverteilung dieser Mittel. In Schulen im Pariser Zentrum zum Beispiel gibt es ausreichende bis gute Mittelausstattung. Im Bezirk Saint-Saint-Denis, nördlich und nordöstlich von Paris in der Trabantenstadtzone, verliert ein Schüler, eine Schülerin durchschnittlich bis zum Abitur ein Jahr an Unterricht durch Lehrerausfall und nicht ersetzte Lehrerausfälle. Die schwindenden, die geringer werdenden Verdienstmöglichkeiten, Klammer auf, eine Lehrkraft verdient in den 80er Jahren ungefähr bei Karrierebeginn, bei Laufbahneinstieg, den doppelten gesetzlichen Mindestlohn. Derzeit setzt die Laufbahn bei knapp oberhalb des gesetzlichen Mindestlohns ein und von dem kann man jedenfalls alleinstehende Person im Raum Paris kaum leben, Klammer zu. Das sorgt natürlich auch dieses Phänomen für eine Flucht, jedenfalls von Leuten, die sich den Beruf aussuchen können, aus dem Lehrkraftberuf. Jedenfalls im Raum nördlich von Paris in der Trabantenstation verliert ein Schüler, eine Schülerin durchschnittlich ein Jahr bis zum Abitur durch nicht ersetzten Lehrer- oder Lehrerinnenausfall. Die Auswirkungen des Klimawandels, wir haben einen Rekordhitzesommer hinter uns und die unzureichende Ausstattung der Gebäude, fehlende Klimaanlagen oder Ventilatoren, verfallende Bausubstanz, etwa bei Schulen aus den 70er Jahren, die jetzt langsam baufällig werden, Risse in den Wänden zeigen, die sich durch die Auswirkungen des Klimawandels noch verschärfen, kommen hinzu. Das heißt, in diesem ganzen Kontext steht diese soziale Protestbewegung. Eine relative Schwäche würde ich darin sehen, dass es bislang einen geringen Organisierungsgrad oder Selbstorganisierungsgrad gibt. Bei vergangenen Bewegungen war es schnell so, dass dann sich Koordinationen bildeten, also Selbstorganisierungsformen. Es gab gestern im Pariser Gewerkschaftshaus eine Streikversammlung, Aktivistinnen-Aktivistin-Versammlung. Da kam nicht so viel raus, aber außer natürlich Adressenaustausch und sich kennenlernen. Das ist aber bei sozialen Bewegungen oft so, dass bei der ersten Versammlung jetzt weniger greifbare Ergebnisse vorliegen. Aber in der Breite muss man feststellen, dass es doch oft so ist, dass die Leute, wie es unserer Zeit entspricht und der technischen Ausstattung unserer Zeit entspricht, sich oft in Affinitätsgruppen, also in Gruppen von Leuten, die sich kennen, über Bildschirme austauschen, also über Telefonbildschirme, aber sich deswegen weniger sozusagen in der analogen Welt außerhalb der Bildschirme organisieren. Das sehe ich als einen Mangel. Und das sorgt natürlich auch dafür, der derzeit eher geringe Grad an Selbstorganisierung, dass die auch problematischen Gewaltphänomene wenig kanalisiert werden. Das heißt, die Eruption bricht sich halt zum Teil unkontrolliert Bahn. Das kann man durchaus in Einzelfällen problematisieren. Das gibt es natürlich bei anderen sozialen Bewegungen auch. Ich bin jetzt nicht dafür, dass Lehrkräfte mit Fußtritten attackiert werden oder Verwaltungsmitglieder, die mit dem Feuerlöscher anrücken. Die Medien fokussieren sich natürlich sehr stark darauf, die bürgerlichen Medien. Es gibt auch eine heftige Gegenkampagne. es gab in der Vergangenheit auch streikablehnende Teile der öffentlichen Meinung, aber der Gegenwind ist schon sehr rau und sehr stark aus dem rechten Teil der Medien, bei Privatfernsehsendern, aus dem rechten Teil des politischen Spektrums. Da wird schon ein sehr rauer Gegenwind, das heißt, die Polarisierung ist auch stark. Wir kommen wahrscheinlich darauf zurück. Es wird auch stark politisiert, dadurch, dass die linke, linkssozialdemokratische, linkspopulistische Wahlplattform LFI ihre Unterstützung bekundete. Kommt es auch schnell zu einer Politisierung, dass das jetzt alles als Manipulation von LFI, die das Feuer schüre, dargestellt wird. Das heißt, es politisiert sich auch in dieser Weise schnell in Form einer innenpolitischen, parteipolitisch instrumentalisierten Polarisierung. Das heißt, die Lage stellt sich schon sehr polarisiert dar. Und da wird natürlich dieses Gewaltthema willig aufgegriffen, begierig aufgegriffen von Seiten derer, die sich jetzt ablehnend positionieren.
1: Sprechen wir über die Innenpolitik oder vielleicht später auch nochmal. Jetzt geht ja wohl auch die Polizei relativ hart gegen die protestierenden Schülerinnen und Schüler vor. Was gibt es dazu zu sagen?
2: Das ist natürlich so ein Zyklus, der sich selbst ernährt. Also die Polizei war schnell zur Stelle vor etwa blockierten oder teilblockierten Schulgebäuden morgens. Das hat natürlich eskalierende Wirkung. Es hätte weniger eskalierende Wirkung, wenn man erstmal verhandelt und guckt von Verwaltungsseite oder Regierungsseite. Aber die Macron-Exekutive, die ja jetzt seit bald 10 Jahren regiert, in wechselnder Besetzung, hat sich eigentlich daran gewöhnt, dass sie sozialen Bewegungen grundsätzlich misstrauisch gegenübertritt und grundsätzlich erst verhandelt, wenn es brennt. Das war buchstäblich bei den Gilets Jaunes, bei den Gelbwesten so. Da wurde erst gar nicht drauf eingegangen und als es dann buchstäblich an wichtigen Stellen brannte, wurden 17 Milliarden Euro ausgeschüttet, weil man erstmal nicht verhandelt und erstmal soziale Bewegungen nicht als Akteure wahrnimmt und dann darauf eingeht, wenn es spektakulär wird in den Medien. Da hat die Macron-Exekutive eigentlich die Gesellschaft dran gewöhnt. Insofern ist der Rückgriff, auch der eskalierend wirkende Rückgriff auf die Polizei, da nur ein Teil der Logik, die ohnehin am Werk ist. Das hat natürlich eskalierende Wirkung. Das führt dann zu Auseinandersetzungen, die schneller hochkochen. Und wenn es dann zu sicher in Einzelfällen auch problematischen Gewalterscheinungen kommt, wird es wieder als Mittel benutzt, um zu sagen, die Polizei muss jetzt da hochrüsten. Und die Polizei wird ja auch angegriffen. Es gibt auch, also angeblich laut innenministeriellen Angaben, 300 verletzte Polizeibedienstete. Die Zahl müsste man wahrscheinlich im Einzelnen überprüfen. Aber also verletzte Polizeikräfte können auch solche sein, die Tränengas eingeatmet haben selber. Aber grundsätzlich gibt es solche Auseinandersetzungen. Das wird dann wieder als Mittel benutzt, um nochmal sehr stark polarisierend hochzukochen und um es quasi als Wirken eines inneren Feindes darzustellen. Also das Innenministerium hat gestern auch die Präfekten, also die Vertreter des Zentralstaats, die Vertreter des Zentralstaats in den Departements und das Justizministerium hat die Staatsanwälte zusammengezogen, um Antworten auf die Bewegung zu suchen. Also da wird schon klar im repressiven Bereich nach Antworten gesucht. Und das wird sicherlich nicht beruhigend wirken. Es gab gestern 1.949 Festnahmen an einem Tag und das ist schon bemerkenswert.
1: Benna, ich hatte auch angesprochen, es gibt auch Proteste, noch weitere Proteste neben den von den Schülerinnen und Schülern. Es gab am 29. September einen Aktionstag auch gegen die Sparpläne der Regierung. Premierminister Le Cornu rechnet für das kommende Jahr mit einer Gesamtverschuldung in Höhe von über 121% des Bruttoinlandsprodukts. Er bezeichnet den Sparkurs als notwendig, um das Haushaltsdefizit in den Griff zu bekommen. Ist der Sparkurs unter anderem mit Sparen im Sozialbereich und mit Einfrierungen der Löhne im öffentlichen Dienst, ist dieser Sparkurs alternativlos?
2: Grundsätzlich nicht. Wenn man denken würde, wie Margaret Thatcher es mal formulierte, there is no alternative, dann würden wir jetzt hier nicht reden, dann würden wir uns nicht den Kopf zerbrechen. Grundsätzlich nein. Es trifft zu, dass es eine hohe Staatsverschuldung gibt. 3.500 Milliarden, ein Rekordniveau, die wiederum mit dem Sinken von Steuereinkommen durch Steuergeschenke an Unternehmen und wohlhabendere Gesellschaftsteile zusammenhängt. Sicherlich auch mit den Folgen natürlich damals der staatlichen Bewältigung der Covid-Epidemie oder Pandemie und ihrer Folgen, aber strukturell eben auch mit der Politik, insbesondere von Emmanuel Macron, aber auch in etwas abgeschwächterer Weise vieler seiner Vorgängerregierungen, die eher zur Finanzierung von notwendigen Staatsausgaben auf die Finanzmärkte mit oder ohne Anführungszeichen setzte, in Anführungszeichen, als auf etwa Besteuerung, wo eher gesagt wurde, Steuer ist Gift und lieber runter mit den Steuern. Und man finanziert sich dann eben durch Kredite. Das zahlt sich nicht, das rechnet sich natürlich irgendwann, das berechnet sich irgendwann, das macht sich irgendwann bemerkbar. Das muss man irgendwann buchstäblich zurückzahlen. Es wird jetzt auch benutzt von Teilen des Kapitallagers, um den Karren buchstäblich an die Wand zu fahren und zu sagen, jetzt haben wir den Karren so tief reingefahren, jetzt muss es einen Ruck geben, jetzt muss es eine autoritäre Krisenverwaltung geben. Dieser Diskurs ist angesagt. Konkret, also wie autoritär die Krisenverwaltung wird, zeigt dann nach der kommenden Präsidentschaftswahl 2027 stärker noch, weil ja im Moment um Wähler und Wählerinnen geworben werden muss. Aber schon der jetzt geplante Staatshaushalt für 2027 sieht ja Einsparungen im Jahresmaßstab von 54 Milliarden Euro vor. Auch das ist ein Rekordwert und das kann natürlich nicht ohne soziale Grausamkeiten gehen. Du hast schon den Streiktag im öffentlichen Dienst erwähnt. Ich berichtete auch über den bei LabourNet Germany am Mittwoch von der Demo, wo es auch einen Oberschüler-Oberschülerinnen-Block gab, der auch sehr dynamisch war, auch einen Studierendenblock, weil auch Studierende Proteste einsetzen, aber da geht es auch eher um überfüllte Räume und mangelnde Mittelausstattung. Also die Studiengebühren, das ist eine spezielle Frage, weil die speziell für ausländische Studierende ins Gigantische angehoben werden. Also die sollen 30 Mal so viel zahlen wie französische Studierende. Da gibt es Sondermaßnahmen im Haushalt für speziell für ausländische Studierende. Aber was du noch nicht erwähnt hast, ist der Feuerwehrstreik, der bereits am 8. September begann, der sich auch auf der Pariser Demo sehr stark bemerkbar machte. Da waren 5.000 bis 10.000 Leute, Feuerwehrleute unterwegs, die seit Montag unter dem Eiffelturm campiert hatten. Der Feuerwehrstreik hängt natürlich auch mit mangelnder Einstellungspolitik, mangelnder Personalausstattung zusammen, aber auch mit dem Rekordbrandsommer, den Waldbränden des Hitzesommers 2026, wo die Feuerwehr besonders angespannt und im Einsatz war, wo besonders auf sie zurückgegriffen wurde, wo sich dann die mangelnde Personalausstattung besonders bemerkbar machte. Also die Feuerwehrgewerkschaften, alle neuen Feuerwehrgewerkschaften ziehen an einem Strang, fordern die Einstellung von 150.000 Leuten. Es gibt im Moment ca. 50.000, gut 40.000 Berufsfeuerwehrleute und 200.000 freiwillige Feuerwehr. 15.000, nicht 150.000. Wir fordern die Festeinstellung von 15.000. Da fehlt es an Personal, da fehlt es an Mitteln. Da gibt es etwa billige Gesichtsmasken, durch die die Feuerwehrleute dann bei Brand, wo etwa chemische Substanzen auftreten, giftige Dämpfe einatmen. Das war schon ein auch optisch sehr präsentes Element. Dieser Feuerwehrstreik begann nicht mit dem Streiktag am 29. September. Beide waren seit längerem geplant, seit diesem Sommer. Die liefen aber zusammen. Der Feuerwehrstreik läuft noch bis zum 20. Oktober. Das heißt natürlich nicht, dass sie jetzt Häuser runterbrennen lassen, aber etwa Präventionsmaßnahmen, wenn die Feuerwehr für Baumaßnahmen zum Brandschutz herangezogen wird, dann müssen die eben ein bisschen warten. Aber natürlich werden Feuer gelöscht und Notfalleinsätze gefahren. Ansonsten gibt es tatsächlich diesen Kaufkraftverlust unter den öffentlichen Bediensteten. Die CGT der öffentlichen Bediensteten spricht von 28,6 bis 33% Kaufkraftverlust seit dem Jahr 2000, also die gehen ein Vierteljahrhundert zurück. Es gibt seit 3 Jahren Nullrunden bei Löhnen und Gehältern im öffentlichen Dienst und das ist natürlich jetzt auch im Rahmen des Rekordsparhaushalts eine weitere Nullrunde geplant. Nullrunde heißt natürlich de facto Rückgang, weil der Reallohn sinkt, dadurch, dass die Preise steigen und die Inflation wirkt. Das floss natürlich alles zusammen. Das Innenministerium spricht von 206.000 Demonstrierenden am Dienstag, die CGT von 300.000. Der Schülerinnenstreik begann vor nunmehr 10 Tagen. Der floss also auch da rein. im Moment ist das dynamischste Element tatsächlich die Schüler, Schülerinnen, Jugend- und Studierendenbewegung.
1: Werner, du hattest uns gegenüber mal erläutert, so grob zusammengefasst, dass die politische Rechte in Zeiten sozialer Proteste eigentlich nichts zu melden hat. Jetzt war es in Frankreich, ist es so wie auch in Deutschland aktuell, dass die politische Rechte massiv im Aufwind ist. Wie ist das denn jetzt aktuell? Wem nützen die Proteste? Wer kann sich da profilieren?
2: Also wenn du von der extremen Rechten sprichst, weil in Frankreich sagt man ja auch, in Frankreich sagt man normalerweise la droite, also die Rechte für Konservative und Wirtschaftsliberale. In Deutschland ist das ein bisschen tabu, weil es das Nazi-Erbe gibt. Also la droite, die Rechte wären die CDU und die FDP und die AfD wäre dann die extreme Rechte.
1: Ich meine natürlich jetzt in Frankreich ja, doch die extreme jetzt, Rechte.
2: Genau, also der Rassemblement National ist massiv im Aufwind, ist in Vorwahlumfragen mit Abstand die stärkste Partei. Die AfD ist auch die stärkste Partei, aber der Rassemblement National ist schon eine Stufe drüber angelangt, kann also andere Parteien vor sich hertreiben. Le Canard Enchaîné, eine Wochenzeitung und investigative Enthüllungszeitung, spricht etwa davon, dass Marine Le Pen derzeit plant, falls sie Jordan Bardella, ihren derzeitigen Anwärter auf den Posten des Premierministers, wenn Marine Le Pen denn die Präsidentschaftswahl gewinnt, wenn sie denn ihn fallen lässt, also Bardella steht im Moment im Zentrum eines massiven Skandals, weil eine Internetzeitung Mediapart antisemitische Schriften von ihm aus dem Jahr 2013 veröffentlichte. Also jedenfalls, falls Marine Le Pen nun diesen Bardella fallen lässt, dann würde sie das Innenministerium Bruno Retailleau, also dem schon mal Innenminister gewesenen, 2024/25, schon als Innenminister amtierenden jetzigen konservativen Präsidentschaftskandidaten, das Innenministerium anbieten. Also da ist es schon dabei, dass der Rassemblement National jetzt Ministerposten darüber diskutiert, Ministerposten an Konservative zu verteilen und die dann nach dem Knochen schnappen werden. Da kann man davon ausgehen, dass Retailleau auf dieses Angebot eingehen würde. Das heißt, es wäre eine Koalition wie in Italien, wo rechtsextreme oder aus der extremen Rechten kommende Parteien wie Fratelli d'Italia, aber auch die Lega in Italien, die Regierung dominieren und die Konservativen, im Fall Italiens, die Berlusconi-Erben, hinterher tappen und sich im Schlepptau befinden. Also in dieser Situation sind wir in Frankreich. Das ist nochmal eine Stufe drüber als das jetzige Kräfteverhältnis zwischen AfD und CDU-CSU, auch wenn die AfD in Vorwahlumfragen derzeit stärker abschneidet als die Unionsparteien. Dieses Lager positioniert sich derzeit deutlich feindlich gegenüber den sozialen Protesten. Hängt es allerdings nicht an der Ablehnung der Forderungen auf. Das wäre ungeschickt, weil soziale Demagogie auch zur Geschichte der extremen Rechten dazugehört, seit jeher. Das heißt einfach zu sagen, wir lehnen die Forderung ab, Punkt. Das wäre ungeschickt für eine Partei, die auch und besonders um Wähler und Wählerinnen, die von sozialer Unzufriedenheit geprägt sind, wirbt. Sondern es wird natürlich an den Gewaltfragen am Sicherheitsproblem aufgehängt und es wird dann ethnisiert. Das heißt, es wird stark auf Schüler, Schülerinnen mit Migrationshintergrund eingegangen. Natürlich vermittelt darüber, dass da, wo besondere Gewaltphänomene auftreten, ist eben oft auch sich um Trabantenstadtviertel mit hohem Migrationsanteil oder mit hohem Anteil von Franzosen, Französinnen mit Migrationshintergrund handelt. Ganz stark in den Fokus geriet Bali Bagayoko. Das ist der Bürgermeister seit März 2026 von Saint-Denis bei Paris. Die Eltern von Bagayoko stammen aus Mali, aus Westafrika. Er ist der schwarze und sehr prominente Bürgermeister dieser größten Stadt nach Paris im Großraum Paris. Saint-Denis, das sich vor ein paar Jahren mit der Nachbarstadt Pierrefitte zusammenschloss, zählt 150.000 Einwohner, Einwohnerinnen, ist damit die mit Abstand einwohnerstärkste Stadt im Großraum Paris, nach Paris natürlich, nach der Hauptstadt selbst. Dieser Bagayoko ging zu den Schülern und Schülerinnen am Dienstag und wurde dort wie ein Rockstar empfangen. Der wurde auf Händen durch die Menge getragen, hat sich sehr verständnisvoll über die Proteste geäußert, ging auch auf die Auseinandersetzung mit der Polizei und der Gewaltfrage ein. Er hat nicht gesagt, böse, böse, den Zeigefinger gehoben und verurteilt. Er hat denen aber gesagt, denkt drüber nach, was ihr macht. Er hat ja gesagt, unter Umständen kann Gewalt, also im Sinne von Gegenwehr oder Widerstand, unter Umständen sagte er, kann Gewalt auch legitim sein, aber denkt drüber nach, was ihr macht, also macht keine dummen Aktionen.
1: Und er wird jetzt von der extremen Rechten sehr angegriffen.
2: Natürlich, nicht nur von ihr, auch durch die bürgerliche Presse. Aber er wird sozusagen jetzt als der das Feuer schürt, behandelt. Und heute früh um 7:30 kam schon eine neue Lieferung der rechtsextremen Internetzeitung Le Riposte Laïque, wo er jetzt als Zulu Bagayoko und als Stammeshäuptling dargestellt wird, als brandstiftender Stammeshäuptling. Also auf dem Level ist die Kampagne angekommen. Auf etwas weniger krasse Weise wird das aber auch durch die Medien und vor allem durch die Privatfernsehsender durchgereicht.
1: Abschließend mit Bitte um eher kurze Antwort. Ja. Welche Perspektiven haben die aktuellen Proteste und können Sie ganz theoretisch was am rechten Aufwind ändern?
2: Das sind zwei Fragen in einer. Also die Perspektive ist natürlich das, was rausverhandelt wird an Mitteln. Natürlich wird die Regierung Zugeständnisse machen, das wird sie ja machen müssen. Die Frage ist, wie schnell das dann runterkocht. Die Bewegung muss natürlich vermeiden, jetzt in eine starke öffentliche Polarisierung rein zur Gewaltfrage hineingezogen zu werden, sondern sie muss es schaffen, den Fokus davon wegzulenken und auf die Inhalte zu lenken. Je stärker es zu Selbstorganisierung in einer oder anderen Form kommt, desto besser stehen die Chancen dafür. An der rechten Hegemonie allein wird es natürlich noch nichts ändern, wenn da jetzt, sagen wir mal, zweiwöchige, dreiwöchige soziale Bewegung herrscht, wenn es dann wieder runterkocht. Wir haben ja auch Leute, die Gewerkschaftsmitglieder sind und bei Wahlen in den Unternehmen, in den Betrieben stets für gewerkschaftliche Listen stimmen und die dann aber bei politischen Wahlen rechtsextrem stimmen. Das haben die Leute beides im Kopf, unvermittelt nebeneinander. Und das wird so schnell nicht zurückgehen. Das wird vielleicht zurückgehen, wenn es zu Erfahrungen mit rechtsextremen Regierungsparteien kommt. Aber dann ist es in gewisser Weise zu spät. Weil dann ist die Frage, wie kriegt man die wieder weg? Aber das steht auf einem anderen Blatt, beziehungsweise wird später verhandelt werden.
0: Das war ein Gespräch über die Proteste in Frankreich, die in den letzten Tagen immer stärker zugenommen haben und mittlerweile auch Gewalt nach sich ziehen. Künstliche Intelligenz ist aus unserem Alltag kaum noch wegzudenken. Sie schreibt Texte, erstellt Bilder und unterstützt uns bei vielen täglichen Aufgaben. Doch so neutral, wie sie oft erscheint, ist sie nicht. KI kann Vorurteile übernehmen und diskriminierende Strukturen aus der Gesellschaft reproduzieren. Radio Korax hat darüber mit der Politikwissenschaftlerin Katharina Moser gesprochen. Sie forscht zu feministischen Perspektiven auf Internet-Governance, zu Vorurteilen in künstlicher Intelligenz und zu den ethischen Folgen algorithmischer Entscheidungen in Wirtschaft und Gesellschaft.
3: Generative künstliche Intelligenz erstellt ja neue Inhalte wie Texte oder Bilder, indem sie aus Datenmengen lernt und statistische Muster anwendet. Wie genau funktioniert das? Also wie genau denkt generative KI?
4: Also zunächst mal muss man sagen, dass generative KI gar nicht denkt, sondern dass die Unternehmen uns glauben machen wollen, diese Systeme würden tatsächlich denken. Das kann man sehen, wenn man ChatGPT, Claude oder andere Systeme nutzt und darüber steht dann sowas wie Reasoning oder Thinking oder das System sagt ganz genau, worüber es zuerst und danach nachgedacht hat. Das soll natürlich so ein bisschen den Eindruck erzeugen, als sei da tatsächlich eine menschengleiche, allwissende Macht, die vor uns sitzt und uns jede Antwort auf jede Frage geben kann, egal ob ich einen Spiegel einbraten möchte oder tatsächlich eigentlich eine Mentorin brauche, weil ich psychische Herausforderungen habe. Und das ist im Grunde schon die Krux an der Sache. Also wir müssen, glaube ich, anerkennen und verstehen, dass KI nicht denkt, sondern es gibt Kolleginnen, die haben vor vielen Jahren diese Systeme als stochastische Papageien bezeichnet, Timothy Gebro und andere. Und selbst wenn dieser Begriff mittlerweile ein bisschen umstritten ist, gibt er doch im Kern das wieder, was auch große Sprachmodelle tun, nämlich sie geben nach stochastischen Methoden, also nach Wahrscheinlichkeiten, Wortreihenfolgen wieder. Und Papagei deshalb, weil sie nachklappern. Die erzeugen eben keinen Sinn. Die sind kein sozusagen Wissenssystem, auch wenn sie als solche mittlerweile gültig werden in der Gesellschaft. Und wenn man sich das ein bisschen vor Augen führt, glaube ich, dann schafft das den den angemessenen Abstand, den wir alle zu dieser Technologie haben sollten, wenn wir sie benutzen.
3: Also dementsprechend reproduziert sie ja dann eigentlich das, was wir ihr geben.
4: Sie reproduziert, was wir ihr geben. Sie reagiert natürlich auf die Art und Weise, wie wir die Frage stellen. Sie reagiert auch darauf, was wir vorher mal gefragt haben. Gerade wenn wir eben personengebundene Profile benutzen, dann werden alle die Erfahrung gemacht haben, dass die KI sich gerne auf so die eigenen Interessen und so die Art, wie man fragt, einstellt. Und sie nutzt eben das, was sie im Internet findet. Also die großen Systeme, die am Markt sind, lassen uns nicht so ganz viel reingucken als WissenschaftlerInnen, wie genau eigentlich die Ergebnisse zustande kommen. Also wie bestimmtes Material zum Beispiel gegenüber anderem Material priorisiert wird. Aber was sie sagen, ist eben das, was sie wiedergeben, ist das Internet in Echtzeit. Und das Internet, das besteht aus einer Wikipedia, die schon sehr stark natürlich aus dem globalen Norden geprägt ist, besteht übrigens auch aus sehr vielen englischsprachigen Inhalten nicht, also viele Sprachgruppen tauchen gar nicht oder kaum auf im Internet, besteht eben aus Seiten von NGOs und staatlichen Behörden, aber besteht eben auch aus Foren wie X-Tan und Reddit und Social Media Plattformen. Und insofern darf man schon ein bisschen differenziert, glaube ich, drauf gucken, wie auch die Qualität der Ergebnisse am Ende des Tages zustande kommt.
3: Und KI kann ja aber schon auch teilweise Dinge filtern, also so zum Beispiel diskriminierende Begriffe oder Bilder. Wie genau macht sie das dann?
4: In der Tat ist es auch da nicht so, dass auch das soll uns diese technische Hochglanzoberfläche ja glauben lassen, das sei alles nur Technologie und der Rest dahinter ist dann Magie, sondern das passiert von ganz vielen menschlichen Content-ModeratorInnen im Hintergrund. Also diese ganze KI-Industrie ist aufgebaut auf Millionen Data Workers, die Daten annotieren, also verschlagworten, die Datensätze bereinigen und die eben auch Inhalte moderieren und dem System zum Beispiel sagen, dass es volksverhetzender Inhalt, dass es sexualisierte Gewalt gegen Kinder, gegen Frauen und manches mehr. Und das heißt, den Preis dafür, dass wir so eine schöne, reibungslose Technologie nutzen können, zahlen natürlich Menschen, die genau dafür da sind, diese Technologie händisch im Grunde so zu beeinflussen. Und da sind ganz häufig Menschen in Sub-Sub-Sub-Companies, die für $1 oder $2 die Stunde in Majority World Countries, in Kenia, auf den Philippinen sitzen und eben Inhalte moderieren mit sehr viel Druck, mit wenig psychologischer Unterstützung, mit auch sehr wenig Sicherheiten. Und auch das ist etwas, das man in der ganzen Debatte, glaube ich, nicht aus den Augen verlieren darf.
3: Und KI-Bildgeneratoren zum Beispiel zeigen bei Begriffen wie CEO oder Doktor ja fast ausschließlich weiße Männer, während Berufe wie Pflegekraft oder Lehrkraft überwiegend Frauen zugeordnet werden, wodurch Stereotype reproduziert werden. Und dazu würde ich dich auch ganz gerne noch fragen, ob du noch weitere Beispiele von Diskriminierungsfällen durch KI kennst. Also welche Stereotype zum Beispiel häufig reproduziert werden?
4: Also man muss grundsätzlich im Kontext von KI ein bisschen differenzieren. Es gibt algorithmische oder automatisierte Entscheidungssysteme. Das sind sogenannte AI-Assistenten, die gerne in so Verwaltungskontexten eingesetzt werden, also die zum Beispiel mitentscheiden, ob ich einen bestimmten Sozialvergabeprozess angestoßen bekomme, wie viel Kindergeld ich bekomme, ob ich BAföG bekomme und manches mehr. In Klammern, in Deutschland sind wir soweit noch nicht. Ja, es gibt wenig, eigentlich gar nicht solche Systeme im Einsatz, weil die Verwaltung einfach nicht sehr digital ist und weil es relativ enge doch immer noch Vorschriften auch im Bereich von Datenschutz und Privacy gibt. Man kann aber ins europäische Ausland, auch in die Vereinigten Staaten schauen und sieht sehr viele Systeme, die eingesetzt werden, um zum Beispiel sowas wie Kindeswohlgefährdung in Familien vorherzusagen, verkürzt gesagt, und die sehr stark fehlerbehaftet sind und die sehr stark vor allem gegen sogenannte marginalisierte Gruppen diskriminieren. Also in den Vereinigten Staaten gibt es Systeme, die sehr stark arme Familien benachteiligen und die Armut praktisch mit schlechter Elternschaft verwechseln. Wir haben andere Systeme gesehen, auch in den Niederlanden große Skandale, wo automatisiert Menschen unterstellt würde, sie würden den Staat betrügen und auch Widerspruch zunächst mal gar nicht gehört wurde. Auch das hat ganz spezifisch migrantisch gelesene Gruppen betroffen. Also das sind sehr sensible Bereiche, in denen wir Diskriminierung, auch Stereotypisierung sehen. Und wenn wir eben mit den großen Sprachmodellen arbeiten, also den generativen KI-Systemen, dann können wir das alle selbst ausprobieren, eben genau wie du beschrieben hast, indem wir uns Personenbilder erzeugen lassen. Lasst euch mal darstellen, wie so eine Familie ausgespuckt wird. Da sind wir sehr häufig bei cis-heteronormativen Familien mit Vater, Mutter, zwei Kindern, meistens Mädchen, Junge, ja, oder weiblich-männlich gelesen. In der Regel sind die immer weiß, die sind auch, sitzen auch meistens in normierten Körpern, also folgen so einem gewissen Körpernormen. Wir sehen sehr wenig sichtbare Behinderungen, wir sehen sehr viel Stereotype, Kleidung und da kann sich, lassen sich ganz viele, viele Beispiele tatsächlich auch über die Profession hinaus finden, wo wir sehr stark Stereotype tradiert und damit eben auch skaliert sehen.
3: Und also genau, jetzt haben wir ja schon mal verstanden, wie sowas funktionieren kann und in welche Richtung das ja auch ausarten kann. Wieso und wobei spielt denn eine nicht diskriminierende KI überhaupt eine Rolle? Also in welchen Bereichen, wie zum Beispiel jetzt Jobsuche, medizinische Versorgung, Bildung etc.?
4: Naja, gerade in eben diesen sehr sensiblen gesellschaftlichen Bereichen, wo es wirklich um was geht, nämlich zum Beispiel, ob Kinder in Familien verbleiben oder ob ich hohe Strafsummen zahlen muss, sollten wir dann schon darauf verlassen können, dass KI-Systeme eingesetzt werden, die eben keine eingeschriebenen Diskriminierungslogiken folgen und die nicht gegen bestimmte gesellschaftliche Gruppen diskriminieren. Das gilt natürlich auch für den ganzen medizinischen Bereich. Es gibt schon seit vielen Jahren Diskussionen über, und der Begriff ist, glaube ich, den meisten mittlerweile auch bekannt, die sogenannte Gender Data Gap, also eine Datenlücke, die aufruft, wo eben Frauendaten untererfasst sind. Und da kann man sehr gut in die medizinischen Bereiche gucken. Die bekannteste Lücke, die wir, glaube ich, mittlerweile alle erkannt haben, ist die bei den Herzinfarktsymptomen. Nicht über Jahrzehnte haben Frauen geglaubt, sie müssten dieselben Symptome haben wie Männer und sind auch auf der Basis behandelt worden und eben auf der Basis auch falsch behandelt worden. Und wenn solche Logiken, die gar nicht technologisch erzeugt sind, sondern schlicht daher rühren, dass bestimmte Gruppen gesellschaftlich ohnehin benachteiligt sind, dann überführt werden in technische Systeme und damit auch so ein bisschen verschleiert wird, wie eigentlich Entscheidungen zustande gekommen sind, ist es natürlich ein großes Problem. Es gibt Fälle von Hautkrebs-Screening-Software, die viel besser funktioniert als das menschliche Auge, also die sehr gut in der Lage ist, Hautkrebs zu detektieren. Aber nur auf weißer Haut, weil sie ausschließlich mit weißer Haut trainiert wurde. In Klammern, auch die Medizinbücher in Deutschland sind voller Fälle von weißer Haut, nicht? Und das sind eben schon extrem spezifische und sensible Bereiche, wo wir alle, glaube ich, gesellschaftlich ein großes Interesse daran haben müssen, dass, wenn wir Technologie nutzen, weil die bestimmte Dinge durchaus gut kann. KI ist sehr gut darin, Muster und damit eben auch fehlerhafte Muster zu erkennen, einzusetzen, um Prozesse nicht nur zu beschleunigen, sondern in der Qualität auch besser zu gestalten, doch aber im Blick zu behalten, dass das eben nicht nur für bestimmte Gruppen, die ohnehin bevorteilt sind, besonders gut funktioniert, sondern für alle gleichermaßen.
3: Damit hast du eigentlich auch schon so ein bisschen meine letzten zwei Fragen beantwortet. Und zwar, wie KI-Diskriminierung denn verändert werden kann. Also was muss sich ändern, um Diskriminierung durch KI besser vorzubeugen oder zum Beispiel Stereotype zu verringern? Und dann auch noch, worauf NutzerInnen achten können. Willst du dazu aber vielleicht nochmal irgendwie sowas Abschließendes sagen?
4: Also auch da ist natürlich, das Problem ist nicht eindimensional und so sind auch die Antworten nicht so. Es braucht ganz viele Antworten auf vielen unterschiedlichen Ebenen. Regulierung ist immer eine Antwort auf sowas. Wir haben mit der KI-Verordnung ja in Europa eine Verordnung bekommen, die durchaus darauf schaut, wie risikobehaftet KI-Systeme sind und unter welchen Voraussetzungen diese dann überhaupt im gesellschaftlichen Kontext eingesetzt werden dürfen. Das war sicher ein erster richtiger Schritt. Man muss sicher darüber hinausgehen und viel stärker einfordern, dass Systeme eben, bevor sie eingeführt werden, wirklich sauber durchauditiert, also, und damit meine ich getestet werden auf Fehlerhaftigkeiten, auf Ausschlüsse, auf Diskriminierung, bevor sie live gehen. Ich bin sehr davon überzeugt, dass wir auch viel stärker darauf dringen müssen, dass die Teams sich diversifizieren, dass man tatsächlich marginalisierte und vulnerable Gruppen über die gesamte KI-Kette mit an den Tisch holt und mit einbezieht in die Art der Entwicklung. Und wenn ich jetzt aber so ganz von mir selbst ausgehe und dann vor allem auf das gucke, wo ich KI ganz aktiv nutze, nämlich zum Beispiel, indem ich eben Claude oder ChatGPT oder andere Systeme nutze, dann lohnt es sich schon, dass ich darüber nachdenke, was will ich eigentlich prompten, also präzise zu prompten hilft immer, und die Systeme eben auch zu zwingen, andere Ergebnisse zu erwirken. Also gerade im Bereich der der Bilder ist es nicht nur ein Stück weit auch ein kleines Empowerment, dem System mal zu sagen, nee, ich will nicht immer nur heterosexuelle Paare bei Hochzeiten sehen, die in normierten Körpern stecken, sondern auch mal andere, sondern es kann ein bisschen mindestens auch dazu beitragen, den Trainingsdaten dazu diversifizieren. Denn wir müssen uns ja vorstellen, all die

0: Letztendlich sind das Perspektiven fehlen und ich kann das System eben auch zwingen, andere Bilder zu erzeugen, die vielleicht mehr von Gesellschaft abbilden, mehr von dem, was ich sehen möchte, mehr wie ich auf zukünftige Gesellschaften denke.
1: Zu hören war ein Gespräch über künstliche Intelligenz aus politikwissenschaftlicher Perspektive. 4 Supermarktkonzerne kontrollieren rund 85% des Lebensmittelhandels in Deutschland. Aldi, Edeka, Rewe und die Schwarzgruppe geben damit maßgeblich an, welche Preise gezahlt werden. Diese enorme Marktmacht setzt Bäuerinnen und Bauern weltweit unter Druck. Sie sind den Handelskonzernen strukturell unterlegen und können über Konditionen kaum mitentscheiden. Die Folge sind oft niedrige und schwankende Preise mit erheblichen Auswirkungen auf ihre Lebensgrundlage. Doch welche Entwicklungen stehen hinter dieser Preisvolatilität und was lässt sich dagegen tun? Darüber sprach Radio Dreieckland mit Mirjam Hegele von der Menschenrechtsorganisation Inkota in Deutschland.
2: Inkota hat darauf aufmerksam gemacht, dass für die Erntesaison 26/27 die staatlich festgelegten Preise in der Elfenbeinküste für die Produzenten von Kakao unter den Produktionskosten liegen. Zunächst einmal, wie kommen wir in eine Situation hinein, dass eine staatliche Behörde festlegt die Produktionspreise?
3: Das ist generell in Ghana und Côte d'Ivoire, was die beiden größten Kakaoproduzenten sind weltweit, einfach so, dass da eine staatliche Behörde die Kakaopreise festlegt. Das war eigentlich ursprünglich dafür gedacht, die Kakaoproduzenten vor dem volatilen Weltmarktpreis zu schützen. Aber auch die Behörden kämpfen damit, dass die Preisfestsetzung auf dem Börsenpreis basierend nicht gut funktioniert.
2: Mhm. Gut, jetzt haben die Verbraucher hier im Lande ja seit, ich glaube, 2 Jahren beinahe Preise, wo die sowohl die Angebote Größen, also die Mengen, die dann in den Packungen drin sind, als auch in den Preisen sich stark nach oben entwickelt haben. Können Sie uns vielleicht mal erklären, wie es zustande kommt, diese Börsenpreisbildung, auf die dann die staatliche Einkaufsbehörde oder Festlegungsbehörde in den Ländern Ghana und Côte d'Ivoire so reagiert?
3: Also generell ist das Problem, dass der Kakaopreis an der Börse stark schwankt. Das hängt von verschiedenen Dingen ab. Zum einen spielt da auf jeden Fall Spekulation mit rein und dann hängt es sehr stark davon ab, wie gut die Ernte jedes Jahr ist. Und wir hatten, als jetzt die Preise so hoch lagen, bis Ende 2025 das Phänomen, dass mehrere Jahre in Folge sehr schlechte Ernten eingefahren worden sind. Das hat was damit zu tun, dass die Kakaobäuerinnen, die den Kakao herstellen, schon seit Jahrzehnten am Existenzminimum leben und wenige Investitionen machen können. Das heißt, die Kakaoplantagen sind überaltert, die Bäume tragen nach einem gewissen Zeitraum nicht mehr so viel und es wirkt sich immer stärker eben auch aus, dass der Klimawandel dazu schlägt. Es gibt mehr Krankheiten, die Wetterverhältnisse haben sich verändert und werden eben auch ungünstiger und deswegen gab es sehr schlechte Ernten und das hat den Preis, weil es einfach weniger Kakao auf dem Weltmarkt gab, nach oben getrieben. Und nun haben wir in der Erntesaison, es wird immer so am Anfang des Jahres zur Jahreswende geerntet, also die Erntesaison 2025/26, die so, ich glaube, im Dezember beginnt und bis Februar geht, die war nun unerwartet gut. Das heißt, da war auf einmal viel mehr Kakao wieder auf dem Markt, dann ist der Preis nach unten gegangen an der Börse. Und das hat jetzt dazu geführt, dass die Kakaobehörden viel niedrigere Preise festgelegt haben für die Ernte. Weil
2: die künftige Ernte dann oder die zurückliegende Ernte?
3: Ja, also es gab Anfang dieses Jahres das Problem, dass da im Jahr davor noch ein höherer Preis zugesichert worden war. Und dann war aber der Weltmarktpreis so niedrig, dass die Behörden das gar nicht auszahlen konnten, was sie versprochen hatten. Und dann haben die einfach ihr Versprechen sozusagen gebrochen, dass ich für diese Menge, die sie abnehmen, zugesichert haben, abzunehmen zum gewissen Preis, den Preis runtergesetzt haben. Auch schon auf das Gleiche, was sie jetzt fürs nächste Jahr auch wieder angekündigt haben, 1200 westafrikanische Franc. Das ist dort die Landes.

0: Währung. Und das sind aber Preise, die unter den Produktionskosten eigentlich liegen.
1: Das kann man ja vielleicht sagen, 1,83 Euro pro Kilogramm.
0: 1,83 Euro pro Kilo, genau.
1: Und der Produktionspreis läge bei 2,02 Euro, haben Sie berechnet, für 2025.
0: Aber das ist dann reiner Produktionspreis. Ja. Und wenn man jetzt möchte, dass die Kakaobäuerinnen ein existenzsicherndes Einkommen haben und davon eben auch sowas wie Investitionen tätigen können, um in der Zukunft gegen den Klimawandel gewappnet zu sein oder eben auch mal neue Bäume zu pflanzen, damit die Plantagen nicht so überaltern und irgendwann gar kein Einkommen, gar keinen Ertrag mehr erwirtschaften, müssten sie eigentlich 2,59 Euro bekommen pro Kilo. Das sind 1.700 westafrikanische Francs. Also es ist ein großes Missverhältnis von dem, was da quasi gezahlt wird, zu dem, was ein existenzsichernder Preis wäre. Und dieser festgelegte Mindestpreis, den die Regierung da festlegt, das ist jetzt nicht so, dass die Unternehmen, die Schokoladenunternehmen, die dann am Ende den Kakao kaufen, nur so wenig zahlen dürfen. Normalerweise ist es so, das ist der Mindestpreis und dann sollen die auch noch Prämien zahlen, um eben das auszugleichen. Aber wie das so ist in der Wirtschaft, profitieren immer die Leute, die am längeren Hebel sitzen und es werden nicht zwangsläufig höhere Prämien draufgezahlt. Und deswegen ist die ganze Preisfestlegung eigentlich in einer Schieflage, weil die Kleinbäuerinnen sind in der Lieferkette das schwächste Glied. Die großen Schokoladenfirmen wie jetzt Nestlé oder Mondelez oder Mars, die haben natürlich viel mehr Marktmacht und auch die Supermärkte üben Preisdruck aus und die Gewinne gehen genau hauptsächlich an diese beiden Player, an die großen Schokoladenunternehmen und an den Einzelhandel, die großen Supermarktketten, weil die von oben die Preise bestimmen, ohne sich daran zu orientieren, was eigentlich auf dem Boden in den Plantagen passiert und wie man da eigentlich zahlen müsste, damit da eine nachhaltige Produktion möglich ist, die dann auch zukunftssicher ist.
1: Jetzt schlagen Sie ja in Ihrer Kampagne, ich glaube, sie heißt Fair Trade, ist es auch, gemeinsam mit Fairtrade und weiteren Organisationen haben Sie einen Appell an den Bundeslandwirtschaftsminister Rainer gestartet. Der soll sich dafür einsetzen, dass die Preise unterhalb der Produktionskosten bei der Reform der EU-Richtlinie gegen unlautere Handelspraktiken, die gibt's, UTP-Richtlinie, verboten werden. Wie glauben Sie, wird Herr Rainer das machen und was ist nötig, um ihn dazu zu bringen?
0: Ja, also da kann ich sozusagen den Appell an die Hörerinnen und Hörer richten, dass sie doch unsere Petition unterschreiben, damit der Herr Minister dann auch noch mal ein paar mehr Unterschriften sieht, die ihn dazu bewegen sollen, dass er sich eben bei den EU-Verhandlungen für solche Maßnahmen einsetzt. Es ist so, dass auf EU-Ebene gerade diese Richtlinie zwischen den Ländern neu verhandelt wird. Und da hat ja Deutschland als großes EU-Land schon auch ein Gewicht, wenn es sich äußert. Und diese unlauteren Handelspraktiken, dazu gibt es schon eine Gesetzgebung, die wurde tatsächlich auch eingerichtet, weil eben die großen Supermarktketten so wahnsinnig viel Einfluss inzwischen und so viel Marktmacht haben, dass sie die Preise bestimmen. Und das betrifft nicht nur die Kleinbauern in Westafrika, sondern auch die Bauern hier in Deutschland und Europa, dass sie ihre Produkte vorgegeben können. Also wir kriegen das ja immer wieder im steten Rhythmus mit, dass wieder Milch verschüttet wird, weil die Milchpreise zu niedrig sind. Und das hat sehr viel mit diesem Ungleichgewicht in der Lieferkette zu tun, dass also die einzelnen Bauern sich nicht wehren können gegen diese Dominanz und dass Preise diktiert werden, die eigentlich nicht wirklich den Produktionskosten entsprechen. Und dieses Verbot ist jetzt eben in der Diskussion auf EU-Ebene. Das würde sowohl innerhalb der EU für die landwirtschaftliche Produktion gelten als auch weltweit. Und das würde einen erheblichen Unterschied machen, dass die Menschen, die in der Landwirtschaft arbeiten, eben auch einen gerechteren Preis für ihre Arbeit und ihre Produkte erhalten.
1: Also die Petition kann unterzeichnet werden. Die Kampagne trägt den Namen, das hat der fiel mir vorhin nicht auf. Make Chocolate Fair erstmal. Ja. Und Landwirtschaft braucht Fairness. Die Petition heißt Landwirtschaft braucht Fairness. Und Make Chocolate Fair ist nun schon seit langem ein Einsatz von Incota für das Netzwerk, die Bäuerinnen und Bauern tatsächlich zumindest ihre Produktionskosten, aber besser noch eine auskömmliche Lebensweise auch sich garantieren können und die Maßnahmen, die Sie ja auch angesprochen haben, realisieren können. Ja, gibt es noch was zu ergänzen? Vielleicht auch ein paar Hinweise, was ist das jetzt? Wo kann man da sich einklinken als Hörerin?
0: Ja, wie gesagt, also man kann aktiv werden als Bürgerin und Bürger, das natürlich politisch. Und das andere, man kann natürlich auch als Verbraucherin sagen, ich will fair gehandelte Schokolade kaufen, wo ich mir sicher bin, dass die Bäuerinnen und Bauern auch gerecht entlohnt worden sind. Incota hat da jetzt gerade einen neuen Verbraucherflyer tatsächlich auch zu rausgebracht. Wir haben uns verschiedenste Schokoladen angeguckt und haben dann die Unternehmen rausgesucht, die existenzsichernde Preise an ihre Kooperativen zahlen und an die Bäuerinnen und Bauern. Das findet man auf unserer Website Incota und wenn man da eingibt, welche Schokolade ist wirklich fair, kann man sich den Flyer runterladen oder auch als Printmaterial bestellen. Und ich kann sagen, es gibt ein langer Vorreiter ist nun mal die GEPA, die stellen irgendwie Schokolade schon lange zu fairen Preisen her. Dann gibt es eine Firma, die heißt Fair Afrik, die produzieren ihre Schokolade sogar in Ghana, damit die ganze Wertschöpfung auch stärker dort vor Ort bleibt. Und dann gibt es jetzt ganz neu auf dem Markt auch neue Player und das finde ich total schön, weil man daran sehen kann, es geht jetzt mehr in die Breite. Es gibt jetzt auch noch Nukao und Jokolade und Tony's Chocolonies. Das sind Firmen, die noch nicht so lange eben in diesem Bereich arbeiten und wo man tatsächlich auch in normalen Supermärkten die findet und nicht nur in Weltläden. Genau. Was ein wirklich Vorzeigeprojekt jetzt von den großen Supermärkten ist, ist, dass Lidl seit August für seine Eigenmarke Tafelschokoladen auch existenzsichernde Preise zahlt. Die haben sich für 5 Jahre verpflichtet und ein Projekt mit Fairtrade da gestartet. Und das finde ich auch bemerkenswert, weil das zeigt auch, dass es durchaus möglich ist, dass die großen Supermarktketten da was ändern dran. Und Lidl hat auch zugesagt, dass sie das machen werden, ohne die Verbraucherinnenpreise zu erhöhen. Also ich finde, das ist auf jeden Fall auch schon mal ein Zeichen dafür. Die Gewinne sind immer noch hoch genug, um da was zu ändern und dann das trotzdem noch laufen zu lassen.
2: Genau. Zu hören war ein Beitrag über die schwierige Situation für Kakaoproduzentinnen und Produzenten im globalen Süden. Das war das Infomagazin Frosin auf Radio Froh mit einem Weltempfänger und Sisi Bai Musik von Ronald K. mit dem Track Watersong. Die Sendung wurde gestaltet und moderiert von Nora Niemetz. Zum Nachhören gibt es sie auf www.fro.at oder cba.media. Ich bedanke mich fürs Zuhören und wünsche noch einen angenehmen
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4: Willkommen beim Pflegestützpunkt. Karin Schuster am Mikro. Die folgende Sendung wurde am 15. September 2026 mit dem Wiener Gesundheitspreis in der Kategorie Medien ausgezeichnet. Die feierliche Preisverleihung erfolgte im Rahmen der Wiener Gesundheitsförderungskonferenz im Rathaus. Infos dazu auf helsinki.at in der heutigen Sendungsbeschreibung vom Pflegestützpunkt. Aus diesem erfreulichen Anlass wird die Sendung vom 4.7.2025 heute nochmals ausgestrahlt. Die Radiosendung ist entstanden aus einem Projekt mit Studierenden im Studiengang Gesundheits- und Krankenpflege der FH Joanneum Graz. Die Studierenden haben an einem Radioworkshop teilgenommen und mit Unterstützung von Walter Moser diese Sendung produziert. Herzliche Gratulation an alle Beteiligten und eine spannende Stunde für alle Zuhörenden.
5: Man sieht es mir nicht an. Keine Schrammen, kein Gips, kein Pflaster. Und doch bin ich krank, psychisch krank. Was das bedeutet? Dass plötzlich nicht nur ich mit der Erkrankung kämpfe, sondern auch mit den Reaktionen anderer. Misstrauen, Schweigen, Abstand. Ich bin nicht gefährlich. Ich bin nicht verrückt. Ich bin ein Mensch mit Gefühlen, Gedanken und einer Krankheit, die man eben nicht sieht. Aber das Schlimmste ist nicht die Krankheit selbst. Es ist das Stigma. Die Schublade, in die ich gesteckt werde, sobald das Wort Depression oder Angststörung fällt.

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1: Herzlich willkommen im Pflegestützpunkt. Heute sprechen wir über ein Thema, das uns alle betrifft, aber viel zu selten offen angesprochen wird. Die Entstigmatisierung psychischer Erkrankungen. Kurz zu uns. Wir sind Studierende der Fachhochschule Joanneum in Graz aus dem Studiengang Gesundheits- und Krankenpflege und befinden uns aktuell im vierten Semester. Wir sind Bianca,
2: Lea,
3: Lukas,
4: Laura,
5: Michael
6: und ich bin die Laura.
4: Wir möchten verstehen, wie psychische Erkrankungen in unserer Gesellschaft wahrgenommen werden, welche Herausforderungen und Chancen sich daraus ergeben und was es braucht, um unsere mentale Gesundheit nachhaltig zu stärken. Heute stellen wir euch Frau Dierenbauer vor, eine erfahrene klinische und Gesundheitspsychologin aus dem Krankenhaus in Murtal. Ab dem 1. Juli könnte sie in ihrer eigenen Praxis in Lindenberg in Gössendorf finden, wo sie sich auf die Themen Zwänge, Ängste und Phobien spezialisiert hat.
7: Arbeiten Sie in Ihrem Beruf ausschließlich mit Menschen mit psychischen Erkrankungen oder gibt es auch andere Bereiche, in denen Sie tätig sind?
8: Also Menschen mit psychischer Erkrankung ist natürlich im Endeffekt unser Hauptklientel. Natürlich gibt es auch Bereiche, wo wir vielleicht präventiv arbeiten, ob es die betriebliche Gesundheitsförderung ist, ob es zum Beispiel auch die Tabakentwöhnung ist oder Stressmanagement, gesundes Führen. Aber unser Hauptschwerpunkt in der Praxis, sowohl im Krankenhaus, auch im niedergelassenen Setting, sind definitiv Menschen mit psychischen Erkrankungen.
5: Wie würden Sie die gesellschaftliche Einstellung gegenüber psychiatrischen Erkrankungen im Generellen wahrnehmen? Gibt es da Unterschiede in der Stigmatisierung, je nach Altersgruppe, je nach Geschlecht, wenn Sie so ein breites Patientenspektrum haben?
8: Ja, also man merkt definitiv Unterschiede. Man merkt auch in den letzten 10 Jahren, seit wir aktiv sind, definitiv Unterschiede. Also es war vor 10 Jahren die Stigmatisierung gerade im ländlichen Raum sicher noch um einiges höher, als es jetzt ist. Es wird mit den Jahren auch immer mehr Weiterempfehlungen oder dass das einfach so thematisiert wird im Freundeskreis oder in der Familie. Und dann werden Leute sozusagen empfohlen, dass die zu uns kommen. Aber was man schon merkt, ist so, dass ganz oft die Angst ist, was sagt der restliche Ort dazu, was sagt mein Umfeld dazu, was sagen die dazu, wenn die sehen, dass ich da herkomme oder dass ich die Praxis verlasse. Also das ist sicher mit ganz vielen Ängsten verbunden. Und auch das Alter macht sicher einen großen Unterschied. Meine Kollegin hat sehr viele Jugendliche, ich habe auch viele junge Erwachsene. Und da merkt man einfach, allein mit TikTok und Instagram und so weiter, dass die dann sagen, hey, ich habe das gesehen, ich weiß, ich bin nicht allein. Es geht irgendwie mehr Menschen so, oder die dann schon mit Symptomen kommen und sagen, eigentlich habe ich mich immer gefragt, warum bin ich so? Und dann habe ich dieses und jenes Reel oder Video gesehen. Und jetzt merke ich einfach, dass mir das vielleicht gut tun könnte.
5: Was bedeutet Stigmatisierung?
8: Ja, Stigmatisierung bedeutet für mich, dass ich im Endeffekt Konsequenzen für das habe, wie ich einfach bin. Dass es, wenn ich da irgendwo nicht der Norm entspricht, dass das irgendwelche Folgen hat und eben nicht nur positive, sondern auch sehr viele negative Folgen.
5: Wenn Sie so durch die Stadt spazieren, nehmen Sie Stigmatisierung aktiv wahr?
8: Auf jeden Fall. Also in unterschiedlichen Ausprägungen würde ich sagen. Ich glaube, in Graz sind wir Meister des Wegschauens. Also wenn da Leute irgendwie nicht der Norm entsprechen oder auffälliger sind. Je nach Auffälligkeit sind dann unterschiedliche Strategien. Also ich erlebe, wenn dann wirklich so Selbstgespräche geführt werden oder irgendwie Leute wirklich sehr auffällig sind in einem psychiatrischen Kontext, dass ganz viel weggeschaut wird. Genauso auch bei Menschen mit Behinderung, dass die vielleicht ignoriert werden und wo man dann oft merkt, dieses Wegschauen macht mit den Leuten noch viel mehr, als wenn man dann mal hinschaut und das irgendwie thematisieren könnte oder so. Also gerade dieses vermehrte Wegschauen. Anders, wenn Leute dann vielleicht irgendwie auffälliger angezogen sind oder so ein bisschen ja, anders sind wie der Rest. dass dort dann vielleicht gegafft wird oder so. Also es ist unterschiedlich, aber es ist beide Stigmatisierung. Gell? Ob es jetzt dieser komplette Verlust vom Blickkontakt ist oder dieses Anstarren, das macht natürlich was mit jemandem, wenn der rausgeht und vielleicht eh schon das Gefühl hat, er wird irgendwie beobachtet.
7: Und was würden Sie sagen, mit welchen Vorurteilen spezifisch psychischen Erkrankungen betreffend sind Sie da als Psychologin und auch Ihre Patientinnen und Patienten am meisten konfrontiert?
8: Also ich höre ganz oft gerade von der älteren Generation, wenn die zu mir in die Praxis kommen, ich hätte nie geglaubt, dass ich sie mal brauche. Also weil das was ganz angstbesetzt, das ist, ich habe Angst, verrückt zu werden. Ich habe Angst, das irgendjemandem zu sagen, weil dann glauben die, ich bin deppert, ich brauche einen Vogeldoktor oder was auch immer. Also das ist gerade bei älteren Generationen noch immer total vertreten. Bei den Jungen ist es mehr so, ja, da hat irgendwie jeder mal einen Therapeuten oder mal mit jemandem geredet. Und ich sage immer, das ist so ein bisschen das amerikanische Modell, wo die USA halt für uns Psychologen und Psychotherapeuten doch oft Vorbild ist, weil das dort einfach normal ist, dass man nicht mit jedem Problem sich selbst total beschäftigen muss, sondern dass es auch angenehm ist, mit einem Profi einfach seine Dinge aufzudröseln. Weil wir sehen ganz oft, dass es vielleicht Ängste wären oder einfach Muster, Verhaltensweisen, die dysfunktional sind, aber am Anfang nur super behandelbar wären. Aber wenn ich mit meinem Problem dann 10, 15 Jahre alleine bin und das Gefühl habe, ich kann das eigentlich an niemanden sagen, weil das so furchtbar ist, dann wird das natürlich immer mehr und dann braucht es auch länger, um das Ganze wieder behandeln zu können.
5: Wir haben es schon ganz kurz angesprochen. Wie schaut die Bereitschaft aus, therapeutische Hilfe in Anspruch zu nehmen? Und wie erleben Sie Reaktionen von Patientinnen, wenn sie erstmal psychologische Hilfe dann tatsächlich in Anspruch nehmen?
8: Also die meisten haben wirklich Angst davor, wobei das besser wird und gerade im Krankenhaus auch oft so ist, dass die Leute sich denken, na ja, wenn es angeboten wird, dann probiere ich das halt mal aus. Aber dass es natürlich definitiv Ängste davor gibt und die meisten so nach dem ersten Kennenlerngespräch total überrascht sind. Also darum ist uns auch immer wichtig, wie wir so auftreten, ob es jetzt ist im Internet oder dass die Leute es sozusagen mal zu uns schaffen. Weil wenn sie dann mal sehen, hey, wie ist ein psychologisches Gespräch wirklich, ich muss mich dort nicht auf irgendeiner Couch legen oder ich werde da jetzt auch nicht hypnotisiert oder mit mir passiert irgendwas, was ich überhaupt nicht will, sondern wo wir wirklich sagen, na, wir reden über das, soweit sie es wollen, was ihnen wichtig ist und sie geben dann auch vor, sozusagen, was das Ziel ist und da das erarbeiten wir dann einfach gemeinsam. Ich quasi als Profi für die Methoden und für die Psychologie und für den Background dahinter, aber der Patient als Profi für sein eigenes Seelenleben. Also das ist dann wirklich so eine Allianz gemeinsamer therapeutischer und das ist dann für beide Seiten total bereichernd und ich denke auch für unsere Patienten eine total schöne Erfahrung.
7: Damit wir hier gleich nochmal einhaken können, wie lange dauert es denn die Überwindung von den Patienten, dass sie sich psychologische Hilfe suchen?
8: Also da kommt es wirklich sehr aufs Umfeld drauf an. Wenn ich vielleicht eine Familie habe oder einen Freundeskreis, die dahingehend schon positive Erfahrungen gemacht haben, die sagen, ja, hey, das kenne ich irgendwie, geh da doch irgendwo mal hin und red mit jemandem, dann ist oft die Überwindung auch nicht so groß. Aber wenn das vielleicht eine Familie ist, die sagen, pff, na also wenn man einen Psychologen braucht, ist quasi eh schon alles vorbei und du bist doch nicht krank und reiß dich doch einfach ein bisschen zusammen, sei doch einfach normal, dann macht das natürlich schon was mit an und dementsprechend braucht es dann einfach länger, dass man sich dann wirklich das eingesteht und Hilfe sucht.
5: Gibt es Ihrer Erfahrung nach da einen Zusammenhang von dem Verhalten von Fachpersonal im medizinischen oder therapeutischen Bereich zu, wie sehr das angenommen wird?
8: Ich glaube, wenn wir es schaffen, im medizinischen Bereich zu zeigen, dass das was ist, was normal ist, was sein darf, wenn wir die Lebenszeitprävalenzen anschauen von psychischen Erkrankungen, da sind wir zwischen 25 und 50%, je nach Studie. Das heißt, irgendwann in unserem Leben werden sehr viele Menschen, also sehr viele von uns, eine psychische Krise haben und vielleicht Unterstützung bedürfen. Und je normaler das für uns als Fachpersonal ist, umso mehr nehmen wir die Hemmschwelle. Also wenn zum Beispiel das von Hausärzten oder wem auch immer empfohlen wird und die sagen, ja, das wäre als Unterstützung vielleicht gescheit. Wir stellen die Behandlung auf mehrere Säulen einfach auf, damit es ihnen besser gehen kann. Dann glaube ich, wird das auch gut aufgenommen und überspitzt formuliert, wenn der Arzt sagt oder wer auch immer, sind sie ihnen sicher, dass sie das brauchen. Mein Psychologen wird es schon geben, aber weiß ich nicht. Also viele kommen eh ohne zurecht. Brauchen sie das wirklich? Dann wird halt umgekehrt das sehr hoch sein, die Wahrscheinlichkeit, dass ich mir dann vielleicht keine Hilfe suche, dass ich mir innerlich denke, Maria, also ich muss das auch irgendwie mit mir selbst ausmachen, ich muss das irgendwie selber schaffen, weil wenn ich zum Psychologen gehe, ist dann alles schon verloren.
7: Und was würden Sie sagen, tun Sie persönlich oder gemeinsam mit Ihren Kolleginnen und Kollegen, um zur Entstigmatisierung beizutragen?
8: Also uns ist eben wichtig, ein transparenter Umgang, dass die Psychologie auch nicht irgendwie ein Geheimnis ist oder was bei uns sozusagen passiert jetzt grundsätzlich, dass man einfach das auch nach außen trägt, egal ob es berufspolitisch ist oder im Umfeld, dass man sich sagen traut, dass man Psychologe ist, gell? Auch solche Dinge, weil da kommen dann seit dem Studium immer, aha, warum Psychologe? Gell? Hast du selbst irgendein Problem? Oder bis hin zu, was denke ich jetzt gerade? Kannst du meine Gedanken lesen? Also ich glaube, da gibt es noch immer viel Aufklärungsarbeit zu leisten. Und das ist einfach auch, wie wir das leben. Egal, ob es berufspolitisch ist, in Vereine. Wir legen eben auch viel Wert, dass wir in unsere Gemeinden aktiv sind, dass wir uns da beteiligen, dass wir vielleicht Vorträge halten und solche Dinge. Ob es jetzt bei Selbsthilfegruppen oder sonstigen ist, dass man einfach merkt, das ist einfach ganz was Normales, so wie ich bei Zahnschmerzen zum Zahnarzt gehe, so wie ich mit Herzproblemen zu meinem Internisten gehe mit solchen Problemen oder mit Ängsten oder was auch immer, auch zu der Stelle, wo mir dann auch wirklich geholfen werden kann oder wo man gemeinsam dann eben wirklich das gut erarbeiten kann, was man braucht.
5: Gibt es Maßnahmen oder Ansätze, die Sie der allgemeinen Bevölkerung mitgeben können, die wirksam sind im Umgang mit Vorurteilen gegen psychiatrische Erkrankungen? Was kann man da machen, um dann nicht genauso mitzustigmatisieren?
8: Also das Wichtigste ist, sich zu vergegenwärtigen, dass jeder Mensch auch mit einer psychischen Diagnose ein Mensch ist und das in erster Linie. Also auch wir sehen in unserer Praxis nicht Diagnosen, sondern wir sind Menschen, wir sehen Personen, wir sehen Männer, Frauen, was auch immer. Und das ist sozusagen das Wichtigste, dass ich den Menschen mal als Ganzes wahrnehme, weil das ist einfach nur ein kleiner Teil von dieser ganzen Person, von dieser ganzen Persönlichkeit, aber nicht alles. Und da gibt es sicher viele wunderbare Eigenschaften an demjenigen zu entdecken, die ich mir aber komplett verbaue, wenn ich eigentlich nur diese Erkrankung sehe. Und so versuchen wir das eben auch zu leben. Und so denke ich, wäre der wichtigste Weg für alle anderen Menschen, dass es wie bei so vielen anderen Orten der Diskriminierung einfach wichtig ist, den ganzen Menschen zu sehen und das wirklich nur als ein Teil zu betrachten, weil dann haben die anderen auch nicht das Gefühl, ich bin nur mehr Angst, ich bin nur mehr Depression, ich bin nur mehr Persönlichkeitsstörung, sondern ich bin die Katharina und das ist halt ein Teil von mir, aber nicht alles, was mich ausmacht.
7: Gibt es in Ihrem Arbeitsumfeld auch Fort- und Weiterbildungen oder Schulungen genau zu diesem Thema zur Entstigmatisierung?
8: Das ist sicher was in vielen Fortbildungen immer wieder vorkommt. Auch eben dieser Umgang, vor allem auch das Offensein, wenn Patienten zu uns kommen, die nicht in irgendeiner Schublade zu stecken, das ist sicher was uns begleitet vom Studium weg, weil diese empathische Grundlage einfach ja die ultimative Bedingung ist, damit wir einfach gut arbeiten können.
5: Was müsste sich denn Ihrer Meinung nach gesamtgesellschaftlich oder im Gesundheitssystem ändern, um psychische Erkrankungen stärker zu entstigmatisieren?
8: Dass man eher wirklich die gleiche Behandlungsbedürftigkeit und Wichtigkeit wie körperliche Erkrankungen zuschreibt, egal ob es jetzt in der ganzen Versorgungssituation in der Steiermark ist, ob im stationären, im ambulanten Bereich, dass diese Dinge auch wirklich bezahlt werden. Also seit 01.01.2024 gibt es ja die Teilrefundierung für klinisch-psychologische Behandlung, aber es ist nur eine Teilrefundierung und dieser Kostenfaktor ist ein enormes Hindernis, gerade für Menschen, die das wirklich brauchen würden, aber nicht über diese finanziellen Mittel verfügen und so geht es halt da auch wieder total auseinander, so diese Schere der Zweiklassenmedizin, habe ich eine Zusatzversicherung, bin ich gut situiert, dann wird mir da geholfen, dann schaffe ich das gut aufzuarbeiten und wenn es mir nicht so geht, stehe ich auf einer halbjährigen Warteliste für irgendein Erstgespräch irgendwo und natürlich brauchen die Menschen aber genau die gleiche Hilfe und ich glaube, das ist noch immer was, wo dem Körperlichen halt noch viel mehr Bedeutung zugemessen wird als dem Psychischen, wo wir aber eigentlich wissen, dass auch für die Krankenstände, für die Arbeitsleistung und so weiter die psychischen Gründe genauso essentiell sind und teilweise zu viel mehr, viel längere Krankenstände führen.
7: Was würden Sie sich als selbstständige klinische Psychologin von Medien oder Politik wünschen, um Verbesserungsvorschläge für die Zukunft zu nennen?
8: Also auf jeden Fall, dass es normalisiert wird, dass das auch was ist, was sich einfach widerspiegelt, ob es jetzt in irgendwelche Medienkampagnen oder sonstiges ist und natürlich auch dieser finanzielle Aspekt, dass es da einfach viel mehr Mittel gibt, um das einfach zu ermöglichen und zugänglich zu machen. Und wir wissen einfach, je mehr das im alltäglichen Gespräch ist, also so zum Beispiel bei Corona war das einfach was, wo die psychische Gesundheit, die immer mehr thematisiert worden ist, wie geht's uns damit und so weiter. Und das wäre natürlich was, was wünschenswert wäre, dass wir das immer mehr schaffen, dass es wirklich ist, nicht nur, wie geht's mir körperlich, sondern genauso auch, wie geht's mir psychisch über alle Lebensbereiche und auch über alle Lebensalter hinweg.
5: Und haben Sie persönlich durch Ihre Arbeit etwas über psychische Erkrankungen gelernt, das Sie früher nicht gewusst haben?
8: Ich glaube, wie häufig es vorkommt, das war sicher was, was mich im Laufe meines Studiums überrascht hat. Aber gleichzeitig auch, ich komme aus einem Elternhaus mit einem medizinischen Background, also angefangen bei meiner Oma, die in der Psychiatrie als Krankenschwester tätig war, ist es, und ein Onkel, der Down-Syndrom gehabt hat, ist es einfach was in unserer Familie wenig tabuisiert worden ist, wo ich aber sehr schnell schon als Kind gemerkt habe, dass es aber gesellschaftlich auf jeden Fall stigmatisiert und tabuisiert wird, angefangen vom Beruf, von meiner Mutter, von meiner Großmutter bis hin zur Erkrankung, von meinem Onkel. Und das ist sicher was einen begleitet. Und wo ich dann gemerkt habe, das ist eben nicht überall selbstverständlich, auch wenn ich Psychologie studiere, dass ich eben an dieser Entstigmatisierung arbeite oder darüber wenigstens reflektiere.
7: Was möchten Sie den Menschen sagen, die Vorurteile gegenüber anderen Menschen mit psychischen oder psychiatrischen Erkrankungen haben?
8: Dass es einfach jedem passieren kann. Dass es nur, weil es mir jetzt gut geht, nicht heißt, dass es mir in einem halben Jahr, in einem Jahr gut gehen wird. Dass in unserem Leben immer irgendwas passieren kann. Ob es ein Todesfall von einem geliebten Menschen ist, ob es ein Autounfall ist, was auch immer. Das sind einfach Dinge, die passieren und die dann dazu führen können, dass wir einfach auch in dem Setting Hilfe bedürfen und dass es dann, glaube ich, wichtig ist, auf Verständnis zu stoßen, auf Unterstützung zu stoßen. Also es kann einfach im Endeffekt jeden treffen und wie gesagt, bei der Lebenszeitprävalenz sehen wir einfach, das ist was einfach sehr vielen Menschen irgendwann mal trifft, ob jetzt, ob im Alter, ob als Elternteil oder als Angehöriger. Also das ist einfach was, wo wir wahrscheinlich irgendwann in Kontakt kommen werden mit Betroffenen und uns dann überlegen müssen, wie würden wir selbst behandelt werden wollen.
5: Kommt es teilweise vor, dass man als Psychologe noch selbst stigmatisiert? Und was könnte man konkret tun, um nicht selbst zu stigmatisieren?
8: Es gibt sicher so einen blinden Bereich, und wo wir Supervision und Selbsterfahrung einfach auch natürlich in Anspruch nehmen müssen, um da immer wieder mal hinzuschauen, weil am Ende des Tages ist von Stigmatisierung wahrscheinlich niemand gefeit, oder wenn man jemanden sieht, den in irgendeiner Schublade zu stecken, in unterschiedlichen Kontexten. Aber wichtig ist, glaube ich, da einfach eine Bewusstheit zu haben, dass das auch menschliche Dinge sind, da hinzuschauen, darüber zu reflektieren, weil dann ist es auch eine Möglichkeit zu sagen, okay, vielleicht gibt es Gruppen, mit denen man überhaupt nicht arbeiten kann, dann schickt man die halt an einen Kollegen oder eine Kollegin. Und sonst einfach das gut für sich selber aufzuarbeiten, hinzuschauen und eben noch viel mehr drauf zu achten, wie man mit denjenigen dann umgeht.
7: Könnten Sie uns erklären, wie so ein Erstgespräch abläuft?
8: Ja, also es ist so, dass wir mal telefonisch den Termin vereinbaren, denjenigen dann bei uns mal willkommen heißen und dann einfach mal die organisatorischen Rahmenbedingungen klären. Ganz wichtig ist eben auch da die Verschwiegenheitspflicht, damit jeder weiß, was auf einen zukommt, und einfach das Ganze drumherum, mal das Organisatorische. Und dann schaut man eben mal sozusagen, was ist so los in dem Leben von demjenigen? Wie ist die Lebenssituation? Wie geht's dem? Was sind vielleicht gerade so Themen, die wichtig sind? Also einfach ganz global mal die Person kennenzulernen. Und ich sage mal, das Wichtigste beim Erstgespräch ist, dass derjenige weiß, ob ich ihm sympathisch bin und umgekehrt, weil eine gewisse Grundsympathie und ein kleines Grundvertrauen braucht es dann doch, um arbeiten zu können. Und es kann dann nicht jeder zu Gesicht stehen. Aber wenn ich am Vortag so das Gefühl habe, ich will zu der gar nicht hingehen und der irgendwas erzählen, was bei mir los ist, dann wäre es einfach das Falsche. Das heißt, wir schauen einfach mal, wir checken einander sozusagen ab, schauen, ob eine gewisse Sympathie da ist und ob das passt. Und versuchen dann im besten Fall schon gemeinsam ein bisschen so das Problem abzustecken oder einfach auch schon vorsichtig ein Ziel zu formulieren, was man gemeinsam erarbeiten soll, wo die Reise einfach hingehen soll, wo man dann auch schauen kann, was braucht es dazu, dass das dann auch so wird.
5: Wie lange dauert denn im Normalfall eine Sitzung bzw. eine Therapieeinheit?
8: Also eine Therapieeinheit dauert 60 Minuten. Im Ausnahmefall, zum Beispiel wenn wir Konfrontation machen oder Paartherapien, wo man vielleicht mehr Zeit braucht, sind es maximal 2 Einheiten. Aber man merkt dann einfach auch, dass auch diese psychische Arbeit für den Klient und natürlich auch für einen Therapeuten anstrengend ist und man dann einfach wirklich merkt, der Kopf raucht, es ist emotional anstrengend und meistens sind deshalb eben diese 60-minütigen Einheiten ausreichend.
5: Wie lange sind Patienten dann im Durchschnitt in Therapie, im Gesamten?
8: Das ist je nach Krankheitsbild einfach total unterschiedlich. Also wir haben vielleicht, wenn es anlassbezogen ist, zum Beispiel eben Trauerfall, es war irgendwie ein Verkehrsunfall oder es ist jemand verstorben und da braucht man einfach Begleitung. Das ist meistens einfach 5, 6 vielleicht Einheiten, vielleicht ein bisschen mehr, vielleicht ein bisschen weniger. Bei den Ängsten ist es so, da wenden wir jetzt Konfrontationstherapie an bei Ängsten und Zwängen. Das sind meistens Kurzzeittherapien, da bewegen wir uns zwischen 10, 15 Einheiten ungefähr, je nachdem, wie schnell das mit der Konfrontation funktioniert. Aber es gibt natürlich auch Dinge, zum Beispiel Persönlichkeitsstörungen, die einfach eine viel längere Begleitung erfolgen, also wo man dann teilweise eher von Jahren reden, wo die Menschen einfach in Behandlung sind. Aber so der Schnitt bei uns, würde ich sagen, kommt um die 15 Mal.
5: Wie kann man sich das dann vorstellen, wenn ich jahrelang in Behandlung bin, da komme ich alle 2 Wochen einmal zur Sitzung, dann wird das besprochen und wie läuft das ab?
8: Genau. Also es ist eben unterschiedlich je nach Problembereich. Meistens sind es dann einfach grundlegende Dinge, wo es um Beziehungserfahrungen geht, also vor allem so die Erfahrungen, die wir in der Kindheit gemacht haben und wo wir dann viel Beziehungsarbeit leisten. Also für viele von unseren Patienten sind wir die erste positive, stabile Beziehung, die vielleicht im Leben erfahren. Und deshalb dauert das einfach seine Zeit. Also da geht es wirklich teilweise um so Grundfertigkeiten was spüre ich gerade, was passiert da gerade in mir, wie gehe ich mit dieser oder jener Belastung um und gleichzeitig eben auch dieses Beziehungserfahren. Aber es gibt da eben Behandlungsmodelle, wo wir wissen, was einfach relevant ist in den einzelnen Problembereichen, bei den einzelnen Erkrankungen. Und das ist dann eben das, was Zeit braucht. Oder wenn Menschen traumatisiert sind, da braucht sehr viel Vertrauen, da braucht sehr viel Beziehung, bevor man da irgendwie mal hinschauen kann auf dieses Trauma. Als erstes vielleicht aus der Entfernung, aber um da irgendwann reinzugehen, das braucht oft Monate bis jahrelange Vorbereitungsarbeit. Und beim Ende von den Therapien ist es dann einfach so, da ist es auch sehr unterschiedlich. Wir haben viele Klienten, die vielleicht zweimal im Jahr noch kommen. Wir sagen immer zu so Booster-Sessions, wo man dann einfach schaut, ja, was ist denn im letzten halben Jahr passiert? Was brauchst du noch? Gibt es noch irgendwelche Themen oder ist irgendwas wieder rausgekommen? Ist irgendwas wieder intensiver worden? Weil das Ziel von jeder Behandlung wäre im Endeffekt, dass wir so viel Kompetenz gemeinsam mit dem Patienten, mit den Klienten erarbeiten, dass sie es in Folge schaffen, diese ganzen Herausforderungen und Krisen selbst zu meistern. Also wirklich diese Selbstwirksamkeit aufzubauen und diese Problemlösefähigkeit, um das dann selbst alles umzusetzen ohne uns.

0: Mein Name ist Manuel Pfeilstecher, ich bin psychiatrisch diplomierter Gesundheits- und Krankenpfleger seit 2000, ja schon ein paar Jahre her, und habe 8 Jahre auf Zentrum für Suchtmedizin, Akutpsychiatrie gearbeitet und bin seit 2017 an der FH Joanneum. Ich verantworte hier den psychiatrischen Fachbereich, also den psychiatrisch-pflegerischen Fachbereich, unterrichte überwiegend in diesen Fächern und verantworte auch das Projekt, das Sie da gerade umsetzen.
1: Wie häufig haben Sie in Ihrem Arbeitsalltag mit Menschen mit psychischen Erkrankungen zu tun gehabt?
0: Nachdem ich auf der Psychiatrie gearbeitet habe, grundsätzlich mit überwiegend psychiatrisch Erkrankten. Der Rest waren Arbeitskolleginnen.
2: Wie nehmen Sie die gesellschaftliche Einstellung gegenüber von psychiatrischen Erkrankungen wahr?
0: Puh, schwere Frage. Tatsächlich sehr unterschiedlich. Also es gibt, das merkt man schon, vor allem über Social-Media-Kanäle, Strömungen, wo eine gewisse Offenheit suggeriert wird, transportiert wird, wo aufmerksam gemacht wird, dass das ein gesellschaftliches Problem ist, dass es einen großen Leidensdruck bei Betroffenen gibt und dass wir mit einer Offenheit die Themen angehen sollen. Und ich glaube, gerade in den jüngeren Jahrgängen und in den jüngeren nachkommenden Generationen ist da sicher mehr Offenheit dem Thema gegenüber da. Auf der anderen Seite sehen wir schon, das lässt sich ja wissenschaftlich relativ gut nachweisen, also da gibt es viel Stigmaforschung, dass es gesamtgesellschaftlich viel Unsicherheit gibt im Umgang mit psychiatrischen Erkrankten. Diese Unsicherheit entsteht aus viel Unwissenheit heraus. Gleichzeitig ist viel Pseudowissen auch da. Wenn wir uns anschauen, wo kriegen die Leute Informationen über psychische Erkrankungen her, da wissen wir aus vielen Befragungen, die Einstellung gegenüber psychischen Erkrankungen entsteht viel über mediale Berichterstattung, viel über Film, Fernsehen etc. Und dass eine Unterhaltungsserie natürlich übertreibt, überspitzt und immer wieder Extreme darstellt, das liegt in der Natur der Sache von einem Unterhaltungsmedium, hat aber mit der Realität und mit der Wirklichkeit oft nichts zu tun. Das heißt, es ist für Unsicherheit und Unwissenheit in der Gesellschaft da. Es ist nach wie vor schon auch das Thema Ausgrenzung ein großes Thema, wenn es darum geht, kriege ich mit psychischen Erkrankungen einen Arbeitsplatz und gut bezahlten im primären Arbeitsmarkt, wie werde ich in der Nachbarschaft aufgenommen mit einer psychischen Erkrankung, wie geht in einer Gemeinde, wie wird mit psychisch Erkrankten umgegangen, im Freizeitverhalten, bei Vereinen zum Beispiel. Also wir bewegen uns da tatsächlich auf einem breiten Spektrum von dem, wie in der Gesellschaft auf psychisch Erkrankte reagiert wird. Und ich glaube, dass es ganz wichtig ist, trotzdem nachhaltig zu sensibilisieren auf das Thema und für Aufklärungsarbeit zu betreiben. Es ist, wenn wir uns anschauen, die Langzeitarbeitslosenzahlen, wo kommen die her, wo entstehen die? Das sind es überwiegend psychiatrisch erkrankte Menschen, die Langzeit, also über 90 Tage lang im Stück im Krankenstand sind. Das heißt, wir haben eine große Betroffenheit in der Gesellschaft. Und wir müssen aufklären, dass es diese große Betroffenheit gibt und dass die Leute nicht allein sind mit ihren Problemen, mit ihren Sorgen, mit ihren Ängsten, also wenn sie psychiatrisch erkrankt sind. Und da, glaube ich, haben wir gesamtgesellschaftlich gesehen einfach noch ganz viel Nachholbedarf.
2: Haben Sie selbst erlebt, dass Patientinnen, Patienten mit psychischen Erkrankungen eben stigmatisiert oder anders behandelt worden sind?
0: Ja, vor allem im Gesundheitswesen, und das ist sicher ein Tabuthema. Ja. Wir bilden Gesundheitswesen aus. Ja. Die Frage ist immer, wie weit betrachten wir die Dinge selbstkritisch, wie weit schauen wir auf unsere eigene Verantwortung. Und wir sehen das in der alltäglichen Versorgung. Ja. Wir brauchen nur schauen. Psychiatrisch Erkrankte haben tatsächlich eine erheblich kürzere Gesamtlebenserwartung. Ja, und zwar nicht, weil psychische Erkrankungen grundsätzlich zum Sterben führen, sondern weil psychiatrische Erkrankte dann ständig im Gesundheitswesen auf ihre psychische oder psychiatrische Diagnose runterreduziert werden und andere Symptome und andere Erkrankungen teilweise viel zu spät diagnostiziert und erkannt werden, auch dementsprechend viel zu spät behandelt werden. Das heißt, wir sprechen eigentlich von einer strukturellen Stigmatisierung allein im Gesundheitswesen. Das sind Dinge, die passieren tagtäglich, ja. Und umso wichtiger ist, dass man das Thema angeht und Aufklärungsarbeit betreibt, vor allem auch im Gesundheitswesen.
1: Wie glauben Sie, wirkt sich eben die Stigmatisierung auf Patienten aus, also auf die Patienten selbst, um eben sich Hilfe zu suchen?
0: Stigmatisierung verhindert, glaube ich, ganz stark, dass Menschen rechtzeitig Hilfe in Anspruch nehmen. Also wir wissen zum Beispiel, wenn wir uns das Krankheitsbild der Depression anschauen, dass Patienten teilweise 3 Jahre lang einen hohen Leidensdruck haben, bevor sie erstmals den Mut auffassen, professionelle Hilfe in Anspruch nehmen. Und da spielt die Stigmatisierung von psychischen Erkrankungen und von der Therapie sicher ganz eine wesentliche Rolle. Irgendwo nachvollziehbar. Die Meinung darüber, was ist eine psychiatrische Erkrankung, was passiert in einer Psychiatrie, wie funktioniert Therapie, da gibt es ganz viel Mythos, ja, und ganz viel Fehlinformation. Und Betroffene sind aber von dieser Fehlinformation genauso betroffen, ja. Also jemand, der erkrankt an einer psychiatrischen Erkrankung, hat ja genauso die Vorurteile und diese vielleicht oft negative Meinung, so, ja, Psychotherapie, da kann ich nicht hingehen und was halten die anderen von mir? Wie erkläre ich das mein Chef, wenn ich jetzt dann wochenlang weg bin? Ja, weil es ist ja offenbar psychiatrische Therapie bedeutet immer, dass man Wochen und Monate lang vom Erdboden verschwunden ist. Und das sind alles, das trägt alles dazu bei, dass Betroffene viel, viel zu spät Hilfe in Anspruch nehmen und der Leidensdruck, den die Leute dann selber in sich spüren, der übertragt sich ja dann auch auf die Familie, auf das soziale Umfeld. Das heißt, dieses Leiden ist ja kein individuelles Leiden, sondern ein systemisches, also ein familiensystemisches, ein arbeitssystemisches. Und genau, jetzt habe ich die Frage vergessen, die Ausgangsfrage.
1: Wie sich das auf Patienten auswirkt, also ob sie dir dann eher Hilfe suchen?
0: Genau, also das wirkt sich ganz sicher so aus, dass professionelle Hilfe später in Anspruch genommen wird. Wie gesagt, habe ich vorher schon erwähnt, die grundsätzliche Lebenserwartung ist eine andere, also die ist bedeutend niedriger, um viele Jahre niedriger als in der Gesamtbevölkerung. Wir sehen Ausgrenzungstendenzen, wenn wir zum Beispiel in Schulen reinschauen, ja, es ist... Stellen Sie sich vor, 2 Kinder, die Sie gut verstehen und von dem anderen Kind die Eltern sind psychisch erkrankt. Wir wissen das, wenn wir dann diese Dynamiken anschauen, dass in der Familie bei den Eltern des anderen Kindes ganz viel Vorbehalt da ist. Ja, na, mit dem spielst nicht und schau, dass du andere Freunde suchst. Das ist alles Stigmatisierung. Davon sind die Leute dann betroffen. Das heißt, sind wir wieder bei dem Aspekt, es sind nicht nur die Patienten, die den Leidensdruck haben, sondern es leiden auch unter der Stigmatisierung da und die Kinder, die Geschwister, die Eltern etc. Also das ist nichts, was immer nur Einzelpersonen betrifft, sondern das ist bedauerlicher.

0: Wenn ich als Gesundheitsprofessionist negative Erfahrungen vielleicht schon einmal gemacht habe, dann wird das, diese Erfahrung, die ich gemacht habe, auf meine Meinung und auf meine Einstellung entsprechende Auswirkungen haben. Also es, wenn ich jetzt im Hinterkopf habe, vielleicht sind gefährlich. Ja. Dementsprechend trete ich dann am Neigenpatienten, der psychiatrische Diagnose hat, vielleicht auch schon ganz anders gegenüber. Und da gilt für alle Berufsgruppen im Gesundheitswesen, seien das jetzt Pflegekräfte, Ärzte, Therapeuten, wer auch immer, und dass man Sensibilisierung auf das Thema braucht und vor allem auf den Aspekt, wo beginnt Stigmatisierung und wie weit ist vielleicht unter dem Deckmantel Selbstschutz nicht eigentlich schon eine Vorverurteilung von Betroffenen und von Patienten.
1: Und was tun Sie persönlich oder im Team auch, um Stigmatisierung abzubauen?
0: Ja, soweit wir die Möglichkeit dazu haben, als Lehrkräfte bzw. als Verantwortungsträger da im Studiengang haben wir eben dieses Projekt initiiert. Das Projekt Weil Wegschauen nicht drin ist, läuft bei Ihnen jetzt dann bereits im 5. Durchgang, wenn mich nicht alles täuscht. Also wir erreichen seit 5 Jahren immer so zwischen 120 und 170 Studierende pro Jahrgang. Das heißt, die künftigen Pflegekräfte oder die zukünftigen DGKBs in der Steiermark oder in der Steiermark ausgebildet sind, die sind, ich hoffe, nachhaltig sensibilisiert auf das Thema. Und es ist auch, Schatz, wir brauchen uns ja da keine Träumereien hingeben. Wenn wir im Arbeitsstress sind, wenn wir, weil vielleicht wieder ein paar Kollegen ausgefallen sind oder weil die Arbeitslast einfach so hoch ist, wie sie ist, wenn wir gestresst sind, dann werden wir auch nicht immer alle Bereiche, die wir da jetzt in 6 Semestern gelehrt und gelernt haben, 100% erfüllen können. Ja, das ist, wir werden immer mit gewissen Einschränkungen auf fachlicher Ebene, auf kommunikativer Ebene, auf sozialer Ebene, die werden wir einfach in Kauf nehmen müssen. Aber es geht um eine grundsätzliche Haltung und vor allem um die Bereitschaft darum, sich immer wieder zu hinterfragen und zu reflektieren, wenn jetzt irgendein Ereignis auf einer Station passiert ist oder wenn man gemerkt hat, okay, warum komme ich mit dem Patienten nicht klar, warum kommt der Patient nicht mit mir klar, dass man die Bereitschaft hat zu hinterfragen und das kritisch zu beleuchten und sagen, okay, wie bin ich dem Patienten begegnet? Ja, habe ich irgendwie habe ich Vorurteile dem Patienten und seinem Krankheitsbild gegenüber? Und wenn wir das erreichen, dass sie zukünftige Pflegekräfte oder zukünftige DGKB, das ist der Verantwortungsbereich, den wir über haben, diese Offenheit haben, sie selber zu hinterfragen und kritisch zu reflektieren und zu überlegen, ja, das ist also dieser Schlagwort der Selbstreflexionskompetenz, ganz ein wichtiges, ich glaube, dann haben wir schon viel erreicht.
1: Und welche Maßnahmen halten Sie für besonders wirkungsvoll im Umgang mit Vorurteilen?
0: Aufklärung, ganz klar. Und diese Aufklärung muss aber auf ganz vielen verschiedenen Ebenen passieren. Ja. Sie sind beide noch jung, aber denken Sie zurück an Ihre Schulausbildung. Wann und wo waren das einmal ein Thema? Ja, dass man sich auseinandersetzt mit psychischen Belastungen, mit psychischen Erkrankungen. Ganz ehrlich, wir wissen, das ist in ganz vielen Familien gibt es Herausforderungen. Wir wissen, dass die Schulzeit für ganz viele junge Menschen nicht einfach ist. Ja, wir haben einen wahnsinnig hohen Leistungsdruck in der Schule. Es ist aber nie ein Thema. Und in Wirklichkeit ist es etwas, wo wir eigentlich schon im Kindergarten anfangen müssen. Es gibt ganz viele Bestrebungen der Inklusion, wenn wir dann reden von beeinträchtigten Menschen. Da klammern wir aber psychiatrisch Erkrankte oder psychische Erkrankungen dann auch immer wieder gerne aus, zum gewissen Grad zurecht, muss man natürlich auch dazu sagen. Aber diese Aufklärungsarbeit, die muss in allen Lebensphasen mitbegleitend passieren. Ja, ich denke daran zum Beispiel an Jugendarbeit, ja, Jugendgruppen, ob das jetzt bei der Feuerwehr ist, ob das jetzt bei der Landjugend ist, ob das die Blasmusi ist. Da gibt es ja auch Jugendgruppenverantwortliche. Und die können genauso aufgeklärt. Wie gehe ich dann damit um, wenn ein Kind zu mir kommt und sich mir anvertraut und es geht um psychische Erkrankungen, um psychische Probleme bei sich selber oder innerhalb der Familie.

0: Familie. Das heißt, wir haben gesamtgesellschaftlich ja eh so viele Strukturen, wo man das zum Thema machen kann, und das gehört halt viel mehr forciert. Und das in Wirklichkeit kostet es ja auch gar nicht so viel. Ja. Wenn ich jetzt, weil ich einfach eine Nähe dazu habe, das Rote Kreuz Steiermark hernehmen und ich ziehe alle Jugendgruppenverantwortlichen der Bezirksstellen zusammen und ich mache das dort einmal in einer Fortbildung zum Thema und sage, okay, ihr seid jetzt verantwortlich, das zu multiplizieren, rauszutragen zu jedem einzelnen Jugendgruppenleiter. Es gehört in die Grundausbildung dazu. Das ist aber, wie gesagt, bei der Feuerwehr nichts anderes, bei der Musik, bei der Landjugend, bei was auch immer für einen Verein. Es gehört in die Schulen ein, es gehört in jede Form der Ausbildung ein. Und es gibt ja gesetzliche Grundlagen, dass Arbeitgeber den Arbeitnehmern gegenüber Verantwortung haben, auch was das psychische Wohlbefinden angeht. Ja. Also wir hätten ganz viele Zugangsmöglichkeiten, nicht alle werden genutzt zum momentanen Zeitpunkt.
1: Hat es auf Ihrer Station zum Beispiel Vorgaben oder Guidelines gegeben, um Stigmatisierung zu vermeiden?
0: Nein, ganz klar. Also das ist ein Thema, das wird ganz wenig ehrlich besprochen, das wird ganz wenig offen besprochen. Was man bei uns dazu sagen muss, wir waren zu dem Zeitpunkt, das war vor der großen Bildungsreform, was die Pflege angeht, wir waren alle psychiatrisch grundausgebildet. Das heißt, wir sind in der Grundausbildung auf diese Themenbereiche ganz anders vorbereitet worden. Ja. Was aber nicht heißt, dass nur weil ich die Ausbildung habe, dass ich immer völlig stigmafrei arbeite. Ja. Das, wie gesagt, wir sind alle Menschen. Wir sind nicht davor gefeit, auch einmal ein Vorurteil zu haben und das irgendwo dann ins Arbeiten irgendwo zu übertragen. Aber institutionalisierte Vorgaben oder Fortbildungen oder Anleitungen, Guidelines, oder das hat es bei uns nicht gegeben und meines Wissens noch gibt es das auch jetzt noch nicht.
1: Ist auf Ihrer Station mit Patienten konkret über Stigmatisierung gesprochen worden?
0: War ein bisschen abhängig davon, von dem persönlichen und individuellen Interesse jeder einzelnen Pflegekraft jedes einzelnen Mediziners, aber ja, die Themen sind insofern auch angesprochen worden, weil die Stigmatisierung ja konkrete Auswirkungen auf die Betroffenen haben. Ja, das heißt, die machen Erfahrungen, die machen meistens negative Erfahrungen, dass sie benachteiligt behandelt werden. Und das hat eine Auswirkung. Das hat Auswirkungen auf das psychische Befinden und dementsprechend ist es im Rahmen von therapeutischen, pflegetherapeutischen Gesprächen, im Rahmen vom Kennenlernen, des Prozesses, des Beziehungsaufbaus, war das natürlich immer wieder ein Thema. Also es ist thematisiert worden, es muss auch thematisiert werden, weil die Leute davon tatsächlich ja betroffen sind, diese Betroffenheit spüren und das auch reale Auswirkungen auf ihr Leben hat. Ja. Also von dem her ist es ein Thema, ist es thematisiert worden und es ist mit aufbereitet worden.
2: Soziale Medien sind ja vor allem bei Jugendlichen jetzt ein großes Thema und könnten die vielleicht auch eine große Rolle spielen in Hinsicht der Entstigmatisierung?
0: Können in beide Richtungen wirken. Ja, so wie ich ganz am Anfang einleitend schon gesagt habe, soziale Medien haben die Möglichkeit oder bieten die Chance, die Probleme sichtbar zu machen, bieten die Chance aufzuklären, bieten die Chance, eine Sensibilität auf die Themen zu erreichen. Das Problem Nummer eins aus den sozialen Medien ist, wir erreichen nur eine gewisse Zielgruppe. Also wir wissen, dass der überwiegende Teil der Bevölkerung tatsächlich nicht auf Social Media unterwegs ist, beziehungsweise nur stark eingeschränkt. Und die Frage ist halt, was genau verstehen wir heute unter Social Media? Ja, also das ist, wenn wir jetzt die größten Kanäle hernehmen, Insta, TikTok und so, also gerade bei den ganz Jungen dann, ich glaube, alles, was über 30 plus ist, hat auf TikTok nichts, nicht wesentlich was zu tun. Es ist jetzt eine böswillige Unterstellung, habe keine Evidenzen dazu. Aber also wir erreichen halt nur bedingt nur gewisse Gruppen, wobei ja das ja nichts Schlechtes ist. Ja. Also wenn ich sage, ich erreiche eine Alterskohorte über Social Media, dann muss ich den Weg natürlich gehen. Und wenn ich andere Altersgruppen über andere Medien erreiche, dann muss ich ja auch diese anderen Wege gehen können. Man muss Social Media aber schon sehr kritisch auch betrachten. Die lustigsten Social Media Posts waren jetzt am 1. April. Ja, am 1. April kommen dann so Posts wie: Heute ist der einzige Tag im Jahr, in dem die Leute überlegen, ob das, was sie auf Social Media sehen, wirklich Wirklichkeit ist. Ja. Und das passiert zu wenig. Es wird zu wenig hinterfragt, ob die Dinge, die auf Social Media gepostet werden oder dort existent sind, ob das real ist, ob das wirklich ist. Das heißt, es kann heute jeder hergehen, sich hinstellen und etwas erzählen. Über psychische Erkrankungen, über die Auswirkungen, über die Diagnostik, über die Therapie darüber. Ob das, was derjenige oder diejenige tatsächlich so ist, ob das richtig ist, ob das evidenzbasiert ist, das lässt sich nur ganz, ganz schwer als Konsument überprüfen. Und da passieren auf ganz vielen verschiedenen Ebenen auf Social Media gefährliche Dinge. Ja, psychiatrische Erkrankungen werden teilweise ad absurdum runter reduziert. Ja. Das heißt, dann sind junge Influencer, die das fast als cool verkaufen: Oh, ich habe jetzt einen Autismus, weil ich habe diesen und jenen Test gemacht. Und das fast als Lifestyle verkaufen, wird dem, was ganz viele Autisten zum Beispiel aber im Leben, also wie sie dem Leben begegnen, wahrscheinlich nicht einmal ansatzweise gerecht. Ja. Also viele Dinge werden dort ad absurdum geführt. Und da, also wenn ich es mir aussuchen könnte als Professionist, würde ich eher sagen, Social Media meiden, beziehungsweise wirklich, also Nein, meiden ist blöd gesagt. Es gibt gute, es gibt tolle Fachverbände, Fachverbandsbeiträge. Ja, also gerade aus dem Deutschland gibt es da viele Fachverbände, die auf den Social Media Kanälen wirklich wertvolle Informationen bringen. Aber es ist halt trotzdem bei einer gewissen Generation der junge, hübsche Influencer, der hat eine Reichweite. Der wird angeschaut und da muss man dann wirklich kritisch hinterfragen, ob das die Information ist, die ich als Betroffener oder als Professionist will, dass sie verbreitet wird.
2: Ja, vor allem verdienen sie halt damit ihr Geld, wenn sie zum Beispiel Fake News oder so verkaufen oder auch wenn man nur aufs Profil klickt oder das Video einmal anschaut, ist ja alles immer ein Profit.
0: Mhm. Genau. Und das muss man halt dann auch kritisch hinterfragen. Ja. Es ist ja, sie machen ja wissenschaftliche Ausbildung. Sie wissen, wie man Studien auch kritisch zu bewerten hat, wenn sie mit ihrer Ausbildung fertig sind. Das ist ein ganz wesentlicher Aspekt. Es geht ja in der Wissenschaft so. Ist da jemand dahinter, der bezahlt hat dafür? Und ja, das kann man auf das genau runterbrechen. Ja.
1: Was können wir oder was kann man als Pflegeperson tun, um nicht zu stigmatisieren?
0: Was kann man als Pflegekraft tun? Offenheit leben, offen bleiben, sich selber hinterfragen und den Anspruch an sich selber haben, sich immer weiterzuentwickeln. Und nicht so, jetzt habe ich meine Ausbildung, passt, jetzt bin ich Pflegekraft, ich bin fertig, sondern sich wirklich weiterzuentwickeln, dann auf unterschiedlichen Ebenen auch in die Tiefe mit manchen Themen zu beschäftigen. Sie machen eine generalistische Ausbildung und sie werden in irgendeinem Bereich dann Fuß fassen und auch dann geht es darum, sich auf diesen Bereich zu spezialisieren, sich zu interessieren, die Auswirkungen zu hinterfragen auf jeden Einzelnen und mit dieser Offenheit, mit einer gewissen Selbstkritik und mit einer Selbstreflexionsfähigkeit, glaube ich, ist man auf einem guten Weg.
1: Was haben Sie durch Ihre Arbeit über psychische Erkrankungen gelernt, dass Sie gerne früher gewusst hätten vielleicht?
0: Ui, dass es einen Normalitätsbegriff kaum gibt. Psychische Erkrankungen werden im Kontrapunkt zur Was ist normal gestellt. Und lange Zeit war das Thema, es gibt ein Normal. Ja, gerade als Jugendlicher, ja, man orientiert sich an einem Normal, wo auch immer das herkommt und wie auch immer das generiert wird, sei mal dahingestellt. Ja. Aber dieses Normal, ja, das glaube ich, das gibt es einfach nicht.
1: Was ist normal?
0: Genau das ist es. Ja. Und das habe ich in meiner Ausbildung und im tun mit den Menschen, ja, nicht nur mit den psychischen Erkrankungen, sondern wirklich im Austausch mit den Menschen dann gelernt, anormal in dem Sinn, wie wir es oft gerne hätten. Es ist ja in der politischen Diskussion immer wieder so, ja, es ist, wir orientieren uns an Normalitätsbegriffen. Ja, aber ich glaube, dass es den einfach nicht gibt. Und das war für mich sicher eine der wichtigsten Erkenntnisse, die ich dann auch mitgenommen habe. Vor allem, weil es von einem selber ganz viel Stress und Druck wegnimmt. Ja? Weil wenn ich ständig einem Normalitätsbegriff hinterherlaufe und den vielleicht nicht erreichen kann, dann entsteht daraus ein Leidensdruck. Und wenn ich für mich selber aber anerkenne, hey, dieses Normal, ja, das gibt es ja eigentlich gar nicht. Und das, was ich bin, so wie ich bin, das ist für mich normal und das passt und das ist gut so, dann nimmt das auch ganz viel Druck aus.
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1: Tschüss, jo. Baba.
4: Diese Sendung Pflegestützpunkt wurde produziert von Studierenden vom Institut für Gesundheits- und Krankenpflege der FH Joanneum Graz. Im Rahmen des Studiumprojekts »Weil Wegschauen nicht drin ist« zur Entstigmatisierung von psychischen Erkrankungen haben die Studierenden einen Spezial-Radio-Workshop erhalten und im Rahmen des Workshops diese Radiosendung produziert. Interviews geführt haben sie mit folgenden Personen: Frau Katharina Dirnbauer, sie ist klinische und Gesundheitspsychologin, und mit Manuel Pfeilstecher, er ist diplomierter Gesundheits- und Krankenpfleger und Lektor am Institut für Gesundheits- und Krankenpflege der FH Joanneum Graz. Herzlichen Dank für die tolle Zusammenarbeit an die Studierenden, Lea Petritsch, Bianca Puchmüller, Michael Rechberger, Laura Reicher, Laura Reitner und Lukas Reif. Und ein Danke an Walter Moser für die Workshop-Leitung und Begleitung. Karin Schuster verabschiedet sich. Schönen Tag, alles Liebe, ciao, ciao.

Suki empfiehlt bei Radio Helsinki: Stress ist doof, Pflege ist toll, bewahrt den inneren Hippie in euch. 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
3: Intuition, Gemeinschaft, soziales Engagement und Liebe stehen im Mittelpunkt von Anna Heringers Architekturverständnis. Sie hat an der Kunstuniversität Linz studiert. Ihre Diplomarbeit führte sie nach Bangladesch. Dort sammelte sie berufliche Erfahrungen und entwarf ein Schulgebäude, für das sie international bekannt wurde. Ihre Projekte sind partizipativ, sie folgen den Bedürfnissen der Menschen und orientieren sich an den lokalen Ressourcen. Die aktuelle Ausstellung Form Follows Love im AFO Architekturforum Oberösterreich gibt Einblicke in Anna Heringers Projekte, Haltung und Arbeitsweise. Entstanden ist die Ausstellung in Kooperation mit dem Vorarlberger Architekturinstitut. AFO-Leiter Clemens Quirin ist Teil des KuratorInnen-Teams und gemeinsam mit Anna Heringer zu Gast in dieser Sendung. Am Mikrofon Marina Wetzelmeier.
4: Du hast richtig erwähnt, wir sind ein KuratorInnen-Team. Es sind drei KuratorInnen. Einmal die Verena Jakobek-Konrad, die Direktorin des VAI, des Vorarlberger Architekturinstituts, und die Dominique Gonzin-Müller, eine Architektin, ursprünglich aus Frankreich, hat aber viele Jahre in Deutschland gewohnt. Die Dominique Gonzin-Müller ist auch die Co-Autorin der Publikationen Form Follows Love und Architecture is a Tool to Improve Lives, die sie eben gemeinsam mit der Anne Heringer geschrieben und herausgegeben hat. Wir drei haben das Konzept und die Idee zu dieser Ausstellung geboren eigentlich und haben gesagt, wir würden gerne mit der Anna diese Ausstellung machen, auch zu den Büchern. Und die Bücher waren natürlich eine erste wichtige Inspirationsquelle, aber wir haben dann natürlich versucht, das auch in eine Ausstellung umzuwandeln und haben uns auf vier Schwerpunkte, auf vier Themen konzentriert. Anna Heringer als Architektin, die Architektin und ihr Verhältnis zum Handwerk. Ganz wichtig auch ihre Position und ihr Anliegen, das sie vertritt. Dann zum dritten Methode. Wie entwirft sie? Da arbeitet sie sehr stark intuitiv und mit einer speziellen Technik, mit einer speziellen Entwurfstechnik, die sie gemeinsam mit Martin Rauch entwickelt hat. Die nennt sich Claystorming. Das ist der dritte Schwerpunkt, das intuitive Design des Claystorming. Und das vierte ist dann auch ihre Wirkung und wie sie rezipiert wird. Anna Heringer ist ja weltweit bekannt und wird auch weltweit rezipiert. Und wie sie da aufgenommen wird, das war uns auch ganz wichtig, das mit einem eigenen Schwerpunkt, mit einem eigenen Thema in der Ausstellung vertreten zu lassen.
3: Anna Heringer, schauen wir uns den Titel der Ausstellung an. Der Clemens hat es auch erwähnt, das ist auch Titel deines Buchs und eigentlich, glaube ich, ein Leitsatz deiner Arbeit, Form Follows Love. Wahrscheinlich Gegenpol zu Form Follows Function.
5: Ja, also wenn wir unsere derzeitigen globalen Herausforderungen anschauen, also den Klimawandel und die wachsende soziale Ungerechtigkeit, dann kann man diese Probleme sicher nicht lösen, wenn man sich nur auf die Funktion konzentriert. Und was mir auffällt im Arbeiten, vor allem in Europa, ist, dass ganz viele Entscheidungen aus der Grundhaltung der Angst heraus getroffen werden. Das ist wirklich, das ist so gravierend, das ist noch kein einziger Stein gesetzt und man schaut schon, wem kann man denn den Schaden in die Schuhe schieben oder wer ist der Schuldige oder was würde das bedeuten, wenn da ein Schadensfall ist. Und diese Angst, die lähmt Innovation, die lähmt Freude, die lähmt ein gutes Miteinander. Und wer will in Gebäuden arbeiten oder wohnen oder leben, die aus einem Gefühl der Angst heraus konzipiert wurden? Das ist ein Szenario, das ist nicht schön. Und es gibt nur eine Kraft, die stärker ist als die Angst, und das ist die Liebe. Und wenn wir anfangen, die Entscheidungen wirklich aus einer liebevollen Grundhaltung den anderen, der Mitwelt, ja, den anderen Menschen, der Natur gegenüber zu treffen, dann entsteht Nachhaltigkeit auf ganz natürliche Art und Weise. Und das steckt in diesem Form Follows Love drinnen.
3: Ist oder war es schwierig, Liebe als Motiv in der Architektur durchzusetzen?
5: Ungewöhnlich, definitiv. genau. Das war es schon. Also man darf über Empathie reden, man darf über Ästhetik reden, aber nicht über Schönheit und man darf eben auch nicht wirklich über Liebe. Es ist ungewöhnlich, sagen wir so. Und es kann sein, dass Leute belächeln und sagen, ja, mei, wie romantisch und so. Nein, aber das hat mit Romantik überhaupt nichts zu tun. Es ist ziemlich radikal, wenn man sich gegen die Angst lehnt und im Vertrauen bleibt. Und das sind wirklich Hardcore-Entscheidungen ständig. Und das ist schwierig. Das ist wahrscheinlich das Schwierigste überhaupt. Weil wenn man ständig in Situationen ist, wo man, ja, geht auf Nummer sicher. Und diese Nummer sicher ist halt meistens die nicht ökologische Lösung und die nicht faire Lösung. Oder eben bleibe auf der fairen Seite, bleibe auf der liebevollen Seite. Und das hat mit Romantik überhaupt nichts zu tun. Das ist ziemlich radikal.
4: Ich denke auch, dass viele sich einfach nicht trauen, über Schönheit und Liebe zu sprechen. Ich denke aber, es gibt auch einen Wandel. Also gerade die junge Generation der ArchitektInnen, der Architekturstudierenden, die nehmen die soziale Komponente der Architektur, wie wichtig es ist, für Menschen etwas zu bauen, viel ernster, als das manche Generationen davor getan hat. Aber gerade ja auch bedingt durch solche Arbeiten wie die von der Anna und wie sie das eben auch nach außen trägt.
5: Das ist schon ein Zeitgeist, Gott sei Dank. Ja. Das sehe ich genauso.
3: Mhm. Clemens, merkst du das in Linz oder auch in Zusammenarbeit mit der Kunst-Uni Linz, dass Anna Heringers Arbeit da auch Vorbild ist für junge Studierende?
4: Ganz sicher. Schon allein deswegen, weil die Uni Linz und die Architektur an der Kunst-Uni Linz, auch getragen durch den damaligen Professor, durch den Roland Kneiger, ab den Nullerjahren und mit dem Beginn auch dieser Projekte, die da entstanden sind, mit dem Studio Best Habitat, das dort entstanden ist, in der Zeit ganz stark auch nochmal gewandelt hat, zum Vorreiter eigentlich geworden ist, also Vorreiter-Uni, was die Nachhaltigkeit, was das ökologische Bauen betrifft, aber eben auch, was den sozialen Aspekt der Architektur betrifft. Also die Architektur an der Kunst-Uni Linz setzt eigentlich diese zwei Themen ganz stark in den Vordergrund. Und das ist in der Zeit entstanden, in der Anna Heringer ihre Diplomarbeit gemacht hat. Das ist in der Zeit entstanden, als das erste Südafrika-Projekt, an dem sowohl die Anna als auch ich und viele andere beteiligt waren. Auch der Sigi Attenäder, der jetzt Professor ist an der Architektur in Linz, entstanden ist. Und da ist sicherlich viel, viel passiert und hat sich auch viel gewandelt.
3: Anna, dich hat die Diplomarbeit nach Bangladesch geführt. Du hast dort ein Schulgebäude entwickelt, gemeinsam mit einer NGO, mit der du vor Ort zusammengearbeitet hast. Das Schulkonzept heißt METI, Modern Education and Training Institute. Erzähl doch, warum es dich nach Bangladesch geführt hat. Das hat ja schon früher begonnen, deine Beziehung zu Bangladesch.
5: Ja, bevor ich an die Kunst-Uni gegangen bin, wollte ich ein Jahr das Leben aus einer anderen Perspektive kennenlernen. Und ich habe mich viel beworben und bin durch Zufall wirklich in Bangladesch gelandet. Es war eine fantastische Lernerfahrung, zu sehen, dass die effektivste Strategie für nachhaltige Entwicklung immer die ist, zu schauen, was ist im direkten Umfeld für Potenzial vorhanden und daraus was gestalten, ohne dass man sie abhängig macht von externen Ressourcen. Und das habe ich dann versucht, später dann in die Architektur zu übersetzen. Aber erst bin ich zurückgekommen aus Bangladesch, dann hat sie mich erst einmal voll durch die Aufnahmeprüfung in Linz gehaut. Und dann habe ich ein Jahr warten müssen, dann bin ich wieder angetreten, dann bin ich Gott sei Dank durchgekommen. Und während der Studienzeit war ich dann auch mit drei Kolleginnen und Kollegen in Bangladesch, in Rudrapur, mit Tobias Hagleitner, mit der Peter Rager und mit Gunnar Wilhelm. Und wir haben gemeinsam eine Dorfstudie gemacht, haben die Architektur vor Ort aufgezeichnet, vermessen und einfach uns inspirieren lassen. Und da ist dann schon die NGO gekommen und hat gesagt, ja, wir brauchen eigentlich eine Schule. Und sie haben Pläne gehabt, die waren nicht wirklich prickelnd. Und ich habe mir gedacht, wow, da kann man eigentlich was Besseres machen. Und dann kam es zur Wahl der Diplomarbeit. Da war ich in der ganz klassischen Vordiplomskrise, wo man sich denkt, wow, jetzt bin ich dann in einem Jahr fertig und was dann, was mache ich dann? Und ich habe mir nicht vorstellen können, irgendwo bei uns Einfamilienhäuser zu planen, weil ich wollte immer irgendwie für soziale Gerechtigkeit kämpfen, ich wollte für die planetarische Sicherheit, also sprich für Umwelt- oder Mitweltschutz mich einsetzen. Die Ökologie war mir wahnsinnig wichtig und ich habe nicht gewusst, wie ich das als Architektin diesen Drang sozusagen zum Weltverbessern mit der Kreativität zusammenspannen kann. Und dann war ein Plakat an der Kunst-Uni Linz, da hieß es dann Lehmbau-Workshop mit Martin Rauch in Vorarlberg, habe ich angemeldet und in dem Moment, wo ich dann meine Hände im Material gehabt habe, im Lehm, habe ich gewusst, das ist mein Missing Link, also das fehlende Verbindungsstück zwischen dem kreativen Jucken und der sozialen Gerechtigkeit und dem ökologischen Anliegen und habe dann die Metischule als Diplomarbeitsthema gewählt und dann präsentiert in Linz. Und irgendwie ist es dann ins Fließen gekommen, gesagt, jetzt eigentlich müsste es jetzt realisiert werden und dann, ja, haben wir das gemacht.
3: Mit wem hast du da vor Ort zusammengearbeitet? Du hast dann mit lokalen Ressourcen, Materialien dann auch gearbeitet, aber das ist ja auch Wissen, das man erst sich aneignen muss. Und ich kann mir vorstellen, dass es ja da vor Ort auch Personen gibt, die da helfen können.
5: Ja, so ist es. Also wir haben ganz viele Handwerker und Handwerkerinnen aus dem direkten Umfeld, aus dem Dorf gehabt. Also wir haben einfach geschaut, wer arbeitet denn sowieso mit Lehm und das dann verknüpft mit Techniken und Wissen, das wir von hier haben, von Europa, also auch über Martin Rauch. Und ich habe auch einen Kollegen gehabt, der schon Bauerfahrung hatte, sogar war ganz wichtig, Eike Rosmann Klinge. Weil das muss ich schon sagen, also direkt, wenn man aus der Uni kommt, dann direkt gleich zu bauen, das habe ich mir damals nicht zugetraut. Vielleicht auch, also ich glaube, als Frau traut man sich sowieso so nicht so schnell mal was zu. Und war mir auch lange nicht sicher, ist der Entwurf gut genug, dass er realisiert wird. Also da habe ich schon wirklich Zweifel gehabt. Aber was interessant war, ist dann, wenn man dann merkt, dass die Schule wirklich gebraucht wird. Und dann habe ich mir auch gedacht, ich kann ja nicht nur, weil ich selber am Zögern bin und mir das nicht zutraue, kann ich jetzt nicht da eine Bremse reinhauen und quasi da dem entgegenstehen. Und das ist schon spannend, wenn man sieht, wenn man ganz klar weiß, wofür man was macht, dann wächst man über seine eigenen Zweifel auch drüber hinaus. Und das gibt einem dann wirklich einen guten Rückenwind. Und das habe ich bei so vielen Projekten jetzt erlebt, wo ich gemerkt habe, oh, eigentlich fühle ich mich so klein. Eigentlich traue ich es mir nicht zu. Aber das Ding ist wichtig, das muss gebaut werden. Also beißt man durch und macht es.
3: Und du warst ja auch in anderen Ländern unterwegs. Das Naheliegende, was einem einfällt vielleicht, oder das Bild, was man im Kopf hat, ist, du als weiße Frau im globalen Süden, als Expertin, die was Gutes tun will, die dort Häuser bauen will, das könnte man auch kritisch sehen. Wie bist du denn damit umgegangen?
5: Indem ich auch wieder den Rücklauf gemacht habe. Also es geht darum, dass man in einem guten Dialog ist. Und es gibt natürlich sehr, sehr viel, was wir auch lernen müssen vom globalen Süden. Zum Beispiel die Wichtigkeit des Bauprozesses und die soziale Kraft, die im Bauprozess liegt. Und das wiederum bringe ich jetzt nach Deutschland. Also ich baue in Deutschland genauso mit Lehm wie in Bangladesch oder in Ghana. Und ich glaube, das ist wichtig, dass man weggeht von diesem trennenden Schwarz-Weiß-Arm-Reich, von diesem Verständnis der Welt, sondern dass man sagt, hey, wir haben einen Planeten mit endlichen Ressourcen und wir teilen uns den. Und wir müssen, egal wo wir sind, schauen, wie wir die natürlichen lokalen Materialien, die uns ja wirklich von der Natur aus geschenkt sind, so gut einsetzen, dass wir die Erde nicht als Wüste hinterlassen, sondern als Garten. Und da kommt es dann nicht mehr drauf an, wo in der Welt man sitzt, sondern da hat man immer und überall, wo man ist, die Aufgabe, das zu lösen. Und was schon sehr wichtig war, jetzt zum Beispiel habe ich in Traunstein in Bayern ein großes Zentrum für Nachhaltigkeit da gebaut, ein großes Stammflammgebäude. Und da war mein ghanaischer Kollege, der Ingenieur Lord Segato, war hier dann auch in Bayern und hat sich die Baustelle angeschaut und dann sind wir gemeinsam über die Baustelle gelaufen und hat gemeint, ja, das ist fair, dass man sagt, Nachhaltigkeit geht uns wirklich überall was an.
4: Also das stimmt schon. Natürlich ist Anna eine weiße Frau aus dem globalen reichen Norden, aber sie ist wirklich den umgekehrten Weg gegangen. Also sie hat ihre Lehrjahre, wenn man so will, eigentlich im globalen Süden verbracht und bringt all das, was sie dort einfach erfahren und gelernt hat, jetzt mit nach Europa. Das hat sie ja auch gerade gesagt. Und der große Unterschied ist trotzdem auch noch, dass sie dort nicht hingeht und den Leuten erklärt, wie es richtig geht, sondern eigentlich erst einmal aufsorgt, was ist der Ort, wer sind die Menschen, mit denen in Kontakt tritt. Also auch das Thema, das Anna sehr intuitiv entwirft, das passiert auch wahnsinnig viel vor Ort noch. Also Anna ist auch nicht die, die mit einer Rolle von Plänen unterm Arm sozusagen in die Länder fliegt und dann ganz enttäuscht ist, dass sie nicht dieselbe Stahl- oder Betonqualität bekommt, wie sie vielleicht im globalen Norden bekommt, sondern im Gegenteil. Sie arbeitet mit dem, was da ist und vor allem ganz stark auch mit den Menschen. Das ist eine ganz andere Herangehensweise wie die üblicherweise von weißen Männern aus den globalen Norden gemacht wird.
5: Da gibt es zum Beispiel eine schöne Geschichte aus Ghana, wie so Co-Kreation wirklich entsteht. Ich habe halt Fenster geplant, wie man es bei uns plant, halt schon rechteckig. Wollte aber als Feministin natürlich unbedingt Frauen auf der Baustelle haben. Und die Frauen verwenden vor allem ihre Hände und nicht Werkzeuge, um zu arbeiten. Und da ging es um die Verputzarbeiten. Und man verputzt nicht eckig, wenn man mit den Händen verputzt, sondern man verputzt weich und rund. Die ganzen Fenster haben Rundungen gekriegt, zumindest unterm Sturz dann. Und das hat einen ganz anderen Charakter dem Gebäude gegeben, viel mehr Authentizität. Und das ist dann die echte Co-Kreation, wenn man dann sagt, ja super, genau das hat jetzt gefehlt und das streicht man dann nur raus, anstatt dass man kommt und sagt, oh, jetzt bitte Kontrolle, das muss jetzt alles schön wieder rechtwinklig sein. Und das sind ja die schönsten Momente für mich jetzt, wenn ich dann dort bin an diesen Baustellen, wenn dann ganz andere Dinge entstehen, als man sie geplant hat. Und mit dem spiele ich immer mehr. Ich mache immer nur, wenn ich Fassaden plane, dann weiß ich schon, dass wenn man jetzt da versucht, dieselbe Größe und dieselbe Höhe überall festzulegen, dass das sowieso nicht so rauskommt. Also lasst man die Fenster lustig über die Fassade fliegen und stellt sich darauf ein. Ich habe zum Beispiel das Projekt in Ghana während der Pandemie entworfen, wo ich überhaupt nicht wusste, kann ich jemals dahin fliegen, kann auf der Baustelle jemand einen Plan lesen und dann wird es halt so geplant, dass es auch funktioniert, wenn man den Plan eben nicht genau lesen kann, sondern nur so ungefähr lesen kann. Und dadurch ist sehr viel Raum für Co-Kreation und für Spontanität vorhanden. Und das ist dann wirklich, was die Lebendigkeit in der Architektur ausmacht.
3: Und das ist das, was unter Partizipation im Bauprozess zu verstehen ist, das, was du jetzt beschrieben hast.
5: Genau, die Frage ist immer, wer darf teilhaben, weil es ist natürlich ein Baubudget, kommt mit einer gewissen Finanzkraft und wer profitiert von so einem Baubudget. Und für mich ist es ganz entscheidend, dass dann nicht nur eine Schule rauskommt oder was auch immer an Gebäude, sondern dass das gleichzeitig ein Katalysator für lokale Entwicklung ist und dass das Geld wirklich bei den Menschen ankommt, die es am meisten brauchen. Und da ist Lehm ein radikal inklusives Material, wo wirklich jeder und jede teilnehmen kann, egal wie schwach oder stark man ist. Und das ist fantastische Qualität.
4: Ein sehr schönes Beispiel dazu ist auch der Altar in Worms, den die Anna gemeinsam mit Martin Rauch entworfen und gebaut hat. Da war wirklich die Gemeinde, die Pfarrgemeinde, die Domgemeinde, ich bin nicht sicher, wie es richtig genannt wird, beteiligt und haben mitgebaut. Also es war einfach ein wahnsinnig toller Prozess, wo die Menschen einfach dann um ihren Altar stehen, den sie wirklich selber gemacht haben.
5: Das war so super. Wir haben dann auch das Konzept gehabt in den unteren Schichten, dass wir historische Elemente in den Altar einstauen von den verschiedenen Schichten von der Römerzeit und dann der Dom zu speiern, so und was geschickt hat. Lauter so hoch offizielle Elemente und dann schon Tag 32 die Leute kommen und haben ihre persönlichen Gegenstände mitgebracht. Das Amulett von der Großmutter oder ein Brief, der ihnen wichtig war, Zeitungsartikel von der Gemeinde über ein Event, wo sie stolz drauf waren. Lauter persönliche Sachen und das ist dann, der war so aufgeladen, der Altar, mit der Energie von den Leuten und den ganzen Erlebnissen, die man miteinander gehabt hat. Und das ist einfach, da sieht man, wie die Leute auch zusammenwachsen während so einem Prozess. Und wir haben das früher als Gesellschaft gehabt, dass wir uns gegenseitig geholfen haben, die Häuser zu reparieren oder zu bauen. Und wir sind zusammengekommen, um öffentliche Gebäude auch teilzuhaben. Eine Frau bei der Baustelle hat zum Beispiel auch gesagt, normalerweise sind wir nie so harmonisch, aber da müssen wir jetzt zusammenhalten und da wollen wir jetzt auch zusammenhalten, weil wir ein gemeinsames Ziel haben. Und das haben wir immer weniger in unserer Gesellschaft, dass wir zusammenkommen, um gemeinsam was zu schaffen. Und dann stehen wir am Schluss da und freuen sich, was man erschaffen hat mit den Händen, mit der eigenen Energie. Und das ist, also ein Bauprozess kann nicht nur Gebäude entstehen lassen, sondern er kann auch Gemeinschaft aufbauen. Und das haben wir so ausgeblendet in unserem Baugeschehen. Und dabei ist das ein unglaublich wichtiger Aspekt. Das ist genauso wichtig eben wie dann das fertige Gebäude. Und uns als Gesellschaft mangelt es nicht am Materiellen primär. und so mangelt es an guten Beziehungen zueinander. Und das kann ein guter Bauprozess schaffen.
4: Wenn man darüber nachdenkt, wie die Menschen in den 50er, 60er, 70er Jahren ihre Einfamilienhäuser gebaut haben. Die haben das sich vom Mund abgespart. Die haben dort mitgeholfen. Da haben Freunde, Nachbarn mitgeholfen. Und es ist kein Wunder, dass die Menschen einfach jetzt eine wahnsinnige enge Beziehung zu ihrem Einfamilienhaus und zu ihrem Haus haben. Und es ganz schwer ist, auch wenn es vielleicht gut wäre für sie, in eine kleinere Wohnung zu ziehen, in ein Ortszentrum zu ziehen, sie wieder da rauszubekommen. Das versteht man dann plötzlich. Und warum ist das Einfamilienhaus bis heute, das ist ein ganz anderes Thema natürlich, aber warum ist es so beliebt? Auch, weil es eine der wenigen letzten Bauaufgaben ist, wo die Bauherrschaft auch wirklich mitreden, mitdenken kann. Ja? Und einem Wohnbau, wie er überall passiert, da können die Menschen nicht mitreden. Da können sie nur in die Wohnung einziehen und entweder sie passt oder sie passt nicht. Also wir müssen auch wieder Modelle finden, wo die Menschen, die Bedürfnisse, wie sie wohnen, wie sie leben, besser einbezogen werden können. Denn so wie sich das entwickelt hat, da sind wir wieder bei dem, wo wir angefangen haben. Alles richtet sich nur nach der Funktion. In ein Kinderzimmer muss ein Einzelbett, ein Kasten und ein Schreibtisch passen. Wir haben uns schon viel zu stark leider daran gewöhnt, an diese funktionalistischen Vorgaben, wie die Räume auszusehen haben, wie groß sie sind. Wir müssen auch wieder ein bisschen mehr auf die Bedürfnisse schauen, wie wir Menschen eigentlich leben und wohnen und arbeiten und was auch immer wollen.
5: Ja, und ein wichtiges Bedürfnis ist tatsächlich das Bauen. Jedes Kind spielt Bauen. Genauso wie jedes Tier ein Nest baut, ist das in uns, steckt das drinnen. Das ist einfach Teil unserer menschlichen DNA in gewisser Weise. Und das müssen wir wieder lebendig rauskitzeln, weil sonst kommt nämlich, was wir sonst halt machen, ist, dass wir in die Einrichtungshäuser laufen und versuchen uns dann irgendwie mit Einrichtungsgegenständen einzudecken. Und das erfüllt aber nicht wirklich diesen Nestbautrieb und führt eigentlich nur zu weiterem Konsum.
3: Das ist das Beispiel von dem Altar ja besonders schön, finde ich, weil man da ja auch dann drüber nachdenken kann, okay, welche Bauwerke sind denn den Menschen ein Anliegen? Vielleicht auch Bauwerke, an die man im ersten Moment gar nicht denkt. Habt ihr noch andere Beispiele?
5: Ja, der Gebärraum in Hittesau, in Vorarlberg zum Beispiel, wo auch ganz viele Freiwillige mitgearbeitet haben auf der Baustelle, um das zu schaffen. Also ein Prototypen für einen Raum für Geburt, was auch ganz erstaunlich war, wie die Aufgabe über Anka Dürr und Sabrina Sommer und Martin Rauch an uns rangekommen ist, haben wir gedacht, war Wahnsinn. Wir haben gedacht, es gibt keine weißen Flecken mehr in der Aufgabentypologie für Architektinnen und Architekten. Wir haben für Räume für alles. Aber offensichtlich haben wir vergessen, einen Raum zu entwickeln für den größten kreativen Akt, den ein Mensch, eine Frau fähig ist zu leisten. Fürs Gebären. Also und das ist verrückt. Wir haben es gelöst auf funktionaler Ebene. Wir können ins Krankenhaus gehen. Aber es ist ja auch ein Wunder, wenn neues Leben entsteht. Und es braucht auch einen bestimmten Raum dazu. Und das ist ein Raum, wo sich die Sinne öffnen können. Weil das Wichtigste ist ja beim Gebären, ist ja das Öffnen. Und wenn man dann umgeben ist von Materialien, die kalte Fliesen sind, die irgendwie Plastikoberflächen sind und alles irgendwie leicht zu reinigen, aber alles andere als sinnlich, dann unterstützt das nicht wirklich. Und da haben wir eben auch gemeinsam einen Lehmbauch sozusagen gebaut, der mit lauter lustigen Schindelformen bedeckt ist, also zum Wetterschutz. Also das Baby ist ein echter Vorarlberger. Und das war zum Beispiel auch so, wo einfach ganz viele Menschen das ermöglicht haben.
4: Ich würde da gerne noch was ergänzen, was wieder das Bild ein bisschen weiter aufmacht, weil das ist, was uns als AFO auch so umtreibt und wofür wir eigentlich da sind und wofür wir brennen. Nämlich, dass die gebaute Umwelt, all das, was uns umgibt, ja, alles, was, und es ist ja alles Kulturraum, der Mensch hat ja de facto alles gestaltet und verändert, das betrifft uns alle. Also du kannst gar nicht aus, sozusagen. Selbst wenn du schläfst, nutzt du natürlich einen Raum und bist in einem Raum und wirst von dem Raum auch beeinflusst. Und uns ist so wichtig, Bewusstsein dafür zu schaffen, dass es nicht egal ist, wie diese Räume entstehen, wer da mitredet. Und dass es nicht egal ist, wie diese Räume aussehen, wen sie einladen, dabei zu sein und wen sie vielleicht ausladen, nicht dabei zu sein. Und das ist unsere Kernaufgabe. Also wir wollen Bewusstsein dafür schaffen, dass Architektur, Baukultur, dass unsere gesamte gebaute Umwelt eben von Menschen gemacht ist, für Menschen gemacht ist und dass sie uns alle betrifft.
3: Ein Teil der Ausstellung, hast du erwähnt, Clemens, beschäftigt sich mit der Methode und speziell mit dem Claystorming. Anna, das musst du, glaube ich, erklären.
5: Ja, man kann Architektur aus dem Kopf raus gebären, also aus dem Intellekt, aus dem Abwägen und einem rationalen Überlegen. Man kann aber auch aus dem Bauch raus entwerfen, also aus der Intuition raus. Und Entwerfen ist eigentlich nichts anderes als permanentes Entscheidungen treffen. Und ich glaube, wir kennen alle dieses Gefühl, die richtig guten Entscheidungen sind die, die aus dem Bauch rauskommen. Und das Claystorming muss man sich vorstellen, da gibt es einen großen Tonblock. Das ist das Raumprogramm, das wird festgestellt, wie viel Raum brauchst du denn. Und dann wird ganz intuitiv mit den Händen gesucht, nach Lösungen gesucht. Und wenn beide Hände arbeiten müssen, dann müssen auch beide Gehirnhälften gut koordinieren und gut zusammenarbeiten. Und man kommt vor allem in dieses sehr meditative, freudvolle Entwerfen, dieses Gefühl rein, das wir alle kennen, wenn wir als Kind irgendwie ganz selbstvergessen irgendwas gebaut haben. Und aus diesem freudvollen Gefühl, Architektur heraus zu kreieren, hat natürlich auch viel lebendigere Formen letztendlich und Räume. Und man ist wirklich empathisch reingezoomt in diesen Prozess, wenn man da entwirft. Und dann geht man wirklich diese Gassel entlang. Es ist wie 3D-Skizzieren im Prinzip mit den Händen. Und anders als am Computer, da ist man entweder immer im Detail drinnen oder so weit rausgezoomt, dass du halt wirklich das Ganze siehst. Aber da kannst du wirklich, bist du simultan, hast du den Überblick, bist aber wirklich dann auch im Detail mit deinen Händen. Und es ist ein freudvollerer Prozess und ich finde, dass man das auch am Ergebnis sieht.
4: Und wer glaubt, das wäre sowas ganz Einfaches, das Claystorming, und schnell, der irrt. Also ein Prozess dauert mehrere Tage und der verlangt auch wirklich, dass die Menschen sich darauf einlassen, weil die meisten haben es verlernt, so intuitiv zu entscheiden. Und wer das sehen will, wie das funktioniert, wir haben auch einen Film zum Claystorming, also in der Ausstellung, der Prozess ist gefilmt worden. Da kann man ganz gut nochmal nachschauen, wie das funktioniert und was dabei so rauskommt.
3: In welcher Phase aber wendest du das an, das Claystorming, oder welche Informationen brauchst du trotzdem davor, bevor du dich da hinsetzen kannst?
5: Den Ort muss ich erlebt haben. Also das ist schon so, man verbindet sich mit dem Ort und man entwickelt ein Gefühl, was denn der Ort brauchen könnte. Und dann lasst man wirklich los und lasst dann wirklich die Intuition fließen. Und wie der Clemens gesagt hat, ist gar nicht so einfach. Also man muss das Ego loslassen. Es ist gar nicht einfach.
3: Clemens, ein Teil der Ausstellung beschäftigt sich damit, wie Anna Heringer rezipiert wird. Was wird man da in der Ausstellung erfahren? Auch mit dem Zugang von Anna, der ja durchaus auch Aufmerksamkeit international erlangt hat, auch Vorbild ist. Was hast du da mitbekommen?
4: Ja, das eine sind natürlich die zahlreichen Auszeichnungen, die Diana bekommen hat, die internationale Lehrtätigkeit, die sie gemacht hat, ist auch schon erwähnt worden. Der viel wesentlichere Aspekt meines Erachtens ist ihre Wirkung auf die nächste Generation, auf junge Studierende, die sehen, dass dieser Weg auch möglich ist, die sehen, dass es möglich ist, eben den Mensch und den Ort und all das in den Mittelpunkt zu rücken und die soziale Dimension der Architektur wirklich ernst zu nehmen. Und ohne solche Vorreiterinnen wie Anna hätte es diesen Wandel überall auf der Welt in der Architekturlehre nicht gegeben. Also sie ist natürlich nicht die Einzige. Es gibt viele, die in dem Bereich natürlich auch tätig sind und auch das Thema des ökologischen Bauens natürlich vorangebracht haben. Aber das gibt da wirklich einen Shift, eine Veränderung, auch wie wir Architektur heute sehen und wie wir sie beurteilen. Und das ist sicherlich auch durch solche Vorreiterinnen vorangetrieben worden.
3: Die Ausstellung Form Follows Love wird am Dienstag, 6. Oktober um 19 Uhr eröffnet. Danach ist sie bis 29. Jänner im AFO Architekturforum Oberösterreich zu sehen. Wie immer gibt es auch Rahmenprogramm. Einmal im Monat führt Clemens Quirin durch die Ausstellung und stellt das Werk und Wirken von Anna Heringer vor. Und die Veranstaltungsreihe Theorie im Keller widmet sich am 15. Dezember österreichischen ArchitektInnen, die in afrikanischen und asiatischen Ländern tätig waren. Zum Abschluss noch ein Filmtipp. Anna Heringers Projekte in Ghana und im bayerischen Traunstein kann man auch auf der großen Leinwand sehen, im Film Atmosphere von Erwin Wagenhofer, ab 9. Oktober im Movimento. Das war Architekturforum. Vielen Dank fürs Einschalten. Bis zum nächsten Mal, sagt Marina Wetzelmeier.
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1: Zerstritten und gespalten. Die Politik schaut ja mittlerweile aus wie die Kommentarspalten in den Socials. Und jene, die die grausamsten Dinge von sich geben, machen bei den Wahlen irgendwie die meisten Stimmen. Ja, einfach mal draufhauen. Sind wir nicht besser erzogen worden als das? Das war diese Erziehung zur... Hey, warte mal, wir sitzen da im Café Brückel. Den spreche ich doch jetzt gleich mal an.
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7: Dass ich Sie hier treffe, darf ich mich kurz setzen?
8: Naja, ich habe ein bisschen was zu tun, aber...
7: Das ist ja nicht... Ich habe von Kolleginnen dieses Buch geschenkt gekriegt. Mhm. Würden Sie mal da was reinschreiben?
8: Ja, klar.
7: Einen Stift habe ich auch dabei.
8: Ja, ich nehme mich nicht, ja.
1: Du beschäftigst dich ja, können wir du sagen, du beschäftigst dich ja ein wenig mit der Art rechtspopulistischen oder rechtsextremen, sagen wir mal, Zeitenwende.
8: Wir stecken ja eigentlich gerade in Österreich seit 1986 in dieser allmählichen Verschärfung drinnen.
7: Ach, so lang wird es das schon...
8: Naja, in Österreich sind wir ja sowieso die Experten für den Rechtsextremismus. Wenn ich in Deutschland bin, um Veranstaltungen zu machen, wäre ich immer als solcher vorgestellt und dann sage ich, ja, aber wir haben leider nicht eine Expertise, wie man sie wieder los wird. Das ist sozusagen halt nur eine halbe der Expertise. Aber das haben wir ja seit dem Aufstieg von Jörg Haider 86 allmählich miterlebt und auch die, natürlich war es was anderes. Das Jahr 91 war anders von der Intensität dieser Erregungs- und Empörungsbewirtschaftung, wie wir sie heute haben. Da war vielleicht der Begriff des Rechtspopulismus tatsächlich der adäquate, vielleicht sogar bis in die Mitte der 10er Jahre war das noch adäquat. Aber jetzt würde ich sagen, durch die immer schärfere Affektbewirtschaftung ist Rechtspopulismus ja natürlich schon sowas wie ein Verharmlosungsvokabel. Deswegen benutze ich ja eher den Begriff des neuen Faschismus. Aber gut, ich bin jetzt wieder ein bisschen abgedriftet. In der Mainstream-Linken, was immer das sein mag, Rot, Grün, Dings, hast du sicherlich nicht mehr. Dann hast du natürlich Prozesse, die die Frage schon des Wirs untergraben. Also in einer Linken, die auf Diversität und Heterogenität hält, ist ja die Frage des Wirs ja schon mal eine zu begründende. Das macht natürlich ein Wir gegen Sie nur ein bisschen schwieriger. Ein bisschen wirst du es aber schon haben in den radikalen oder Lunatic Fringe, also wie es übersetzt hat, ist am besten, den Narrensaum, hast du natürlich Ähnliches schon.
1: Ich meine, ich habe auch ein wenig das Problem, dass Sie mich quasi gezwungen haben, auch irgendwie die Seiten zu wechseln. Also oft verteidigen zu müssen, was ich viel lieber kritisieren würde. Einfach weil die Kritik komplett von antidemokratischen Kräften monopolisiert worden ist. Ich wollte weder Macron noch Clinton unterstützen, aber ich musste sie dann plötzlich gegen Le Pen oder Trump verteidigen. Das ist so polarisiert, da muss man sich auf eine Seite stellen, auch wenn man lieber beide Seiten kritisiert.
8: Es führt natürlich zu einer Art von Setting, wo die radikale Rechte ein Wir gegen Sie etabliert, sich selbst in die Position der radikalen Systemkritiker hinein ja, redet, ja? Und die klassische gesellschaftskritische Linke wird von den Rechten nicht nur als Teil des Systems punziert, sondern benimmt sich natürlich bis zu einem gewissen Grad danach, dass man zum Verteidiger des Bestehenden wird. Und das ist natürlich weder eine sehr bequeme und zu uns passende Position, noch ist es eine Position, die tatsächlich, also im Grunde genommen nützt die dann auch nochmal den Rechten, weil sie damit ein Monopol haben auf radikale Gesellschaftskritik.
1: Kennst du übrigens die Brückel-Kiss-In-Geschichte? Kurzes Recap. 2015 sorgte der Rauswurf eines sich küssenden lesbischen Paars zu einem riesen Proteststurm und einem Massen-Kiss-In mit tausenden sich küssenden Teilnehmenden vor dem Wiener Traditionscafé. 2024 wurde es dann von einem queeren Inhaber neu eröffnet und der bietet nun Punschkrapferl in Regenbogenfarben an. Kennst du übrigens die Brückel-Kiss-In-Geschichte?
8: Ich glaube, ich habe sogar mit meinen Kindern vor der Tür demonstriert oder irgend sowas.
7: Du warst sogar dabei beim Kiss-In. Ah, super. Ich habe mir gedacht, das ist ein tolles Sinnbild für diesen Wandel, wie ginge die Seiten wechseln können, weil das Kaffeehaus ja ein bisschen für so einen politischen Widerstand steht, also für einen gewissen Progressivismus historisch betrachtet. Und auf einmal wird das Kaffeehaus öffentlich zu einem Sinnbild von was Reaktionärem oder...
8: Man hat natürlich eine Unterscheidungsfähigkeit doch viel wahren. Es gibt sozusagen die, weiß ich nicht, homophoben Vollidioten, die vollgepumpt sind mit Hass und Aggression. Und dann gibt es halt halb progressive, halb liberale, halb konservative ältere Damen, die Kaffeehausbesitzerinnen sind, die halt eine gewisse Irritation dabei haben, überhaupt wenn die Menschen hier im Lokal herumschmusen und wenn es dann sozusagen auch nochmal homosexuelle Paare sind. Sozusagen ist es vielleicht, wenn schon, ein Exempel für einen gewissen konfrontativen Stil, der auch in unsere Milieus einreißt.
1: Die Konfrontation bis zur Systemkritik, das monopolisiert irgendwie rechts außen, aber sollten wir deshalb jetzt das System verteidigen oder anders, brauchen wir wirklich einen Systemwechsel?
8: Natürlich brauchen wir einen Systemwechsel. Dieses System funktioniert im Augenblick, funktioniert nicht mehr. Jetzt kann man die Frage stellen, kann eigentlich ein Kapitalismus funktionieren, der mehr Gerechtigkeit etabliert und Wohlstand für alle schafft? Klassische, ambitionierte sozialdemokratische Reform hat eher positive Auswirkungen gehabt als schlechte. Ich glaube nur, dass es halt im Augenblick sehen wir ja alle, dass es nicht funktioniert und wir, unser ganzes Wirtschaftsmodell hat sich so transformiert, dass es eher in die andere Richtung geht. Und auf der anderen Seite haben wir natürlich fundamentale Krisen, die überhaupt alles in Frage stellen, beginnen mit der Klimakatastrophe, ja, die wir ja ignorieren. Ja,
1: ja, ich meine, es gibt schon viele, sehr, sehr viele Leute sogar, die das wichtig finden, aber es scheinen irgendwie immer mehr zu sein, die halt andere Dinge wichtiger finden, Überfremdung, Traditionsverlust oder Ähnliches. Oder eben, zumindest ist es so eine wahrgenommene Mehrheit, so eine Scheinmehrheit der wenigen Lauten.
8: Du hast natürlich recht, ja, ob nicht irgendwo im Hintergrund von allen rauscht diese Panik vor der Katastrophe, die vor uns liegt, die natürlich heißt, es wird auf irgendeine Art ein Kampf jeder gegen jeden. Weil wenn alles schwieriger wird, alles weniger wird, man nicht weiß, ob es noch Wasser gibt, man in Wohnungen lebt, in denen man nicht überleben kann, scheint es jeden irgendwo selbstverständlich zu sein, dass nur eine kleine Minderheit damit durchkommt und man will zu dieser Minderheit kehren. Und das etabliert natürlich.

0: der Schule so circa ab Ende der 20er Jahre des letzten Jahrhunderts gemacht haben, hat man dann natürlich auch stark fokussiert auf Leute, die in autoritären Familien, in autoritären Beziehungssystemen, in autoritären Unterrichtssystemen, in autoritären Arbeitswelten sozialisiert worden sind. Und da ist ja auch nochmal, dort wo es Männer waren, in aller Regel Männer waren, die in jungen Jahren in den Ersten Weltkrieg gezogen sind, auch nochmal sozialisiert in der autoritärsten oder überhaupt, die man sich vorstellen kann, Struktur, dem Militär. Es gab aber schon in den ersten Untersuchungen der Frankfurter Schule neben diesen klar autoritären, unterwürfigen Figuren, die auch immer sagen, man muss sich anpassen, du musst dich einordnen, ja, das sind ja dann so diese Phrasen, diejenigen, die in den Studien als der Rebell oder der Spinner tituliert worden sind, also die so mit einer Art anti-autoritären, aber gleichzeitig autoritären Aggression hier die Positionen vortragen. Und gegenwärtige Studien zeigen schon, dass quasi dieser Typus, dieser Sozialisationstypus heute viel, viel stärker ist in den autoritären Bewegungen. Das heißt, es gibt eine viel stärkere Dimension des Anti-Autoritären, auch innerhalb der autoritären Bewegungen. Was irgendwie logisch ist in einer Gesellschaft, die seit 100 Jahren Sozialisierung eher über Individualisierung, Hochhaltung des unverwechselbaren Individuums produziert und nicht über Gleichschrittmarsch. Ja, das ist irgendwie logisch. Ja? Das ist quasi heute auch klar etabliert. Ja? Und andere Sachen sind auch klar etabliert, nämlich welche gesellschaftlichen Umstände Fäden der Repräsentation im Politischen zerreißen, sodass die Leute anfällig werden von den materiellen, vom Abstiegsangst und das kommt dann noch hinzu. So, und ich wollte mir eigentlich nur anschauen, okay, was passiert eigentlich mit Menschen, wenn sie in die Fänge dieser Agitation geraten? Ja? Die verwandeln sich dann ja auch. Wir erleben das ja auch tagtäglich, wie Menschen immer krasser werden können, die in diesen Tunnelblick hineingeraten. Ja?
1: Rechtsextreme oder gesichert Rechtsextreme oder in Teilen gesichert Rechtsextreme oder wie auch immer die Einschätzung des Verfassungsschutzes, wir die jetzt da zitieren wollen, da hört eh niemand auf die Hüter der Demokratie offensichtlich. Ja, genau wie auch immer diese immer extremeren Rechten, die gewinnen Wahlen. Ja, wirklich, als Erstplatzierte und das nicht mal knapp. Doch was, wenn sie wirklich mal regieren? Ja, schauen wir mal zu denen, die sich damit am besten auskennen. Und die sind in Österreich. Da durften sie schon regieren im Land, im Bund, dann wieder im Land, dann wieder im Bund und wieder in Ländern. Trotz allem. Denn, wie geht das meistens aus? Naja, in der Regel mit leeren Haushaltskassen wegen den genauso leeren Prunkstadien. Kleineren oder auch größeren Skandelchen und Korruptionsaffären. Von Buwok, das ist keine Insel, bis Ibiza, das ist schon eine. Parteispaltungen und sonstigen Katastrophen. Ach, was erzähle ich euch da? Schicke ich doch glatt eine Voice-Message zu einer Kollegin nach Kärnten, die hat das erlebt und die lebt und arbeitet immer noch dort. Macht auch was mit Kultur.
2: Wenn ich im Auto sitze, geht das nicht, gell? Weil ich glaube, man hört das Auto. Ah ja, und hallo.
3: Hey, hey.
2: Ich bin Alina Zeichen und Geschäftsführerin des Unikums, des Universitätskulturzentrums Kulturnizenter Universe. Und das Unikum ist eine Kulturinitiative, die mit Projekte, Kunstprojekte, Kulturprojekte umsetzt, die an der Schnittstelle sind zwischen Wissenschaft und eben Kunst.
3: Sag mal, Kärnten war ja quasi einer der ersten Orte, an denen die FPÖ in Österreich relativ uneingeschränkt regieren durfte. Wie lief das denn so?
2: Ja. Es ist so, wie man es sich ein bisschen vorstellt. Das Erste, was passiert ist, war ein Kahlschlag. Große Budgetkürzungen, vor allem in der sogenannten Hochkultur und in der sogenannten kritischen Kultur, in der zeitgenössischen Kultur. Und die Budgets wurden in Richtung Volkskultur gepackt, also auch eine Spaltung zwischen den zwei

0: Kultur- oder Kunstrichtungen. Die Stimmung war sehr schlecht und die Kunstfeindlichkeit war sehr hoch. Vor allem die Kunstfeindlichkeit in Richtung von Kunst, die nicht nur bequem ist, sondern der Gesellschaft den Spiegel vorhält oder alles, was befürchtet wurde, ist auch eingetreten.
1: Und wie ist das Ganze dann eigentlich geendet?
0: Ja, geendet hat es wie oft durch eine Abwahl und dann durch sehr sachliche Menschen und zentrierte Politik und durch jahrelangen Aufbau von Strukturen, die teilweise zerstört wurden in diesen Jahrzehnten oder in diesen Jahren. Und das hat eine Weile gedauert. Nach einem kalten, harten Winter gibt es auch den nächsten Frühling.
2: Man kann sie kaum entlarven. Die AfD ist ja selbst mal, die hat ja selbst mal gesagt, dass die Flüchtlingskrise ihr größtes Glück war. Also sie wünschen sich ja die Katastrophen und sie sagen das auch noch offen, weil sie daraus politisches Kapital schlagen können. Die wollen die Probleme nicht lösen, die sie anprangern. Die wollen an die Macht, aber dagegen, ich meine, das sagen sie ja, da kommen wir ja mit Fakten nicht an.
3: Also erst einmal glaube ich, dass Propaganda und das Beschießen mit Agitation, und das passiert jetzt natürlich nicht nur von den rechtsradikalen Parteiführern, die natürlich täglich ihre Agitation und ihr Gift in die Diskurse streuen. Das passiert durch die Pseudomedien, die in diesem Umfeld entstanden sind. Das passiert durch den Boulevard, der mittlerweile auch de facto ein Verbündeter des neuen Faschismus ist. Und das passiert in den Ökosystemen, dem medialen Ökosystem sozialer Medien, wo die Leute fast stündlich beschossen werden. Ja? Was ja für sich schon, wenn du stündlich mit negativen Botschaften beschossen wirst, eine Erregungs- und Empörungsmaschine ist, die ja auch deinen Charakter eintrüben kann, wenn das lang genug passiert. Ja? Das ist mal, glaube ich, zentral für das Verständnis. Ja? Und in diesem Kontext, womit werden die Leute beschossen? Erstens mal mit der Botschaft, es ist alles schrecklich, die Welt ist ein gefährlicher Ort und um die nächste Ecke wartet das Trauen auf dich. Der Messerstecher, der Massenvergewaltiger oder was auch immer. Ja? So. Das ist das eine. Diese Verwandlung der Welt in einen gefährlichen, schrecklichen Ort passiert aber nicht nur durch Prozesse, die man nicht steuern kann, sondern da sind irgendwelche sinistren Eliten oder andere Kräfte beteiligt, betrügerische Kräfte, die das vorsätzlich so organisieren. Ja? Es wird da unterstellt, ein Bündnis von Eliten. Das muss man sich einmal vorstellen. Ja? Man sagt sozusagen Hollywood, Milliardäre und irgendwelche Flüchtlinge, die im Boot sitzen, sind eine Form von Allianz. Crazy genug. Ja? Damit werden die Leute mal beschossen. Und damit wird natürlich Angst in ihre Gehirne gepräufelt. Also erstmal Angst und zweitens das Bewusstsein, dass es betrügerische Kräfte sind, die dir das antun. Und der dritte Schritt in dieser Propaganda ist, aber die Hoffnung naht. Die Hilfe kommt durch entweder den Anführer oder die Gruppe der Partei. Also es muss jetzt nicht unbedingt charismatische Figur sein, sondern reichen auch irgendwie 17 Leute um eine Frau Weidel herum oder ein Herr Kickl und eine Berlankovic. Also wissen wir alles, ja. Und diese Rettung naht und die werden mit denen aufräumen, die dir das antun. Und in diesem Zuge wird auch gleich ausgemalt, was man den Feinden, die dir das alles antun kann, orange Rache nehmen. Ja? Und deswegen sehen wir diese Mischung aus einerseits paranoider Angst und Ausmalen einer Welt, die ganz sozusagen, die ein Sünden- und Gewaltpool ist. Und wir gehen da aus, das ist kein Gewaltpool, aber die Leute haben eine Fantasierealität. Und gleichzeitig eine große Lust und Freude, fast eine Euphorie, nämlich wenn man sie ausmalt, was man denen antun kann, die dafür verantwortlich sind. Ich glaube, das ist das Entscheidende an dem Strukturmerkmal der rechten Propaganda, weil ich tue mir schon schwer zu sagen, es ist rechte Propaganda, weil es bloß Propaganda wäre. Aber es ist ja irgendwie ein ganzer kommunikativer, ein ganzer kommunikatives Biosystem, das die Menschen permanent damit beschießt und wo sie ja daran auch teilhaben. Ja? Also sie, durch soziale Medien sind sie auch Teil dieses Prozesses. Sie machen mit, sie radikalisieren und eskalieren in einer Form. Wenn wir schauen, der krasse Take muss überboten werden durch den noch krasseren Take. Und die Leute empfinden offensichtlich eine große Lust daran, das zu tun. Und die technologischen Tools sind natürlich auch so organisiert, dass diese Lust bei ihnen auch gesteigert wird. Ja? Weil es geht dann mit Aufmerksamkeitsökonomie einher und die Leute freuen sich, wenn sie für den krassen Take 1000 Likes bekommen. Und niemand blickt auf die Welt bloß, indem man sich Fakten anschaut. Ja? Das Denken ist von Beginn des Denkens, also damit meine ich nicht den historischen Beginn, sondern in dem Moment, wo wir können gar nicht den Punkt finden, wo wir denken ohne Emotion. Ja? So wie wir auch nicht denken können, ohne die Einflüsse der anderen und der Umwelt, gibt's nicht. Ja, keiner von uns kann das. Die einsame Stunde des individualisierten Subjekts.
4: Du hast den tollen Satz drinnen, Ideologie ist wie Mundgeruch.
3: Den haben immer nur die anderen. Ja, klar. Wobei ich jetzt auch nicht so, natürlich würde ich jetzt nicht sagen, ja, sie sind alle Katzen gleich, aber völlig unberührt Ideologie kann ja gar niemand sein und auch vom Denken als das nicht nur rational funktioniert, sondern auch durch Heidegger hätte gesagt Gestimmtheit. Ja? Aber sagen wir es in einer normalen Begrifflichkeit, Stimmung und Emotion. Es gibt auch keine Politik, die nicht eine Politik der Gefühle ist.
2: Haben wir ein wenig zu viel, was uns trennt und zu wenig, was uns eint?
3: Rechtsradikale, faschistische Parteien haben in aller Regel in unseren Gesellschaften so allenfalls 30% der Stimmen, in ganz schlimmen Fällen 40%. Ja? Das heißt immer nur, dass 60% das nicht teilen und zum Teil auch, ja, auch zunehmend leidenschaftlich dagegen sind. Nicht bloß quasi sozusagen indifferent es nicht teilen, sondern es leidenschaftlich ablehnen. Das haben wir ja in Österreich und sogar in Sachsen-Anhalt in gewisser Weise. Ja? Dann das Problem, das wir haben, ist nur, dass die Rechten ein kompakter Block sind und die große Mehrheit der 60% anderen halt sich in den verschiedenen Parteien, Aufhaltungen aufspaltet. Ist ein bisschen ein Problem. Kann man aber auch nicht vorstellen, wie sich das lösen lässt, weil warum, wie soll man, dann wäre es ja wirklich die Einheitspartei, die Herr Kickl imaginiert.
2: Naja, aber die Sozialdemokratie hat ja schon öfter gezeigt, dass sie grundsätzlich das Potenzial hat, auch sehr, sehr viele Menschen abzuholen. Vielleicht ist das so, ich meine, am Gründungsparteitag hieß es ja, sie müssten das Proletariat mit dem Bewusstsein ihrer Lage ausstatten. Ist das Problem jetzt, dass die Sozialdemokratie sich selbst ihrer Lage nicht mehr so richtig bewusst ist?
3: Das ist auch das Problem. Ich meine, ein Großteil, erstens mal des klassischen Proletariats, einen Bildungsaufstieg, also deren Kinder und Kindeskinder einen Bildungsaufstieg gemacht haben und dann jetzt nicht mehr Proletarier sind. Sie sind zwar weiter Beschäftigte, aber bis hin in die also in den angestellten Mittelschichten eher bis in die Upper Middle Classes, wie die Amerikaner sagen würden. Das heißt, das ist ein unglaublicher Erfolg, nämlich der Aufstieg der Kinder der Arbeiterklasse und der Mitglieder der arbeitenden Klasse selber. Aber gleichzeitig eine Art von Führersieg, wenn diese Leute ja wie Arbeiterklasse auch verlassen haben und auch irgendwie bewusst verlassen haben, dann nichts mehr mit ihrem Herkommen zu tun haben wollten auch und so weiter und so fort. Aber selbst wenn sie was zu tun haben wollten, ist es halt etwas anderes. Und das und andere Teile des Proletariats, also sagen wir mal sozusagen der heutige klassische industrielle Fabriksarbeiter, naja, der hat mehr zu verlieren als seine Ketten, wie Marx hätte gesagt, das Proletariat hat nichts zu verlieren als seine Ketten. Der hat viel mehr zu verlieren als seine Ketten, weil der hat halt einen Arbeitsplatz bei BMW, wo er im allerbesten Fall sogar, weiß ich nicht, 3.000 netto verdient und 6.000 oder 7.000 brutto. Ja? Das heißt, da hat sich ja wahnsinnig viel verändert, sodass wir jetzt gar nicht so sehr also mit dem Bewusstsein seiner Lage ausstatten, ist ein guter Satz. Das Bewusstsein seiner Lage ist, ich habe eigentlich jetzt viel erreicht und mein Leben ist von Wohlstand gekennzeichnet, aber ich habe Angst, dass ich das verliere.
4: Hey, danke, bin ich da, dann störe ich gar nicht mehr länger.
3: War ja eh nur kurz.

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Da könnte man doch die Nachbarschaft beleben. 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Da könnte man doch am Wochenende einen kleinen Kunstmarkt veranstalten. Oder? Aber als Einzelperson ist es manchmal schwer, ernst genommen zu werden. Da hilft es manchmal, als Verein aufzutreten. Ich bin Petra von der IG Kultur. Wenn ihr etwas in Sachen Kunst und Kultur vorhabt und euch ein Verein helfen könnte, die IG Kultur berät euch zu allem, von der Gründung über Förderung bis hin zu alltäglichen Herausforderungen. 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

0: Community Building in der Kultur. Gemeinschaft durch Partizipation.
1: In der sich stetig wandelnden Welt der Kulturinstitutionen gewinnt das Konzept des Community Buildings zunehmend an Bedeutung. Wie kann man Menschen involvieren, Teil des Ganzen machen? Es braucht Zeit, um die Bedürfnisse der Community zu verstehen, Vertrauen aufzubauen und bedeutungsvolle Beziehungen zu entwickeln. Schritte zum erfolgreichen Community Building: Selbstreflexion. Wo will die Institution hin? Welche Rolle soll sie in der Gesellschaft spielen? Die Analyse der lokalen Gegebenheiten. Welche Communities gibt es? Wer sind potenzielle Partner? Datensammlung. Nutzen Sie vorhandene Daten oder führen Sie eigene Umfragen durch. Pestanalyse. Berücksichtigen Sie politische, ökonomische, soziale und technologische Faktoren. Diversifizierung. Sprechen Sie bewusst verschiedene Altersgruppen und soziale Schichten an. Kreativität. Manchmal braucht es kreative Maßnahmen, um Menschen anzusprechen und dort zu erreichen, wo es um die Bedürfnisse und Wünsche der Menschen und nicht der Institution geht. Zum erfolgreichen Community Building gehört es auch, Formate und Arbeitsweisen anzupassen und den Menschen ein echtes Angebot zu machen, nicht als passive Konsumenten zu vorgefertigten Formaten zu erscheinen und das Haus zu füllen, sondern auch in einem gewissen Rahmen selbst gestalten zu können. Genau darum geht es im Projekt Fulcrum. Die IG Kultur arbeitet gezielt daran, Trainings zu entwickeln und den Mitgliedern diese Ressourcen zur Verfügung zu stellen.
0: Verwandeln Sie Herausforderungen in Chancen.
2: Ja, und falls euch das interessiert, die IG Kultur macht da bald ein Trainingslager.

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3: Am Donnerstag, den 1. Oktober, hat im Wissensturm Linz die Veranstaltung Welttag Stimmen hören 2026 zum Verrücktwerden, Stimmen hören und Psychose stattgefunden. Rund 5% der Menschen hören im Laufe ihres Lebens Stimmen. Es gibt verschiedene Gründe und Ursachen für diese Stimmen, die sowohl positiv als auch negativ sein können. Ein möglicher Auslöser, vor allem oft für quälende und belastende Stimmen, sind Psychosen. Deshalb wollen wir uns heuer speziell diesem Thema, nämlich Stimmen hören in Phasen von Psychosen, widmen. Moderiert wurde die Veranstaltung von Magister Christian Lang. Den Fachvortrag von Magister Raffaella Ulrich, Jenseits der Realität, Stimmen hören bei Psychose, hören Sie nun im Anschluss. Betroffene sowie begleitende Personen kommen danach auch zu Wort. Magister Raffaella Irene Ulrich ist klinische Psychologin sowie Psychotherapeutin und bringt eine langjährige Erfahrung im sozialpsychiatrischen Bereich mit. Sie ist Regionalteamleiterin der Go-On-Suizidprävention in Weiz und arbeitet in ihrer privaten Praxis in Graz.
4: Genau, sehr geehrtes Publikum, stimmenhörende Menschen, Angehörige, professionelle Begleiterinnen, Kolleginnen und Kollegen sowie anderweitig Interessierte. Ich möchte Sie und euch ganz herzlich zu unserer heutigen Rahmenveranstaltung zum Thema Stimmen hören begrüßen. Diese Veranstaltung heute ist Auftakt zu unserem jährlichen österreichweiten Treffen stimmenhörender Menschen und ihrer persönlichen oder professionellen Begleiterinnen. Heuer bereits zum 20. Mal treffen wir uns in diesem Rahmen und es freut mich, dass viele dieser Einladung gefolgt sind. Besonders begrüßen möchte ich vor allem jene, die von weit her gekommen sind. Unter anderem sind Besucherinnen aus Wien, Salzburg und der Steiermark angemeldet. Herzlich willkommen hier in Linz. Ich bin sicher, die Reise hat sich gelohnt. Besonders freut es mich, dass manche immer wieder kommen und mitmachen. Es ist so über die Jahre eine Art Gemeinschaft entstanden. Und ich freue mich jedes Mal wieder, euch hier zu sehen und zu treffen. Danke für eure Treue. Herzlich willkommen heißen möchte ich auch unserer Geschäftsführerin Anna Baumüller und gleichzeitig auch Danke sagen für das Vertrauen und für die Bereitschaft und die Möglichkeit, dass wir trotz Sparzwängen unser Angebot in diesem Rahmen aufrechterhalten können. Danke und ich bitte dich nun um Begrüßungsworte.
5: Danke, Christian. Ja, guten Abend, herzlich willkommen auch von meiner Seite. Es freut mich sehr, dass ich euch hier heute alle begrüßen darf. Ich sehe in dieser Runde viele bekannte Gesichter, viele Kollegen, Kolleginnen von Exit Sozial, vom Netzwerk Stimmen hören, viele Freunde aus bekannten Institutionen und Vereinen, aber auch vor allem Menschen, die selbst vom Stimmenhören betroffen sind und schon lange mit Exit Sozial verbunden sind. Ich begrüße euch alle sehr, sehr herzlich. Dieser Welttag heute ist, ja, wie der Christian auch schon erwähnt hat, ein ganz besonderer. Es ist ein kleines Jubiläum, das wir heute feiern, nämlich der 20. Welttag hier bei uns in Linz. Und das ist meiner Meinung nach schon etwas Besonderes und auch ein Anlass, ein Moment, einmal kurz zurückzuschauen und zu schauen, wie denn das alles hier entstanden ist. Und die Wurzeln des Welttagsstimmenhörens, die reichen über die österreichischen Grenzen hinaus. Ganz wesentlich für die internationale Stimmenhörerbewegung waren der niederländische Psychiater Marius Rome und die Psychiaterin Maria Escher. Sie haben sich schon vor Jahrzehnten intensiv mit dem Stimmenhörenphänomen beschäftigt. Eine wichtige Erkenntnis dieser beiden in ihrer Forschung war es, dass auch viele psychisch gesunde Menschen vom Stimmenhören betroffen sind und zum Teil auch überhaupt nicht beeinträchtigt sind deswegen. Und dass es für Menschen hilfreich sein kann, die eigenen Stimmen nicht einfach als Symptom zu betrachten, sondern sie anzunehmen und sich damit auseinanderzusetzen. Zu fragen, warum höre ich diese Stimmen oder welche Bedeutung könnten sie in meiner Lebensgeschichte bedeuten. Aus diesen Gedanken entstand eine internationale Bewegung. Selbsthilfegruppen wurden gegründet, Menschen begannen sich zu vernetzen und 1992 ist dann diese Bewegung auch in Oberösterreich angekommen. Auch der Mario Rome war zweimal hier bei uns in Linz und hat die Menschen hier bestärkt, das Projekt Stimmen hören in Linz aufzubauen. Und auch die Maria Escher hat diese Gründung immer sehr unterstützt und bestärkt. Leider sind beide schon verstorben, zuletzt der Mario Rome heuer im Juni im Alter von 92 Jahren. Wir erinnern uns sehr gerne an diese beiden, an Marius und an die Maria, an die Sandra Escher, Entschuldigung, weil sie durch ihre Haltung die Stimmenhörerbewegung sehr und maßgeblich geprägt haben. Ganz besonders hervorhebend hier für uns in Linz möchte ich zwei Personen, die maßgeblich an der Gründung oder an der Mitentwicklung dieser Bewegung beteiligt waren. Und das sind der Jack Schneider und die Marlene Weiterscham. Die beiden haben über viele Jahre dafür gesorgt, dass das Netzwerk Stimmenhören in Linz existiert und aufrecht bleibt. Sie haben Gruppen begleitet, sie haben beraten, sie haben Veranstaltungen organisiert, Kontakte gehalten, sich international vernetzt und. Sogar in Zeiten, wo es nicht immer so leicht war. 2018 ist die öffentliche Förderung für dieses Projekt gestrichen worden. Und das Netzwerk hat aber trotzdem weitergemacht mit der Selbsthilfegruppe, mit der Beratung und mit Veranstaltungen und natürlich mit jede Menge Kreativität, um die Arbeit auch ohne diese Förderung weiterzuführen. Lieber Chuck, liebe Marlene, herzlich willkommen heute zu dieser 20. Veranstaltung und vielen Dank für alles, was ihr da mit Unterstützung anderer gemeinsam auf die Beine gestellt habt. Danke. Ich möchte auch zu den Menschen Danke sagen, die selbst Stimmen hören und dieses Netzwerk über all die Jahre mitgetragen haben. Ihr habt eure Erfahrung geteilt, ihr habt anderen Mut gemacht, ihr habt Fachleuten erklärt, was wirklich hilfreich ist und wahrscheinlich auch, was überhaupt nicht hilfreich ist. Und ihr habt dazu beigetragen, dass wir heute über Stimmen hören ganz anders reden als noch vor einigen Jahren. Vielen Dank dafür. Stimmenhören ist zunächst einmal eine persönliche Wahrnehmung. Es gibt Menschen, die Stimmen hören, wie schon erwähnt, und gut damit leben können. Stimmen können positiv sein, tröstlich oder unterstützend. Und natürlich gibt es aber auch Stimmen, die belasten, die verunsichern, die beschimpfen, bedrohen und Menschen sehr massiv damit belasten können. Und heute wollen wir Stimmenhören ganz bewusst in diesem Zusammenhang betrachten, in dem Stimmen sehr belastend werden können, nämlich in einer Phase einer Psychose. Das ist eben das Thema des heutigen Welttages und auch für morgen zum Verrücktwerden, Stimmenhören und Psychose. Und dafür haben wir heute mit Raffaella Irene Ulrich eine Referentin bei uns, auf die ich mich sehr freue. Sie ist klinische Psychologin und Psychotherapeutin, hat langjährige Erfahrung im sozialpsychiatrischen Bereich und will uns mit ihrem Vortrag jenseits der Realität Stimmen hören und Psychose in das Thema einführen. Anschließend laden wir Sie herzlich zu einer offenen Diskussion ein, wo wir uns gemeinsam mit der Expertin und mit Betroffenen austauschen können.
4: Ja, danke Anna für deine Worte, deine Begrüßung. Wie du erwähnt hast, in diesem Jahr ist Marius Romme im Alter von 92 Jahren verstorben. Ich möchte neben seiner Bedeutung für den Aufbau der Stimmenhörenbewegung auch auf seine Forschung und Arbeit eingehen. Genau, und dahingehen, dass die Sichtweise auf Stimmenhören auch in der Fachwelt verändert wurde. War früher Stimmenhören eben vor allem als Krankheitssymptom, vor allem von Schizophrenie bekannt, wissen wir eben nun, dass es viele verschiedene Ursachen gibt, warum Menschen Stimmen hören. Und dass es eben nicht unbedingt nur Teil einer Krankheit sein muss. Dieser differenzierte Blick bedingt auch, dass es verschiedene Umgangsformen und Bewältigungsstrategien für Stimmen braucht und möglich sind. Über 5% der Menschen hören im Lauf ihres Lebens für einen längeren oder einen eben ganz langen Zeitraum Stimmen. Wie erwähnt, nicht einmal die Hälfte der Betroffenen braucht und sucht Hilfe. Es gibt viele Gründe und Ursachen für Stimmen. Eine der häufigsten sind zum Beispiel Verlustereignisse, also der Tod nahestehender Personen. Auch neurologische Erscheinungen wie etwa Schlaganfälle, Tumore oder ähnliches können Stimmenhören hervorrufen. Oder eine häufige Ursache auch Demenzen, Schwerhörigkeit, Vereinsamung und sensorische Deprivation, also Reizarmut. Und so ist es nicht verwunderlich, dass viele Menschen im höheren Alter oder etwa in Pflegeeinrichtungen Stimmen hören. Im psychiatrischen Kontext sind es neben Psychose auch affektive Störungen, schwere Persönlichkeitsstörungen oder vor allem auch Belastungsstörungen und Traumatisierungen. Viele Menschen mit Flucht-, Kriegs- oder Missbrauchserfahrungen hören weiterhin die Stimmen ihrer Peiniger oder damit verbundene Geräusche. Aber auch Lebensumstände oder einschneidende Lebenssituationen können Ursache sein. Zum Beispiel enormer Stress und Schlaflosigkeit können Stimmen begünstigen. Und so ist es zum Beispiel auch des Öfteren der Fall, dass Studentinnen vor großen Prüfungen beginnen, Stimmen zu hören. Aber selbst positiv besetzte Stressereignisse wie Verliebtsein, Hochzeit, Geburt eines Kindes oder ähnliches können Auslöser sein. Manchmal sind Stimmen auch bewusst herbeigeführt, etwa durch Drogen oder psychotrope Substanzen, Trance oder ähnliche oder schamanistische oder ähnliche Praktiken. Und eine Ursache sind eben Psychosen. Diese Stimmen sind dann meist intensiv, inhaltlich negativ, herabsetzend, destruktiv. Und sie sind dann oft Grund, warum Betroffene Hilfe brauchen und auch suchen, etwa bei uns. Und deshalb wollen wir uns heuer genau mit dieser Thematik widmen und auseinandersetzen. Heute vor allem in Form eines Fachvortrages und eben einer Podiumsdiskussion und morgen dann auch im Rahmen von Workshops mit praktischen Interventionen. Anna Baumüller hat dich schon kurz vorgestellt und ich darf dich nun begrüßen und herzlich einladen und ich bin schon gespannt auf deinen Vortrag und deine Worte. Danke.

Ja, danke. Danke für die Begrüßungsworte. Ich danke auch für die Einladung eben zu diesem sehr spannenden Thema, was mich ja eigentlich auch ein Leben lang schon begleitet im beruflichen Setting. Also ich bin ja klinische Psychologin und auch Psychotherapeutin, aber beruflich habe ich eigentlich in der Psychiatrie angefangen, und zwar ich bin psychiatrische Krankenschwester auch noch vom Grundberuf. Das waren eigentlich auch so meine ersten Berührungspunkte mit Menschen, mit Psychosen, Menschen, die Stimmen hören. Und was leider zur damaligen Zeit, also ich habe 2000, jetzt weiß man natürlich auch mein Alter, 2000 in der Psychiatrie angefangen, da war dann immer so typisch, naja, der Psychotiker, die psychotischen Symptome. Ja, muss ich mich selber an der Nase nehmen, bin natürlich auch da hineingerutscht in diesen typischen, ich sage mal, Klinik-Slang, zu sagen, ah, der Schizo und ach, der wird schon wieder psychotisch. Aber eigentlich haben wir nie genau gewusst, was heißt das jetzt überhaupt, was bedeutet das? Und es war beruflich für mich auch sehr interessant, dass sozusagen nicht jeder Psychotiker gleich psychotisch ist. Also, was ist das dann? Und dadurch habe ich mich eigentlich jetzt meine ganze berufliche Karriere damit beschäftigt, auch im Rahmen neuer Studien und auch natürlich mit Klienten, die zu mir kommen, da ich auch selbstständig noch in Praxis tätig bin und ich dieses Phänomen einfach sehr interessant finde. Und es ist auch etwas, was uns ja auch geschichtlich, wenn man es genau nimmt, ja lang begleitet. Also Stimmen hören, eine mögliche Psychose, ist ja gar nichts Neues. Also Sie werden vielleicht, werden Ihnen noch mehr einfallen, ganz viele berühmte Persönlichkeiten kennen, die auch Stimmen gehört haben, die vielleicht auch einmal eine Psychose erlitten haben. Berühmte Persönlichkeiten sind zum Beispiel John Ford Nash, der Mathematiker. Da hat es die Verfilmung gegeben, Beautiful Mind. Berühmter Mathematiker, der an Schizophrenie erkrankt ist und ist und sein Leben lang Stimmen gehört hat. Oder C.G. Jung, auch Begründer einer Psychotherapieschule. Auch er berichtet in seinem Buch über Stimmen, die er hört. Vincent van Gogh, auch jemand mit einer Schizophrenieerkrankung, aber der auch berichtet, dass er Stimmen hört. Dann nehme ich auch her Jeanne d'Arc, auch im religiösen Setting. Auch sie hat von Stimmen berichtet und ist eine anerkannte Kämpferin, Kriegerin eigentlich geworden. Wenn wir jetzt über Psychosen sprechen, kommen natürlich ganz häufig so Begriffe jetzt Halluzination, Realitätsverlust, Symptom. Die sind medizinisch schon sinnvoll, aber beschreiben eigentlich nicht die ganze Geschichte. Also sie erklären ja eigentlich nichts, weil was ist eine Halluzination, Realitätsverlust, wie schaut sowas aus? Und ich würde jetzt gern zu Beginn eigentlich mit einer kleinen Erfahrung mit Ihnen beginnen, mit einem kleinen Experiment, welches Sie auch aus Ihrem Alltag sicher kennen. Also ich kann nur, ich komme aus Graz, bin heute mit dem Zug hergefahren und bin diesen Vortrag im Kopf schon einmal durchgegangen. Also ich habe meine Stimme heute schon gehört, ohne dass Sie andere gehört haben. Aber ich bin für mich, auch um meine Nervosität hier zu beruhigen, diesen Vortrag einmal durchgegangen. Und ich möchte mit einem kleinen Experiment beginnen. Es ist ein kurzes Experiment, das Sie kennen. Ich möchte Ihnen ein Lied vorspielen und ich möchte, dass Sie sich einfach kurz nur auf diese Musik konzentrieren.

Ja, das ist jetzt passiert. Also ich bitte einfach darum, vielleicht die Hand zu heben, wer in diesen Sekunden der Stille einfach mitgesummt hat. Boah! Ja, also was ist jetzt passiert? Wir haben etwas gehört, obwohl es im Raum ruhig war. Und darum bringe ich das auch gern im Rahmen Stimmen hören, dass das ein normales Phänomen auch sein kann. Das Gehirn produziert etwas, ein Geräusch, ohne eigentlich, dass es eine äußere Schallquelle gibt. Und das haben sehr viele von Ihnen, Gott sei Dank, kennen das Lied. Wir haben gedacht, ich nehme gleich sowas, das kennen die meisten. Und gleich mitgesummt, von dem her. Aber was macht natürlich den Unterschied, klarerweise? Das ist ein typischer Ohrwurm, der Sie hoffentlich jetzt den ganzen Abend begleitet. Also ich habe es noch immer im Kopf, bei mir bleibt. Aber wir wissen, das ist jetzt unsere Stimme, die wir da hören. Das ist halt beim Stimmenhören anders. Da ist dieser Filtermechanismus nicht mehr vorhanden. Da kommt dann die Stimme gefühlt von außen oder wird als fremd im Kopf erlebt. Und das führt mich eben zu dieser Leitfrage, was passiert jetzt überhaupt, wenn Menschen Stimmen hören, die für andere nicht hörbar sind? Und wann wird überhaupt daraus eine Psychose von dem her? Wir wissen eben, dass Stimmenhören ja heute vielfältiger ist, als der Begriff Halluzination jetzt eigentlich umfasst. Und der Titel ja meines Vortrags lautet ja Jenseits der Realität. Jetzt könnte ich provokant fragen, was ist überhaupt die Realität? Befinden wir uns überhaupt alle in der gleichen? Das wissen wir eigentlich nicht. So wie Paul Watzlawick auch sagte, wie wirklich ist die Wirklichkeit? Weil wir erfahren und erleben ja unsere Umwelt über unsere Sinne. Das heißt, wir hören, wir schmecken, wir riechen, wir fühlen, wir sehen. Und aufgrund dessen bildet ja unser Gehirn eine Wahrnehmung, eine persönliche Wahrnehmung der Realität. Die muss aber nicht übereinstimmen. Ich behaupte von mir heute, ich habe rote Haare. Das weiß ich nicht, ob das alle so sehen. Kann sein, muss nicht sein. Wenn wir diskutieren über den Rotton, wird es schon schwieriger. Für viele ist es ja rot. Für viele ist es vielleicht knallig rot. Gibt es vielleicht noch Bezeichnungen Bordeaux-Rot, wie auch immer. Also da merkt man, da gibt es einen Unterschied. Und darum ist für mich immer auch wichtig, auch für, wenn ich mit Personen arbeite, die vielleicht gerade sich in einer Psychose befinden, nur weil es für mich jetzt nicht wahrnehmbar ist, heißt das nicht, dass das für die Person nicht erlebbar ist. Es ist für die betroffene Person immer die Realität. Und woher soll ich wissen, dass das ja auch nicht so ist, von dem her. Und ganz wichtig ist für mich, dass Stimmen hören und Psychose nicht das Gleiche ist. Da gibt es eine scharfe Trennung, die wir uns noch anschauen. Wie du schon gesagt hast, Stimmen hören ist eine Erfahrung. Es ist eine Wahrnehmung, aber nicht mehr. Das ist deswegen jetzt nicht eine Diagnose, sondern der Leidensdruck der Betroffenen, habe ich vielleicht Angst vor den Stimmen, halte ich sie nicht aus. Diese Belastung der Betroffenen macht es dann erst zu etwas. Und das ist für mich der große Unterschied von dem her. Wie gesagt, die überraschende Tatsache hat der Christian ja eigentlich eh schon erwähnt, ich habe sie trotzdem drinnen, ich habe es ein bisschen mit anderen Studienergebnissen, weil da die Studien sehr unterschiedlich sind, also etwa 5 bis sogar 15% berichten die Studien, hören, gibt es Menschen, die mindestens einmal im Leben Stimmen hören, ohne eben psychisch erkrankt zu sein oder überhaupt eine psychische Erkrankung zu entwickeln. Ja, was schon stimmt, das muss man dazu sagen, dass etwa 70-80% der Schizophrenie-Erkrankten akustische Halluzinationen haben. Das ist auch ein zentrales Symptom bei Schizophrenie-Erkrankten. Stimmen unterscheiden sich, schauen wir uns dann noch an. Aber ja, das kommt sehr häufig vor. Aber Stimmen hören kommt in bei unterschiedlichen Formen vor, so wie der Christian gesagt hat. Im Rahmen von Persönlichkeitsstörungen, bekannt ist bei Borderline-Persönlichkeitsstörungen, bipolaren Störungen, klarerweise, affektive Störungen in der Hinsicht, schwere Depressionen und stressigen Situationen, positiv-negativ, wie gesagt, Liebeskummer beispielsweise, aber auch Trauerreaktionen.
habe zum Beispiel eine Klientin, die zu mir gekommen ist, eine junge Klientin, die eine Stimme gehört hat. Das war die Stimme vom Papa, vom Vater, also das hat sie klar benennen können. Und die Stimme war nicht das Problem, das war nicht der Leidensdruck. Sie hat einfach das Gefühl gehabt, oh je, sie wird verrückt. Das ist ja nicht normal. Sie ist nicht normal. Warum hört sie diese Stimme? Und sie hat mir dann berichtet, dass der Vater immer eine wesentliche, ganz wichtige Bezugsperson war, der sie immer unterstützt hat. Das hat sich auch in dieser Stimme gezeigt, die sehr wohlwollend war, die sehr begleitend war. Aber der Vater ist einige Monate, bevor sie dann eben zu mir in Therapie gekommen ist, verstorben. Ja, was war natürlich das Therapieziel? Das hat sich ja schlagartig geändert. Es ist nicht darum gegangen, die Stimme muss weg. Sie darf den Papa nicht mehr hören. Es ist darum gegangen, mit der Trauer umzugehen, diesen Verlust zu bearbeiten. Weil sie hat für sich eigentlich die wichtigste Person in ihrem Leben verloren. Und der Papa war einfach ein weiterer Begleiter. Und es hat sich jetzt auch gezeigt im Therapieprozess, dass die Stimme deutlich weniger geworden ist, sondern eigentlich nur mehr da ist, wenn es für sie notwendig ist, wenn es um wichtige Entscheidungen geht, wo sie eigentlich sozusagen einen Berater braucht. Aber der Leidensdruck war überhaupt kein. Und ich konnte ja auch die Angst nehmen von dem, du bist nicht verrückt, du bist ganz normal, du bist gesund. Ich bin oft gefragt worden, glauben Sie nicht, ich muss ja wirklich einen Schuss haben. Das ist ja nicht normal. Das habe ich oft gehört. Aber ich habe sie beruhigen können. Nein, sie hat doch keine Diagnose von mir bekommen. Warum sollte ich? Und ich finde, das macht den wesentlichen Unterschied. Weil ich finde eben ganz wichtig, dass wir Wahn und Halluzinationen eben als nicht isolierte Fehlleistung einfach betrachten, sondern sie stehen eben sehr häufig im Zusammenhang mit Stress, natürlich auch mit dramatischen Erfahrungen, also das Thema Trauma kommt jetzt auch immer mehr in den Vordergrund. Ja, simpler Schlafmangel kann es auch einmal sein. Dann natürlich Substanzen. Da muss man sagen, das ist ja oft auch der gewünschte Effekt. Es ist ja nicht immer nur negativ für Personen, die Substanzen konsumieren. Kann übrigens auch einmal passieren, wenn Sie mal eine Operation haben, aufgrund des Anästhetikums, dass Sie vielleicht auch nach der Operation Halluzinationen erleben, als Nebenwirkung eines Anästhetikums. Dann natürlich kognitive Verzerrungen und natürlich diverse soziale Belastungen. Und es zeigt sich in unterschiedlichsten Studien dieser Einfluss von diesen Belastungsmomenten. Der soziale Stress liegt bei 85%. Schlafmangel folgt danach relativ hoch. Und es hat sich gezeigt, dass eben diese Intensität und die Bedrohlichkeit der Stimmen eigentlich mit diesem Stresslevel steigen. Was ist jetzt die Konklusion? Weniger Stress. Entspannung ist auch in der Therapie ganz wichtig. Ein bisschen die Systeme auch herunterzufahren, ist ganz wesentlich. Was sind jetzt überhaupt Psychosen? Da tut man sich schon schwer. Also es gibt in den momentanen Therapiemanualen, sei es ICD-10, jetzt gibt es schon den ICD-11, der DSM-5, eigentlich keine genaue Definition. Da sind wir sehr schwach, muss man sagen. Früher war es eigentlich ein Überbegriff für psychische Störungen. Jetzt geht man schon davon aus, Gott sei Dank, dass es eigentlich ein Symptomkomplex ist. Also es ist ein medizinischer Überbegriff von unterschiedlichen Symptomen, bei denen eben zeitweise der Realitätsbezug verloren geht und geht auch einher mit einem strukturellen Wandel im Erleben des Patienten. Fundamentale Prinzipien der Bewusstseinsordnung gehen verloren, also im Rahmen dieses Realitätsverlustes. Und was ganz wichtig aber auch ist, vor allem mit Personen auch, die eine Psychose einmal erleiden, nicht jede Psychose ist automatisch eine schizophrene Psychose. Also wir alle sind nicht gefeit, auch ich nicht. Ich weiß ja nicht, was in meinem Leben noch passiert, dass meine, ich sage jetzt einmal, Resilienzfaktoren nicht mehr ausreichen, meine Stressbewältigungsmechanismen, dass ich nicht auch einmal eine Psychose erleide. Das ist nicht ausgeschlossen. Ich sage auch immer, Wahn und Psychosen könnte jeder treffen. Schizophrenie wird ein bisschen schwierig, je nach Faktum, aber eine Psychose, ein Wahn, das kann uns prinzipiell immer treffen. Wer sich sehr früh damit beschäftigt hat, ich möchte ihn natürlich mit ins Boot holen, ist der Herr Freud, allseits bekannt.
Er hat aber den Begriff der Psychose nicht erfunden, den gibt es schon viel, viel länger. Aber er hat sich sehr damit beschäftigt, eben zur Unterscheidung der Neurose. Und das waren so wesentliche Erkenntnisse. Also er hat gesagt, die Neurose ist die Folge eines Konflikts zwischen dem Ich und seinem Es. Das heißt, es ist innerpsychisch ein Konflikt, äußert sich dann eher im Rahmen von Angststörungen und Zwangserkrankungen. Aber die Psychose ist eben der Ausgang einer Störung in den Beziehungen zwischen dem Ich und der Außenwelt. Das heißt, laut Freud verleugnet die Neurose die Realität nicht, sie will halt nur nichts von ihr wissen. Das heißt, da gibt es eben innerpsychisch den Konflikt. Bei der Psychose ist es ein bisschen anders, laut ihm. Die verleugnet eben die Realität und ersetzt sie durch eine neue Privatrealität. Das heißt, man könnte auch sagen, und Stavros Menzos ist vielleicht auch ein bekannter Psychoanalytiker, der schon auch sagt, eine Psychose ist ein Abwehrmechanismus, sogar ein gesunder Abwehrmechanismus. Wahn macht vielleicht das psychische Erleben dadurch erst sichtbar, was sich sozusagen innerlich abspielt. Das finde ich schon ganz interessant. Zu sagen, welche Bedeutung hat auch das sogenannte Symptom? Und man geht weg immer von dieser Ursachenbekämpfung, sondern was sagt mir vielleicht auch dieses Symptom? Mögliche Formen einer Psychose, die ja wahrscheinlich allseits bekannt sind, ist natürlich die Schizophrenie. Etwa 1% der Menschen weltweit leiden unter einer schizophrenen Erkrankung. Eine Psychose können etwa 2-3% der Menschen erleiden. Dann natürlich bipolare Störungen, schizoaffektive Störungen. Wo man jetzt ein bisschen den Fokus vermehrt setzt, ist im Rahmen Borderline-Persönlichkeitsstörungen, auch im Rahmen von Trauma, Traumatisierungen. Und natürlich, es gibt auch eine organische Psychose. Die kann aufgrund von Tumoren sein, Epilepsien, diversen Hirnschädigungen. Man setzt auch ein bisschen mehr den Fokus, vielleicht auch für Frauen interessant, im Rahmen der postpartalen Psychose. Es gibt die postpartale Depression, aber es gibt auch Frauen, die nach der Geburt eine postpartale Psychose erleiden. Und man weiß aus Studien, dass Frauen, die an Schizophrenie erkranken, häufig, da haben wir leider ein bisschen ein Pech, in den Wechseljahren häufig noch einmal so einen Schub erleiden. Vermutung ist, ja, auch dazu gibt es Studien, dass es aufgrund des Östrogenmangels ist, der dann herabsinkt, wie nach der Geburt, auch in den Wechseljahren. Aber man muss dazu sagen, da ist die Forschung noch sehr jung. Also da gibt es jetzt noch keine Handlungsempfehlungen, die man weitergeben kann. Aber was ich ganz wichtig finde, in der Forschung tut sich einiges, man forscht. Also es wird nicht vergessen, Gott sei Dank. Und da tut sich einiges, auch im Rahmen Therapien, auch neue Therapien. Stimmen hören zählt eben zu den sogenannten positiven Symptomen einer Psychose oder auch im Rahmen einer Schizophrenie. Positiv jetzt nicht unter dem Aspekt, dass das so klasse ist. Man hat das deswegen so betitelt, weil da etwas dazukommt, was vorher eigentlich nicht vorhanden war. Es gibt auch Negativsymptome. Da wird etwas einfach weniger, was schon vorhanden war. Es kann im Rahmen Müdigkeit sein, Antrieb, kognitive Verzerrungen. Aber eben Halluzinationen im Rahmen Stimmen hören werden hier als positive Symptome gewertet. Ja, wie fühlt sich es nun an, das Stimmen hören? Einige Betroffene sind ja auch unter uns. Stimmen können ganz unterschiedlich sein. Man kann eine Stimme hören, man kann mehrere Stimmen hören, sie kann weiblich sein, männlich, sie kann bekannt sein, eben wie bei meiner Klientin, die ganz klar gewusst hat, das ist der Papa. Es können aber auch fremde Stimmen sein. Eine Stimme kann beruhigend oder tröstend sein, so wie es bei meiner Klientin war. Sie kann kommentieren, was man gerade tut. Das kann positiv sein, das kann natürlich auch negativ sein. Sie kann kritisieren oder beschimpfen. Eine Stimme kann natürlich extrem Angst machen und den Leidensdruck erhöhen. Stimme oder Stimmen können natürlich ja auch leider zu etwas auffordern. Sie können aber auch Geschichten erzählen und sich wie eine eigene Person anfühlen. Aber entscheidend ist eben nicht nur, ob jemand Stimmen hört, sondern wie die Person
sie erlebt und ob sie darunter leidet. Und das ist Gott sei Dank auch durch eure Bewegung und eben auch durch den Maastrichter Ansatz, hat das immer mehr Einzug gehalten. Nicht zum Thema, die Halluzination muss weg, sie muss verschwinden, sondern man schaut sich einmal genauer an, wie erlebt man die Stimme? Wie beeinflusst sie das Leben überhaupt? Also ich hätte meiner Klientin keinen Dienst erwiesen, wenn ich ihr diese Stimme versucht hätte wegzunehmen. Das wäre therapeutisch nicht sinnvoll gewesen. Und ich glaube, sie wäre nicht mehr lange bei mir in Therapie gewesen. Und das macht den großen Unterschied. Warum unterscheiden sich auch die Stimmen sehr stark? Diese Inhalte hängen sehr häufig mit persönlichen Erfahrungen zusammen. Dann natürlich mit unterschiedlichen Ängsten. Dann weisen Studien darauf hin, dass die Beziehung zu den Stimmen eigentlich die Beziehung sozusagen des Außen widerspiegelt. Wie habe ich Beziehungen erlebt? Wie habe ich Beziehungen erfahren? Wie ist mein eigenes Selbstbild? Dann natürlich ganz wesentlich kulturelle Vorstellungen und natürlich emotionaler Stress. Darum hören Menschen auch sehr unterschiedliche Arten von Stimmen. Also man weiß, bei Personen mit einer Schizophrenieerkrankung sind es eher dialogisierende Stimmen. Bei Menschen mit einer Borderline-Persönlichkeitsstörung sind es eher kommentierende, negative Stimmen. Bedingt vielleicht auch, das weiß man ja auch bei Borderline-Störungen aufgrund, dass sehr viele traumatische Erfahrungen gemacht haben und man geht davon aus, die sogenannten Täterintrojekte, dass diese Stimmen diese Erfahrungen einfach widerspiegeln. Also das weiß man jetzt einmal. Was ganz interessant ist, auch dazu gibt es Studien, auch von einer Epidemiologin namens Luhrmann oder Luhrmann, dass sich auch kulturell die Stimmen sehr stark unterscheiden. Nach ihren Studien ist es in westlichen Ländern, werden Stimmen meist eher bedrohlich wahrgenommen. In Indien beispielsweise ganz anders. Da berichten eben Menschen, die Stimmen seien eher spirituell, also eben Thema Schamanismus, können unterstützend sein, neutral sein, eher gemeinschaftlich und nicht nur bedrohlich. Das finde ich aber einen ganz wichtigen Aspekt, denn auch da das Thema Psychose ist ja nicht überall gleich, kann gar nicht gleich sein, weil Erwartungen, Kultur und meine persönliche Deutung natürlich beeinflussen können, wie Stimmen erlebt werden. Und das ist schon ein ganz wesentlicher Aspekt. Was natürlich jetzt die schwierigste Frage ist, ja, warum hört überhaupt jemand Stimmen? Und dazu muss man sagen, da werde auch ich Sie enttäuschen, aber Sie bleiben mir hoffentlich noch da etwas, da gibt es einfach keine Antwort. Also es gibt nicht die Ultima Ratio-Antwort zu sagen, ja, es ist aus Gen X, und wenn es hier einen Defekt gibt, diese Person wird Stimmen hören. Das gibt es einfach nicht. Wie gesagt, der Vorteil ist, die moderne Forschung, die moderne Psychiatrie, auch moderne Psychotherapie und Psychologie, wendet nun immer mehr das biopsychosoziale Modell an. Was bedeutet das? Es werden biologische Faktoren hergenommen, es werden kognitive Mechanismen hergenommen, persönliche Erfahrungen, im sozialen und auch kulturellen Umfeld. Also eine Zusammenschau von verschiedenen Ebenen. Was biologisch natürlich bekannt ist, ja, es gibt eine genetische Prädisposition. Gerade im Rahmen von Schizophrenieerkrankten weiß man das, im Rahmen von Zwillingsstudien. Aber trotzdem könnte man böse sagen, die schizophrene Mutter, die immer schuld ist. Das ist es aber auch nicht. Also nicht jedes Kind einer schizophrenen Mutter wird schizophren. Das wäre ganz einfach gesagt. Aber man weiß, es gibt eine genetische Prädisposition. Bis jetzt zumindest hat man 126 Gene herausfiltern können, die für eine schizophrene Erkrankung verantwortlich sind. Was wäre, wenn jetzt nur 120 Gene betroffen sind? 6 nicht. Das sind Dinge, die weiß man eben nicht. Man weiß, dass die Neurochemie im Gehirn verrückt spielt, dass dort Chaos herrscht. Das dopaminerge System, was Ihnen wahrscheinlich auch bekannt ist. Wie schaut das aus? Es kommt zu einer gestörten Funktion der Nerven, zu einer Überflutung des Dopamins. Dies führt eben zu einem eigentlich überreizten, zu starken Nervenpuls, der dann eben diese Positivsymptome auslöst. Aber es ist bis jetzt noch immer unzureichend verstanden,
warum es jetzt aufgrund dieses Botenüberschusses, Botenstoffüberschusses eigentlich zu diesen Überzeugungen kommt. Auch das ist was, das weiß man nicht. Personen, die eine Manie erleiden, haben ebenfalls einen Dopaminüberschuss. Können natürlich auch Stimmen hören, können auch positive Symptome erleben, müssen sie aber nicht. Aber auch da gibt es einen Überschuss, einen Botenüberschuss, Botenstoffüberschuss. Das sind Dinge, das weiß man eben nicht. Ich möchte Ihnen ganz neue Studien zeigen, die ich persönlich sehr interessant finde. Ist relativ aktuell von japanischen Forschern. Die Studie zeigt eben Hinweise darauf, dass das Mikrobiom, also unser Darmgehirn, auch eine wesentliche Rolle spielen kann im Rahmen einer Schizophrenie. Es hat sich gezeigt, dass eben Schizophrenie-Erkrankte Unterschiede in ihrer Darmflora aufweisen. Es gibt aus dem heurigen Jahr von japanischen Forschern eine Studie, die auch zeigt, dass Schizophrenie-Erkrankte eine andere Mundflora haben, ganz andere Bakterien in ihrem Mund haben, als sozusagen gesunde Personen.

das ist noch ein sehr junges Feld. Da fängt die Forschung erst an. Leider, auch da kann man jetzt noch keine Handlungsempfehlung abgeben, von dem her. Nachdem es auch noch nicht so lange her ist, ein kurzer Exkurs an Covid, Corona. Auch da hat es Studien gegeben, dass Personen, die moderat bis schwer an Corona erkrankt sind, interessanterweise auch ein deutlich erhöhtes Risiko haben, an Schizophrenie zu erkranken. Und es zeigt sich ja bei Personen, die an Long-Covid leiden, dass es sehr wohl auch zu Hirnveränderungen kommt. Ich kann aus dem Privaten nur erzählen, auch ich habe eine sehr gute Freundin, die an Long-Covid leidet, und da ist auch bei ihr diese Hirnveränderung merklich sichtbar. Im Rahmen Aufmerksamkeit, Konzentration, das sind Dinge, die nicht mehr gehen. Aber darum merkt man auch, wie vielfältig das ist. Auch zum Thema, es gibt keine einzelne Ursache. Das macht es auf der einen Seite für Betroffenen auch schwierig, weil man hätte gern so, jetzt weiß ich endlich, wer ist schuld. Weil früher war wirklich so das Thema die schizophrene Mutter, die ein bisschen die Schuld bekommen hat. Von dem weicht man ja Gott sei Dank ab. Aber so merkt man, dass das alles eigentlich noch ein großes Mysterium ist. Unser Gehirn eigentlich noch ein großes Mysterium ist. Man weiß zum Beispiel auch, dass ein Vitamin-D-Mangel, nachdem jetzt auch die Zeit kommt, kann auch ich Ihnen raten, wieder mit Vitamin D zu beginnen, gerade in den Winterzeiten, dass auch ein Vitamin-D-Mangel das Risiko für eine Schizophrenie-Erkrankung erhöht. Also in Skandinavien beispielsweise setzt man Vitamin D in Milchprodukten schon zu. Die haben das einfach so gelöst. Aber auch da gibt es jetzt keine Handlungsempfehlung zu sagen, wenn Sie jetzt Vitamin D nehmen, kann ich Ihnen versprechen, Sie erleiden hier eine Psychose oder eine schizophrene Erkrankung. Das kann ich nicht machen. Es sind verschiedene Ursachen. Aber man forscht. Warum wirken jetzt überhaupt diese Halluzinationen so real? Auch da gibt es, ja, kann man sagen, wieder verschiedene Erklärungsmodelle. Diese Quellenmonitoring-Störung, das heißt, so wie wir heute den Song einmal kurz mitgesummt haben oder so wie ich jetzt zum Beispiel im Zug diesen Vortrag für mich noch einmal durchgegangen bin, ich habe gewusst, das ist meine Stimme. Das war mein innerer Dialog. Das ist bei Betroffenen dann oft nicht mehr so, die das nicht erkennen können. Ist die Stimme jetzt wirklich noch meine? Kommt eine fremde Stimme aus dem Kopf oder kommt die fremde Stimme vielleicht aus dem Nebenraum? Dann natürlich auch diese Salienz-Dysregulation. Das Gehirn stuft eben hier eigentlich, also wir werden ja dauernd überflutet von Informationen. Und Gott sei Dank reguliert das meistens unser Gehirn ja sehr gut. Weil das würde man gar nicht aushalten. Also es unterscheidet einfach wichtig von unwichtig. Hier bei dieser Dysregulation ist es aber so, dass eben eigentlich für uns gefühlt unwichtige Dinge für diese Menschen eine große Bedeutung bekommen. Es ist die Katze jetzt von links nach rechts gelaufen. Was könnte das bedeuten? Was passiert mir hier zum Beispiel? Und es ist eben, dass hier neutrale Ereignisse einfach auf einmal sehr bedeutsam wirken. Aber natürlich, auch die liebe Psychologie hat sich Gedanken gemacht und auch wir haben Erklärungsmodelle, die ich Ihnen nicht auch noch vorenthalten möchte. Ich glaube, eins der wichtigsten ist dieses Stress-Vulnerabilitätsmodell, wie eine Psychose überhaupt entstehen kann. Ja, es gibt biologische, sage ich mal, Anfälligkeiten, eine Prädisposition. Ich zeige Ihnen das gleich so, das werden Sie auch kennen, das sogenannte Fassmodell, das Fass, das einfach dann überläuft. Wir befinden uns meistens ja im ersten Fass, Gott sei Dank. Haben vielleicht eine hohe Stresstoleranz, geringe Anfälligkeiten, passiert Gott sei Dank nichts. Problem ist eher, wenn man eine geringe Stresstoleranz hat, eben eine hohe Anfälligkeit, dann kommt noch das sogenannte i-Tüpfelchen dazu und das Fass läuft über. Und auch da ist es so, die Anfälligkeit entsteht eben durch Risikofaktoren, die wir oft vorher nicht wissen. Ich sage, es ist ja auch ein Segen, wenn man nicht in die Zukunft schauen kann. Wir wissen nicht, was auf uns zukommt. Anderes Modell, was jetzt immer mehr an Bedeutung gewinnt, sind natürlich die sogenannten Traumamodelle. Dass auch traumatische Erfahrungen das Risiko einer Psychose, psychotischen Symptome erhöhen. Das heißt aber nicht, dass jeder, der eine traumatische Erfahrung erlebt hat, eine Psychose entwickelt. Und bitte auch nicht umgekehrt, jeder, der eine Psychose hat, ist deswegen automatisch traumatisiert.

0: passiert. Also da muss man ein bisschen aufpassen. Der Begriff wird, finde ich ja persönlich, ein bisschen zu inflationär ja schon gehandhabt. Und was ist ein Trauma? Es ist immer was Persönliches. Es ist eine dramatische Erfahrung, die jeder sehr für sich individuell beurteilt, bewertet. Was ich vielleicht als Traumatisierung erlebe oder als dramatische Erfahrung, das muss für sie bei Gott nicht so schlimm sein. Das weiß man eben nicht. Aber dann muss man eben aufpassen, dass man die nicht alle in einen Topf hat. Dann eben, das wiederholt sich auch ein bisschen mit den neurokognitiven Modellen, diese Jumping to Conclusions, dass einfach ganz schnelle Schlussfolgerungen gemacht werden, ohne eigentlich eine Evidenz. Es schaut mich jemand jetzt aus dem Publikum vielleicht an und ich gehe davon aus, boah, der muss schon ganz böse auf mich sein. Da gibt es aber keine Evidenz. Also auch da gibt es unterschiedliche Modelle und schlussendlich, ja, vielleicht keine befriedigende Antwort. Warum jetzt Psychosen entstehen? Es gibt unterschiedliche Symptome, es gibt aber nicht eine Ursache und bis jetzt zumindest. Aber noch einmal, wie gesagt, die Forschung schreitet hier sehr voran. Was ich auch bringen möchte, sind eigentlich ganz neue, vielversprechende Therapieansätze. Also es tut sich ja doch einiges, auch im Rahmen der Forschung. Es sind heuer neue S3-Leitlinien in Deutschland herausgekommen, die, finde ich, ganz wichtig, den Stellenwert, die Psychotherapie bekommt wirklich einen wesentlichen Stellenwert. Es ist nach wie vor State of the Art natürlich, sind Medikamente, klarerweise Antipsychotika, früher Neuroleptika. Aber man muss dazu sagen, einige Betroffene haben trotzdem Stimmen, trotz einer antipsychotischen Medikation. Und da geht es dann vielleicht um ganz was anderes. Auch Personen, die zu mir in Therapie kommen. Was ist das Therapieziel? Ist es das Ziel, ich halte die Stimmen nicht mehr aus? Dann ja, ist eine Reduktion der richtige Weg. Es kann aber auch sein, dass die Person sagt, ja, ich höre die Stimmen, die sind schon oft unangenehm. Was mich mehr nervt, ist, ich fühle mich so kontrolliert. Dann habe ich ganz ein anderes Therapieziel. Da geht es um das Thema, Kontrolle wieder zu erlangen. Ich bin sozusagen der Herr in meinem Haus. Oder ich möchte auch keine Angst mehr von den Stimmen haben. Da geht es ums Thema Lebensqualität. Ja, es gibt auch Stimmen, das finde ich ist auch immer wichtig, auch im Rahmen von Schizophrenieerkrankten, die diese Personen natürlich beleidigen, auch zu Dingen auffordern. Sei es zu selbstverletzendem Verhalten, auch im Rahmen suizidalen Verhalten. Man darf nicht vergessen, dass solche Personen auch ein erhöhtes Suizidrisiko haben. Und Gott sei Dank eher selten, aber auch natürlich Gewalt gegenüber anderen Personen. Da möchte ich aber gleich mit diesem Mythos ein bisschen entkräften, dass Personen, die schizophren erkrankt sind, eine Psychose haben oder Stimmen hören, Gewalttaten begehen. Das wird in den Medien oft leider etwas sehr, ja, ungefiltert dargestellt. Ja, es gibt Personen, die Stimmen hören, die sie zu etwas auffordern. Aber eigentlich haben diese Personen eher das erhöhte Risiko, eigentlich selbst Opfer von Gewalttaten zu werden. Gar nicht umgekehrt. Das wird oft vergessen. Die haben ein erhöhtes Risiko. Und es ist auch wichtig, in einer Therapie zu beachten. Wenn der Leidensdruck sehr hoch ist, wenn diese Person kommt, sie hält das nicht aus, dann ist natürlich Reduktion der wichtigste Schritt. Und auch mein Credo ist immer ambulant vor stationär, obwohl ich selber in der Psychiatrie auch gearbeitet habe, aber trotzdem. Weil wo landen diese Personen meistens? Das ist stationär. Es ist vielleicht in Wohnbetreuungseinrichtungen, mobile sozialpsychiatrische Betreuung. Also ich arbeite auch in einem Beratungszentrum, da haben wir es eigentlich eher weniger. Wenn es aber zu einer Eigen- und Fremdgefährdung kommt, ja, dann ist vielleicht ein stationärer Aufenthalt notwendig. Das muss man sich klar sein. Was auch immer mehr Thema ist, ist das Einbeziehen natürlich von Patienten, Klienten. Was wollen die überhaupt? Was brauchen die überhaupt? Und ein wesentlicher Faktor Angehörige, die hat man ja lange ein bisschen vergessen. Aber Gott sei Dank, auch Angehörige brauchen etwas. Die verstehen ja oft auch nicht, was da jetzt passiert. Ist auch mit Angst behaftet, großer Scham und große Schuldthematik, die oft vergessen wird. Vielleicht bin ich schuld, dass die Erdstimmen hört, dass dem so schlecht geht. Und darum finde ich ganz wichtig jetzt nach den neuen Leitlinien, dass auch die Psychotherapie hier so einen hohen Stellenwert bekommen hat. aber auch soziotherapeutische Maßnahmen. Also es ist jetzt nicht mehr nur biologisch gesehen, nur Antipsychotika sind wichtig. Aber ja, auch die Pharmaindustrie forscht, vielleicht davon schon gehört, also das ist ein Medikament, das Cobenfy, das KarXT, was 2024 von der amerikanischen Arzneimittelbehörde genehmigt worden ist. Muskarinrezeptoren kann ich Ihnen leider nicht erklären, nachdem ich kein Arzt und kein Neurobiologe bin, aber es ist scheinbar das erste Medikament, das auf diese Muskarinrezeptoren abzielt, deren Ziel es ist, eben diese Freisetzung von Dopamin zu senken. Und eben, wie schon vorher gesagt, der Botenstoff ist eben entscheidend im Rahmen von Halluzinationen und Stimmungen. Es hat sich auch gezeigt, dass in diesen klinischen Studien eben nicht nur die Druckwahrnehmung der Wahn gebessert hat, sondern diese Betroffenen auch viel klarer denken konnten. Es ist auch sehr nebenwirkungsarm, wie vielleicht bekannt ist bei anderen Antipsychotika, die doch sehr starke Nebenwirkungen haben. Und zumindest bis jetzt beschränken sie sich diese hauptsächlich auf Verdauungsprobleme. Nachteil ist natürlich, es ist nach wie vor eine Tablette und bis jetzt zumindest muss sie zweimal am Tag eingenommen werden. Aber es wird noch etwas dauern, bis die in den europäischen Markt natürlich verfügbar ist. Was ganz aktuell ist in den USA, ist Osbysanti, das ist im Februar genehmigt worden, im heurigen Jahr. Zählt eben zur Gruppe der atypischen Antipsychotika und wird auch für die Behandlung von Schizophrenerkrankten eingesetzt und auch bei manischen im Rahmen der Bipolar 1 Störung. Also auch da wird gleich angesetzt. Also das ist jetzt einmal medikamentös, was es wirklich sehr Neues gibt. Aus England ist auch eine spannende Therapie, die langsam herüberschwappt, weil auch wir in der Therapie von digitalen Medien nicht verschont werden. Das ist die sogenannte Avatar-Therapie. Ich weiß nicht, ob von der schon jemand was gehört hat oder überhaupt Avatar. Und zwar erstellt der Therapeut gemeinsam mit dem Betroffenen einen Avatar, so wie man es hier am Bild sieht. Es geht darum, dieser Stimme im Kopf ein Gesicht zu geben, die als Person darzustellen. Wie gesagt, bei meiner Klientin wäre es klar gewesen, die hätte das aber gar nicht gebraucht, weil es der Papa war. Das macht man wirklich bei Personen, wo die Stimmen sehr belastend sind, sehr kommentierend sind, vielleicht auch beleidigend sind. Weil das ist auch das therapeutische Ziel, dass die Person mit diesem Avatar eigentlich in den Dialog geht, den in die Schranken weist. Und diese Methode soll dabei helfen. Also es gibt hier schon erste Studienergebnisse, die Wirksamkeit bestätigen, dass eben die Stimme hier als Teil der eigenen Psyche erkannt werden soll aufgrund des Dialogs und dieser Kontrollverlust einfach umgekehrt wird. Sozusagen, ich habe die Kontrolle und ich lasse mich nicht von dieser Stimme kontrollieren. Ja, Mythen und Fakten, wie gesagt, nur schon Thema waren. Also Stimmen hören bedeutet bitte nicht automatisch Schizophrenie oder Psychose. Es tritt eben auch bei anderen Erkrankungen auf und ja, auch bei Gesunden. Auch wir hören vielleicht in unserem Leben einmal eine Stimme. Unsere eigene wahrscheinlich sehr oft. Dann natürlich auch bitte dieses Stimmen hören oder Menschen mit Halluzinationen oder Menschen mit einer Schizophrenieerkrankung sind gefährlich und unberechenbar. Das stimmt nicht. Es kann einmal vorkommen, ja, das will ich nicht abstreiten, aber sie sind eben wesentlich häufiger selbst Opfer von Gewalttaten. Und definitiv ein Fakt ist, der Umgang mit Stimmen lässt sich erlernen und Gott sei Dank verändern. Ja, was ist für uns jetzt eigentlich wichtig, was hilft im Kontakt, was kann ich konkret tun? Und das finde ich, sind die wesentlichsten eigentlich für mich auch Regeln, das Erleben einmal ernst zu nehmen. Weil noch einmal, nur weil ich es nicht wahrnehme, heißt das nicht, dass für die betroffene Person das nicht erlebbar ist. Auch in einer Psychose. Dann natürlich nicht unnötig konfrontieren. Also ich mache es nicht lächerlich, ich werde es aber auch nicht dramatisieren. Ich werde es annehmen. Ja, ich darf sagen, ich höre diese Stimme nicht oder ich sehe das auch nicht, aber ich merke, dass das eine irrsinnige Belastung ist. Dann natürlich eben wesentlicher Aspekt ist auch immer Sicherheit prüfen. Wenn eben diese Stimme vielleicht auffordert zu selbstverletzendem Verhalten oder vielleicht auch zu suizidalen Verhalten. Und das kommt vor. Aber auch, weil die Person vielleicht nicht mehr kann und das auch nicht mehr aushaltet. Da ist auch ganz wesentlich, ruhig zu bleiben, Orientierung zu geben. Da ist oft wichtig, das eigentlich nur gemeinsam auszuhalten. Es geht nicht darum, gleich eine Lösung zu finden. Sondern, und da tun wir uns oft auch schwer, klarerweise, auch ich in der Therapie, das einfach nur auszuhalten, weil wir oft ja sehr lösungsorientiert sind, klarerweise. Dann natürlich Hilfe ermöglichen und Personen auch unterstützen, Hilfe anzunehmen. Psychosen sind eigentlich relativ gut behandelbar. Braucht halt mehrere Bausteine. Also es gibt nicht, zumindest noch nicht, die Superpille, die alles löst. Und wesentlicher Faktor, es liegt vielleicht auch daran, weil ich systemische Familientherapeutin bin, die Angehörigen mitdenken. Ich hole die auch ins Boot. Wie geht es auch den Angehörigen? Was sind auch Belastungen zu Hause? Die nehmen sich ja oft ganz schön zurück. Und auch Angehörige brauchen Informationen, was passiert da jetzt überhaupt? Unterstützung, aber auch Grenzen. Wie gesagt, es ist, finde ich, nach wie vor faszinierend, das Thema Psychosen, das Thema Schizophrenie, das Thema Stimmen hören, überhaupt Halluzinationen. Es bleibt weiterhin ein Mysterium. Und es gibt, wie gesagt, bis jetzt zumindest noch keine klare Antwort darauf. Aber ich danke trotzdem für die Aufmerksamkeit und möchte mich recht herzlich bedanken.
1: Ich stelle mich auch kurz vor, mein Name ist Hans Kniechler, ich bin seit 2003 Psychospezi-Sozial, habe dort beim ersten Psychoschwerpunkt das Praktikum gemacht und bin seitdem dabei. Und habe in mehreren Bereichen Wechsel schon Erfahrungen sammeln dürfen. Meine persönliche Geschichte ist jetzt, dass ich mit 20, also vor 30 Jahren, das erste Mal Psychose gehabt habe und dann auch im Krankenhaus war und dass ich dann ca. 0,5-6 Psychosen gehabt habe und auch manische Zustände erlebt habe. Und es war so im Zuge dessen, habe ich dann auch Stimmen gehört. So, das war dann so eher, bei mir war das ein bisschen anders, weil ich die Stimmen nie negativ wahrgenommen habe. Das war erst, was ich auch Stimmen gehört habe. Und die hat mich eher unterstützt sozusagen und ist dann auch nicht mehr wieder weggegangen. Aber ich habe dann schon die Erfahrung gemacht, wie das ist, wenn man Stimmen hört. Habe aber dann durch die Meditation gelernt, dass ich das kontrollieren kann. Das heißt, es war dann eigentlich nachher dann für mich nicht mehr belastend. Das ist ein bisschen eine Sondersituation.
2: Ja. Aber ich finde aber das ganz wichtig, dass es eben so Unterschiede auch gibt und dass das nicht immer eine Belastung sein muss, weil sonst geht man immer, und Halluzinationen, so wie Sie richtig sagen, das ist ja auch so negativ auch behaftet und das Gefühl, es muss weg. Und auch im Rahmen Meditation, weil auch das ist jetzt wesentlich, dass auch diese, sei es Meditation, Achtsamkeit, auch das immer mehr Einzug hält. Also dass das auch ein wesentlicher Part ist, auch im Rahmen der Therapie, auch Umgang mit Stimmen. Ja.
3: Vielleicht zum Thema Stimmen müssen weg. Das ist genau das, was Marius Tomle auch propagiert hat. Nein, sie müssen nicht weg. Mhm. Es geht darum, die Stimmen zu akzeptieren, dann können sie auch leichter werden, sozusagen.
4: Mhm. Wahn schwingt immer mit Gefühlsleben. Also das heißt, es gibt diesen Symptomenwahn. Ja? Das heißt, wenn jemand Depressionen hat, dann hat er eher diesen Verarmungswahn, den Vergiftungswahn. Ja? Aber wenn natürlich die Gefühle recht oben sind, also dann jemand in einer sehr euphorisierten Stimmung ist, dann kriegt er einen Größenwahn zum Beispiel. Ja. Also das korreliert miteinander. Mhm. Wobei paranoide Warnsysteme eher wieder der Schizophrenie zugeordnet werden. Oder auch wenn man Drogen konsumiert, die halt das auslösen können, dass man paranoid wird, wie zum Beispiel das Kokain oder die Amphetamine. Also wie gesagt, Gefühlsleben, die Affekte und der Wahn korrelieren miteinander, die Themen, die da vorkommen.
5: Das war ein Beitrag zum Thema zum Verrücktwerden, Stimmenhören und Psychose, welcher zum Welttag Stimmenhören 2026 im Wissensturm Linz stattgefunden hat. Moderiert wurde von Magister Christian Lang. Den Fachvortrag von Magistra Raffaela Ulrich Jenseits der Realität, Stimmen hören bei Psychose, hörten Sie. Magistra Raffaela Irene Ulrich ist klinische Psychologin sowie Psychotherapeutin und bringt eine langjährige Erfahrung im sozialpsychiatrischen Bereich mit. Damit sind wir am Ende des heutigen Frohsinns angekommen. Am Mikrofon war Melanie Schiller. Ich bedanke mich herzlich fürs Zuhören. Alle Informationen und die Sendung zum Nachhören finden Sie auf unserer Website unter www.fro.at oder im Audioarchiv der Freien Radios in Österreich unter cba.media. Bis zum nächsten Mal!
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0: Herzlich willkommen bei der neuesten Ausgabe von Das Magische Dreieck, unserem Sportpodcast auf subtext.at. Wer uns hört und länger hört, weiß, dass wir ein großes Faible für Eishockey haben. Also gerne mal nachhören die Episoden mit Roger Bader, mit Phil Lucas, mit den Tornados, mit den Grizzlies oder mit den Ice Cats hier in Linz. Heute sind wir bei jemandem zu Gast, der das Eishockey, nein, ich sage in Österreich mal revolutioniert hat, auch ein bisschen zu einem gewissen Grad. Wir kommen dann später dazu, warum das so ist. Gregor Baumgartner, den meisten wahrscheinlich bekannt als aktiver Spieler Vienna Capitals Black Wings Linz. Danke fürs Zeitnehmen. Es gibt aber um einiges mehr zu erzählen als die aktive Karriere während der nächsten 40 Minuten.
1: Vielen Dank, dass ich da sein darf. Ja, einige, die du angesprochen hast, mit denen durfte ich sogar schon zusammenarbeiten.
0: Und dann starten wir gleich mal. Und zwar Gregor Baumgartner, die Karriere eigentlich so quasi, wie es der Österreicher schafft, in die höchsten Ligen der Welt zu kommen, nicht über Österreich, sondern in den Teenagerjahren Österreich schon verlassen. Jetzt gehen wir mal zurück in die Teenagerjahre von Gregor Baumgartner, so mit 14, 15, Eishockey nicht ganz untalentiert damals. Damals so das Mindset schon gehabt, so quasi, ich will in den NHL-Draft, ich möchte aus Österreich raus, ich möchte das als Profi betreiben.
1: Naja, ganz so war es nicht. Ich bin ja in Kapfenberg groß geworden, in der Steiermark, habe dort Fußball und Eishockey praktiziert, beide beim KSV, und habe dann immer mehr Leidenschaft fürs Eishockey entdeckt und bin dann dort auch um einiges besser geworden, durch dieses natürlich den Trainings-Eifer, Camps besucht etc. Und die NHL damals, glaube ich, hat man als Kind gar nicht so kennt. Man hat auch nicht den Zugang zu den sozialen Medien gehabt, das NHL.com oder Highlight schauen, das war ja nicht so. Man hat ab und zu mal, damals, glaube ich, war es DSF, hat der Sender, glaube ich, geheißen, der Deutsche, da hat man ein bisschen schauen können und wollte dann eigentlich einmal in Österreich dann Profi werden, wenn man so weiß, jetzt, das taugt man, das möchte ich unbedingt machen. Diese Reise nach Nordamerika hat erst begonnen, wie man, es war im Jahr 93, hat der österreichische Verband eine quasi Nationalmannschaft U14 zusammengestellt, oder eine Auswahl, kann man sehr sagen. Und wir sind zu dem Pivi-Turnier in Quebec gereist, das größte U14-Turnier. Und da hat man erst so richtig das Ausland, so geht's einmal, kennengelernt, was halt Nordamerika betrifft. Natürlich sind wir da in Tschechien und da überall schon unterwegs gewesen. Und dann ist eigentlich erst dieser Traum gewesen, hey, dort möchte ich hin. Und so hat das eigentlich dann begonnen.
0: Und dieser Traum ist ja dann über den, ja, sage ich mal, klassischen Weg, die QMJHL, die Junioren-Profiliga dort eigentlich schon in Amerika, drei oder vier Jahre, drei Saisonen. Dann als nicht erster Österreicher, aber als zweiter Österreicher, ich glaube, der erste war der Martin Hohenberger, der in Österreich, also als Österreicher gedraftet worden ist, von den Canadiens der Montreal und dann auch von den Dallas Stars gedraftet worden. Ein bisschen so retrospektiv zurückdenken, so, ich komme jetzt dort an, im großen Nordamerika, vielleicht vorher nicht so viel gewusst, spiele dann drei Jahre durchaus auf höchstem Junioren-Level und bin dann einmal gedraftet, so quasi, hat sich das dann eigentlich mal sehr schnell rauskristallisiert während der ersten zwei, drei Jahre, dass ein Draft-Pick auch realistisch ist, oder?
1: Nein, man muss ein bisschen zurückkurbeln, 93 eben war dieses Turnier, dann bin ich eingeladen worden, nach Nordamerika zu kommen, wenn man sich vorstellen kann, da war ich gerade 13 Jahre alt, im Sommer bin ich dann 14 geworden, einmal das zu Hause durchzuboxen, dass man da alleine nach Nordamerika auswandert. Das habe ich dann geschafft, mit der Voraussetzung natürlich, dass man Schule besucht und natürlich auf höchstem Niveau dort spielen muss, weil nur eben dort zu sein, dass man in Kanada ist, haben meine Eltern und ich auch als nicht den richtigen Zweck empfunden und bin dann damals im Sommer 93 ausgewandert, habe dann, bevor diese Junioren-Profiliga da war, in ein Camp gegangen, habe mir auf über Tryout-Basis versucht, habe dann diese höchste Klasse, U15 war das damals, oder U16 geschafft. Das Jahr drauf war ich dann quasi in der U17 AAA-Liga. Und da habe ich dann bemerkt natürlich, dass ich, sage ich, mindestens mithalten kann. Im Gegenteil, ich war sogar dort bei den Besseren dabei. Und dann war mir der erste Schritt, wo geht's danach hin? Ich war dann kurzfristig, habe ein Stipendium gehabt in Amerika und war dann auch dort. Da habe ich mich sportlich nicht so zurechtgefunden, weil ich ungeduldig war. War natürlich eine Fehlentscheidung, nicht im College zu bleiben. Bin dann aber zurück in diese Junioren-Profiliga, wo ich im Sommer davor im European Draft, also das war damals der erste Draft als zweiter Overall. Erster Overall war ich deswegen nicht, weil das in London, Ontario war und wollte damals zurück nach Quebec, wo ich schon zwei Jahre gewesen bin. Und bin dann bei den Laval Titan gelandet, also direkt in Montreal eigentlich. Und von dort weg, natürlich war dann schon der Gedanke, oder es ist immer realistischer geworden, dass man gedraftet werden kann. Man muss aber auch dazu sagen, damals hat es 9 Runden gegeben. Es waren zwar ein paar Teams weniger, aber natürlich war das Volumen an Spielern noch größer. Und ich habe halt gesehen, okay, das ist möglich. Und das war dann schon mal natürlich ein großer Motivationsschub, dass man sagt, okay, dieser Weg ist zumindest einmal möglich, weil der Draft ist ja auch wieder nur ein kleiner Schritt, sage ich mal.
0: Falls eigentlich mit dieser Frage dann weiter hinaus willst, wo der 13-, 14-jährige Gregor Baumgartner, der im großen, weiten Quebec dann sitzt, weg von zu Hause, weg von Familie, weg von allem, was man sonst irgendwie als Teenager vielleicht tun möchte, wo man dann auch später noch hinkommen, war das Mindset damals wirklich sich voll und ganz dem Profisport widmen zu wollen, schon relativ bald da, nämlich auch in weiterer Folge, so quasi hat es die Wurzeln für das, wie man dann später auch in und nach der Karriere agiert hat, damals schon gegeben?
1: Naja, man ist da schon sehr jung, dass man jetzt nicht so weit vorausdenkt, aber das ist Gott sei Dank so, da hat man natürlich den Gedanken, okay, wie kann ich Profi werden, wie ich dann in Nordamerika selber, also in Kanada, war dann schon die NHL natürlich immer das oberste Ziel, was man erreichen wollte. Über Jahre lernt man halt dann, okay, man muss schauen, wie man dorthin kommt. Spannend war, ich habe sprachlich natürlich aber Englisch Grundausbildung von unserem Schulsystem gehabt, bis viertes Gymnasium war ich da in der Schule. Französisch, ich bin in Quebec gelandet, habe ich natürlich nicht können und habe dann müssen mich dort mit den Sprachen anpassen. Aber was mir immer quasi geholfen hat, war einfach dieses Ziel. Und natürlich bin ich, mir hat auch Schule immer Spaß gemacht und natürlich war das ganz einfach, weil meine Eltern es eh klar gesagt haben, solange ich in die Schule gehe, darf ich drüben bleiben. Somit hat sich das dann am College und alles ergeben. Dazu habe ich dann aber nicht jetzt gedacht, dass die Schule war halt, ja, das mache ich einfach, weil ich das Mittel zum Zweck ist. Natürlich hat mir das schon sehr gut geholfen und dass da meine Eltern auch dahinter waren, habe das auch immer sehr gut kombinieren können und bin auch jetzt, dann muss ich sagen, in allen Ausbildungssystemen immer stark dafür, dass man die Schule nicht außen vor lässt, weil es ist sicher beides möglich.
0: Und zu dem kommen wir später, und ich möchte die aktive Karriere noch ein bisschen umschließen. Dann so viel NHL hat es nicht gereicht, dann gibt es so, sage jetzt mal, Career Minor Liga Stationen, so quasi in Utah, in Idaho, in Pensacola und dann die Rückkehr nach Europa, damals in die Hauptstadt, nach Wien. Was war eigentlich dann ausschlaggebend, dass man sagt, hey, drüben, naja, es wird mit NHL vielleicht nichts mehr, ich setze bewusst einen Schritt wieder zurück in die Heimat? Oder wären dann Hausnummer schwedische Liga, deutsche Liga, finnische Liga damals auch eine Option gewesen?
1: Naja, es ist tatsächlich so, dass ich ich nenne es einmal den Traum 10 Jahre gelebt habe, wo ich sage, okay, das ist realistisch oder dort möchte ich hin in die NHL kommen, war aktiv bei 7 Trainingslager dabei, wobei die ersten 2 Montreal, dann war 3-mal Dallas, dann war einmal Detroit und das letzte Mal Edmonton. Und das besiegelt dann auch diese Geschichte, warum Europa. Ich habe wirklich das bis zum Schluss ausgereizt, um es zu versuchen, wie weit komme ich dort. Das letzte Camp war dann bei den Edmonton Oilers. Das war dann relativ spät natürlich, weil die NHL hat ja jetzt im September gerade eben die Camps geöffnet. Das war dann eben dort auch so. Bin dann nach 2 Wochen circa, würde ich nicht sagen, dem Cut-Shopper gefallen, sondern sie haben mir ein Vertragsangebot gemacht. Das war damals ein 3-Wege-Vertrag, weil sie in Toronto nur ein halbes Farmteam gehabt haben und die Chance wäre gewesen, dass ich vielleicht doch wieder in der East Coast lande. Und das wollte ich einfach nicht mehr. Und dann habe ich mir Gedanken gemacht und habe gesagt, okay, ich bin jetzt 24, ich grob gerechnet bis 35, sowas kann man wirklich aktiv rechnen, damit man, dass man die Karriere macht und gesagt, okay, ich habe jetzt 10 Jahre Zeit, dass ich das, was ich erlernt habe, auch jetzt wirklich in Geld ummünze als Profi und habe mich dann umschauen angefangen. Es war aber dann, wie gesagt, schon Ende September, Anfang Oktober. Das heißt, die Teams waren besetzt und du musst warten. Es sind dann doch die ein oder anderen Angebote gekommen, aber das schiebt sich dann immer so dahin. Kennt man die Spieler, die daheim sitzen und die Wiener haben sich dann im Sommer schon bemüht gehabt, haben gesehen, okay, da könnte mal was passieren. Und damals der Kurt Harant und der Günther Hammer, die da zuständig waren für die Caps, haben dann quasi mich immer wieder kontaktiert und irgendwann dann letztendlich, war es dann im November, habe ich gesagt, okay, ich will jetzt irgendwo spielen, bin dann nach Wien gekommen und am Ende bin ich dann wirklich in Österreich die restlichen 11 Jahre, glaube ich, waren es dann hängen geblieben oder natürlich, es war eher schöne Zeit, aber ich bin dann auch nicht mehr weg ins Ausland gegangen.
0: Das war eben dann eben Vienna Capitals und dann Black Wings Linz, wenn man mit der größten Online-Enzyklopädie glauben darf, über 500 Spieler dann in der, damals hat es EBL geheißen, die jetzige Eishockey League, also die höchste österreichische Spielklasse, die aktive Karriere hat Akta gelegt, so quasi mit Mitte 30 dann, wie du gesagt hast, so ja, 10 Jahre habe ich Zeit, dass ich das Ganze irgendwie dann professionell ausreizen, muss man sozusagen. Dann aber natürlich dem Eishockey auch treu geblieben, sagen wir es mal so. Nicht mehr aktiv am Eis, sondern sehr viel dann im Nachwuchsbereich. Das ist eigentlich der große Schwerpunkt, zu dem ich dann kommen möchte, nämlich mit Roger Bader vor gut 2 Wochen ein Interview geführt. Und da ist eigentlich immer wieder um das gegangen, so quasi, ja, seit 2000 reden wir drüber, so quasi österreichischer Nachwuchs kommt. Ja. Also österreichische Spieler kommen immer dann, wenn es nicht läuft, ins Gespräch bei irgendwelchen Clubs. So quasi, naja, wir haben keine Goals, weil wir keine Eiszeit haben. Wir entwickeln keine Verteidiger und die Stürmer spielen in der dritten, vierten Linie. Eben weil es dann 8, 9, 10 Transferkartenspieler, wie es so schön heißt, im Eishockey-Jargon gibt, die vielleicht dann auch in Special Teams oder sowas vor einem stehen. Das war eine Erfahrung, die du im Nachwuchsbereich dann auch gemacht hast, dass vielleicht so in der, auf Club-Ebene der Plafond relativ schnell erreicht ist für einen österreichischen Spieler, jetzt wenn man irgendwie von Ausnahmetalenten absieht. Also Komarek oder sowas wird man da ein.
1: Du hast ganz viele Themenbereiche angesprochen, die unter dieses Thema reinfallen. Das eine ist, man braucht, egal in welcher Sportart, der Beruf oder so, du brauchst eine Perspektive. Die Perspektive ist immer quasi das Endziel. In dem Fall, wenn es Eishockey ist, ist es die NHL oder einfach ein Profi zu werden. Ich glaube, dass man die Perspektive in Österreich immer sehr klein hält für österreichische Spieler und deswegen ist auch im Nachwuchs schon die erste Herausforderung bringt, das ist der Faktor Motivation. Gott sei Dank, heutzutage können sie NHL und alles mögliche schauen und ich wünsche mir auch, dass jeder Jugendliche, der Eishockey spielt, davon träumt, auch in der NHL zu spielen. Das hat absolut nichts mit dem zu tun, dass sie unsere Liga als niedriger Sieg, tatsächlich ist es zwar so, aber faktisch, er soll ja vom Großen träumen und dann erreicht vielleicht eh nicht das ganz Oberste, aber es kommt dann in irgendeiner anderen Liga zu tragen. Und das ist seine Perspektive. Das Zweite, was du angesprochen hast, es gibt einfach auch viele Clubs, die sehr kurzfristig denken. Das ist eigentlich kein nachhaltiges Denken. Und wenn ich jetzt einen Jugendlichen hernehme, ist auch in meiner Zeit bei den Black Wings als Manager dann zuletzt sage, du brauchst eine Entwicklungszeit zwischen 8, 10, 12 Jahre. Wenn ich nehme einen 8-Jährigen her, 10 bis 12 Jahre braucht er, dass er eventuell ins Profigeschäft eingreifen kann. Das erfordert viel Geduld. Die Geduld haben die meisten Vereine nicht, sage jetzt einmal, auch es den Sponsoren, der Stadt und dem Verein selber zu verkaufen, dass wir jetzt einmal Aufbauarbeit leisten. Wenn man sich die Kreisläufe in Nordamerika oder bei großen Clubs anschaut, die machen das sehr wohl. Und irgendwann habe ich dann halt den Kreislauf geschlossen und ich bilde einfach fortlaufend aus. Werden wir deswegen jedes Jahr 3, 4, 5 Top-Spieler produzieren? Nein. Der Prozentsatz an Spielern, die rausgebracht werden, ist in jeder Nation ziemlich ähnlich. Geht es einfach um die Stückzahl Spieler, die man zur Verfügung hat und das bewegt sich zwischen 3 und 5%. Das heißt, in Österreich meiner Meinung nach, und das war ja auch als wie Ausbildungsleiter, aber vertrete ich die Meinung, dass wir nur anhand der Qualität in der Nachwuchsarbeit mehr beziehungsweise gute Spieler rausbringen. Und wie gesagt, das erfordert Zeit und auch Investition. Jetzt könnte ich sagen, wir spielen mit 8, 9, 10 Transferkartenspieler, die kosten ein Geld. Theoretisch kann ich sagen, ich nehme 1 oder 2 raus und nehme das Geld tatsächlich, das man dann sagt, das hat man nicht, aber man hat es ja eigentlich, und investiert das in gute Nachwuchstrainer, die dann auch diese Perspektiven schaffen und Entwicklungsarbeit leisten. Passiert nicht sehr oft und das ist, glaube ich, ein bisschen das Thema, wo wir immer noch drin hängen und das eben seit vielen, vielen Jahren, seitdem ich im Eishockey-Geschäft drinnen bin.
0: Passiert nicht so oft, das ist eine Überleitung zur nächsten Frage, so quasi, ja, man muss investieren, so quasi, um in the long run dann einmal perspektivisch Spieler entwickeln zu können. Jetzt ist immer so quasi bei Clubs, ja, kurzfristiger Erfolg, Playoff-Teilnahme, Pre-Playoff, Meistertitel etc. etc. gegenüber, gerade angesprochen, sagen wir, strategischem, langfristigerem Denken. In Österreich, wenn man das jetzt so anschaut, so quasi Farmteams in der Alps-Hockey-Liga, also der zweithöchsten Spielklasse, sind zu einem Großteil eingestampft worden. Also Silver Capitals von den Vienna Capitals, die Wings Linz von den Black Wings Linz, das KAC-Farmteam, die einzigen, die es wirklich eigentlich nur betreiben, ist Red Bull Salzburg. Aus österreichischer Perspektive. Konterkariert das Ganze nicht ein bisschen aus, so quasi, es wird immer kurzfristiger gedacht und immer weniger auf langfristige Strukturen gesetzt, da man sieht auch, dass quasi diese Ausbildungsligen, diese Ausbildungsteams, mehr oder weniger dem Sparstift, wie du schon hast, zum Opfer fallen?
1: Naja, die Alps Hockey League ist eine Mischung aus Entwicklungsliga und dem Profi, wenn man es mit den Italienern, mit den Slowenen vermischt. Ja, das ist jetzt nicht negativ in dem Sinn. Auf der anderen Seite ist es so, die Italiener haben das quasi als erste Liga und bei uns ist es eine Ausbildungsliga. Das heißt, da geht natürlich auch von der Spielstärke schon eine große Differenz hervor. Und was natürlich passiert ist, dass viele Teams in Österreich nicht genug Spieler haben und auch nicht genug Budget, um diese Teams zu finanzieren. Also ein Mitgrund, wieso es die Black Wings weggeben haben. Der KC versucht es heuer wieder, müssen aber auch schon wieder Spieler natürlich auch zum Verein locken. In Linz hat man tatsächlich das Problem gehabt, dass man nicht genug Eigenbauspieler gehabt hat. Das heißt, das Herholen der Spieler kostet Geld. Du brauchst irgendwo Unterkunft, du musst einmal essen geben. bezahlen kannst du es ja noch nicht und die Reisen sind halt extrem weit. Das heißt, diese Liga sehe ich schon als wichtiger Baustein, aber es ist vielleicht nicht der einzige Baustein. Wenn man es sich nicht leisten kann, dann würde ich sagen, diese Alpsliga zu spielen kostet irgendwo zwischen 500 und 1 Million, dementsprechend, was ich investieren will und welche Spiele ich hole. Aber dieses Geld, was ich vorher angesprochen habe von diesen Transferkartenspielern, damit ich einen guten Trainer habe, groben kann ich 1:1 einen Spieler rausnehmen oben und investiere das in einen Trainer. Und ich glaube, dass das sinnvoller wäre, als vielleicht zwangsläufiger Alps Hockey League Team zu stellen.
0: Das heißt, dass man in Strukturen investieren sollte, Trainerausbildung, Qualität der Trainerausbildung, Qualität der Trainer selbst wahrscheinlich dann in weiterer Folge. Heißt das auch, dass das vielleicht noch ein großes Manko ist im österreichischen Eishockey, dass es nicht genug, sagen wir jetzt, strukturierte Ausbildungen gibt, dass es nicht genug Qualität gibt, dass es nicht genug messbare Qualität vielleicht da gibt? Was das betrifft?
1: Naja, in der Ausbildung, da ich selber Ausbildungsleiter war, glaube ich, hat man durch dort und da schon Fortschritte gemacht. Ich sehe gar nicht, dass die Ausbildung jetzt so vielleicht so schlecht ist. Du brauchst, wenn du ausgebildet wirst, legst du ja nur mal einen Grundstein, dass du die Arbeit eben machen kannst. Ich sage jetzt, wie wenn ich eine Lehre mache, bin ich jetzt noch nicht gleich fertig und der Super, bin ich ja nicht gleich der Master, sage ich jetzt einmal. Und das ist im Eishockey nichts anderes. Du gehst diese Trainerausbildungsstufen durch und dann brauchst du eine Bühne, damit du das auch bearbeiten kannst. Und ich glaube, da ist eigentlich auch ein Problem drinnen, weil es gibt bis auf ein paar Ausnahmen, sage ich mal, wo Trainer auch adäquat bezahlt werden. Wenn ich jetzt das hauptberuflich im Nachwuchs verfolgen möchte, muss es mindestens so gut zahlen wie ein Durchschnittsjob in Österreich. Ja, reden wir irgendwo 2.000 plus minus netto irgendwo, dass das überhaupt machbar ist. Das wird aber sehr oft nicht bezahlt. Und deswegen kriege ich dann natürlich auch nicht die Qualität. Wenn ich einen Haupt, der gut wäre, macht, aber nebenbei vielleicht einen anderen Beruf aus, der ist ja dann nicht mit demselben Engagement dabei. Ist ja ganz logisch, der eine beschäftigt sich den ganzen Tag mit Eishockey, der andere macht es nebenbei halbtags. Und deswegen bräuchte es dort einfach auch diese Visionäre, die sagen, okay, wir bespielen beides in einem Mix. Wir spielen vielleicht nicht immer ganz vorne mit oder zumindest nicht gleich, aber wir investieren das Geld in nachhaltige Zukunftsausbildung, vor allem sage ich, zwischen 15 und 20, wo die wesentlichen Jahre sind für die Spieler, wo sie sich dann in Feinschliff entwickeln. Da brauche ich sehr, sehr gute Trainer. Die müssen viel Wissen haben. Im Ideal, wir haben es vielleicht selber sogar das ausgeübt, ist nicht immer das Wichtigste, aber es schadet natürlich nicht. Aber natürlich, die wollen auch was verdienen. Und solange das nicht ordentlich bezahlt wird, das Trainerbild auch so angesehen wird und dass die auch wertvolle Arbeit für den Verein leisten, solange wird es einfach wirklich schwierig, da die Spieler so weit zu bringen, dass sie ja dann in der Win-Today League spielen können.
0: Schon angesprochen, selbstverantwortlich gewesen, ich glaube, gute 4 Jahre lang für den Nachwuchs im ÖEHV. Ein bisschen zurückzublicken, hat sich da was zum Positiven verändert? Also oder wie verbohrt sind Strukturen in die Richtung? So quasi, na, Geld ist immer knapp, kurzfristiger Erfolg, na, hol ich einen Legionär, dass man der mal 20 Tore macht, ist natürlich immer verlockend für einen Club, aber hat es irgendwelche Erfolge gegeben, dass man sagt, jetzt man hat strukturell, nämlich wirklich bezogen auf die Struktur, was verbessern können bei einem, oder stößt man dann sehr oft auf bei Verantwortlichen auf taube Ohren?
1: Das musst du unterscheiden, natürlich, es gibt die Seite der Liga, die ja professionell ist, die sehr erfolgsorientiert ist, eine wirtschaftliche Orientation hat. Und dann hast du die andere Seite des Verbandes. Zum einen, die Zusammenarbeit dieser beiden Spieler hat nicht immer optimal funktioniert. Das ist, hört man auch immer wieder. Logischerweise, die verfolgen ja nicht dieselben Interessen. Wäre super, wenn man gemeinsame Nenner finden würde. Man glaube, im Hintergrund jetzt wird ja wieder gebastelt, man hört viel, dass man das versucht. Das wäre einmal sicher ein wichtiger Schritt. Natürlich gibt es viele Dinge, die irgendwie festgefahren waren. Ich glaube, dass man schon positive Akzente setzen haben können. Das würde jetzt nicht rein auf meine Zeit beziehen, aber man war dort und da schon auf gutem Weg. Auch meine Position zu dem Zeitpunkt ist dann laut der Information dem Budget zu Opfer gefallen. Und ich habe halt die Aufgabe gehabt, ich war im Mentoring unterwegs, habe alle Vereine besucht, habe dort versucht, auch die Trainer zu helfen, habe die Trainerausbildung geleitet und ich glaube, es war okay. Ich bin immer selber der Meinung, dass man sich weiterentwickeln muss. Und ich war dort auch eben neu, nicht als Trainer, aber also in dem Geschäft als Ausbildner. Und ich habe halt versucht, im Ausland herum zu fahren, zu fliegen, in Schweden, Kanada, überall. Ich habe dort und da auch Lizenzen im Ausland gemacht, um zu lernen, welche Sachen man in Österreich implementieren kann. Man kann nie als System von einem anderen Land einfach sagen, das übernehmen wir 1:1, weil die großen Eishockey-Nationen ganz andere Potenziale haben, andere Budgets und auch viel mehr Möglichkeiten mit Spielern. Dann haben sie viel mehr Hallen. Also müssen wir einfach schauen, welche Einzelteile können wir für unser System hernehmen und das so bestmöglich zusammenbasteln. In Summe, als wenn man es wieder als Ganzes betrachtet, von 2000 weg bis jetzt, ich glaube, dass wir uns sehr viel im Kreis drehen und die großen Fortschritte sind bis dato ausgeblieben. Ich habe es zuletzt einmal in einem anderen Format gesagt, man hat super Resultate bei der Weltmeisterschaft erreicht, aber was ist daraus entstanden, was hat man umgemünzt? Im Gegenteil, es sind ein paar Hallen geschlossen worden. Man hört eigentlich mehr Problemchen bei den Vereinen. Man hat finanzielle Probleme, wie viel sie im Nachwuchs passiert. Für das ist mir dann auch die WM oder die AWM ein nettes Beispiel, dass wir eh gut dabei sind. Aber mit welchen Spielern? Ein Großteil dieser Spieler ist ja im Ausland ausgebildet worden und man schmückt sich da schon, glaube ich, mit den falschen Blumen, wie man so sagt.
0: Diese Fehlern, gerade angesprochen, möchte ich ja gerade sagen, so, wenn man die prominentesten aktiven österreichischen Eishockeyspieler nimmt, Rohrer, Rheinbacher, Kasper, die sind ja alle nicht in Österreich ausgebildet worden, sondern auch sehr oft über die Schweiz oder über Nordamerika dann gedraftet worden oder zumindest untergekommen in höherklassigen Ligen, als es vielleicht die Eishockey-League ist. Überspitzt formuliert, das ist im Kreis drehen, führt das auch dazu, dass es eigentlich schwer bis unmöglich ist, dass man aus Österreich zu einem Draft kommt oder dass junge Spieler, die diese gewisse, auch neben Talent und Klasse, diese Ambition natürlich auch mitbringen, gezwungen werden, das über den ausländischen Weg zu machen?
1: Ich glaube, das ist auch ein bisschen eine Respektsache. Ich glaube, dass die österreichische Liga oder das ganze Land, was den Eishockeysport betrifft, jetzt nicht so respektiert ist. Ich würde sagen, natürlich haben wir viel mehr Wahrnehmung durch die guten Erfolge bei der A-Weltmeisterschaft, aber man ist nicht bekannt für gute Ausbildung im Nachwuchs. Wie du es angesprochen hast, haben wir geredet, teilweise sind es Ausnahmetalente, teilweise sind es Leute, die halt im Ausland fertig ausgebildet worden sind, vor allem im Alter eben dann oben, wie ich gesagt habe, 15 bis 20, weil der Marco Kasper war schon in Österreich, dass er diese Basissachen erlernt und dann ist er halt nach Schweden gegangen. Viele andere auch, Marco Rossi etc. wissen, ich habe das selber gemacht, ja, weil man in Österreich zum Teil einfach das nicht geschafft hat, dass man die guten Spieler auch weiter ausbildet, somit auch die Qualität der U18, U20 Ligen gut genug ist, damit dann der Sprung auch möglich ist. Deswegen gehen ja viele ins Ausland, weil das Niveau und der Konkurrenzkampf dann in diesen Ligen und Vereinen einfach größer ist. Und wird man das jemals hinkriegen, wird eh wahrscheinlich schwer und man wird da nie verhindern können, dass Leute ins Ausland gehen. Trotz allem braucht man eine ehrliche, gute Nachwuchsarbeit mit guten Trainern und dann müsste man mal nach einigen Jahren schauen. Siehe Salzburg, hat ja auch lang gedauert, bis aus der Akademie was rausgekommen. Und das waren halt damals, Pierre Paché ist belächelt worden, es waren mindestens 10 Jahre.
0: Dann bleiben wir gleich mal bei dem kurz. Der Satz ist schon gefallen, wenn man sich jetzt die jetzigen U20, U18, also diese Farmteams, wenn man es bewusst außen vor lassen anschaut, was man da immer hört, so quasi, naja, Budget ist immer ein Thema natürlich, aber so quasi jemanden hochzuziehen in eine Eishockey-Liga, was eine Vollprofiliga ist, eine internationale Vollprofiliga ist ja schwer bis unmöglich. Besser gesagt, so, wenn er mit 20 so gut ist, dann spielt er sowieso oben. Und wenn er nicht gut genug ist, dann wird er es wahrscheinlich sowieso nicht schaffen, weil der große Gap zu diesen Nachwuchsmannschaften da ist. Ist der größer geworden? Beziehungsweise wie unrealistisch ist das wirklich, dass man sagt, man spielt jetzt Hausnummer ein Jahr U20, dann vielleicht irgendwo ein Jahr Alps-Hockey-Liga und ist dann, ich sage jetzt mal bewusst provokant, gut genug für die Eishockey-League zum Beispiel?
1: Ich glaube, der Gap ist tatsächlich ein wenig größer geworden, weil zum einen natürlich dieses Thema Importspieler ist, dass du da natürlich das Niveau sicher ein wenig angehoben hast, wenn nicht gleich alle 10 gut sind, aber trotzdem, es bleiben dann nur mehr einige gute Österreicher über. Ich sage, die meisten, die Nationalteamspieler sind, spielen dann in diese Teams und jetzt sagst du, als 18-, 19-Jähriger bist du nicht fertig ausgebildet. Das heißt, du brauchst einen Mentor, einen Coach, der sich mit dir beschäftigt, intensive Arbeit. Wir haben das nächste Problem, wir haben in den Profiligen natürlich ausländische Trainer, die da sind, um zu gewinnen. Der hat wenig Interesse, Zeit zu investieren, einen Spieler fertig auszubilden, der ihm vielleicht selber gar nie was bringen wird, weil falls er die Erfolge nicht schafft, er sowieso wieder weg ist. Und das ist auch ein Thema, wo ich sage, auch mit den Trainern oder mit den Vereinen braucht es diese Visionen, weil natürlich, wenn ich junge Spieler einbaue, die werden auch Fehler machen, die werden da vielleicht einmal ein Spiel kosten. Torhüter war das Thema. Natürlich ist der nicht noch 10 Spiele auf ein Level und egal, ob es jetzt mental oder spielerisch ist. Ich denke, die Grundausbildung ist schon ganz okay, aber es fehlt dann vieles an taktischen Sachen. Es fehlt halt überall und das braucht viel Arbeit. Und es scheint so, als will sich niemand diese Arbeit antun. Und vor allem, wie gesagt, sind wir wieder beim kurzfristigen Erfolg. Die Sponsoren wollen uns vorne stehen. Alle wollen einfach immer dieses Thema erreichen. Und das ist halt für einen Sport und für die Entwicklung halt tödlich.
0: Stichwort tödlich, was ein Sport neben Spitzensportlern natürlich auch mehr braucht, ist Breite. Das haben wir schon angesprochen, wir haben in Linz mit sowohl weiblich als auch männlichen Amateurteams gesprochen. Da geht es natürlich um neben dem schon angesprochenen leidlichen Hallenthema und Infrastrukturthema immer darum, dass man möglichst viele begeistern kann, selbst aktiv Eishockey zu spielen, sage ich mal so. Jetzt haben wir mit den Grizzlies geredet, dann hast du halt am Anfang Eiszeiten, Montag 23 Uhr, also für einen Amateur, der irgendwie am nächsten Tag arbeiten muss, vielleicht nicht unbedingt das ist, was jemanden, ja, als Pull-Faktor, wie man so schön bezeichnen würde, zum Eishockey bringt. Also selbst jetzt aktiv ja in der ÖEL, also ist ja die dritthöchste österreichische Spielklasse bei den Gmunden Sharks. Ich habe den Kader durchgelesen, da sind ja auch sehr viele ehemalige Spieler dabei mit Profi- oder zumindest Halbprofi-Vergangenheit. Wie schwer ist es auch, für jetzt wirklich auf die aktuelle Rolle zu kommen, für die dritte, ich sage es immer, Amateur-Hockey mit Leistungsanspruch, genug Spieler zu finden, die vielleicht für den Profi nicht gut genug sind, aber wie gesagt habe, so im U20, U18-Team zumindest eine gute Grundausbildung für so ein Leistungsniveau gehabt hätten.
1: Ja, ich glaube, da sind wir wieder zurück. Also die Grundausbildung bei den Spielern, die bei uns dann in der ÖL landen, wir sagen jetzt nicht zwangsläufig Dritte Liga, wir sind die einzige rein österreichische Liga, mit dem kleinen Makel, dass Marburg dabei ist. Aber jeder Spieler, der irgendwie dann bei mir landet, ist, oder wir haben das Ziel in Gmunden, sagen wir es einmal so, ein Spieler, der in Salzburg nicht in den Profikader kommt oder in Linz nicht in den Profikader kommt, jetzt haben wir die Grizzlies dazu, wir verfolgen den Zweck, ihnen eine Plattform zu geben, wo sie das, was sie 14, 15 Jahre lang praktiziert haben, auch weiter noch ausüben können, vielleicht in Begleitung eines Studiums oder beruflich neben der Karriere eben sich was aufzubauen und nicht diese ganze investierte Zeit, sprich die ganze Kindheit und Nachwuchszeit, dass man das nicht einfach so wegwirft. Da ist es meine Aufgabe zu schauen, dass sie das Maximum, was sie gelernt haben, rauszuholen. Für Weiterentwicklung passiert da wahrscheinlich nicht mehr. Und der ein oder andere hat es zwar aus Gmunden dann wieder weggeschafft in die Alpshockey-Liga, aber bis ganz nach oben wird sicher ganz schwierig. Du hast aber auch die Breite angesprochen. Ich glaube, das ist ein wesentlicher Punkt, den man beachten muss, damit eine Sportart überlebensfähig wird und Budget auftreiben kann und das Interesse geweckt wird, brauchen wir, da ist eine super Mannschaft, eben auch die Tornados oder auch die Grizzlies, das ist in Linz praktizieren, die haben ja hunderte von Eishockey-Mitgliedern. Was passiert, wenn man das längerfristig anschaut und macht? Die haben irgendwann Familien und Nachwuchs und die werden wahrscheinlich, sofern sie die Sportart wirklich auch gerne haben, die Kinder dorthin bringen. Das heißt, es werden mehr Kinder in den Eishockey-Sport gebunden. Und wir brauchen das, und das ist einfach, was ich seit vielen, vielen Jahren in Österreich sage, wir haben ein Thema, den Eishockey-Kreislauf zu schließen. Das zum einen passiert oft im Nachwuchs, dass Jugendliche nicht ehrlich aufgeklärt werden. Im Alter von 15, 16, 17 kann man im Normalfall sehr gut feststellen, ob jemand die Karriere machen wird oder auch nicht. Und da muss man halt offen sein. Ich muss ihm Möglichkeiten geben, dass er die Lehre macht. Ich muss ihm Möglichkeiten geben, die Schule fertig zu machen und trotzdem bei mir im Verein zu bleiben. Da darf man eben nicht zu hart sein. Wir haben immer die Herausforderung, wir müssen immer differenzieren. Wir haben 4, 5, die unbedingt irgendwo hin wollen und Profi werden können und auch das Zeug dazu haben. Dann haben wir so 5 irgendwo mittendrin, die können vielleicht oder vielleicht auch nicht. Dann haben wir die 5, die einfach gerne beim Eishockey sind. Und dann hast du 5, die tatsächlich, was du sagst, die Eltern haben sie in der Halle abgegeben und die brauchen jemanden, der auf sie aufpasst. Und die musst du als Trainer irgendwie bearbeiten und auch als Verein. Und da sehe ich einfach, die müssen wir glücklich halten. Die werden dann vielleicht nicht Profis, die werden dann in den Hobbybereich wechseln, bespielen die Ligen wie bei uns. Zweite, dritte, vierte Landesliga, was auch immer. Aber das sind auch die zukünftigen Investoren in diesen Sport, Helfer, was auch immer. Und da haben wir eben eine Lücke, was viele Nationen einfach besser machen. Die füttern das, die haben halt mehr Möglichkeiten, aber da können wir sicher besser. Und diese Eishockey-Community, wie man es auch schön sagt, muss wachsen, damit wir einfach mehr Power haben, um Dinge zu machen.
0: Ist es dann so, wie der Österreicher gerne neidisch ins benachbarte Ausland schaut, so Tschechien, Slowakei ist immer das Paradebeispiel, wo quasi nicht despektierlich gemeint, jedes dritte Kaffee Eishalle hat, die nicht geschlossen wird, oder halt dann die Schweiz, die halt finanziell sicher auf anderen Beinen steht als Österreich. Aber dieser angesprochene Kreislauf gerade so quasi, ist das schwierig zu durchbrechen, so quasi, wenn man jetzt in Gmunden sitzt, man sitzt am Traunsee, hat dort Basketball, hat in Wels gibt's Eishalle, in Linz gibt's die Grizzlies und die Tornados, für je nach Anspruch wahrscheinlich auch, die jetzt in der ÖL mitspielen, so quasi so, besteht die Gefahr, dass es aufgrund der infrastrukturellen Situation so quasi so ist, dass es ein paar Cluster gibt, so Oberösterreich, Kärnten, vielleicht noch Salzburg irgendwo und Tirol, aber so, dass das angesprochene, die Breite irgendwann einmal abhanden kommt. Gerade weil Eishallen immer schwer zu betreiben sind. Ferlach ist auch ein sehr gutes Beispiel, glaube ich.
1: Ja. Das Thema Eishallen ist sicher Thema, aber das ist ja auch ein politisches Thema, das was nicht Eishockey betrifft, sondern Sport im generell in Österreich. Du hast die Nachbarländer angesprochen, wenn du über die Grenze nach Tschechien fährst, da ist nicht nur in jedem Kaff oder in jedem kleinen Dorf oder Stadt irgendeine Möglichkeit, einen Sportsuppe auszuüben, und die haben neue Plätze, die haben schöne Hallen, wenn nicht gleich alle groß sind, aber sie haben die Möglichkeit, Leute in den Sport zu bringen. Das fehlt ja bei uns zum Teil zur Gänze. Ja. Weil du sagst, es gibt schon, man darf nicht immer alles pauschal, aber in vielen kleinen Orten gibt es nicht viel Möglichkeit. Und du hast so Cluster angesprochen. Natürlich, ich setze, und das ist mein Zugang gewesen, auch in Gmunden, wie ich dorthin gekommen bin, dass wir den Verein aufbauen, setze auf Kooperationen. Wir müssen in Summe uns als große Eishockey-Community in ganz Österreich ansehen und versuchen, miteinander zu kooperieren. Im einzigen Bereich, wo wir in Konkurrenz miteinander stehen, ist in der Profiliga. Alles andere ist für mich ein Level. Wir wollen den Sport größer und besser machen. Und das fehlt mir tatsächlich. Es gibt einfach oft zu kleinkariertes Denken. Wenn wir mehr werden wollen, dann müssen wir gemeinsam mehr draus machen. Und das ist, glaube ich, woran vieles auch scheitert, weil jeder so ein bisschen in seinem eigenen Eck herumdenkt und dann haut er sich vor eine. Und das passiert auch in seinem Bereich was, nur das ist halt in einem kleinen Bereich, nur wird das keine größeren Auswirkungen auf das Gesamte. Und ich glaube, dass da das Wort Kooperation und das Miteinander, sprich auch für meine, was ich als Hauptberuf mache, als Geschäftsführer von Gute, wir setzen halt wirklich auf Kooperation, weil man sieht, gemeinsam schaffen wir einfach mehr.
0: Das ist das Kleinkarierte gerade ein bisschen angesprochen, also quasi, wenn ich mir denke, ich sitze jetzt in Gmunden eben am Traunsee, in einer kleinen, aber feinen Eishalle, sagen wir es mal so. Es gibt, wie ich angesprochen habe, da unten ja durchaus andere erfolgreiche Teams. Basketball ist immer so ein Stichwort, wenn man an Gmunden denkt. Es gibt natürlich den omnipräsenten Fußball da unten, der auf halbwegs hohem Niveau betrieben wird. Das Ganze jetzt wirklich mal auf struktureller Ebene runterzubrechen, dort einen Eishockeyverein zu betreiben, der auf der einen Seite, wenn man sich den Kader anschaut, doch auch Leistung in der dritten, also in der ÖL, weil man mit der österreichischen Eishockeyliga haben möchte, andererseits auch die Breite fördern. Wie schwer tut man sich, wenn man da irgendwo, ich sage jetzt mal unter Anführungszeichen, Klinken putzen muss, dass man dort Infrastruktur ermöglichen kann?
1: Ja, es ist durchaus schwierig. Natürlich, wir sind immer auf der Suche nach Sponsoren. Du brauchst Partner. Wir arbeiten eng mit der Gemeinde zusammen. Wir versuchen mit Basketball und Fußball immer gemeinsame Projekte zu machen. Ich bin auch der Meinung, dass wir die Kinder vor allem in den jungen Jahren untereinander austauschen sollten. Es ist schwierig zu filtern, wo hat er sein Talent, aber indem ich nur sage, er darf nicht Fußballer zum Fußball gehen, er darf nicht zum Ball. Im Gegenteil, ich sage, okay, ich schicke meine Kinder um, schicke mir deine und schau mal, filtert sich auch da wer heraus, weil da darf man nicht neidig sein. Bei den Sponsoren, bei einem anderen Thema ist es natürlich schwierig, weil sobald du auf höherem Niveau, und da sind die Basketballer, spielen ja in der Bundesliga oder in der ersten Liga, und wir spielen da jetzt in der ÖL, wir brauchen sicher auch weniger Budget. Aber Fakt ist, natürlich stehen wir da in Konkurrenz miteinander, aber nur eben auf dem Profiniveau. Darunter sehe ich eigentlich keine Möglichkeit zu kooperieren. Und wenn man halt bei den Zuschauern zuspricht, man kann auch dort verschiedene Pakete machen. Wir versuchen natürlich auch nicht zeitgleich zum Spielen und solche Sachen. Am Ende wird es natürlich nur funktionieren, wenn alle zusammenarbeiten. In dem Fall Infrastruktur braucht es die Politik. Das große Geld für neue Sachen braucht die Politik und natürlich auch die Gesellschaft. Die Gesellschaft muss das einfordern, wenn man das möchte. Wir sind ein starkes Kulturland. Im Sport haben wir ein paar einzelne Sportarten, die stark an Aufmerksamkeit kriegen. Eishockeysport ist sicher nicht einer davon, der da ganz vorne mitspielt.
0: Und jetzt angesprochen, so quasi so das Aushängeschild, was man her, die ist immer so, qualitative Ausbildung, sowohl auf Trainersektor als auch auf Spielersektor. Das Ganze auch im Amateurbereich, also wie geht es hier damit um? Also Gmunden ist als Beispiel, dritte Liga, es ist halt die Österreich.
1: Darf ich gerne sagen, ist nicht so tragisch.
0: Es ist irgendwie mein Hirn so eingebrannt, so quasi jetzt nicht auf Profiniveau bezogen, so quasi entwickelt jetzt in Richtung NHL-Draft geht, sondern, ich sage jetzt mal, ambitionierter Amateurspieler, so quasi, wie geht es hier an die Herangehensweise dort, wenn sie sagt, sie macht jetzt Trainings in Gmunden, gibt es da Trainerausbildung, zahlt sie die Trainer was, weil das Wort erst schon gefallen ist?
1: Zum einen,
0: oder ist das realistisch überhaupt in den Strukturen, die es jetzt dort gibt?
1: Zum einen, natürlich, mir war es ein Anliegen, ich bin ja offiziell auch Sportdirektor dort, ich habe im Nachwuchs immer wieder was damit zu tun, ich gehe mit aufs Eis, wenn es zusammenpasst, und ich versuche, die Trainer ein Mentoring zu geben, damit sie sich weiterentwickeln. Wir haben es im letzten Jahr geschafft, dass, ich glaube, 3 oder 4 sind es mittlerweile, die zumindest mal die C-Lizenz gemacht haben, zum einen, dass sie das Grundwissen haben, Und unser Ziel ist es, Leute zum Eishockeysport zu bringen. Wir bilden sie dann aus und dann sage jetzt einmal Basissachen wie Eislaufen, Stocktechnik etc. bis irgendein Alter 10, 11, 12, 13, 14. Sollte sich einer herauskristallisieren, der wirklich sehr gut ist und die Eltern auch die Bereitschaft haben, ihn nach Linz oder Salzburg zu bringen, dann ist das eine gute Sache. Und das ist auch unser Ziel, dass wir gute Spiele entwickeln, in der Hoffnung, dass er dann, wenn er mal seine Karriere nicht so läuft oder beendet, dass er zurückkommt und uns in Gmunden im Verein wieder hilft. Sprichwort wieder Kreislauf, entweder noch als aktiver Spieler, als Trainer, als Sponsor, als irgendeine Funktion oder auch als neuer Vater und da bringt sein Kind wieder. Das wäre dieser Kreislauf. Das ist die Herangehensweise. Wenn einer es, sage jetzt, nicht gut genug ist oder auch nicht die Möglichkeit hat, nach Linz oder Salzburg dann in diese Akademien oder so zu gehen, dann versuchen wir sie weiter auszubilden. Wir haben in der Struktur, wir haben unsere ÖL-Mannschaft, wir haben eine zweite Kampfmannschaft, wir haben das ein oder andere im Hobbybereich, wo wir eine Lücke haben und das ist tatsächlich so, sehr schwierig, dann zwischen 15 und 20. Das ist ein generelles österreichisches Problem. Die Dropout-Quote ist auch dort so hoch und bei uns ist das Problem.
0: Ist die höher als im Ausland, also in vergleichbaren Ländern?
1: Sie ist schon sehr hoch. Also wir haben beim Verband damals eine Analyse gemacht und die war über 50%. Und das, glaube ich, ist schon sehr, sehr hoch. Zum einen ist es halt so, dass du bei uns, wenn du nicht jetzt in der Einzelmannschaft, es gibt halt nur einen im Nachwuchs, spielen kannst, wo gehst du dann hin? Wenn ich jetzt das in andere Länder anschaue, gibt es zum Teil halt auch dort schon so eine niedrigere Ligen, Hobbyligen, wo ich weniger Training habe, dann heute den Kleinsport. Ansonsten ist halt diese Lücke zwischen 14 und 18 sehr schwierig, weil kannst du sogar in einer Hobbymannschaft schwer eingehen, weil der Altersunterschied sehr groß ist. Dann hast du auch die Trainingszeiten angesprochen. Zum Teil halt spät am Abend, haben wir letztes Jahr einige Kinder verloren, weil die Mütter jetzt sagen, du von 9 bis 10:30 am Abend, wenn der am nächsten Tag Schuhe hat, geht einfach nicht. Ich glaube, auch da sind wir gefordert. Unser Ziel ist halt einmal genügend Kinder zu haben, die dann auch diese Lücke schließen, dass wir auch in die U16, 17, 18 Meisterschaften zumindest landesligaweit mitspielen können. Haben wir noch nicht, aber wir wachsen kontinuierlich, so klar dahin. Und wir bauen den Verein so auf, dass er halt auch wirklich nachhaltig leben kann.
0: Mal mit anderen Amateurvereinen gesprochen, also eben Icecats ist ein gutes Beispiel, auf Damenbereich, dann die Grizzlies und die Tornados in Linz. So quasi, die haben eigentlich immer so, ich sage jetzt mal, base gesagt, sie hätten viel mehr Interessenten, als sie an Eiszeit zu vergeben haben. Wäre das bei euch auch so?
1: Nein, das Problem haben wir tatsächlich nicht. Mit dem Sport Eiszeiten haben wir auch limitiert, weil bei uns natürlich, es gibt einen Eiskunstlauf, es gibt die Stockschütze und das. Also bei Eiszeit hat, glaube ich, jeder das Problem. In Linz ist das natürlich vervielfacht. Es gibt die ganzen Nachwuchsteams, auch schon von den Blackwings, du hast angesprochen, Icecats etc. Dann die Hobbyligen, die eine sehr große Community haben, die Tornados sind riesig. Also Eiszeit, glaube ich, also wenn man eine zusätzliche Halle hätte, glaube ich, wäre es auch absolut kein Problem, diese auszubuchen. Was ja ein Signal sein könnte auch. Also man sagt, okay, man baut eine zusätzliche Eisfläche oder in dem Fall hat man hinten im Parkbad die Möglichkeit, man müsste die halt schließen, sage ich jetzt einmal, wenn man das macht. Wäre der schnelle, einfache Weg, aber es gibt genug Flächen. Was in vielen Ländern halt geschafft worden ist, dass man einfach Eishallen baut und die haben keinen Schnickschnack. Die haben ein paar Kabinen, ich sage jetzt frech, eine Blechhütte grob, die tun und du kannst dort spielen. Mehr braucht es ja im Hobbybereich oder Nachwuchs nicht. Und da haben halt die Kanadier vor allem sind da sehr stark, weil die bauen halt einfach ganz was Simples hin und das kostet halt wenig.
0: Bitte? Klassisches Pound-Hockey dann.
1: Ja, so ungefähr, aber in Wahrheit, okay, das ist zwar zu und das ist, sage ich jetzt einmal, Großteil fast ganzjährig nutzbar. Heutzutage gibt es gute, energieeffiziente Lösungen und das sollte man hin, weil das ist auch für Gemeinden leistbar, aber da sind wir dann wieder politisch im Sport, weil eine Eishalle kann ja auch für Kindergarten, Volksschule auch ein Freizeitzentrum sein. Man kann auch dorthin gehen mit der Schule eben Eislaufen und so und das ist aber diese Einstellungssache, ja. Und da sagt man, jammert man immer. Ich glaube, dass es heutzutage eben viele Möglichkeiten gibt, eine Eishalle auch, ich sage, kostendeckend zu führen, wahrscheinlich.
0: Langsam muss ich einmal zum Schluss kommen, weil ich schaue auf die Uhr daneben, die mir die herunter tickt, digital. Zum Abschluss möchte ich noch einmal auf das kommen, was wir eingangs mal erwähnt haben. Da geht es um das. So, es ist sehr viel geredet worden über Struktur, es ist sehr viel geredet worden über Mindset im Sport, generell in der österreichischen Gesellschaft, dann weiterer Folge natürlich auch mit Politik und dann in weiterster Folge natürlich auch mit Budget. Jetzt ein bisschen nicht mal als aktiver Verantwortlicher im Verband, sondern mit ein paar Jahren Abstand eh schon angesprochen. Naja, richtig geschafft haben wir es seit 2000 nicht, dass wir irgendwie diesen Kreislauf, wie es das du angesprochen hast, aufbrechen können. Wie optimistisch kann man eigentlich noch sein, wenn man jetzt sagt, naja, knappe 30 Jahre im Hockeygeschäft ist und jetzt in Gmunden ein ambitioniertes Projekt hat, alle Positionen von Geschäftsführer, Sportdirektor, Trainer, aktiver Nachwuchsausbildungsverantwortlicher. Wie optimistisch ist man dann nur, dass man sagt, das österreichische Hockey kann in 10 Jahren dann wirklich besser dastehen und jetzt nicht nur auf AWM-Resultate oder Olympische Spiele bezogen?
1: Ja, das ist schwierig. Das ist auch ein Mitgrund, wieso ich in Gmunden bin, weil man reduziert sich dann halt an sein Umfeld und sagt, okay, in dem Bereich kann ich was bewegen, da kann ich einen Verein, einzelne Spieler oder Sportler helfen. Gibt auch mein Projekt Get Better, wo ich seit Jahren, in Wahrheit, das jetzt ist ein bisschen Richtung Leadership Coaching gegangen, aber ich habe sehr viele Nachwuchskinder auch dabei, die ich helfe, sich weiterzuentwickeln. Natürlich sagen wir, die Hoffnung stirbt zuletzt. Es gibt immer wieder Umbrüche, wie wir alle wissen, wenn wir wieder immer neu anfangen, und das ist ja oft passiert, man hat einfach, waren alle Konzepte gut oder schlecht, weiß ich nicht. Das Problem ist, man hat ja nicht einmal 10 Jahre wirklich durchgezogen, damit man es analysieren hätte können. Und in Wahrheit passiert das halt immer wieder in den letzten 20, 25 Jahren. Und ich glaube, deswegen passiert auch so wenig. Kennen wir aus der Politik genau dasselbe.

0: in Gmunden dann für die kommende Saison. Die startet nämlich eh jetzt Anfang Oktober dann mal.
1: Super, ja, danke fürs Gespräch.
0: Danke. Dann hören wir mal rein in den ersten Song, Progressive Rock aus London mit Tiger. Bloodwork heißt der neueste Single. Habe ich live gesehen, war leiwand in der Extended-Version, wie man Andreas gesagt hat.

Dann Linz Finest, Osi Mandias, aus diesem Grund schaut da dann an Armin. Aus dem aktuellen Album Let's Rot mit Anemia, geht immer, wie ich finde. Für alle anderen ein bisschen Druck dran, es könnte laut werden.

Und für den dritten Musikteil haben wir dann mit Holly einen Linzer Singer-Songwriter, der jetzt ein neues Album veröffentlicht hat. Daraus die Single Jumpy. Viel Spaß beim Reinhören. Vielleicht sieht man ja bald Linz wieder mal. Könnte durchaus sein.

Und zum Abschluss noch eine kleine Ankündigung. Am Donnerstag, den 8.10. findet unsere nächste Chelsea Acoustic Session statt mit Lucia Lina und Mark Peters. Und von genau diesem hören wir jetzt die neueste, aktuellste Single Ton of Bricks.

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1: Hallo und herzlich willkommen, liebe Zuhörerinnen und Zuhörer. Mein Name ist Anna Jungwirth und Sie hören Radio Froh. An dieser Stelle im Programm wollen wir Franz Xaver gedenken. Jetzt zu hören sind Ausschnitte aus dem Nachruf der Stadtwerkstatt. Franz Xaver, Künstler, Weltbürger, Punk im Geiste, früherer Stadtwerkstattleiter, Freund, Verbündeter und Mitstreiter, ist auf die andere Seite der Zeit gewechselt. Seinem Tod am 1. Oktober 2026 trat er mit großer Entschlossenheit und Klarheit entgegen. Franz Xaver war von 2003 bis 2007 Leiter des Medienkunstlabors im Kunsthaus Graz. Von dort wechselte er 2008 in die Linzer Stadtwerkstatt, die er bis 2020 leitete. Außerdem war er maßgeblich an der Gestaltung der Sendereihe Ghost Radio beteiligt. Um ihm zu gedenken, ist nachfolgend eine Wiederholung aus der Sendereihe Radio Rost West zu hören. In ihrer 5. Ausgabe aus dem Jahr 2014 mit dem Titel Geisterrauschen werden Markus Decker, Pamela Neuwirth und Franz Xaver, GründerInnen des Ghost Radio, von Stadtwerkstattkollegen Klaus Haringer zum Gespräch gebeten.
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2: Ist Zufall methodisch einholbar, obwohl er sich prinzipiell jeder Plan- oder Vorhersehbarkeit entzieht? Wie funktioniert eine Maschine, die freien Willen erzeugt? Ist Kryptographie der Verschlüssel gegen Überwachung oder lediglich Werkzeug, sich in der Repression einzurichten? Können Feedbackschleifen die immer gleiche Wiederholung des Irrsinns durch Übertreibung auslöschen?
3: Um diese Fragen sowie um Kybernetik, Geister und Systemkritik als Modus von Kunst geht es im folgenden ausführlichen Gespräch mit Markus Decker, Pamela Neuwirth und Franz Xaver, die in dieser Formation unter dem Namen Ghost Radio firmieren. Was es mit dem so bezeichneten Bündel an Unternehmungen auf sich hat, ist ebenfalls Gegenstand des Interviews, das via Interdimensionsmodem geführt werden musste, da sich die Beteiligten in verschiedenen Multiversen befanden, weshalb mit notwendiger Zufälligkeit kleine Verfremdungen in der Sprachtransmission auftraten, für die ich gleich vorab um Verständnis bitten möchte. Absolut unverständlich ist dagegen, warum nicht jeder Mensch im Empfangsbereich die Stadtwerkstattzeitung Versorgerin kennt und auch liest, deren 101. Ausgabe Anfang März erschienen ist und die nicht nur dank engagierter Distribution an vielen Plätzen in Linz aufliegt, sondern via versorgerin@servus.at ganz einfach und kostenfrei abonniert werden kann. Dass auch zu Wasser interessante Ereignisse vonstatten gehen, beweist das Messschiff Eleonore im Linzer Winterhafen zwar ohnehin ständig, auf die auf ihm stattfindende Filmreihe
2: Schöne Eleonores Filmboudoir
3: sei aber besonders verwiesen, deren genaues Programm ebenso wie sonstige dortige Aktivitäten unter donautics.stwst.at abfragbar ist. Am Ende der Sendung gibt es noch Hinweise auf kommende Veranstaltungen im Saal der zumindest nahe am Wasser gelegenen Stadtwerkstatt.
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3: Also Pamela Neuwirth, Franz Xaver und
4: Gus
3: Decker, beteiligt an Ghost Radio. Einstieg, ihr habt auf der Homepage den Slogan stehen, Change is an event without a cause. Also Veränderung ist ein Ereignis ohne Ursache, wenn ich das jetzt korrekt übersetzt habe.
4: Zufall.
3: Zufall. Das als Motto. Wo kommt das her?
4: Markus, wo kommt das her? Also ich kann das jetzt da nicht so schnell auf die Schnelle beantworten und so.
5: Das wortwörtlich oder was? Der Slogan. Ja, das waren eben diese Diskussionen über die. Über die. Also über Logik und Zufall haben wir sich da mal Gedanken gemacht am Anfang.
4: Nein, prinzipiell über Kryptographie haben wir uns angeschaut.
6: Über Kryptographie.
4: Das ist einmal ein ganz wichtiges Einstiegsthema, glaube ich, und so. Ja, das ist einmal ganz wichtig und das. Weil wir praktisch in einer logisch vernetzten Welt agieren und in einer digitalen Welt und. doch unsere privaten Freiräume halten wollen, ja.
6: Oder? Sage ich da was Falsches?
4: Müssen wir unsere privaten Freiräume ja mit einer gewissen Verschlüsselung schützen, ja. Das ist die sogenannte Security im Internet, was immer so hochgeht, oder verschlüsselte Nachrichten. Und ist ja natürlich jetzt...
7: Glaubt man diese Verschlüsselung, glaubt man diese Möglichkeiten der Verschlüsselung?
4: Oder nicht dazu, ja. Wir sagen also, ja, das ist nur bedingt möglich, ja, diese Verschlüsselung, da in einem System, ja, man aus diesem System nicht ausbrechen kann. Ja. In einem Computer kann man keinen Zufall erzeugen.
8: Jetzt basiert ja Computertechnologie auf Algorithmen. Heißt, das sind Abläufe, die klar definiert sind. Das kommt rein und das Ergebnis ist dann zu erwarten. Ihr schreibt da von einem physikalischen Mechanismus, der Zufallsnummern produziert. Also das Stichwort Zufall ist schon gefallen. Verschlüsselung, was interessiert euch am Zufall? Gerade was jetzt Computertechnologie angeht.
4: Schwellgewalde. Sag was.
9: Was haben wir denn so?
10: Ja, also wegen dem Zufallsbegriff jetzt nur, da haben wir ja lang herum dann und uns auch also recherchiert und gelesen. Und die Frage ist ja, was ist der Zufall? Ist das ja einfach ein Ereignis, über das man zu wenig Informationen hat? Und auf der Computerebene ist ja nur was anderes, weil es gibt ja Verschlüsselungs-, also es gibt ja Kryptographie und trotzdem ist die Frage, wie es, also da zweifeln ja gerade auch die zwei, die primär die rechnerbasierten Geschichten machen, also diese Zufallszahlen, dass das eben letztendlich nicht sicher ist, so wie es sagt, das verschlüsselt eben. Also diese Sicherheit ist eben nicht gegeben. Und deshalb haben wir jetzt eigene Zufallszahlen quasi generiert, um aus diesem Verbraucher-Nutzer-Ding herauszukommen und das selber eben über das Rauschen, weil du gesagt hast, Logarithmen und was ist vorhersehbar, was der Input, was der Output ist. Und dieses Rauschen ist ja der erste Ausweg aus dem, oder?
4: Die Fluchtmöglichkeit.
10: Mhm,
4: ja. Rauschen ist die Fluchtmöglichkeit. Also damit meint man nicht das Alkoholrauschen, sondern das Rauschen des Zufalls.
5: Das ist ja ein Rauschen.
4: Das ist ja.
8: Vielleicht bevor wir zu dem Ghost Radio als Projekt kommen, worum es da dann tatsächlich geht. Man findet da in der Darstellung sehr viele verschiedene Stränge und Zugänge.
7: Da gibt es Verweise auf Descartes als Vordenker des Maschinenzeitalters quasi, auf,
8: ich hoffe, ich habe ihn jetzt richtig notiert,
7: Christian Marclay, John Cage, die String Theory, den Film The Net.
8: Also so verschiedene Anhaltspunkte, an denen man sich entlang handeln könnte.
11: Was sind so eiche Zugänge? Aus was für einer Richtung kommt sie da? Also ich nehme mal an,
8: es ist technisch fundiertes Wissen vorhanden. Es ist eine gewisse Auseinandersetzung mit der Geschichte von Technologie, auch der Kulturgeschichte von Technologie vorhanden. Es ist ein künstlerischer Ansatz dabei. Wo kommt sie da her?
10: Angefangen hat sie eigentlich mit einem Systemtheorieabend, den die Uschi Reiter von Servus.at und der XAB eben organisiert haben. Und an dem Abend haben wir uns dann, also das hat sich immer so entwickelt, das Gespräch, auch über Mustererkennung. Also was ist Wahrnehmung und Mustererkennung, glaube ich, so. Und natürlich Kybernetik.
4: Also das Ganze, ja, diese Themen, was du zuerst genannt hast, und so, ja, die haben schon, glaube ich, einen Zusammenhang. Und so, ja. Das ist nicht aus verschiedenen Bereichen, was man das irgendwie, sondern eigentlich, das hat den Zusammenhang über diese Systemkritik. Also über ein, kann man ein System kritisieren, was irgendwie logisch in sich kompatibel ist und irgendwie gibt es da Möglichkeiten oder nicht. Und
12: Das irgendwie ist natürlich, kann man anzweifeln, ja. Und das ist bei diesem Abend da irgendwie dann Gesprächsthema gewesen und das hat uns jetzt schon 3 Jahre beschäftigt. Und da haben wir uns damit auseinandergesetzt und wir sind irgendwie zur Ansicht gekommen, oder zur Einsicht, dass halt, dass man so einfach nicht sagen kann, dass man aus so einem System nicht so einfach ausbrechen kann. Ja. Ist nicht möglich und so. Ja. Entweder man steckt im System drinnen, ja, dann ist man aber verankert und muss die Regeln einhalten. Man kann nicht so leicht raus, um was notwendig ist, um eben Kryptographie zu betreiben, dass das eben dort notwendig ist, dass man da ausbricht.
5: Das Ganze ist eigentlich fundamentale Systemkritik, die wir da betreiben. Also wir sagen, das System bedrückt uns von vorn bis hinten. Das System gibt uns Werkzeuge, die so funktionieren, wie das System will, dass funktionieren. Und uns sozusagen gibt uns vor, dass wir in diesen geschlossenen Feedback-Systemen eine Art von Freiheit haben, die wir dann auch nicht haben. Und sozusagen die viel zitierte Privatsphäre oder sowas, ja. Und die gibt es in den digitalen Maschinen einfach nicht. Und das wissen wir jetzt eh alle, ja, weil das, die Diskussionen haben halt vor Snowden stattgefunden und jetzt wissen wir es eh, dass es davor ist. Ja. Es ist alles gehackt, die Kryptographie ist gehackt, die ganze Privatsphäre kannst du irgendwo hinmalen, ja, die existiert einfach nicht. Und wir haben das halt vorher auch schon gesagt, dass das nicht davor ist. Und das ist jetzt kein großer Orden für uns, sondern einfach eine Feststellung. Und wir haben uns eben Gedanken gemacht darüber, wie man aus diesem Sumpf rauskommt. Und es ist schon super, dass man sich mit dieser Technologie beschäftigt, auch mit Kryptographie beschäftigt, obwohl man ja eigentlich sagen muss, wir wollen das ja alle nicht, weil das ist ja ein Verschlüssel und das ist ja bescheuert. Aber trotzdem, um sozusagen einmal zu dem Punkt gelangen, dass man das feststellt, ist ja gut, dass man die Technologie sich einmal anschaut und analysiert. Und sagt, ja, okay, das funktioniert eh nicht, oder beziehungsweise können wir das gar nicht analysieren, wenn wir das Wissen dazu nicht haben. Und dann entdeckt man bei der Recherche dorthin, entdeckt man eben diese Kryptoreligionen und Kryptosekten, die Mathematiker. Und dann muss man das Ganze sowieso in Frage stellen. Ja, also Sachen, die du nicht mehr durchblickst, kannst du natürlich auch nicht sagen, okay, die gehen oder gehen nicht, weil es einfach nicht passt. Wenn wir jetzt technisch werden sollen, das war eigentlich die Frage, dann muss man jetzt erklären, warum jetzt Zufall so wichtig ist. Das haben wir jetzt am Anfang nicht wirklich auf technischer Ebene nicht geklärt.
13: 7, 7, 3, 8, 7, 3, 8, 7, 3, 0, 0, 0, 0, 0.
8: Ja, vielleicht. Es hat ja, weil du ihn erwähnt hast,
11: Edward Snowden.
8: Bei dieser South by Southwest-Messe in Texas, da ist ja die Forderung dann im Raum gestanden, Kryptographie, also Verschlüsselung, muss sozusagen massentauglich werden, das müssen alle machen können. Führt sich das Prinzip dann selbst ad absurdum, wenn man jetzt davon ausgeht, dass Massentauglichkeit, einfache Bedienbarkeit auch mit geringem Sicherheitsgrad einhergeht?
5: Eigentlich schon, finde ich. Auf der anderen Seite muss man auch sagen, je mehr verschlüsselt wird, umso mehr Aufwand müssen die halt auch betreiben, das zu lesen. Außer es gibt solche Backdoors, die das so easy einschlüsseln, dass wir nicht wissen, dass das völlig wurscht ist, ob du Plaintext schickst oder nicht. Auf alle Fälle steigerst du einmal den Datenverkehr im Internet, das ist jetzt auch nicht unbedingt eine großartige Idee.
8: Das heißt, wir kommen dann schon dahin, was
7: Worum geht es eigentlich bei Ghost Radio?
8: Ich bin auf den schönen Ausdruck
11: Pseudo-Random Generator
8: gestoßen. Und was stellt man sich darunter vor?
12: Naja, das ist eigentlich irgendwie, das kommt aus der Programmierung. Ein Random Generator, der fängt einfach mit einem gewissen Timer an und stellt einen zweiten Timer da gleich dazu und da kommen irgendwelche Zahlen scheinbar zufällig raus. Ja.
13: 1, 2, 3, 4, 5, 6, 7, 8, 9, 0.
12: Die Zahlen kann man einfach, aber wenn man es wiederholt ohne Pseudo-Random Generator, nur den Random Generator, dann wiederholt er genau dieselben Zahlen. Ja. Also da fängt er genau mit derselben Zahl an. Wenn du den Pseudo-Random Generator anschaltest, dann beginnt er immer mit einer anderen Zahl. Ja. Das ist alles. Ja. Es ist quasi eine Zufallszahl, ist aber mathematisch oder technisch Humbug.
8: jetzt, wie das historisch angefangen hat, so die Verschlüsselungstechnologien, beziehungsweise die Übermittlung von Codes.
7: Das heißt, das ist ja schon Jahrzehnte altes oder eigentlich ein recht interessanter Trick, dass man sozusagen kodierte Nachrichten ganz öffentlich übers Radio verbreitet, die ja trotzdem nicht dekodierbar sind.
14: Uniform, Hotel, November, Foxtrot, Yankee, Zulu, Lima.
8: Obwohl es eigentlich problemlos empfangen werden kann. Das sind halt dann irgendwelche Signale, irgendwelche Stimmen dabei. Was interessiert euch daran?
10: Ja, wir haben ja eigentlich über das Radio die Feedback-Schleifen gemacht. Dieses Beispiel mit den Number Stations, das ist halt dieser, also wo man es aus der kürzesten Geschichte jetzt auch sich anschauen kann, was natürlich experimentiert worden ist, also von Seiten Militär meistens eigentlich.
14: Und der Hedy Lamarr, die hat ja auch. Die haben wir das auch schon gemacht, oder? Die 20er, 30er,
10: ja. Aber es ist eh interessant, dass halt meistens auch diese ganzen technologischen Geschichten, wie auch die Kybernetik selbst oder das Internet selbst halt aus diesem militärischen Kontext kommen.

0: wo halt diese ganzen Problematiken gleich mit eingeschrieben sind. Also eben Kontrolle, Überwachung. Aber jetzt quasi das Radiomedium haben wir eigentlich genommen, weil wir die Feedback-Schleifen braucht haben. Eigentlich, oder?
1: Ja, es war halt auch ein Verweis sozusagen auf die Übermittlung von kodierten Nachrichten. Es ist ja dann auch unabhängig von dem Medium. Mhm. Also, das ja. Radio war halt eine schöne Persiflage auch für das Internet. Das heißt, jeder kann es hören oder jeder kann auch deine IP-Pakete abfangen, aber keiner kann halt theoretisch jetzt die Nachricht lesen. Und beim Radio war es halt genauso. Sie schicken halt irgendwelche Nummerncodes durch die Gegend. Jeder hört das, wir haben das gehört daheim und das Kind haben sich gedacht, was ist das für ein stranger Scheiß. Und keiner kann was damit anfangen, das war dann schon ganz interessant.
2: Damals war es auch noch so in Zeiten des Kalten Krieges, da hat man ein bisschen Fantasien von den Geheimagenten gehabt, die im Schrank dann ein Funkgerät haben und dann irgendwelche Nummern durchsagen und dann eigentlich das Geheimnis des anderen Staates da über Kurzwelle dann nach also verbreiten.
3: Ein extrem super Spaß-Synthesizer, die so
4: Wollt ihr das vielleicht zum Verständnis, die Geschichte mit den Feedback-Schleifen?
0: Ja, das sind ja mehrere Prozesse, gell? Es gibt mehrere Modelle eigentlich von Ghost Radio mittlerweile, also mehrere so mit dem Wassertropfgenerator, den jetzt gerade der Xav baut.
1: Ich bin mir nicht ganz sicher, ob das sozusagen jetzt schon schlüssig ist, warum wir das überhaupt machen. Die Zufallszahlen sind ja wichtig, weil man die braucht, um sozusagen kryptografische Mechanismen, in dem Fall halt Verschlüsselung an sich zu betreiben. Ne? Braucht man richtigen Zufall und keinen erfundenen Zufall. Und je zufälliger das ist, also es gibt ja nur einen Zufall, ne? Also den Zufall, und den haben wir noch nicht gefunden, umso besser verschlüsselt ist das und es wird brechbar jetzt, vorausgesetzt die Mechanismen stimmen, bla bla bla, brauchen wir es nicht besprechen, ist jetzt zu arg. Aber sozusagen, wir brauchen für die Kryptographie einen Zufall und der Zufall steckt in diesen logischen Maschinen. Und das haben wir ja schon gesagt, dass diese logischen Maschinen halt keinen Zufall erzeugen können. Und das war sozusagen der Ausgangspunkt von unserem Projekt an sich, dass wir gesagt haben,
5: das Ganze, was in einem Computer stattfindet, kann nicht zufällig sein, weil ein Rechner produziert immer das gleiche Resultat.
1: Und wir versuchen, einen Mechanismus zu bauen, der außerhalb von diesen Zuständen agiert. Und das bauen wir aber wieder ein in diese logischen Maschinen als echten Zufall.
0: Also so ein irrationales Moment.
2: Also da war ja irgendwie, ja, per Definition, ja, aus diesen logischen Computerprogrammierungen keinen Zufall rausholen kann, weil das einfach rein logisch funktionieren muss und da kein Zufall sein kann und so, ja. Aber, ja, diese technischen Maschinen ja die analoge Welt irgendwie abbilden, ja, in irgendeiner Form, oder wird ja alles irgendwie gerade in diese digitale Form gebracht und so, ja. Stellt sich auch die Frage, wo ist in unserer Welt, wo findet man da einen Zufall und so, ja, um den dann vielleicht in die digitale zu transferieren zu können, ja. Und da gibt's schon Möglichkeiten und so, ja. Die finden aber alle außerhalb unserer Realität statt und so, ja. Oder unsere Wahrnehmungsmöglichkeiten. Ja, das ist im Mikrokosmos und im Makrokosmos. Ja, da gibt es irgendwie Möglichkeiten beim atomaren Zerfall. Ja, zum Beispiel kommen die Quanten ins Spiel. Da gibt es keine physikalischen Regeln. Ja, und dadurch gibt es dort Zufall. Im Weltall an den Grenzen des Universums, da gibt es dieses Hintergrundrauschen, diese 3 Grad Kelvin. Da gibt es auch keine mathematischen Methoden, ja, das zu berechnen. Ja, da findet man auch einen Zufall. Ja. Und eine weitere Welt ist eben Möglichkeit, die Welt zu verlassen, ist eben die Welt unserer Träume. Gedeckelt durch diese Stringtheorie, wo es ein Pluriversum gibt, wo wir mehrere Realitäten daneben, neben uns sind und so, ja. Und man kann vielleicht über diesen Weg, ja, in das Ghost Radios, diese Geister anzapfen, ja. Nicht im Mikrokosmos, nicht im Makrokosmos, sondern in der Geisterwelt und den Zufall holen.
4: Jetzt gibt es ja in der Quantentheorie auch interessante Entwicklungen.
6: Was man halt so oberflächlich immer kennt und was man weiß.
4: Das ist ja alles sehr komplex und sehr schwierig nachzuvollziehen ist.
6: Dass es da irgendwie darum geht, dass die Beobachtung von Phänomenen deren Zustand beeinflusst.
4: Und jetzt gibt es da immer wieder mal Versuche, dieses Problem, diesen Welle-Teilchen-Dualismus irgendwie zu lösen. Und so die letzten Ansätze, von denen man zumindest im Spektrum der Wissenschaft dann immer wieder mal liest.
6: Ist das so, in der Modellierung die Beobachtungsposition einbezogen wird, indem es sozusagen darum geht, dass sie nicht der Zustand dann letztendlich ändert, sondern dass sie die Erwartungshaltung letztendlich ändert.
4: Das kann man ja als Versuch lesen, dann dieses ganze Problem
7: dann nach klaren Kriterien ablaufen lassen zu können.
2: Da kann man eben nicht.
4: Naja, aber es geht ja. Also es geht ja darum, dass man das gerne hätte.
2: Man hätte es gerne,
4: genau, aber es geht in der nicht, Wissenschaft ja. Geht es ja eben nicht um den Zufall, sondern den will man dort vermeiden. Wenn man jetzt, aber wie du gesagt hast, also die Suche nach dem einen Zufall und das Implementieren von quasi
6: irrationalen Moment oder von Zufall in Maschinen, die nicht nach Zufallsprinzip funktionieren.
4: Umso schlimmer für den Zufall eigentlich. Weil es muss ja dann irgendwie sozusagen umgesetzt werden.
0: Dieser gefundene Zufall,
4: der muss ja dann wieder sozusagen in die...
2: Aber da ist nichts ein Zufall, was du gerade geredet hast. Also in dem Welle-Teilchen-Dualismus, da ist kein Zufall oder so. Was irgendwie, da sehe ich jetzt eigentlich keinen Zufall. Es ist eine Unbestimmtheit und so, ja. Also eine mögliche irgendwas, was nicht zu definieren ist, ja. Aber da ist kein Zufall und so, ja.
4: Das nur eher als Beispiel.
6: Dass dann doch immer wieder versucht wird, wenn man jetzt mit rationalen Methoden an was herangeht, dass man das dann rationalisiert. Also das, was nicht bestimmbar ist, bestimmbar macht.
2: Ich bin jetzt sowieso dagegen. Also das ist immer meine persönliche Meinung. Ich glaube an das sowieso gut und so.
1: Ja.
2: Ich glaube nicht einmal an diesen Welle-Teilchen-Dualismus und so.
1: Ja, aber das ist ja lustig, weil ich sage ja, diese Quantenphysiker sind Religionslehrer.
2: Das lehne ich ab und so, weil das irgendwie, ich glaube, wir spielen mit einer total gefährlichen Technologie, diese Informationstechnologie. Ich glaube, dass das noch nicht absehbar ist, was das überhaupt irgendwie bringt und so, ja. Und ich glaube an eigentlich keinen Dualismus, sondern einen Trialismus, ja. Welle-Teilchen-Information, ja. Diese drei sind die Grundbausteine und so, und ohne jetzt religiös zu werden und in die heilige Dreifaltigkeit oder was weiß ich, aber an diese Möglichkeit und so der Information ohne Evolution, ja, also an die denke ich schon ab und zu. Ja.
4: Jetzt ist eine Information das, was von einer Mitteilung übrig bleibt, wenn man es übermitteln möchte.
2: Ja, Information hilft mir, also Entscheidungen zu treffen, das ist mal grundlegend. Also Information brauche ich. Ja. Da braucht die Evolution einfach. Ja.
0: Darf ich noch kurz, weil du eben gesagt hast, was wir dann machen mit dem Zufall, den wir dann finden. Also ich glaube, in der Arbeit geht es ja darum, dass der Zufall dann ausmacht, dass etwas nicht nachvollziehbar wird, oder?
2: Genau, ist auch in der Philosophie sehr wichtig, ja. Mit dem freien Willen und so, glaube ich, ja?
0: Naja, aber ich meine jetzt ganz konkret nämlich Verschlüsselung. Dass diese Verschlüsselungszahlen haben wir generiert durch diese Feedbackschleifen und diese Verschlüsselungszahl durch Zufall macht aus, dass diese Zahlenkombination oder was auch immer nicht geknackt werden kann. Ich glaube, das ist dann quasi das Produkt, das rauskommt. So. Also diese
1: nicht vorhersehbar ist, ja. Ja, weil Klaus, diese Kritik war ja, dass wir sozusagen jetzt Zufall suchen und vielleicht finden. Oder sagen wir mal jetzt, also Sie bleiben wir bei dem atomaren Zerfall, den können wir messen. Da haben wir Zufall, ja. Wir können nicht sagen, wann ein Atom zerfällt. Also zeitlicher Zufall. Das messen wir halt dann und dann sozusagen packen wir es erst recht wieder in die logischen Maschinen rein. Und das ist aber so.
4: Ja.
2: Aber man muss aber dann sagen, dann stehen natürlich in der Maschine, ja, stehen zwei Welten gegeneinander.
1: Ja, klar.
2: Also zwei mathematische, die stehen zueinander in keinem Verhältnis und so. Ja. Also man kann nicht sagen, wann das jetzt irgendwie stattfindet. Ja.
4: Die Erwähnung jetzt vom freien Willen war insofern interessant, weil es ja in der Philosophie tatsächlich eine Strömung gibt. Jetzt auch wieder, warum es sowas Religionshaftes hat.
6: Der Versuch jetzt Bewusstsein, das man nicht so richtig erklären kann, irgendwie mittels Quantentheorie zu erklären, wenn man das auch nicht erklären kann.
4: Sprich, wir verstehen Bewusstsein nicht, wir verstehen Quantenprozesse nicht. Also hat das irgendwas miteinander zu tun? Es hat was Religiöses. Und wenn man sich jetzt so diesen, ich weiß nicht, wie es da drauf kommen soll natürlich, aber so der Verweis auf die Ghost Hunters, die dann die Verlautbarungen von Geistern irgendwie messen wollen oder mit Spektralanalysen irgendwie Geistern nachweisen wollen.
7: Ist das so ein Zufallsmoment?
2: Es ist zumindest außerhalb von unseren Normen, ja.
8: Paralleluniversum halt.
4: Der Doppelgänger.
8: Mhm.
2: Genau. Der Doppelgänger, sagen wir ein paar Zufallszahlen, und der sagt dann so, ja. Er sagt 13, 12.

0: Das zuerst mit der Kybernetik war ein schöner Hinweis auf die Herkunft von diesen
1: Kryptografie-Programmen, also Hedy Lamarr jetzt, und andererseits, wenn man sich so anschaut, also die RAND Corporation natürlich ganz prominent im Kalten Krieg, dann auch die Zusammenhänge auch mit Ökonomie beispielsweise, wenn man sich so anschaut, wie so ökonomische Modelle dann passieren, also Milton Friedman arbeitet für die RAND Corporation, es geht eigentlich darum, wie man eine Flugzeugbahn vorher berechnen kann, wie man das zum richtigen Zeitpunkt abschießt, und dann übertragt man das irgendwie auf Wirtschaftsprozesse, solche Geschichten.
0: Ist dann Zufall eine Möglichkeit, solche Logiken, die sie ja irgendwie auf mehreren Ebenen durchzusetzen scheinen,
2: zu durchbrechen?
3: Ja, wahrscheinlich reicht Skepsis. Ich weiß gar nicht, ob man da einen Zufall braucht, aber es stimmt eben, dass, also das ist, glaube ich, eher mal vorkommen mit der Macy's-Konferenz. Also das ist ja immer die Frage, dass man, gerade bei der Kybernetik passiert das, man hat zum Beispiel von Norbert Wiener diese ganzen kybernetischen Nachrichten übertragen in Maschinen und Menschen, also diese Theorien, wo er auch mit Ballistik und so experimentiert hat. Und diese Macy's-Konferenzen haben ja zum Ziel gehabt, dass diese Kybernetik auch in der Psychologie, in der Wirtschaft, überall halt, aus einem religiösen Glauben fast, glaube ich. Also, weil es ist überhaupt nicht gesagt, dass die eine Theorie in einer anderen Disziplin, dass das einfach funktioniert, oder? Aber die Frage vom Zufall in dieser, ich glaube, das ist eben die künstlerische Seite, dass wenn man Systemkritik macht, dann haben wir eben diesen Zufall jetzt genommen, also die Zufallsfrage
4: für
3: die
4: Systemkritik, ich weiß nicht. Ja. Systemkritik ist ja Kunst. Also, ja. Also Kunst muss Systemkritik sein. Ja. Deswegen haben wir auch Kunst und so, ja. Um auch irgendwie in den Systemen neue Bezugspunkte zu schaffen. Ja. Und das ist auch wichtig, genau um das geht es eigentlich. Und so. Wir wollen einen Bezugspunkt für die Kryptographie schaffen. Und so, ja. Das kann auch Kunst sein. Und so, ja. Das ist ja nicht immer gesagt, dass irgendwie ein Bezugspunkt, ja, wenn Kunst gut genug ist, ja, dann ist es ein Bezugspunkt für die Kryptographie.

0: Also vielleicht, um das jetzt einmal klarzustellen, euch geht es nicht darum, irgendwie brauchbare Kryptografie-Programme zu entwerfen.
1: Ja, Programme nicht, in dem Zufall. Müssen wir zuerst
2: sagen. Genau, also es ist schon geplant, dass das irgendwie so ein öffentliches Tool ist, oder? Auch mit diesen Stadtspaziergängen zum Beispiel. Also ob es realisiert wird, ist die Frage, aber irgendwie, es war schon mal so...
3: Naja, es ist ja sehr schlimm. Nachdem das alles so reflektiert ist, können wir natürlich auch behaupten, unsere Daten sind sicher. Wir dürfen natürlich nicht anfangen, jetzt das mit Militärmechanismen irgendwie zu überprüfen, ob sie sicher sind, wenn dann sind wir wieder in dieser Verschwörungsmaschine. Sondern wir können das ganz religiös beantworten und sagen, wir haben eine Random-Quelle, also eine Zufallsquelle gefunden und unsere Daten sind sicher. Solange bis wir knackt, dann müssen wir sagen, wir sind doch nicht sicher.
1: Ja, also wir haben ja Methoden irgendwie, um das. Wir sind natürlich so, dass man nicht nur an dem Glauben irgendwie festhalten, ja, sondern es gibt ja Analysemethoden, ja, die man im Zufall analysieren kann. Ja. Das irgendwie, da hat man mal analoge, einfach irgendwie über den Eindruck, über visuellen Eindruck einmal irgendwie kann man mal und auch irgendwie digitale Programme, die halt sowas analysieren, ja, wie gut, dass da diese Zufallsmaschine eben sind. Ja.
0: Vielleicht noch zu den Multiversen. Was stützt sich darunter vor?
2: Ich habe immer gesagt, hör mal beim Schrödinger auf.
1: Stimmen aus dem Jenseits.
0: Also man lernt ja schon sehr schnell zu mystischen Vorstellungen, wann der Verstand irgendwie aufhört, das fassen zu wollen, da ist man dann, also das ist dann nicht begreifbar. Geld ist sowas, Geister sind sowas, Quantentheorie ist sowas, also irgendwie ist da eine Barriere.
2: Ja, aber die brauchen wir ja. Also es ist eigentlich gar keine Barriere, es ist so diese, also bei Feedbackschleifen braucht man immer Paradoxie und ich glaube genau diese Irrationalität, was du gesagt hast, Träume, Drogen, was auch immer, die eben das so...
1: Kunst.
2: Oder Kunst, das brauchen ja wir, um diese logischen Regelkreisläufe zu durchbrechen. Aber es bleibt natürlich immer unbestimmt. Und vage.
1: Da vollst das Vertrauen und so in die Kunst, ja. Und auch in die Welt der Träume, die gibt's ja. Ohne den könnten wir ja gar nicht überleben, ja. Und du haltest 3 Tage durch ohne Traum und so, ja. Und dann stirbst du, weil du gehst ein an diese Information, ja. In die Informationsvielfalt. Du musst dich erholen von dieser Information, ja. Nach 3 Tagen.
3: Du bist tot. Ja, oder mal füttern, ne? Die funktionieren.
1: Ja, aber die Ohren kannst du zum Beispiel nicht zumachen, ja? Nein.
0: Träume sind ja auch was man nicht so...
4: Erst im Nachhinein versteht und dadurch verändert man sich wieder, also auch, hat wahrscheinlich auch was mit Quanten zu tun.
0: Was da rauskommt, das ist erst was...
4: ziemlich Interessantes und das versteht man nicht und das hat eine eigene Logik und die Surrealisten... Aber
0: das automatische Schreiben sozusagen, das verdrängte, unbewusste... Vorbewusste, dass da irgendwie sie dann äußert. Meistens ist es aber auch was ganz Banales, dass halt, weiß ich nicht.
4: Die Mama am Kraut hat. Oder dass man irgendwas falsch gemacht hat als Kind.
0: Also meistens kommt man was, dann rationalisiert man das ja. Das heißt, irgendwie schleicht sich diese Barriere dann doch wieder ein. Beziehungsweise holt dann das, was man zuerst draußen glaubt, wieder ein.
2: Mhm. Nein, ich glaube auch, dass man aus dem Denken nicht rauskommt eigentlich. Und wahrscheinlich ist es sogar gut, weil also diese Barriere, also diese Waage zwischen Rationalität und der Irrationalität, also das muss beides geben wahrscheinlich.

0: Man will durchdrehen, ne?
1: Ja, also.
2: Genau, weil es einfach keine Wahrheiten gibt und so, ja. Also es ist ja ein Irrglaube, wenn man sagt, okay, es ist was wahr und es ist was falsch. Ja. Die Leute verzweifeln zwar und so, wenn die Politiker irgendwie sagen, okay, es gibt Wahrheit, es gibt nur
3: das Wahre und das Schöne und das Gute.
2: Ist aber falsch und so. Ja. Wir leben immer in einem Feld, ja, in einem Feld zwischen Wahrheit und Unwahrheit. Und es gibt nie schwarz oder weiß und so, ja. Und es gibt nie eine irrationale Welt oder eine rationale Welt und so, ja. Und darum ist die so gefährlich, diese rationale Welt von unseren digitalen Systemen, ja, weil das einfach irgendwie die Wahrheit irgendwie verkörpert. Da spürt jeder, aha, das ist logisch, das ist wahr, das bringt mir einen Informationsvorteil, das stimmt aber nicht. Es ist auch ein Feld zwischen dieser Wahrheit und diesen irrationalen Träumen, die wir brauchen, um diese Information zu verarbeiten.
1: Ja, und ich glaube, also aus einer psychologischen Perspektive ist, glaube ich, auch dieses Leben in dem analytischen Zeitalter, sage ich jetzt einmal, die letzten 70, 80 Jahre vielleicht, dass die ja sowas gemacht haben, wie der Adorno gemeint hat, Ökonomisierung aller Lebensbereiche irgendwie, auch zum Beispiel privater Beziehungen, dass sofort alles so in einem ökonomischen Verständnis gesehen wird. Also auf die banalste Dinge runterbrochen, so zahlt sich das aus, wenn ich das so und so mache. Also
4: so alles, pro quo, so äquivalenten Denken.
1: So Kosten-Nutzen-Geschichten. Und ja, also ich glaube halt, dass das so kultiviert worden ist durch die Maschinen und die Nutzung auch. Und das fällt halt auch nicht auf. Das ist immer das Gemeine an so kulturellen Entwicklungen, dass man da schon immer recht zurücktreten muss und schauen muss, was passiert da eigentlich.
4: Das heißt, wenn man das durchspült, und es gibt ja Ansätze, die das dann...
5: Wenn man jetzt davon ausgeht, dass der Mensch wirklich vertaktet wird, auch durch so Praxis. Und wenn es jetzt Überlegungen gibt, dass so, wenn man so Analogien zieht, was kommt dann auf so Geldverkehr, Generalisierung des Geldverkehrs, dass wirklich alles über die Geldform miteinander vermittelt wird und dann zugleich das Aufkommen des Taktes, also der Taktform, das betont, unbetont, indem das sozusagen eingeübt wird, das Denken in betont, unbetont, in Werten, Gegenwerten. Das heißt, so Erfahrungen machen ja irgendwas mit uns, beziehungsweise wissen wir es gar nicht, weil sobald wir es sozusagen rationalisieren oder wirklich benennen können, verfällen wir es ja auch schon wieder. Also so habe ich mir Zufall in dem Zusammenhang versucht zu erklären, dass das so ein Prinzip ist, das man zwar irgendwie ahnt, aber das man nicht wirklich fassen kann.
4: Also ich komme jetzt wieder auf die Unfassbarkeit des Zufalls zurück. Ihr rennt also gegen Mauern an?
1: Ja, nur gespürt man es nicht.
2: Nein, warum? Schon. Hinter die Mauern schon.
1: Aber ich glaube auch, dass der Zufall so dieses Geheimnis ist, was ja in unserer kybernetischen Zeit halt gar nicht mehr erlaubt ist und geht. Und wenn du immer sagst, dann am Rande des Universums, woher kommt der Zufall, dann glaube ich, da kommt so aus der Stille hinter der Stille, wo alles nur möglich ist. Also weil das ist
2: ja... Das Suppe. Ja, die heißt 3 Grad Kelvin Hintergrundrauschen. Ja. Das ist die Suppe, ja. Das ist die Suppe. Ja.
0: Du hast ja gesagt, wenn wir Zufall finden, dann ist das Universum erledigt.
2: Dann haben wir es erledigt, ja. Dann gehen wir ins Nächste.
1: Ja, dann muss man in Ruhe lassen.
2: Dann gehen wir ins Nächste.
0: Aber es ist ja schön, wie du das sozusagen, jeder beschreibt es dann in seiner Fantasie und das ist ja schon einmal was Wertiges. Kurz noch wieder unten bei dieser kleinen Präsentation bei Servus, eben das Uran steht in einer Sackel herzeigt und da war ein kleines Kind und hat gesagt, das ist, da drin ist der Zufall, das ist Kleben, ja, also total abgehauen. Das kann ich nicht fassen können, ja, das ist der Zufall in der Wand. Das sind da schöne Anekdoten, die da entstehen.
4: Ich weiß nicht, ob Sie das kennt, so ganz alte
5: CD-Player, die es noch nicht mit so CD-ROM-Laufwerken montiert haben. So erste Modelle Ende der 80er Jahre, so herum. Die ganz erstaunliche Stickeln spielen haben können. Und zwar, das war noch, die sind natürlich gebaut worden, bevor es so Möglichkeiten, wie das vom Fraunhofer-Institut gegeben hat. Und denen hat man tatsächlich MP3-CD-ROMs abspülen können. Sprich, die haben das gelesen, aber die haben halt dann irgendwelche Geräusche ausgespuckt.
4: Das war als Kind natürlich, oder als Heranwachsende natürlich total faszinierend, weil das ja scheinbar totaler Zufall ist. Also das sind irgendwie laute oder so Klangereignisse, aber da steckt keine Logik dahinter. Natürlich ist das total logisch.
1: Es gibt da so einen grauen Zufall, oder? So einen grauen Zufall?
2: Am besten noch.
1: Ja. Eben, das sind so Phänomene, die halt auch so irgendeinen Output geben, der nicht nachvollziehbar ist. Aber eigentlich ist es ein Feld, wo es doch relativ nachvollziehbar ist. Weißt du, was ich meine? Also eher eben, dass man wie bei dem CD-Player halt irgendwelche Töne rausgespuckt kriegt, aber es gibt ein gewisses Grenzspektrum und da kann man es eben erklären. Das war zum Beispiel in dem Black Swan, in einem schwarzen Schwarmbuch. Da geht es auch viel um Kritik über Ökonomie und so, dass das auch eben Irrsinnswitz ist, wie das eigentlich der Finanzkapitalismus rennt. Und da hat er eben von diesen Ereignissen geredet, die halt auch quasi nicht nachvollziehbar sind, aber in so einem gewissen Spektrum ist, wo man damit rechnen kann, dass das doch passiert.
2: So. Was einen hohen Zufallsgrad hat, war zum Beispiel früher bei den analogen Geräten, der Fernseher, ja, wenn das so gerauscht hat und so. Ja. Das hat einen relativ hohen Zufallsanteil, ja. Weil da ist wirklich was dabei, auch irgendwie von Hintergrundrauschen, von Blitzen, von elektrostatischen Entladungen in der Stratosphäre, da ist überall irgendwie, da ist relativ viel hoher Zufallsanteil drin. Ja. Ist halt ein reines analoges Signal. Ja.
4: Das ist dieser Wassertropfen-Generator, war die Bezeichnung?
2: Genau. Das ist irgendwie, da bastel ich gerade rum und so, ja. Ich nenne es die freie Willensmaschine. Ja. Das ist irgendwie ist eine Maschine, mit der man freien Willen erzeugen kann und so, ja. Und genau. Es ist ein,

0: wo ein Wassertropfen durch einen Ring, einen metallischen Ring in ein metallisches Gefäß fällt. Da gibt es zwei Stück davon und der also metallische Ring ist mit dem gegenüberliegenden Gefäß verbunden. Und jetzt irgendwie fallen da Wassertropfen runter und da entsteht eine Hochspannung, ein statisches Feld. Dieses statische Feld veranlasst diese Wassertropfen nicht nur nach unten zu fallen, sondern auch nach oben. Ja, das ist irgendwie, also sie werden total verwirbelt. Ja. Und diese Verwirbelung dieser Wassertropfen ist schon so einfach nicht mehr zu erklären, weil es einfach ein statisches Feld ist und kein dynamisches Feld. Ein statisches Feld und die Wassertropfen verwirbeln komplett. Und dem gegenüber wird ein dynamisches, elektromagnetisches Feld gestellt, was dieses statische Feld durchkreuzt mit 400 MHz. Ja. Das heißt, irgendwie mit diesem elektrodynamischen Feld wird eine Rückkopplung erzeugt. Eine Rückkopplung im Sinn einer Zeitfalle, wo eben das Ergebnis zum Sender wieder zurückgesandt wird. Dem elektrostatischen Feld ja, zum elektrodynamischen Feld. Und in diesem Rückkopplungsfeld ja, wird dann versucht, ja,
1: die Geister auszustimmen.
2: Das ist jetzt, im Prinzip ist das jetzt die neueste Geisterradiomaschine.
1: Die man auch man jetzt ausstellt. Also
2: aber darüber kommt dann nur, wird dann nur Adedokaeder gestülpt.
0: Richtig. Riesengroß.
1: Ja. Richtig, weil bei dem dynamischen elektromagnetischen Feld, das betreiben wir mit Pentagrammantennen. Ja? Weil irgendwie dadurch irgendwie, weil es egal ist, ja. Wir können einen normalen Dipol auch nehmen und so, ja. Oder eine Lambda-Viertel-Antenne, ja. Ist aber komplett wurscht, ja. Wenn es mit genügend Leistung reinfasst, kannst du auch eine Pentagrammantenne machen, die nicht abgestimmt ist. Und sie hat genauso die Rückkopplung und so, ist kein Problem. Und deswegen auch dieser Dodekaeder, ja, der da drüber gestülpt ist, der einen gewissen Raum ergibt, eine gewisse eigene Welt, eine Welt in der Welt. Die freie Willensmaschine.

0: wieder mal zum Thema Zufall. Wenn man jetzt Sachen kombiniert, die auf den ersten Blick nicht kompatibel sind, Software und Hardware, so gesprochen.
1: Gibt es ja viele schöne literarische Beispiele, so Douglas Adams, ein Zufallsantrieb, ein Raumschiffantrieb, der wie ein italienisches Restaurant modelliert ist, wo dann durch die Aktionen im Restaurant quasi das Raumschiff gesteuert wird. Man streitet sich um die Rechnung, man bestellt die Speise von der Karte und irgendwas wird dann in Gang gesetzt, man weiß es nicht, aber man ist in dieser Umgebung und zugleich macht man irgendwas völlig anders.
0: Also quasi der kontrollierte Irrsinn oder eben nicht kontrollierbare Irrsinn. Du hast das kosmische Rauschen erwähnt.
2: Also wir agieren nicht im luftleeren Raum. Wir machen schon irgendwie was State of the Art oder von der Naturwissenschaft. Das wird schon berücksichtigt. Das ist nicht alles frei erfunden, was wir machen.
0: Also auch das Gehirn oder die Gehirnprozesse, die dann irgendwie vor dem Hintergrund rauschen von 40 Hertz oder so?
2: Nicht 40, es sind 9. Also gut, 9. Die Schumann-Frequenz meinst du?
0: Die Schumann-Frequenz.
2: Ja, 9,4
0: Hertz. 9,4 Hertz rauschen. Weißes Rauschen ist ja
1: die gleichmäßige Verteilung von Frequenzen bzw. spektrale Gleichmäßigkeit.
0: Damit kann man sehr viel machen. Wenn man es irgendwie modelliert, in einen Verlauf einpasst, dann wird sowas Meeresrauschenartiges draus. Synthesizer funktionieren mit dem Prinzip, Schlagzeugsimulationen. Also man kann damit Rhythmus machen, man kann damit Beruhigung machen.
3: Flöten spielen,
0: man kann mit weißen Rauschen alles Mögliche machen. Und das Problem ist, man muss wissen, was man damit tut. Also das weiße Rauschen ist so undefiniert, dass es nicht so etwas gibt.
4: Ja, aber wir brauchen sie undefiniert, oder? Sobald wir mit dem weißen Rauschen arbeiten, greifen wir ja ein und es passiert irgendwas, oder?
5: Ganz banal. Für den Empfang von Zufall greifen wir überhaupt nicht ein. Aber natürlich kann man es modellieren und dann kann man ein Musikinstrument draus machen, das stimmt schon.
2: Ja, also warum machen wir das eigentlich? Also das Ganze.

0: wir am Anfang gesagt.
1: Ja.
2: Ja, aber er hat ein bisschen was vom Rauschen.
1: Also, ich glaube, dass wir schon ein bisschen süchtig sind, ja, nach dieser Information und Rauschen. Man merkt das auch, wenn so, ja, weil wir machen relativ viel am Wasser, ja. Und auch mit dem Feuer und so, ja. Das sind so diese Grenzen, diese, wo man glaubt, man sieht ins Leere, ja. Wenn man die Spiegelungen, die Wasserspiegelungen, die Wellenspiegelungen von der Sonne, vom Sonnenuntergang sieht, wenn man da reinschaut. Oder wenn man irgendwie ins Feuer starrt, ja. Und irgendwie war da Sehnsucht nach diesem Rauschen, ja, nach diesem Chaos. Ja.
2: Nach der Suppe.
1: Sehnsucht nach der Suppe, nach der Ursuppe. Ja.
0: Es ist ja immens beruhigend.
1: Es ist beruhigend, ja. Für unser Gehirn, das ist einfach überfordert, ist mit Information, mit rationaler Information. Ja. Es ist irrsinnig beruhigend, ja, ins Feuer zu schauen, ja. Oder am Wasser zu fahren und so, ja, die Spiegelungen zu sehen, was sehr hohen chaotischen Faktor haben. Ja.
3: Aber um auf den Anfang zurückzukommen, es geht ja jetzt nicht um Beruhigung, sondern es geht ja um Systemkritik.
0: Das ist halt beides gleichzeitig.
3: Beides gleichzeitig. Also
0: meistens, wenn man es geschafft hat, total beruhigt.
3: Wenn man es geschafft hat, wenn man das jetzt schon vorwegnehmen kann.
4: Kritik will ihre Gegner nicht widerlegen, sondern vernichten.
1: Aber oder voranbringen. Wir wollen die IT, die Informationstechnologie vielleicht voranbringen, in den nächsten Level heben, in den nächsten Schritt und so. Ja.
4: Das ist lächerlich, was wir da machen. So, ja.
3: Also Kritik durch Übertreibung, durch Sachen ad absurdum führen.
4: Über sich hinaustreiben.
3: Ist schwierig, weil irgendwann landet man dann vielleicht doch auf dem nächsten Level und man hat quasi den ganzen Irrsinn, den man jetzt schon nicht haben will, in einer neuen Qualität wieder.
1: Naja, das glaube ich ja nicht. Ich glaube nicht, dass es in dem System weitergeht. In diesem digital-logischen System, rationalen System, wir stehen an. Also man merkt es ja schon, wir haben alle eine Krise, die haben eine Krise in uns und so. Ja. Man merkt es einfach, so geht das nicht weiter. Ja. Und die Kunst bekommt immer weniger Platz und so, ja, weil sie einfach nicht rational das bringt, was kein Green oder sie bringt einfach nichts und so. Ja, wir wollen aber eine IT, wo man fürs Träumen irgendwie gezahlt kriegt und so, ja, und für irgendwie die Fantasien, für die Parallelwelten, für den Rausch, ja, das ist total wichtig, dass man das irgendwie auch den Rausch erzeugt, dass er der Störfaktor ist, dass irgendwie die Opposition zu der rationalen Welt irgendwie, das wird aber nicht irgendwie honoriert, ja, das wird weggeleugnet, das gibt's nicht, ja.
3: Oder wenn es honoriert wird, hat man ein Problem. Also Stichwort Powernapping in den Software-Schmieden.
0: Das
3: also
0: ist irgendwie ja rational, Powernapping.
3: Ja, aber irgendwie ist ja sehr viel sehr gut integrierbar. Also abgesehen vom Zufall natürlich.
1: Genau, deswegen sind wir jetzt genau dort dazu.
2: Ja, das ist sehr, sehr schwierig, weil ja alles, zum Beispiel jede Gegenkultur gleich mal inhaliert wird und ah, super, das machen wir auch. Also von Konzernen zum Beispiel, das kennt man, dass das eine Strategie ist. Und ich glaube mittlerweile Automatismus fast.
1: Also ich kenne das nicht, also die hätten uns schon lange so viel Geld anbieten müssen. Ja?
3: Na, ihr seid zu sperrig. Ihr seid schlecht verdaulich.
1: Wieso? Also gerade sowas ist noch mehr wert. Ja? Das ist ja fast unbezahlbar, was wir machen. Ja?
2: Aber man persifliert irgendwie diese ganze, mit der Kryptografie, die kleinen Gefängnisse, die man sich halt irgendwie schafft, indem man alles sperrt und kleine, dezentrale, geschützte Strukturen schafft. Das ist halt der Stand der Dinge im Moment.
0: Und das geht ja, das müssen wir überwinden. Ne?
2: Dieses Internet wird ja ad absurdum geführt durch solche Strategien. Ja. Aber ich glaube, so Tim Berners-Lee hat er das auch gerade so formuliert zum 25-Jährigen. Geburtstag vom Internet.
0: Was hat er gesagt?
2: Ja.
0: Verschlüsselung.
2: Hat er gesagt.
3: Alles.
2: Ja.
0: Das ist super, das nutzt der Informationsfreiheit auch extrem viel. Und alles verschlüsselt.
2: Ja, genau.
0: Genau. War, glaube ich, nicht die Idee vom Internet. Aber nein.
1: Nur funktioniert es halt nicht. Ja.
3: Aber wenn man sich so die Nutzung, jetzt, wenn man so diese ganzen Jugendstudien irgendwie halbwegs ernst nimmt, also das Internet ist ja mittlerweile sehr klein. Wenn man das vergleicht mit den Träumereien vor 25 Jahren, was es gelegt wurde, was jetzt Protokolltypen angeht, was jetzt Verbindungen angeht. Für die meisten Leute erschöpft sich das Internet ja in 3-4
5: www.
2: Das habe ich auch nicht gelesen, ja.
3: Also da entstehen ja dann, wenn das richtig ist, ja ziemliche Nischen. Also Brachland, das niemanden mehr interessiert.
2: Ja, ich glaube, man muss ja erst verstehen, was das eigentlich ist, das Internet. Ich glaube, dass das eigentlich nur vor uns liegt. Weil es ist so eine rasante Entwicklung und so gut nutzbar. Und Microsoft hat ja das eh erledigt, dass jeder seinen Computer hat, einen PC. Da verschickt man jetzt seine E-Mails und schaut sich die Filme an.
0: Ja, das Ganze ist doch ein immenses Makro der Bildung.
2: Ja, nein.
0: Ich meine, das ist halt aber wie alles. Wenn die Leute nicht aufgeklärt werden, was da eigentlich machen könnten und wie das funktioniert, dann nutzen sie halt die Services, so heißt es ja dann schon so schön, von den Anbietern und verlernen sozusagen das Handwerk an sich.
3: Aber steht man mit, wenn man irgendwas verschlüsselt, also vermutlich hat sich jetzt was geändert, aber steht man da nicht eigentlich unter Generalverdacht, weil es wird ja damit auch Politik gemacht, so
5: etwas zu verbergen haben.
3: Negativfolie, dann das ominöse Darknet, in dem, weiß ich nicht, Nuklearsprengköpfe und Drogen und Kinder gehandelt werden.
1: Ja, also wenn man es gescheit verschlüsselt, dann weiß man ja gar nicht, dass es eine Nachricht ist. Da muss das ja gescheit verschlüsselt. Wir glauben halt nur nicht, dass die ordentliche Verschlüsselung gibt, ja, in dem System, in dem System der Services sozusagen, wo man die Verschlüsselung einfach per Knopfdruck irgendwie kriegt.
0: Ja. Da wollen wir auch nicht hin. Also im Gegenteil, es geht ja darum, dass man das aufhebt. Aber wenn das die Politik sozusagen fordert, alles muss transparent sein, dann würde man bei der Politik selber anfangen. Dann gehen wir ja den Staat auch mal transparent machen. Entscheidungsfindungen und dann sind wir schon wieder bei der Bildung und das ist so eine Endlosschleife.
3: Also es werden ja immer wieder mal so Schulungen durchgeführt, so in Mittelschule halt oder teilweise Volksschule, weil das halt dann auch, also die Kinder wachsen ja damit auf, nur halt eben mit diesem Bereich, diesem also sehr niedrigschwelligen Zugang, diese 2-3 Anbieter, die da Dienste anbieten. Und da wird den Kindern ja erklärt, dass sie nicht alles publizieren. Das kann prinzipiell jeder Mensch lesen. Das kann es ja auch nicht sein.
4: Das kann es ja auch nicht sein.
3: Naja, jein, es ist ja auch nachvollziehbar.
0: Aber da sind wir wieder. Also wir stecken immer in dem gleichen Dilemma von den Speichermaschinen, in denen wir sie befinden, immer im Rationalen. Also das blöde Netz hat natürlich auch kein Alzheimer und vergisst nichts. Also das stimmt natürlich. Aber wir müssen auf Gedächtnisschwund einbauen, random löschen. Also das ist wieder ein Zufall. Zufällig Daten löschen.
1: Da gibt es ja gute Url, da kann man draufschreiben, wissenbelastet.com. Es ist auch so, wenn du in der Natur schaust, Evolution, ja, du brauchst diese Regenerationsphase, damit die Information überhaupt in dein Wissen übergeht, in deine Gene gespeichert wird. Ja. Du musst dich regenerieren, ja, von der Information, sonst geht es nicht. Ja. Du musst das vergessen, ja. Sonst ist die Technologie eine falsche Technologie einfach. Und das wollen wir aufzeigen. Ja. Wir wollen einfach sagen, passt auf mit eurer blöden Technik da, ja, das kann nach hinten losgehen. Ja.
3: Schlussfrage, gibt es keine, nur die Möglichkeit noch, weiß ich nicht, was noch abschließend, wenn Leute jetzt eine Stunde wirklich zugehört haben.
4: Was noch wichtig war.
3: Also jetzt gesagt, wo Ghost Radio, oder vielleicht wirklich im Anfang münden lassen, wie habt ihr euch da zusammengefunden? Also kurz ist, was hast du, glaube ich, erwähnt?
2: Das Systemtheorieabend.
3: Das ist der Systemtheorieabend. Das ist wie lange her?
2: Das war, glaube ich, 2011.
3: 2011. Das heißt, in diesen drei Jahren
4: hat sich Ghost Radio wahrscheinlich auch entwickelt.
2: Ja, ganz am Anfang wollte man ja am Schiff im Xav seine Träume messen.
1: Weil ich Albträume hatte und so, ne?
2: Deine Geisterträume.
1: Genau.
2: Also mit Xav verkabelt am Boot. Und dann hat sich aber dieses Setting eh schon einmal verändert. Und zwar war ziemlich am Anfang schon mal da dem Mac seine Random-Generatoren Also
1: den Geigerzähler,
2: das machst du wirklich. Nein, das machst du wirklich.
0: Naja, man kann es ja so sagen, wir haben sich jetzt dem Thema genähert, 3 Jahre lang.
2: Mhm.
0: Nachdem das nicht so leicht ist, hat das halt gedauert und wir haben 25 Maschinen gebaut, die alle irgendwie dann nichts waren. Und jetzt haben wir halt einen freien Wiegengenerator. Und der wird jetzt einmal fertig gebaut. Die anderen Maschinen sind auch fertig, aber halt nicht so super, wie wir sie gedacht haben.
3: Kann man das irgendwie irgendwo nachvollziehen? Sprich, ist es dokumentiert?
4: In der allwissenden Müllhalle.
1: Es gibt diese Projektbeschreibung, da gibt es diese, da kann man die Eckdaten, da kann man alles rauslesen, was man will. Also jeder kann sich seine Fantasien da rein projizieren und so, ja, das ist alles gewünscht und so, ja.
0: Es sind dann noch andere Projekte daraus entstanden, also Workshops und so. Und dann gibt es ja das Random-Generator-Radio, das würde irgendwann einmal anfangen. Also es sind quasi aus dem einen Projekt 3 oder 4 Projekte entstanden. Darum hat das auch gedauert, das ist also ewig. Aber es ist ja total schön.
1: Praktisch ohne Zwang, ja, zu arbeiten, ja. Ohne dass man jetzt unbedingt ein Ergebnis haben muss. Ja. Es ist total super, so soll es auch sein. Also soll ein Laborarbeit eigentlich sein. Also, ja, das ist wichtig.
3: Das mit der Radiosendung.
1: Ich glaube, also ich habe das schon gehört, dass das froh passieren soll. Aber sie wollen das irgendwie zu einer Sendezeit, wo da, glaube ich, für mich noch zu viele Leute zuhören und so. Ja. Ich glaube, ich würde das eher um 4 in der Früh machen und so, ja, weil es einfach zu. Also wir wollen ja niemanden am Sack gehen und so, ja, mit uns tauschen. Ja. Aber einfach irgendwie eine Stunde Rauschen in den Äther schicken. Ja. Es ist zu viel rationale Information. Ja. Es ist, man muss einfach wirklich knallhart werden und so, ja. Dass man da wirklich irgendwie da sagt, Leute, die Information, das ist wichtig, ja. Rauscht mehr, ja. Damit ihr die richtige Information rausfiltern könnt. Und da werden wir eben irgendwie immer unsere Rauschgeneratoren dann einfach irgendwie hinroten, ja, und irgendwie dort wird, das ist natürlich auch total wichtig, dass das immer live passiert, ja, das können keine Bänder sein, also, ja, das muss einfach live aus den Maschinen, aus den Elektronen, Quanten, Mechaniken und was weiß ich, das muss da rauskommen, das kann nicht auf einer Datenträger sein, also das geht nicht, ja, weil dann wäre es ja wieder Information im herkömmlichen Sinn. Also.
6: Der Film war gestern.

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Ja, Fadimat 105. Es ist der erste Dienstag im Monat und das erste Stück kam von Asmus Dietjens Antenne Belgrad und das soll die Antenne sein, die Ghost Radio, die Sendung, die jetzt über viele Monate vor meiner Sendung war von Franz Xaver, Francine Xavier. Die gibt es in dieser Form nicht mehr, weil der Franz Xaver am 1. Oktober von uns gegangen ist. Und diese Kennung Antenne Belgrad soll sozusagen dieses Ghost Radio in eine ganz andere Sphäre bringen. Und das nächste Stück von Gamut Inc., Foghorn Harbor, ja, dieses Nebelhorn soll auch die Richtung in eine neue energetische Form von Xav bringen. Foghorn Harbor, Gamut Inc. Fadimat 105 beginnt nachdenklich, traurig. Ghost Radio.

So, lieber Xav, ich hoffe, dass diese Nebelhörner dich in einen wunderbar astralen neuen Körperzustand, Energiefeld beamen. Foghorn, aber von Gamut Inc. Die Platte heißt Music for Air. Das Label heißt Karl Records und ist ein Berliner interdisziplinäres Duo. Gamut Inc. und Gamut Inc.'s work with the computer-controlled organ actually began in 2009 with a commission from On Neue Musik Köln vor der Kunststation St. Peter. Also eine computergesteuerte Orgel, die diese Platte gebaut hat. Composed, performed and recorded by Gamut Inc., Marion Wörle and Maciej Sleczinski. Chisky et Egalise de Gesu Toulouse May 2024. Großartige Platte, Gamut Inc. Und vorher gab es zu hören von Felix Kubin und Asmus Titjens die Platte Sendererkennungen. Ist eine 2-LP-Platte, das Label heißt Auf Abwägen und da gibt es von Felix Kubin Sendekennungen und auch von Asmus Dietjens und das Stück, das ich gespielt habe, Antenne Belgrad von Asmus Dietjens, soll auch so eine, soll das Ghost Radio in einen neuen Radiohafen führen. Ja, und jetzt geht's weiter mit Musik aus der Schweiz, eine meiner Lieblingsbands, Ciao Bobby und Simon Grab. Das Stück heißt Keep It. Ja, jetzt geht's mal. Ich muss mich jetzt freispielen.

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Yep. Wunderbare Musik aus der Schweiz. Ciao, Bobby und Simon Grab. Das Stück jetzt nun ja und das Stück zuvor hatte den schönen Titel Keep It. Die Platte heißt WUM, W-U-M. Und man kriegt Ciao, Bobby und Simon Grab gut zu kaufen auf Bandcamp. Großartige Stücke. Diese Platte hat 20 Titel, wo kein einziger Durchhänger drauf ist. Und sie schreiben da amongst the doom, gloom, uncertainty and general anxiety of the last years, it's been inspiring and indeed hope, giving to see collaborators Ciao Bobby based in Togo and Simon Grab out of Switzerland stick through hard times and keep pushing on to record this album despite living around 4,500 kilometers apart. A tough challenge during a time of border closures, lockdowns and screen-mediated interactions. Ja, und die beiden waren bei Ars Electronica heuer. Ich hoffe, ihr habt das Konzert gesehen. Ich war out of town, ärgert mich noch immer. Ich hoffe, dass sie irgendwann mal in die Kapo oder Stadtwerkstatt kommen, dann wird das sicher ein verdammt heißer Abend. Ciao, Bobby und Simon Grab. Und jetzt geht's weiter mit einem Freund aus Zürich, Underloop. Und das Album ist auf dem schönen Label Was Watch erschienen. Hab's noch nicht auf Bandcamp gesehen. Ich kann nicht mal groß was erzählen, außer dass ich über Ander was erzählen könnte. Smiling Face heißt das Stück und die Platte heißt Deep Times. Was Watch das Label? Und es ist wie immer, wenn es um Ander geht und um das Was Watch Label, House Music.

Ja, Fadimat 125, es ist 22.36 Uhr. Ich sende live aus dem Radio Frohstudio hier in der Kirchengasse 4 in der Stadtwerkstatt. Und das letzte Stück kam von Omega Attractor. Ist aus Winterthur. Ein Freund, ja, einer der von den Schweizer Jackern rund um das ja, SGMK, oh Gott, jetzt habe ich sicher verschluddert das Ganze von der Schweizer Gesellschaft für Schweizer Gesellschaft für mechatronische Kunst. Ja, und das Stück hat den Titel Defective Parts. Die Platte heißt Ghost Machine Contraption und ist auf Bandcamp zu haben. Also einfach Omega Attractor suchen. Kommt aus Winterthur in der Schweiz. Die Musik ist eine Mischung aus Elektro und Ambient und ja, und er spielt auch verdammt gut live, das weiß ich. Und ja, und die Platte hat ein wunderschönes Cover, also das muss man auch sagen. Ghost Machine Contraption von Omega Attractor. Ja, und das Stück zuvor kam von Underloop mit dem Titel Smiling Face von der Platte Deep Times. Was Watch ist das Label und die Nummer 18 ist die Platte. Und jetzt geht's weiter mit einem großartigen Stück, das wieder neu aufgelegt worden ist von Tresor Records und zwar vom Artist Infinity. Die Platte heißt Infinity Collection. Es ist eine Anniversary Edition Triple Vinyl Digital und ich spiele das großartige Stück Impulse und das Ganze ist natürlich remastered und Impulse released on Radical New York 1991. Also ein Klassiker, würde ich mal sagen.

Ja, Fatimat 105, es ist 22.49 Uhr und das war jetzt der großartige The Rhythmist. Das Stück hatte den schönen Titel Energy Alignment und die Platte heißt auch Energy Alignment und das Label El Otro Mundo Recordings. Und ja, und der macht Modular Techno, ja, und so hört sich die ganze Platte auch an. Total spannende Sounds, wunderbare Bewegungen, schöne rhythmische Kadenzen. Alles recht, recht schön. Die ganze Platte ein Hammer. Energy Alignment, der Rhythmist. Ja, und vorher gab es zu hören von Infinity den Klassiker Impulse und die Platte heißt Infinity Collection, ist erschienen auf Tresor Records und ist so etwas wie eine Anniversary Edition, ja. Und das Stück, das Sie gehört haben, aus 1991, fast unvorstellbar. Ja, und jetzt geht's weiter mit was ganz Frischem, was ganz Neuem. Apple hat ein Stück herausgebracht mit dem schönen Titel Fang mich. Und die Platte heißt Fang mich.

Ja, 23.13 Uhr, Fadimat 105, wie immer am ersten Dienstag im Monat, live aus dem Radio Frohstudio. Heute wäre es fast, hätte es fast nicht geklappt. Es wurde was am digitalen Zugang geändert, aber zum Glück hat mich der Matthias, der Technikchef, gerettet. Danke, Matthias, nochmal. Ich wollte das schon am Anfang der Sendung sagen, aber ich war so in der Musik drinnen, dass ich irgendwie gar nicht, das nächste Stück. Und danke, Matthias, dass du mir über einen Seiteneingang aufgesperrt hast. Muss ich morgen urgieren, dass ich wieder freigeschalten bin. Das wäre mir wirklich zu blöd gewesen, wenn die Sendung ausgefallen wäre. Zu gute Musik mitgebracht, die allesamt neu ist. Das letzte Stück kam von The Smiling Buddhas von der Platte Off the Field, erschienen auf Bass. Was gibt's da zu sagen? Off the Field ist ein musikalisches Reisetagebuch in eine karstige, heiße Zukunft, wo man das Wasser mit Netzen aus dem Nebel fischt. Ja, nicht so dystopisch, aber doch irgendwie ein bisschen so, ja. Und zuvor gab es zu hören von Appall, Moment, das muss ich ein bisschen größer machen, ich kann es fast nicht lesen, von der Platte Altamont Joy, erschienen auf dem Furnace Room Records, das Stück Altamont Joy, der Ross Harper Remix. Ja, Ross Harper, ja, das ist einfach, ja, Techno treibend, 144 Beats per Minute, also da geht mein Herz auf. Also Ross Harper ist schon öfter in dieser Sendung gespielt worden. Ich mag einfach, wie er Techno denkt, ja. Und vorher gab es zu hören von Masan A, Studio 416X Sender Berlin, gab es das Stück Masan A zu hören. Und die Platte heißt auch Masan A. Und Snoke Enterprises ist das Label. Und das sind vier Stücke, die alle verdammt großartig sind. Ja, und das Großartigste habe ich gespielt. Und naja, gut. Dann gab es, begonnen hat der ganze Roundup mit Appall, mit dem Titel Fang mich. Das Label ist wieder Furnace Room Records und da habe ich aber den Originalmix gespielt, der gefällt mir nämlich besser als der Signal Deluxe Remix. Ja, und was gibt es über Appall zu sagen? Dutch-Canadian Electronic Music Producer. Ja, treibende, schöne, großartige Musik. Mehr gibt es da nicht zu sagen. Und jetzt gibt es einen Soundwechsel um 23.15 Uhr. Ich gehe jetzt mal ganz woanders hin. Das nächste Stück heißt There's a Storm Coming von Afterlife und die Platte heißt Existential.

Ja, Fadimat 105, es ist 23.43 Uhr. Wir sind schon in der ganz letzten Phase der Sendung. Das letzte Stück kam von David Wallraff, Panic, Subtext and Power Cuts von der Platte Crisis and Critique, erschienen auf dem Label, Moment, Econore Records, RDS Rec, Grubenwehr, Freiburg, Attenuation Circuit. Also das sind scheinbar mehrere Labels involviert. Zum Stück gibt es zu sagen, dass bei Panic, Subtext and Power Cuts David Wallraff Transduced Drum Machine, Steel Bottles, Organ und Bassgitarre gespielt hat, Michel Chevalier die Bassklarinette und Dong Shu Sao Violin. Ja. Und vor David Wallraff gab es zu hören Niklas Paschburg, die Platte heißt The $6 Billion Man, Original Motion Picture Soundtrack. Das Label heißt Wise Music und den Titel, den ich gespielt habe, heißt Arrest. Ja, sollte man sich anschauen, also den Film, weil der Soundtrack ist fantastisch. Und es gibt auch eine Tour, Upcoming Concerts von Niklas Paschberg. Ja, der Film ist von Eugene Jarecki, one of the most important voices in contemporary documentary cinema and the director of Why We Fight, The House I Live In and The King. Und das ist die Story of Julian Assange. Ja, und vor Niklas Paschburg gab es zu hören Current Zero, heißt die Platte, nee, Current Zero heißt der Act. Die Platte heißt Solari und das Label heißt Constellation. Und das Stück, das ich gespielt habe, hatte den Titel Eroding Us. Current Zero ist the new monkey of Montreal Multimedia Installation Artist and Kohlenstoff Label Co-Founder Maxime Corbeil-Perron. Ja, das ist eine Megaplatte. Also Constellation mag ich so und so, das kanadische Label, aber diese Platte von Current Zero Solari ist ein Hammer, ja. Und vorher gab es zu hören von Klangwart, von der Platte Wildnis, erschienen auf Staubgold, das Stück Rotor zu hören. Ja, auch eine wunderbare Platte. Klangwart, merken. Ja, und vor Klangwart gab es zu hören vom White Label, White geschrieben mit W-Y-T-L-B-L, vom Artist Angelo Curao. Der Titel der Platte ist Intervall EP und ich habe gespielt das Stück Evil, den Original Mix. Und vor Evil gab es zu hören von Afterlife, von der Platte Existential, gab es zu hören den Titel There's a Storm Coming. Ja, das Label heißt Subatomic UK. Also großartige Musik zwischen Ambient Noise und all dem Schönen. Und jetzt geht's weiter mit einem Act. Der hat den schönen Act-Namen Annie Bloch. Das Stück heißt Away to You.

0: Ja, das war's auch schon wieder. Fadimat 105 beendet wieder mit ein bisschen Melancholie und Traurigkeit. Sing To von Emily A. Sprague. Ja, da will ich mal sagen, das ist so ein Hinsingen an all diejenigen, an die wir denken, die ja viel zu jung und viel zu bald von uns gegangen sind. Ja, was gibt es noch zu sagen in dieser Sendung? Die letzten drei Stücke kamen von Emily A. Sprague. Die Platte heißt Cyano, das Label RVNG International, der Titel Sing 2, und zuvor gab es zu hören von Primero, von der Platte Senza Senso, das Stück Me has accordo al futuro 3. Gut, das war jetzt eine Niederlage. Wurde in den EMS-Studios in Stockholm und Buenos Aires aufgenommen. Wunderbare Musik. Ja, Primero. Sonosfera heißt das Label. Und begonnen hat dieser Roundup mit Annie Bloch. Luft heißt die Platte. Oh Sounds heißt das Label. Ja, und das war's auch schon. Fadimat 51 sagt Adieu. Die nächste Sendung gibt es im November, am 3. November. Ja, und ich sag bye bye. Und in eigener eine Werbung kann ich auch machen. Am 8., das ist der Donnerstag, bin ich von 15 bis 18 Uhr in der Ausstellung ausgezeichnet in der Kunstsammlung.
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Schön, dass ihr dabei seid bei der 99. Ausgabe von Madhouse. Heute mit uns im Radio Miss Nana und Friends. Ihr Vinylset besteht aus Reggae, Raga und Dancehall. Da hören wir jetzt auch rein, eine Stunde Madhouse.

0: 12 mit Miss Nana. Gemeinsam war sie hier mit Tisla, Matthias und Mr. Mink. Wer das ganze Set nachhören möchte, geht doch einfach auf unsere Homepage www.madhouse.tv. Nicht vergessen, das S wird 5 geschrieben. Ich freue mich, wenn ich euch nächste Woche begrüßen darf. Da gibt's dann Ed Wise und Brother Louis zur 100. 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Ich wünsche euch eine schöne Woche.
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